SRF-Verkehrsinfo von 2.32 Uhr. A2 Basel Richtung Luzern. Zwischen Dagmersellen und Suessee ist die Strecke gesperrt wegen eines Unfalls mit mehreren Fahrzeugen. Eine örtliche Umleitung ist eingerichtet.

0: Die Nachrichten von SRF um 3 mit Dominik Brandt. Das US-Militär hat nach eigenen Angaben in der Karibik erneut ein Boot aus der Luft angegriffen und 4 Menschen getötet. Mit dem Boot seien Drogen geschmuggelt worden, teilen die USA mit. Beweise dafür haben die US-Behörden keine veröffentlicht. Seit dem letzten Herbst greifen die USA in der Karibik und im Ostpazifik regelmäßig Boote an, die angeblich Drogen schmuggeln. Mehr als 200 Personen kamen bei diesen Angriffen bisher ums Leben. Kritikerinnen und Kritiker bezweifeln, dass diese Angriffe in internationalen Gewässern rechtlich zulässig sind. Die UNO sucht eine Nachfolge für den abtretenden Generalsekretär Antonio Guterres. Nun ist klar, Michelle Bachelet wird es nicht. Die frühere Präsidentin Chiles und ehemalige UNO-Hochkommissarin für Menschenrechte hat ihre Kandidatur zurückgezogen, wie sie in den sozialen Medien bekannt gibt. Eine konkrete Begründung nannte sie nicht. Es gibt aber Berichte, wonach sie in der jüngsten Probeabstimmung im UNO-Sicherheitsrat nur wenige Stimmen geholt habe. Die Amtszeit von Antonio Guterres läuft Ende Jahr ab. Er kann nach 2 Amtszeiten nicht mehr gewählt werden. 2,1 Milliarden Franken, so viel habe der vergangene Hitzesommer die Schweizer Wirtschaft gekostet. Das sagt eine Studie, die der Schweizerische Städteverband in Auftrag gegeben hat. Die Studie liegt der NZZ am Sonntag vor und hat die Produktivität der Wirtschaft in den Monaten Juni bis August unter die Lupe genommen. Die Hitzewelle habe dafür gesorgt, dass die Menschen schlicht weniger gut hätten arbeiten können, sagt der Präsident des Städteverbands Hans-Peter Hilfiger im Bericht der NZZ am Sonntag. Die 2,1 Milliarden Franken, die die Hitzewelle die Schweizer Wirtschaft gekostet habe, seien ein Aufruf, jetzt zu handeln, so Hilfiger. Es müsse in den Hitzeschutz investiert werden. Der Städteverband fordert, dass sich Bund und Kantone in diesem Bereich stärker beteiligen. Zu den Eishockey- und Fußballresultaten des Abends, angefangen mit Eishockey. Die ZSC Lions haben gegen Genf Servette 3:0 gewonnen. Davos verlor gegen Zug 2:6. Aschua besiegte Kloten 4:3 nach Verlängerung. Biel hat gegen die SCL Tigers 3:4 nach Penaltyschießen verloren. Rapperswil-Jona gewann gegen Freiburg 3:2. Und Lausanne besiegte Ambri Piotta 4:1. Und im Fußball haben die Young Boys gegen Servette Genf 3:2 gewonnen, der FC Sion und der FC Zürich spielten 1:1 und Luzern besiegte die Grasshoppers 5:1. Das Wetter heute Sonntag, es wird sonnig bei 22 bis 26 Grad. Das waren Nachrichten von Radio SRF, verantwortlich Dominik Brandt. SRF-Verkehrsinfo von 3.03 Uhr. A2 Basel Richtung Luzern zwischen Dagmersellen und Zursee ist die Strecke gesperrt wegen eines Unfalls mit mehreren Fahrzeugen. Eine örtliche Umleitung ist eingerichtet.
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SRFK Info von 3.33 Uhr. A2 Basel Richtung Luzern zwischen Dagmersellen und Suesee. Gesperrt wegen eines Unfalls mit mehreren Fahrzeugen. Eine örtliche Umleitung ist eingerichtet.

0: Die Nachrichten von SRF um 4 mit Dominik Brandt. Das US-Militär hat nach eigenen Angaben in der Karibik erneut ein Boot aus der Luft angegriffen und 4 Menschen getötet. Mit dem Boot seien Drogen geschmuggelt worden, teilen die USA mit. Beweise dafür haben die US-Behörden keine veröffentlicht. Seit dem letzten Herbst greifen die USA in der Karibik und im Ostpazifik regelmäßig Boote an, die angeblich Drogen schmuggeln. Mehr als 200 Personen kamen bei diesen Angriffen bisher ums Leben. Kritikerinnen und Kritiker bezweifeln, dass diese Angriffe in internationalen Gewässern rechtlich zulässig sind. 2 Kurzmeldungen aus der Schweiz. Der vergangene Hitzesommer habe die Schweizer Wirtschaft 2,1 Milliarden Franken gekostet. Das sagt eine Studie, die der Schweizerische Städteverband in Auftrag gegeben hat und die der NZZ am Sonntag vorliegt. Die Hitzewelle habe dafür gesorgt, dass die Menschen schlicht weniger gut hätten arbeiten können, heißt es vom Städteverband. Die Schweizer Stimmbevölkerung wird an der Urne darüber entscheiden, ob das Bauverbot für Atomkraftwerke in der Schweiz aufgehoben werden soll oder nicht. 125.000 Menschen haben das Referendum gegen die Gesetzesänderung unterschrieben, 50.000 wären nötig gewesen. Das Referendumskomitee bestätigt einen entsprechenden Bericht des Tagesanzeigers. Zum Sport zuerst Eishockey mit den Resultaten des Abends. Die ZSC Lions haben gegen Genf Servette 3:0 gewonnen. Davos verlor gegen Zug 2:6. Aschua besiegte Kloten 4:3 nach Verlängerung. Biel hat gegen die SCL Tigers 3:4 nach Penaltyschießen verloren. Rapperswil-Jona gewann gegen Freiburg 3:2. Und Lausanne besiegte Ambrì Piotta 4:1. Dann die Fußballresultate. Die Young Boys haben gegen Servette Genf 3:2 gewonnen. Der FC Sion und der FC Zürich spielten 1:1. Und Luzern besiegte die Grasshoppers 5:1. Das Wetter: Es gibt einen sonnigen Tag bei 22 bis 26 Grad. Das waren Nachrichten von Radio SRF. Verantwortlich Dominik Brandt.
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0: Die Nachrichten von SRF um 5 mit Dominik Brandt. Die USA beschießen in der Karibik erneut ein Boot, 4 Menschen sterben. Der Hitzesommer hat sich in der Schweiz auf die Produktivität ausgewirkt. Eine Studie spricht von einem Milliardenverlust. Und Wahlen in 2 deutschen Bundesländern mit Strahlkraft bis ins Bundeskanzleramt, sagt unsere Korrespondentin. Das Wetter sonnig bei 22 bis 26 Grad. Das US-Militär hat nach eigenen Angaben in der Karibik erneut ein Boot aus der Luft angegriffen und 4 Menschen getötet. Mit dem Boot seien Drogen geschmuggelt worden, teilen die USA mit. Beweise dafür haben die US-Behörden keine veröffentlicht. Seit dem letzten Herbst greifen die USA in der Karibik und im Ostpazifik regelmäßig Boote an, die angeblich Drogen schmuggeln. Mehr als 200 Personen kamen bei diesen Angriffen bisher ums Leben. Kritikerinnen und Kritiker bezweifeln, dass diese Angriffe in internationalen Gewässern rechtlich zulässig sind. 2,1 Milliarden Franken. So viel habe der vergangene Hitzesommer die Schweizer Wirtschaft gekostet. Das sagt eine Studie, die der Schweizerische Städteverband in Auftrag gegeben hat. Die Studie liegt der NZZ am Sonntag vor und hat die Produktivität der Wirtschaft in den Monaten Juni bis August unter die Lupe genommen. Die Hitzewelle habe dafür gesorgt, dass die Menschen schlicht weniger gut hätten arbeiten können, sagt der Präsident des Städteverbands Hans-Peter Hilfiger im Bericht der NZZ am Sonntag. Die 2,1 Milliarden Franken, die die Hitzewelle die Schweizer Wirtschaft gekostet habe, seien ein Aufruf, jetzt zu handeln, so Hilfiger. Es müsse in den Hitzeschutz investiert werden. Der Städteverband fordert, dass sich Bund und Kantone in diesem Bereich stärker beteiligen. Die Schweizer Stimmbevölkerung wird an der Urne darüber entscheiden, ob das Bauverbot für Atomkraftwerke in der Schweiz aufgehoben werden soll oder nicht. 125'000 Menschen haben das Referendum gegen die Gesetzesänderung unterschrieben. 50'000 Unterschriften wären nötig. Das Referendumskomitee bestätigt einen entsprechenden Bericht des Tagesanzeigers. 2017 haben die Stimmenden entschieden, dass in der Schweiz keine neuen AKW gebaut werden dürfen. Bundesrat und Parlament wollen das nun aufheben. Dagegen haben linke Parteien und Umweltorganisationen das Referendum ergriffen. 2 Auslandmeldungen in Kurzform. Südwestlich der ukrainischen Hauptstadt Kiew sind bei einem russischen Angriff 3 Menschen getötet worden. Bei den Opfern handelt es sich um eine Mutter und 2 kleine Kinder, teilt der zuständige Militärverwaltungschef mit. Beim Angriff seien mehrere Wohngebäude und ein Auto getroffen worden. Michelle Bachelet will nicht mehr neue UNO-Generalsekretärin werden. Die 74-Jährige hat ihre Kandidatur für die Nachfolge des abtretenden Antonio Guterres zurückgezogen. Eine konkrete Begründung nannte die ehemalige Präsidentin Chiles nicht. Es gibt aber Berichte, wonach sie in der jüngsten Probeabstimmung im UNO-Sicherheitsrat nur wenige Stimmen geholt habe. Mecklenburg-Vorpommern an der deutschen Ostsee und die deutsche Hauptstadt wählen heute ein neues Parlament. Doch kaum je hatten die Resultate in Schwerin und Berlin so sehr das Potenzial, die Bundespolitik in Berlin bis ins Kanzleramt zu erschüttern. Aus Berlin, Deutschland-Korrespondentin Simon Fatzer.
1: Die Ministerpräsidentin von Mecklenburg-Vorpommern sagt:
2: Die Wahl am 20. September ist eine Richtungsentscheidung für uns.
1: Manuela Schwesig setzt für die SPD alles daran, die AfD zu verhindern, die in Umfragen lange weit vorne lag, zuletzt auch beflügelt vom Erfolg in Sachsen-Anhalt. In einer Aufholjagd der Sonderklasse hat Manuela Schwesig die radikal rechte Konkurrenz knapp überholt. Es ist Manuela Schwesig, die hier persönlich punktet. Dieser Rostocker sagt es so:
3: Wenn die Frau Schwesig nicht so eine gute Ministerpräsidentin wäre, dann würde die SPD hier in MacPom auch in den Keller gehen.
1: Ganz anders in Berlin. Der regierende CDU-Bürgermeister tritt gar nicht mehr an. Es liegen mehrere Parteien in Umfragen nahe beieinander. Die Linke ganz knapp vor der CDU. Das ist alles für sich genommen spannend, aber so richtig brisant wird es wegen der Kanzlerpartei CDU. Zur Erinnerung, Kanzler und Parteichef Friedrich Merz vor 2 Wochen nach der Wahl in Sachsen-Anhalt.
4: Wir sind alle zutiefst schockiert. Ich muss einräumen, dies ist die schwerste Wahlniederlage, die die CDU seit Jahren, seit Jahrzehnten eingefahren hat.
1: So, und nun droht die CDU in Berlin die Regierungsführung zu verlieren und in Schwerin sogar ganz aus dem Landtag zu fliegen. Sollte das passieren, wäre offen, ob die Partei noch zu ihrem Kanzler steht. Er selbst sagte:
4: Aufgeben ist für mich keine Option.
1: Ob das nach der Wahl heute immer noch so tönt, ist die große Frage.
0: Zum Sport zuerst Eishockey mit den Resultaten des Abends. Die ZSC Lions haben gegen Genf Servet 3:0 gewonnen. Davos verlor gegen Zug 2:6. Aschua besiegte Kloten 4:3 nach Verlängerung. Biel hat gegen die SCL Tigers 3:4 nach Penaltyschießen verloren. Rapperswil-Jona gewann gegen Freiburg 3:2 und Lausanne besiegte Ambrì Piotta 4:1. Dann die Fußballresultate. Die Young Boys haben gegen Servette Genf 3:2 gewonnen. Der FC Sion und der FC Zürich spielten 1:1 und Luzern besiegte die Grasshoppers 5:1. Das Wetter, es gibt einen sonnigen Tag heute bei 22 bis 26 Grad. Das waren Nachrichten von Radio SRF, verantwortlich Dominik Brandt.

0: Die Nachrichten von SRF um 5:30 mit Dominik Brandt. Das US-Militär hat nach eigenen Angaben in der Karibik erneut ein Boot aus der Luft angegriffen und 4 Menschen getötet. Mit dem Boot seien Drogen geschmuggelt worden, teilen die USA mit. Beweise dafür haben die US-Behörden keine veröffentlicht. Seit dem letzten Herbst greifen die USA in der Karibik und im Ostpazifik regelmäßig Boote an, die angeblich Drogen schmuggeln. Mehr als 200 Personen kamen bei diesen Angriffen bisher ums Leben. Kritikerinnen und Kritiker bezweifeln, dass diese Angriffe in internationalen Gewässern rechtlich zulässig sind. Zwei Kurzmeldungen aus der Schweiz. Der vergangene Hitzesommer habe die Schweizer Wirtschaft 2,1 Milliarden Franken gekostet. Das sagt eine Studie, die der Schweizerische Städteverband in Auftrag gegeben hat und die der NZZ am Sonntag vorliegt. Die Hitzewelle habe die Produktivität verringert. Die Menschen hätten schlicht weniger gut arbeiten können, heißt es vom Städteverband. Die Stimmbevölkerung wird an der Urne darüber entscheiden, ob das Bauverbot für Atomkraftwerke in der Schweiz aufgehoben werden soll oder nicht. 125.000 Menschen haben das Referendum gegen die Gesetzesänderung unterschrieben. 50.000 Unterschriften wären nötig. Das Referendumskomitee bestätigt einen entsprechenden Bericht des Tagesanzeigers. Zum Sport, zuerst Eishockey mit den Resultaten des Abends. Die ZSC Lions haben gegen Genf Servette 3:0 gewonnen. Davos verlor gegen Zug 2:6. Aschua besiegte Kloten 4:3 nach Verlängerung. Biel hat gegen die SCL Tigers 3:4 nach Penaltyschießen verloren. Rapperswil-Jona gewann gegen Freiburg 3:2. Und Lausanne besiegte Ambrì Piotta 4:1. Dann die Fußballresultate. Die Young Boys haben gegen Servette Genf 3:2 gewonnen. Der FC Sion und der FC Zürich spielten 1:1. Und Luzern besiegte die Grasshoppers 5:1. Das Wetter, es gibt einen sonnigen Tag bei 22 bis 26 Grad. Das waren Nachrichten von Radio SRF. Verantwortlich Dominik Brandt.
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0: Die Nachrichten von SRF um 6 mit Olivia Limacher. Das Referendum gegen neue AKW in der Schweiz ist zustande gekommen. 125.000 Unterschriften wurden gesammelt. Der Hitzesommer dürfte die Schweizer Wirtschaft Milliarden kosten. Eine Studie beziffert den Schaden auf über 2 Milliarden Franken. Und die Wahlen in zwei deutschen Bundesländern. Sie dürften Auswirkungen haben für Kanzler Friedrich Merz, sagt unsere Korrespondentin. Das Wetter, heute ist es sonnig bei 23 bis 26 Grad. Die Schweizer Stimmbevölkerung wird an der Urne darüber entscheiden, ob das Bauverbot für Atomkraftwerke in der Schweiz aufgehoben werden soll oder nicht. 125.000 Menschen haben das Referendum gegen die Gesetzesänderung unterschrieben. 50.000 Unterschriften wären nötig. Das Referendumskomitee bestätigt einen entsprechenden Bericht des Tagesanzeigers. 2017 haben die Stimmenden entschieden, dass in der Schweiz keine neuen AKW gebaut werden dürfen. Bundesrat und Parlament wollen das nun aufheben. Dagegen haben linke Parteien und Umweltorganisationen das Referendum ergriffen. Der vergangene Hitzesommer hat die Schweizer Wirtschaft 2,1 Milliarden Franken gekostet. Das sagt eine Studie, die der Schweizerische Städteverband in Auftrag gegeben hat. Die Studie, über die die NZZ am Sonntag berichtet, hat die Produktivität der Wirtschaft in den Monaten Juni bis August untersucht. Die Hitzewelle habe dafür gesorgt, dass die Menschen schlicht weniger gut hätten arbeiten können, sagt der Präsident des Städteverbands Hans-Peter Hilfiger im Bericht der NZZ am Sonntag. Die 2,1 Milliarden Franken, die die Hitzewelle die Schweizer Wirtschaft gekostet habe, seien ein Aufruf, jetzt zu handeln, so Hilfiger. Es müsse in den Hitzeschutz investiert werden. Der Städteverband fordert, dass sich Bund und Kantone in diesem Bereich stärker beteiligen. Nach Deutschland. Mecklenburg-Vorpommern an der Ostsee und die deutsche Hauptstadt Berlin wählen heute ein neues Parlament. Doch kaum je hatten die Resultate in Schwerin und Berlin so sehr das Potenzial, die Bundespolitik in Berlin bis ins Kanzleramt zu erschüttern. Aus Berlin, Deutschland-Korrespondentin Simon Fatzer.
1: Die Ministerpräsidentin von Mecklenburg-Vorpommern sagt,
2: die Wahl am 20. September ist eine Richtungsentscheidung für uns.
1: Manuela Schwesig setzt für die SPD alles daran, die AfD zu verhindern, die in Umfragen lange weit vorne lag, zuletzt auch beflügelt vom Erfolg in Sachsen-Anhalt. In einer Aufholjagd der Sonderklasse hat Manuela Schwesig die radikal rechte Konkurrenz knapp überholt. Es ist Manuela Schwesig, die hier persönlich punktet. Dieser Rostocker sagt es so.
3: Wenn die Frau Schwesig nicht so eine gute Ministerpräsidentin wäre, dann würde die SPD hier in MacPom auch in den Keller gehen.
1: Ganz anders in Berlin. Der regierende CDU-Bürgermeister tritt gar nicht mehr an. Es liegen mehrere Parteien in Umfragen nahe beieinander. Die Linke ganz knapp vor der CDU. Das ist alles für sich genommen spannend, aber so richtig brisant wird es wegen der Kanzlerpartei CDU. Zur Erinnerung, Kanzler und Parteichef Friedrich Merz vor zwei Wochen nach der Wahl in Sachsen-Anhalt.
4: Wir sind alle zutiefst schockiert. Ich muss einräumen, dies ist die schwerste Wahlniederlage, die die CDU seit Jahren, seit Jahrzehnten eingefahren hat.
1: So, und nun droht die CDU in Berlin die Regierungsführung zu verlieren und in Schwerin sogar ganz aus dem Landtag zu fliegen. Sollte das passieren, wäre offen, ob die Partei noch zu ihrem Kanzler steht. Er selbst sagte,
4: aufgeben ist für mich keine Option.
1: Ob das nach der Wahl heute immer noch so tönt, ist die große Frage.
0: Das US-Militär hat nach eigenen Angaben in der Karibik erneut ein Boot aus der Luft angegriffen und 4 Menschen getötet. Mit dem Boot seien Drogen geschmuggelt worden, teilen die USA mit. Beweise dafür haben die US-Behörden keine veröffentlicht. Seit dem letzten Herbst greifen die USA in der Karibik und im Ostpazifik regelmäßig Boote an, die angeblich Drogen schmuggeln. Mehr als 200 Personen kamen bei diesen Angriffen bisher ums Leben. Kritikerinnen und Kritiker bezweifeln, dass diese Angriffe in internationalen Gewässern rechtlich zulässig sind. Zum Sport, zuerst Eishockey. Die ZSC Lions haben am Abend gegen Genf Servette 3:0 gewonnen. Davos verlor gegen Zug 2:6. Aschua besiegte Kloten 4:3 nach Verlängerung. Biel hat gegen die SCL Tigers 3:4 nach Penaltyschießen verloren. Rapperswil-Jona gewann gegen Freiburg 3:2 und Lausanne besiegte Ambrì Piotta 4:1. Und dann noch zur Fußball-Super League. Die Young Boys haben gegen Servette Genf 3:2 gewonnen. Der FC Sion und der FC Zürich spielten 1:1 und Luzern besiegte die Grasshoppers 5:1. Es bleibt der Blick aufs Wetter. Heute ist es sonnig bei 23 bis 26 Grad. Lokale Nebelfelder lösen sich rasch auf. Ab und zu ziehen hohe Wolkenfelder vorüber. Das waren Nachrichten von Radio SRF, verantwortlich Michael Wettstein.

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0: Guten Morgen mit SRF 1. Es ist 6:30 Uhr, das sind Nachrichten mit der Olivia Linacher.
1: Die Schweizer Stimmbevölkerung wird an der Urne darüber entscheiden, ob das Bauverbot für Atomkraftwerke in der Schweiz aufgehoben werden soll oder nicht. 125.000 Menschen haben das Referendum gegen die Gesetzesänderung unterschrieben. 50.000 Unterschriften wären nötig. Das Referendumskomitee bestätigt einen entsprechenden Bericht des Tagesanzeigers. Mecklenburg-Vorpommern an der deutschen Ostsee und die deutsche Hauptstadt Berlin wählen heute ein neues Parlament. Je nachdem, wie die CDU abschneidet, dürfte die Debatte über die Zukunft von Parteichef und Bundeskanzler Merz wieder Fahrt aufnehmen. Zum Sport zuerst Eishockey. Die ZSC Lions haben am Abend gegen Genf Servet 3:0 gewonnen. Davos verlor gegen Zug 2:6. Aschua besiegte Kloten 4:3 nach Verlängerung. Biel hat gegen die SCL Tigers 3:4 nach Penaltyschießen verloren. Rapperswil Jona gewann gegen Freiburg 3:2 und Lausanne besiegte Ambrì Piotta 4:1. Und dann noch zur Fußball Super League. Die Young Boys haben gegen Servet Genf 3:2 gewonnen. Der FC Sion und der FC Zürich spielten 1:1 und Luzern besiegte die Grasshoppers 5:1.
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3: Und mit Musik von Train oder von der Jerry Halliwell. Guten Tag.

0: Einen guten Sonntag, 20. September haben wir.
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0: Ein König mit Krone auf dem Kopf und Harfe in der Hand, wer so eine Figur zum Beispiel auf einem Kirchenfenster entdeckt sieht, das ist der König David. Mit seinem Harfenklang und mit seinem Gesang soll er schon den König Saul tröstet haben. In den Psalmen halt das im wahrsten Sinn vom Wort nachher. Die gehört der Psalm 4, es liest Vera Bommer.
2: Für die musikalische Aufführung mit Saitenspiel. Ein Psalm von David. Wenn ich rufe, antworte mir, Gott meiner Gerechtigkeit. In der Enge hast du mir Raum geschaffen. Neige dich zu mir, höre mein Gebet. Ihr Menschen, wie lange noch wird meine Würde zur Schande? Leeres liebt ihr, lauft Illusionen nach. Nehmt doch wahr, die Gottheit hat jemand Treues für sich ausgewählt. Die Gottheit hört, wenn ich zu ihr rufe. Werdet unruhig, nehmt euch in Acht vor Fehltritten. Sprecht in euren Herzen, auf eurem Lager verstummt. Opfert Opfer der Gerechtigkeit und vertraut Gott. Viele sagen, wer lässt uns Gutes sehen? Gewichen ist von uns das Licht deines Angesichts, Gott. Freude gabst du in mein Herz, mehr als damals, als Korn und Most reichlich waren. In Frieden kann ich mich niederlegen und einschlafen. Denn du, Gott, allein lässt mich bleiben im Vertrauen.
0: Vera Bommer hat aus dem Psalm 4 gelesen. Der hat die Übersetzung aus der Bibel in gerechter Sprache gehört.
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0: Schweizerinnen, 8 Minuten vor der 7. Guten Morgen.
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0: Heute Morgen mit dem Simon Eschle und im Moment ist Sonnenaufgang. Und was gibt es für einen Tag nach?
2: Den Sonnenaufgang, den sehen wir zuerst mal recht gut. Der geht jetzt überall auf. Es hat teilweise noch ein paar hohe Wolkenfelder. Die haben wir auch durch den Tag durch. Das heisst, je nachdem kann der Sonnenaufgang gerade noch sehr schön sein. Dann haben wir eben die hohen Wolkenfelder. Sonst grundsätzlich ein sonniger Tag, sommerlich warm. 23 bis 26 Grad. In der Höhe ab auf 2000 Meter 14 Grad. Wenn man dann am Nachmittag aus draussen ist, frischt dann auch noch der Westwind auf. Also grundsätzlich aber ein wunderbarer Tag, um draussen noch etwas zu machen.
0: Und wenn wir ein bisschen vorschauen in die neue Woche, wie sieht es da aus?
2: Grundsätzlich geht es ähnlich weiter. Wir haben Hochdruckwetter jetzt gerade so auf. Morgen kommt noch so eine schwache Front zu uns. Die bringt vor allem Wolken. Also jetzt gerade morgen Vormittag sich am Nordrand von der Schweiz, rund Basel, Solothurn, über Aargau, Zürich, Richtung Bodensee, haben wir mal dichtere Wolken. Später vielleicht auch der Voralpen, mal dichtere Quellwolken. Grundsätzlich aber am Morgen dann einen Tag mit viel Sonnenschein. Die Temperaturen gehen im Norden ein bisschen zurück. Es kommt ein bisschen auf. Anders im Tessin mit Nordföhn könnte es dort morgen lokal sogar 30 Grad geben.
0: Und das bleibt so?
2: Es bleibt in diesem Stil. Grundsätzlich viel Sonnenschein, knapp über 20 Grad. Es sind vielleicht mal ein bisschen mehr Wolken. Grundsätzlich aber gutes Wetter, um draussen etwas zu machen für alle die, die zum Beispiel schon Ferien haben nächste Woche.
0: Der Simon Eschle.

0: Guten Morgen am Sonntag und wenn ihr im Moment unterwegs seid, es ist alles noch ruhig. Zeit, es ist morgen in Sydney.
1: Die Nachrichten von SRF um 7 mit Olivia Limacher. Alle Augen auf Berlin und Mecklenburg-Vorpommern. Der Ausgang der Parlamentswahlen dort dürfte einen Einfluss haben auf das Schicksal des deutschen Kanzlers. Das Referendum gegen neue AKW in der Schweiz ist zustande gekommen. 125.000 Unterschriften wurden gesammelt. Und das Wetter heute, es ist sonnig bei 23 bis 26 Grad. Wir beginnen mit einer Meldung aus Deutschland. Mecklenburg-Vorpommern an der Ostsee und die deutsche Hauptstadt Berlin wählen heute ein neues Parlament. Doch kaum je hatten die Resultate in Schwerin und Berlin so sehr das Potenzial, die Bundespolitik in Berlin bis ins Kanzleramt zu erschüttern. Aus Berlin, Deutschland-Korrespondentin Simon Fatzer.
2: Die Ministerpräsidentin von Mecklenburg-Vorpommern sagt:
3: Die Wahl am 20. September ist eine Richtungsentscheidung für uns.
2: Manuela Schwesig setzt für die SPD alles daran, die AfD zu verhindern, die in Umfragen lange weit vorne lag, zuletzt auch beflügelt vom Erfolg in Sachsen-Anhalt. In einer Aufholjagd der Sonderklasse hat Manuela Schwesig die radikal rechte Konkurrenz knapp überholt. Es ist Manuela Schwesig, die hier persönlich punktet. Dieser Rostocker sagt es so:
4: Wenn die Frau Schwesig nicht so eine gute Ministerpräsidentin wäre, dann würde die SPD hier in MacPom auch in den Keller gehen.
2: Ganz anders in Berlin. Der regierende CDU-Bürgermeister tritt gar nicht mehr an. Es liegen mehrere Parteien in Umfragen nahe beieinander. Die Linke ganz knapp vor der CDU. Das ist alles für sich genommen spannend, aber so richtig brisant wird es wegen der Kanzlerpartei CDU. Zur Erinnerung, Kanzler und Parteichef Friedrich Merz vor 2 Wochen nach der Wahl in Sachsen-Anhalt:
5: Wir sind alle zutiefst schockiert. Ich muss einräumen, dies ist die schwerste Wahlniederlage, die die CDU seit Jahren, seit Jahrzehnten eingefahren hat.
2: So, und nun droht die CDU in Berlin die Regierungsführung zu verlieren und in Schwerin sogar ganz aus dem Landtag zu fliegen. Sollte das passieren, wäre offen, ob die Partei noch zu ihrem Kanzler steht. Er selbst sagte:
5: Aufgeben ist für mich keine Option.
2: Ob das nach der Wahl heute immer noch so tönt, ist die große Frage.
0: Die Schweizer Stimmbevölkerung wird an der Urne darüber entscheiden, ob das Bauverbot für Atomkraftwerke in der Schweiz aufgehoben werden soll oder nicht. 125.000 Menschen haben das Referendum gegen die Gesetzesänderung unterschrieben. 50.000 Unterschriften wären nötig. Das Referendumskomitee bestätigt einen entsprechenden Bericht des Tagesanzeigers. 2017 haben die Stimmenden entschieden, dass in der Schweiz keine neuen AKW gebaut werden dürfen. Bundesrat und Parlament wollen das nun aufheben. Dagegen haben linke Parteien und Umweltorganisationen das Referendum ergriffen. Die Ukraine hat in der Nacht erneut die russische Hauptstadt Moskau mit Drohnen angegriffen. Laut Angaben der staatlichen Nachrichtenagentur TASS hat das Militär mehr als 180 Drohnen abgefangen. Mindestens 2 Menschen seien beim Einschlag von Drohnen in Wohnhäuser gestorben, sagte der Gouverneur der Hauptstadtregion. Mehrere seien zudem verletzt worden. In Russland endet heute die 3-tägige Parlamentswahl, die erste seit dem russischen Großangriff auf die Ukraine. Parteien, die gegen den Krieg sind, wurden von der Wahl ausgeschlossen. Derweil hat Russland auch Angriffe in der Ukraine durchgeführt. Bei einem Angriff auf die Hauptstadt Kiew wurden laut Behördenangaben 3 Menschen getötet. Zu 2 Meldungen in Kurzform. Das US-Militär hat nach eigenen Angaben in der Karibik erneut ein Boot aus der Luft angegriffen und 4 Menschen getötet. Mit dem Boot seien Drogen geschmuggelt worden, teilen die USA mit. Beweise dafür haben die US-Behörden keine veröffentlicht. Seit dem letzten Herbst greifen die USA in der Karibik und im Ostpazifik regelmäßig Boote an, die angeblich Drogen schmuggeln. Mehr als 200 Personen kamen bei diesen Angriffen bisher ums Leben. Michelle Bachelet will nicht mehr neue UNO-Generalsekretärin werden. Die 74-Jährige hat ihre Kandidatur für die Nachfolge des abtretenden Antonio Guterres zurückgezogen. Eine konkrete Begründung nannte die ehemalige Präsidentin Chiles nicht. Es gibt aber Berichte, wonach sie in der jüngsten Probeabstimmung im UNO-Sicherheitsrat nur wenige Stimmen geholt habe. zum Sport. Zuerst Eishockey. Die ZSC Lions haben am Abend gegen Genf Servette 3:0 gewonnen. Davos verlor gegen Zug 2:6. Aschua besiegte Kloten 4:3 nach Verlängerung. Biel hat gegen die SCL Tigers 3:4 nach Penaltyschießen verloren. Rapperswil-Jona gewann gegen Freiburg 3:2 und Lausanne besiegte Ambrì Piotta mit 4:1. Und dann noch zur Fußball-Super League. Die Young Boys haben gegen Servette Genf 3:2 gewonnen. Der FC Sion und der FC Zürich spielten 1:1 und Luzern besiegte die Grasshoppers mit 5:1. Soweit die Meldungen. Und das Wetter. Heute ist es sonnig bei 23 bis 26 Grad. Lokale Nebelfelder lösen sich rasch auf. Ab und zu ziehen hohe Wolkenfelder vorüber. Das waren Nachrichten von Radio SRF. Verantwortlich Michael Wettstein.
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7: Natürlich ganz viele schöne Songs, zum Beispiel vom Eros Ramazzotti oder vom Elton John.

0: Berufsfischer in der Schweiz fangen immer weniger Fische. In den letzten Jahren sind die Fangzahlen stetig zurückgegangen. Da dürfte auch dieses Jahr mit diesem heissen Sommer wahrscheinlich keine Ausnahme machen. Mit dem neuen Label wollen die Fischer den Konsumenten darum auch solche Fische schmackhaft machen, die bei uns bis jetzt eher nicht gegessen wurden. Vor allem der Wels aus der Schweiz soll künftig auf dem Teller bei uns landen. Die Reportage vom Bodensee mit dem Sascha Zürcher.
1: Der Reto Laich fährt mit seinem Fischerboot wie jeden Abend vom Hafen Münsterlingen auf den See raus. Im Gegensatz zu früher hat er jetzt auch Netz dabei mit grösseren Maschen.
2: Jetzt legen wir Netzen aus.
3: Ja, das sind eben so mit grossen Maschen. Oder? Das sind relativ gross, oder 50 bis 80 mm. Und ja, die setzen wir auf etwa einen Wels oder Hecht und Karpfen, je nachdem, was gerade schwimmt, ja.
1: Von diesen Fischen, die besonders gern gegessen werden, gibt es wenig oder sie sind vorübergehend geschützt. So wie die Felche. Die darf der Reto Laich nicht fangen. Da gibt es auf dem Bodensee bis im nächsten Frühling ein rigoroses Fangverbot, damit sich der Fischbestand kann erholen kann. Egli, auch sehr beliebt auf dem Teller, fängt er noch. Aber schon lange nicht mehr so viel wie früher noch. Der 56-Jährige ist Präsident vom Schweizerischen Berufsfischerverband. Zusammen mit seinen Berufskollegen hat das neue Label Schweizer Wildfisch lanciert. Damit sollen bis jetzt verschmähte Fische, wie zum Beispiel der Wels, künftig auf der Speiskarte von Fischrestaurants stehen.
3: Das ist jetzt ein Profiteur vom Klimawandel, der hat immer mehr. Da haben wir früher noch da oben gar nichts gefangen. Oder? Also mein Vater hat eigentlich das ganze Leben lang gefischt und hat nie einen Wels gefangen. Und wir fangen jetzt regelmässig und können gezielt drauf gehen. Und jetzt liegt es einfach an uns, dass wir ein bisschen Marken aufbauen. Also die Nachfrage steigt langsam ein bisschen, aber wir könnten eigentlich noch ein bisschen mehr verkaufen. Oder? Also aber die Kunden müssen sich zuerst sicherlich daran gewöhnen.
1: Der Wels hat gern warmes Wasser, so ab 25 Grad. Dann frisst er mehr, vermehrt sich häufiger und wird grösser.
3: Ja, also der Größte hat, den ich dieses Jahr gefangen habe, über 70 Kilo gehabt. Der war fast 2,5 Meter lang. Aber ich habe lieber ein paar kleinere, weil so ein grosser. Aber ist einmal schon noch. Ja, ist einmal noch. Aber es langt dann einmal schon. Nein, die kleineren normal sind einmal so 10, 20 Kilo. Das sind die Art, die wir gerne haben. Oder also die ganz grossen, das ist schon nicht.
1: Ja. Als Trophäe sieht man es ja immer wieder in den sozialen Medien. Hobbyfischer strecken so ein Exemplar stolz in die Kamera. So einen Wels aber essen, da ist dann doch noch viel Skepsis rum.
3: Ja, es ist einfach ein Vorteil, oder? Ja, der ist fettig und weißt du da. Und beim Wels muss man halt ein bisschen die Stücke rausschneiden, oder? Hinten am Knick, dort ist wirklich dickes Fleisch, das man wie Steig schneiden kann. Und am Schwanz hin ist halt das Fett ein bisschen gezogen. Das tun wir dann halt eher zum Räuchen. Und so tut man halt die Fische ein bisschen, man muss lernen, die Fische ein bisschen anders verarbeiten, wie jetzt ein anderer Fisch. Und ja, und jetzt die Kunden kommen langsam und probieren es auch und nehmen es an.
1: Das Label garantiert, dass der Fisch aus einem Schweizer See kommt und von einem Berufsfischer mit einer Lizenz gefangen worden ist.
3: Mein Ziel wäre, dass ich in ein Restaurant gehen kann und sagen kann, der Fisch ist wirklich ein Wildfisch aus der Schweiz und der ist ausgezeichnet. Ja, das ist mein Ziel. Ja.
1: Und dann sind an dem Abend auch schon alle Netze auf dem See draussen gesetzt und der Reto Laich macht sich auf den Weg zurück in den Hafen.
3: Gut.
4: Haben wir es,
3: ja.
1: Am nächsten Morgen, in aller Herrgott früh, holt er seine Netze dann wieder rein. In der Hoffnung auf einen möglichst guten Fang mit dem einen oder anderen Wels drin.
0: Wels also statt Felche. Die Schweizer Berufsfischer mit ihrem neuen Leiber Schweizer Wildfisch. Das war die Reportage von Sascha Zürcher.

0: 22 Minuten nach der 7. Guten Morgen wünsche ich.
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0: Von 7.29 Uhr, es liegen zurzeit keine Meldungen über größere Störungen vor. Und jetzt gibt es Kurznachrichten mit der Olivia Niemacher.
2: Mecklenburg-Vorpommern an der Ostsee und die deutsche Hauptstadt Berlin wählen heute ein neues Parlament. Je nachdem, wie die CDU abschneidet, dürfte das Auswirkungen für die Zukunft von Parteichef und Bundeskanzler Friedrich Merz haben. Die Schweizer Stimmbevölkerung wird an der Urne darüber entscheiden, ob das Bauverbot für Atomkraftwerke in der Schweiz aufgehoben werden soll oder nicht. 125.000 Menschen haben das Referendum gegen die Gesetzesänderung unterschrieben. 50.000 Unterschriften wären nötig. Das Referendumskomitee bestätigt einen entsprechenden Bericht des Tagesanzeigers. Zum Sport zuerst Eishockey. Die ZSC Lions haben am Abend gegen Genf Servette 3:0 gewonnen. Der Fuss verlor gegen Zug 2:6. Ajoie besiegte Kloten 4:3 nach Verlängerung. Biel hat gegen die SCL Tigers 3:4 nach Penaltyschießen verloren. Rapperswil-Jona gewann gegen Freiburg 3:2. Und Lausanne besiegte Ambrì Piotta 4:1. Und dann noch zur Fußball-Super League. Die Young Boys haben gegen Servette Genf 3:2 gewonnen. Der FC Sion und der FC Zürich spielten 1:1. Und Luzern besiegte die Grasshoppers mit 5:1.
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0: 1'000 Franken gibt es zu holen an Reisegutscheinen bei «Morgenstund hat Gold im Mund», wenn man die dritte Runde schafft. Und um genau das geht es heute bei «Morgenstund hat Gold im Mund». Die können auch von zu Hause aus mitspielen und schauen, ob ihr es geschafft hättet. Ist ganz einfach. So ein bisschen up-to-date sein, was in den Nachrichten läuft. Und da hat man schon ganz gute Voraussetzungen für das Spiel. Wie es dort tut, könnt ihr selber testen. Auf die 20 vor. Mein Name ist Elena Bernasconi und das ist Musik von der

0: 20 Minuten vor der Nacht ist es und es ist egal, ob es Montag ist oder Dienstag, Donnerstag, Freitag oder eben Sonntag wie heute, immer auf die 20 vor 8 spielen wir.
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0: Ja, und wir spielen in diesem Tag mit Monika Baumann. Sie kommt aus Tobel, das ist im Kanton Thurgau. Sie hat zwei erwachsene Kinder, sie ist vierfache Grossmutter und sie ist seit einem Jahr pensioniert. Gleich mal zügelt sie. Ich sage mal guten Morgen, Monika.
2: Guten Morgen, Elena.
0: Und du hast mir gesagt, heute hast du noch etwas vor. Woher geht er noch?
2: Ja, wir gehen wahrscheinlich auf Ermatingen führen, am Bodensee dort ein bisschen wackeln. Ist schön, der Dunger.
0: Hast du gesagt, das ist dein Lieblingsründeli?
2: Ja, das hat es angenehm. Es ist relativ verkehrsberuhigt. Es hat nicht so viel Auto. Was im Moment einfach tragisch ist, ist, dass die Bötchen auf dem Trocknen stehen. Aber ich hoffe, das kommt dann wieder anders.
0: Ja, also das ist jetzt schauen, oder? Es hat sich überhaupt nicht geändert.
2: Nein, es tut weh, wenn man das sieht. Ja. Das ist ganz schlimm. Ja. Finde ich, aber ja.
0: Ich glaube, das ist, also, oder, da schaust du zweimal. Irgendwie gewöhnt man sich nicht an das, genau.
2: Nein, das ist so.
0: Ja. Du, jetzt hoffen wir, dass es gleich wieder regnet, dass es gleich wieder auffüllt.
2: Ja, das wäre super.
0: Und zwischenzeitlich, Monika, spielen wir jetzt mal. Du hast heute, und das ist jetzt etwas Erfreuliches vom Thema her, du hast heute die Chance auf 1'000 Franken Reisegutscheine.
2: Dann gut.
0: Ja, das hast du dir selber zu verdanken. Du bist nämlich in der dritten Runde von «Morgenstund hat Gold im Mund». So, du hast ein Stichwort. Das ist jetzt schon ein Weile im Rennen, das heisst Zeitung. Aber wie es so ist mit Stichwort, wenn sie einem nicht genehm sind, dann kann man sie in diesem Spiel schieben. Und dann kann man ein anderes Stichwort wählen, wo man irgendetwas mit der aktuellen Frage zu tun hat. Das andere wäre Turnier.
2: Nehmen wir Turnier.
0: Da ist das Doppel verloren gegangen. Die Schweiz unterliegt Brasilien im Davis Cup. Der Davis Cup, der wird jetzt aktuell gerade wo ausgetragen?
2: Nein, das weiß ich nicht.
0: Rio de Janeiro.
2: Brasilien, okay, gut, danke.
0: Ja, das ist fies, gell? Brasilien,
2: ja,
0: Brasilien.
2: Ja, manchmal
0: geht es
2: ja so.
0: Oh je, gut. Aber schau jetzt, nichtsdestotrotz, du kannst immer noch 450 Franken holen. Also von dem her, lass den Kopf nicht hängen. Es gibt noch mal Fragen. Ich hätte dir noch, neben der Zeitung, Demonstration.
2: Ja, komm, dann nehmen wir die Zeitung.
0: Ist die Zeitung gut? Also, da geht es ein bisschen zurück. Und zwar geht es auf einen Freitag zurück. Vor 175 Jahren ist in New York zum ersten Mal eine Zeitung rausgekommen. Was auch noch heute gibt, gibt es... es ist eine Zeitung, die seither fast genau gleich heisst wie damals, wo sie ist rausgekommen. Und mich würde es wundern, die Zeitung, die jetzt das 175-Jahre-Jubiläum gefeiert hat, wie heisst die heute?
2: New York Times.
0: Das ist New York Times, das ist völlig richtig. Ey, wieso hast du die Frage vor dir hergeschoben?
2: Ich habe etwas anderes im Kopf gehabt.
0: Ja, manchmal hat man das, gell? Aber ja. Absolut richtig, es ist New York Times. Also die hat damals, als sie rausgekommen ist, New York Daily Times geheissen und hat 4 Seiten umfasst und hat 1 Cent gekostet. Ja. 175 Jahre ist sie ein bisschen umfangreicher, aber nur ganz wenig.
2: Ja.
0: Jetzt hätte ich dir noch eben Demonstration oder Parlament. Etwas von beidem.
2: Demonstration.
0: Auf einen Hitzesommer hat es jetzt Klimademonstrationen in der Westschweiz, nämlich in Lausanne und Genf. Und auf Plakat haben die Demonstrierenden dort den Umweltminister ins Visier genommen. Ich würde von dir gerne wissen, wie heisst der Bundesrat, der da bei uns in der Schweiz für Umwelt zuständig ist?
2: Beat Jans.
0: Nein.
2: Gut.
0: Es ist der Bundesrat Albert Rösti.
2: Der Herr Rösti.
0: Es gibt ja kein separates Umweltministerium bei uns. Also das Dossier, das gehört zum eidgenössischen Departement für Umwelt, Verkehr, Energie und Kommunikation, kurz UVEC. Und das wird vom Albert Rösti geleitet, und zwar seit dem Januar 2023.
2: Ah, Nachhilfe in Staatskunde.
0: Staatskunde 1-1, so ist es. Genau. Aber lass jetzt mal, du hast dir in dem Fall 400 Franken geholt. Das ist auch nicht leid, oder?
2: Nein, das ist nicht schlecht.
0: Also ich finde schon, das ist sogar sehr gut.
2: Genau.
0: Ja, also bitte, Monika, wirklich. Also top, top hast du es gemacht, bis in die dritte Runde bist gekommen. Und wunderbar, jetzt hoffe ich, dass du einen schönen, entspannten Spaziergang hast am Bodensee heute Nachmittag.
2: Das werde ich ganz sicher haben, ja. Merci vielmals. Und danke allen, die mich unterstützt haben, mental und auch persönlich.
0: Wunderbar. Ich hoffe, das ist angekommen. Und eine ganz gute Zeit. Monika Baumann war das aus Dobel im Kanton Thurgau. Und du siehst schon, es ist knifflig, das Spiel. Manchmal verwirrst du auf dem falschen Fuß, so wie sie jetzt gerade. Ja, und manchmal ist es genau etwas, was man gewusst hat, wie die New York Times. Wenn ihr gerne mitspielen wollt, morgen, Wochenstart, Montag, 0848 440 222 ist die Telefonnummer, könnt ihr euch jetzt anmelden. 0848 440 222 jetzt anmelden und morgen und morgen mitspielen, wenn die Morgenstunde hat Gold im Mund. 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

0: Das ist SRF 1 um 20 Minuten, Entschuldigung, um 10 Minuten vor der Nacht. So, 20 Minuten vor der Nacht ist es vorher schon gewesen. Voilà.
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0: Mit Simon Eschle. Und wir sind ja im Moment so ein bisschen im Sommer, im Herbst, wenn man so will. Also es war ein wunderbar sonniger Tag gestern. Jetzt hast du mir gestern gesagt, die Temperaturen heute, die werden noch etwas höher. Wie hoch kommen die?
2: So 23 bis 26 Grad, da sind wir also definitiv im sommerlichen Bereich. Das ist nicht herbstlich, wir sind also deutlich über dem, was man eigentlich für die Jahreszeit könnte erwarten. Also sehr ein warmer Tag, dazu heute noch mal viel Sonnenschein. Ganz vereinzelt kannst du so ein paar Nebelschwaden rumhaben, die gehen dann aber weg. Dann ziehen die etwa so höhere Wolkenfelder durch. Vielleicht mal ein bisschen milchiger Sonnenschein. Grundsätzlich aber sonnig, auch der Höhe oben mild, also gutes Wetter, um draussen etwas zu machen. Wenn man jetzt den Tag draussen geniessen will, dann spürt man sicher am Nachmittag noch den Westwind. Der frischt dann nämlich noch auf.
0: Jetzt zum Beispiel die SRF 1-Hörerin Monika Baumann, die vorher bei Morgenstunde an Goldimond hat mitgespielt hat, die kommt aus Doppel im Kanton Thurgau und hat gesagt, heute am Nachmittag gehen sie an Bodensee. Und eben, der Pegel, oder? Man schaut den Bodensee an und denkt, uiuiui. Schön, dass es jetzt sonnig ist und so, aber auf der anderen Seite denkt man sich, wenn regnet es wieder?
2: Ja, das denken wir uns von der Meteo-Redaktion grundsätzlich schon etwa seit 4 oder 5 Monaten. Und wir haben wieder mal so eine Phase, auch die Modelle, die jetzt vielleicht 1,5-2 Wochen in Zukunft schauen. Wirklich grosse Regenmengen sind da nicht in Sicht. Im Gegenteil, es kommt das Hochdruckgebiet jetzt zu uns. Jetzt einfach mal kurz. Eine schwache Störung zwischendurch ist möglich, auch nächste Woche, aber dann kommt ja das nächste hoch. Also seit den nächsten 1-2 Wochen ist leider der Regen nicht in Sicht. Im Gegenteil, es geht eher so ein bisschen frühsommerlich weiter mit viel Sonnenschein und Temperatur über 20 Grad. Und auch nach wie vor der gebrauchte Regen, den die Natur immer noch braucht, ist immer noch trocken, den sehen wir im Moment in den Modellen leider nicht.
0: Also wenn man im Moment Ausflüge macht in diesem herrlichen Herbstwetter, dann sollte man einfach in dem Fall daran denken, dass man immer noch so ein bisschen Waldbrandgefahr im Hinterkopf hat.
2: Das ist in gewissen Kantonen ist tatsächlich immer noch hoch, wird sich vermutlich in den nächsten 2-3 Wochen dann auch verschärfen. Also je nachdem, wo man wandern geht, sollte man unbedingt vorher noch schauen, online waldbrandgefahr.ch. Darf ich führen, wo darf ich oder wie, dass man da sicher auf der sicheren Seite ist.
0: Der Simon Eschle.

0: Touch My Soul heisst das Album, was drauf ist. Earth, Wind & Fire mit Let's Groove.
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0: Es liegen zurzeit keine Meldungen über größere Störungen vor. Ich wünsche euch eine gute Fahrt. Es ist morgen um 8 Uhr.
2: Die Nachrichten von SRF um 8 mit Olivia Limacher. Die heutigen Wahlen in zwei deutschen Bundesländern. Sie dürften Auswirkungen haben für Kanzler Friedrich Merz, sagt unsere Korrespondentin. Das Referendum gegen neue AKW in der Schweiz dürfte zustande gekommen sein. 125.000 Unterschriften wurden gesammelt. Das Wetter, heute ist es sonnig bei 23 bis 26 Grad. Wir beginnen mit einer Meldung aus Deutschland. Mecklenburg-Vorpommern an der Ostsee und die deutsche Hauptstadt Berlin wählen heute ein neues Parlament. Doch kaum je hatten die Resultate in Schwerin und Berlin so sehr das Potenzial, die Bundespolitik in Berlin bis ins Kanzleramt zu erschüttern. Aus Berlin, Deutschland-Korrespondentin Simon Fatzer.
3: Die Ministerpräsidentin von Mecklenburg-Vorpommern sagt:
4: Die Wahl am 20. September ist eine Richtungsentscheidung für uns.
3: Manuela Schwesig setzt für die SPD alles daran, die AfD zu verhindern, die in Umfragen lange weit vorne lag, zuletzt auch beflügelt vom Erfolg in Sachsen-Anhalt. In einer Aufholjagd der Sonderklasse hat Manuela Schwesig die radikal rechte Konkurrenz knapp überholt. Es ist Manuela Schwesig, die hier persönlich punktet. Dieser Rostocker sagt es so:
5: Wenn die Frau Schwesig nicht so eine gute Ministerpräsidentin wäre, dann würde die SPD hier in MacPom auch in den Keller gehen.
3: Ganz anders in Berlin. Der regierende CDU-Bürgermeister tritt gar nicht mehr an. Es liegen mehrere Parteien in Umfragen nahe beieinander. Die Linke ganz knapp vor der CDU. Das ist alles für sich genommen spannend, aber so richtig brisant wird es wegen der Kanzlerpartei CDU. Zur Erinnerung, Kanzler und Parteichef Friedrich Merz vor 2 Wochen nach der Wahl in Sachsen-Anhalt.
6: Wir sind alle zutiefst schockiert. Ich muss einräumen, dies ist die schwerste Wahlniederlage, die die CDU seit Jahren, seit Jahrzehnten eingefahren hat.
3: So, und nun droht die CDU in Berlin die Regierungsführung zu verlieren und in Schwerin sogar ganz aus dem Landtag zu fliegen. Sollte das passieren, wäre offen, ob die Partei noch zu ihrem Kanzler steht. Er selbst sagte:
6: Aufgeben ist für mich keine Option.
3: Ob das nach der Wahl heute immer noch so tönt, ist die große Frage.
2: Die Schweizer Stimmbevölkerung wird an der Urne darüber entscheiden, ob das Bauverbot für Atomkraftwerke in der Schweiz aufgehoben werden soll oder nicht. 125.000 Menschen haben das Referendum gegen die Gesetzesänderung unterschrieben. 50.000 Unterschriften wären nötig. Das Referendumskomitee bestätigt einen entsprechenden Bericht des Tagesanzeigers. 2017 haben die Stimmenden entschieden, dass in der Schweiz keine neuen AKW gebaut werden dürfen. Bundesrat und Parlament wollen das nun aufheben. Dagegen haben linke Parteien und Umweltorganisationen das Referendum ergriffen. Die Ukraine hat in der Nacht erneut die russische Hauptstadt Moskau mit Drohnen angegriffen. Laut Angaben der staatlichen Nachrichtenagentur TASS hat das Militär mehr als 180 Drohnen abgefangen. Mindestens 2 Menschen seien beim Einschlag von Drohnen in Wohnhäuser gestorben, sagte der Gouverneur der Hauptstadtregion. Mehrere seien zudem verletzt worden. In Russland endet heute die 3-tägige Parlamentswahl, die erste seit dem russischen Großangriff auf die Ukraine. Parteien, die gegen den Krieg sind, wurden von der Wahl ausgeschlossen. Derweil hat Russland auch Angriffe in der Ukraine durchgeführt. Bei einem Angriff auf die Hauptstadt Kiew wurden laut Behördenangaben 3 Menschen getötet. Das US-Militär hat nach eigenen Angaben in der Karibik erneut ein Boot aus der Luft angegriffen und 4 Menschen getötet. Mit dem Boot seien Drogen geschmuggelt worden, teilen die USA mit. Beweise dafür haben die US-Behörden keine veröffentlicht. Seit dem letzten Herbst greifen die USA in der Karibik und im Ostpazifik regelmäßig Boote an, die angeblich Drogen schmuggeln. Mehr als 200 Personen kamen bei diesen Angriffen bisher ums Leben. Michelle Bachelet will nicht mehr neue UNO-Generalsekretärin werden. Die 74-Jährige hat ihre Kandidatur für die Nachfolge des abtretenden Antonio Guterres zurückgezogen. Eine konkrete Begründung nannte die ehemalige Präsidentin Chiles nicht. Es gibt aber Berichte, wonach sie in der jüngsten Probeabstimmung im UNO-Sicherheitsrat nur wenige Stimmen geholt habe. Zum Sport, zuerst Eishockey. Die ZSC Lions haben am Abend gegen Genf Servette 3:0 gewonnen, Davos verlor gegen Zug 2:6, Aschua besiegte Kloten 4:3 nach Verlängerung, Biel hat gegen die SCL Tigers 3:4 nach Penaltyschießen verloren, Rapperswil-Jona gewann gegen Freiburg 3:2 und Lausanne besiegte Ambrì Piotta 4:1. Und dann noch zur Fußball-Super League. Die Young Boys haben gegen Servette Genf 3:2 gewonnen. Der FC Sion und der FC Zürich spielten 1:1 und Luzern besiegte die Grasshoppers mit 5:1. Soweit die Meldungen. Und das Wetter? Heute ist es sonnig bei 23 bis 26 Grad. Lokale Nebelfelder lösen sich rasch auf. Ab und zu ziehen hohe Wolkenfelder vorüber. Das waren Nachrichten von Radio SRF, verantwortlich Michael Wettstein.
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0: Einen guten Morgen, vielleicht nehmt ihr ja heute, wenn ihr zum Beispiel auf eine Wanderung geht oder sonst einen Ausflug macht, den Zug. Zug ist etwas, das wir in der Schweiz sehr viel brauchen. Und wenn man so ein bisschen über die Landesgrenze raus schaut, oder? Bei uns fahren sie pünktlich. In Deutschland nicht unbedingt, drohen eigentlich bei den SBB deutsche Zustände? Oder wie geht man dort in die Zukunft? In dieser Woche haben wir das Tagesgespräch mit dem SBB-Chef. Seine Antworten gibt es in ein paar Minuten.

0: Schön, wenn ihr jetzt auf der Beine seid an diesem Sonntagmorgen. Das rendiert sich Viertel ab 8 ist es. Und wenn man die Wetterkarte anschaut, dann sieht man eine Sonne an der anderen. Sei es in Bern oder in Sion, in Lugano, in St. Gallen. Überall so ein Sonnenli auf der Schweizer Karte. Das heisst, es gibt ganz viel Sonnenschein heute. Und das wäre natürlich ein super Tag, um einen Ausflug zu planen. Möglicherweise in Bergen, irgendeine Stadt in der Schweiz. Und da kann man ja bei uns einfach in den Zug steigen, oder? Und da kommt man meistens auch pünktlich an. Zu 95% sind unsere Züge pünktlich und da sind wir sehr privilegiert in der Schweiz. Dass immer alles so gut funktioniert, ist ja wirklich nicht selbstverständlich. In der letzten Woche hat es auch Meldungen gegeben, beispielsweise aus Frankreich, dass auf den Schienen irgendwelche Fremdkörper liegen. Also Fremdkörper, die Züge zum Entgleisen bringen können. In der Schweiz ist das unmöglich, aber es gibt zum Glück auch Personal, das schaut, beispielsweise die Lokführer, die ein Wachsauge haben. Das sagt der Chef der SBB, Vincent Ducrot.
1: Ja, Sie haben ein Auge, können der Kollege melden, dass Sie kreuzen. Es gibt ein spezielles Zeichen da in der Lokomotive, das man mit der Lampen macht, damit man erkennt, wenn eine Gefahr da ist. Oder Sie melden sich per Funk und Sie sind sehr, sehr wichtig einfach in diesem Sicherheitsüberwachung. Sie spüren auch, wenn etwas am Gleis ist, zum Beispiel eine Deformation wegen der Hitze, das spürt der Lokführer. Weil er ist gewöhnt, er fährt sehr regelmäßig diese Strecken und spürt eine Bewegung, kann sofort melden und das hilft einfach enorm, sehr schnell zu reagieren.
0: Dass etwas mit den Gleisen sein könnte, das ist das eine. Aber so Angriffe, die kann es ja auch digital geben. Die SBB gehört zur kritischen Infrastruktur bei uns im Land. Und hybride Angriffe gibt es auch bei der SBB, und zwar nicht zu knapp.
1: Die SBB hat mehrere Millionen Attacken im Jahr. Das ist enorm viel. Und wir haben immer strengere und komplizierte einfach zu bewältigen. Und wir haben da auch rund um die Uhr Leute, die überwachen alle Bewegungen in den Netzen, das wir nicht kennen und so. Das ist extrem entscheidend für uns.
0: Man fragt sich natürlich, wer solche Angriffe macht, wer da Interesse daran hat, dass die SBB geschwächt wird. Wer das ist, das wissen wir nicht immer.
1: Das ist auch nicht die Interesse für uns, vielmehr die Abwehr. Wir müssen uns abwehren können. Aber wir sind eine absolut kritische Infrastruktur und das wissen die Angreifer.
0: Und so Angriffe von aussen, die haben in den letzten Jahren massiv zugenommen. Das zeigt sich auch im Personal von der SBB.
1: Also wir haben wahrscheinlich in 10 Jahren eine Verdreifachung der Teams, die da, und das ist rund um die Uhr. Jedes System ist überwacht. Das gehört einfach zu der heutigen Weltpolitik, dass man Cyberattacken durchführt und da müssen wir einfach bereit sein.
0: Das sagt Vincent Ducrot. Nächstes Jahr wird er pensioniert. Und was steht nachher an? Also, ein Chef von einem Unternehmen mit 35'000 Angestellten, dass so jemand überhaupt stillsitzen kann, das kann man sich ja schier nicht vorstellen. Also, was wäre jetzt der ideale nächste Schritt? Also, vielleicht jemand, der noch etwas lernen könnte. Also, meine deutsche Bahn beispielsweise.
1: Oh nein, das sicher nicht. Also, man sagt auf Französisch, serviere disparaître, das werde ich auch tun.
0: Das war ziemlich schnell das Abwinken. Servir disparaître. Dienen und verschwinden, der Vincent Ducrot. Der war diese Woche im Tagesgespräch auf SRF 1. Und wenn ihr noch mehr hören wollt, ihr könnt das Tagesgespräch gerne nachhören. Die findet ihr unter srf.ch/Tagesgespräch. Und dort erfahrt ihr auch, dass der Vincent Ducrot durchaus auch mal laut werden kann im Büro. Aber immer nur einmal im Jahr.

0: Sonntag vorher haben wir von Ausflügen geredet, aber vielleicht gehöre ich zu denen, die ganz gerne, ganz gemütlich die Heime irgendwie ein bisschen draussen sitzen. Mal noch schnell auf die Terrasse gehen oder irgendwo sich gemütlich machen mit einem Buch. Da hat ihnen auch noch Stoff. Julia von Lucado ist eine erfolgreiche deutsche Schriftstellerin. Hat ein paar Jahre in der Schweiz gewohnt übrigens. Drei Romane hat sie bis jetzt geschrieben und der letzte, der aktuell, ist diese Woche Thema in unserer Literatursendung Literaturclub Buchtipps. Zeiten erhöhter Gefahr heisst der Roman und Felix Münger von der SRF Literaturredaktion sagt, warum ihm das Buch so gefällt.
1: Es ist ein Buch, das mich von der ersten bis zur letzten Seite gefesselt hat. Es ist 220 Seiten stark und es fängt wirklich wahnsinnig spannend an und es bleibt bis zum Schluss packend. Es erzählt grob die Geschichte von einem Mit-50er, der Jod heisst der, und der wird auf zwei Arten verunsichert. Einerseits durch das Weltgeschehen, also das, was wir alle erleben im Moment, also Klimawandel, Krieg, Vorstoss vom Rechtspopulismus, und auf der anderen Seite hat es aber auch Komponenten von einer inneren Verunsicherung bei dem Jod. Er wird nämlich von einem Kindheitstrauma eingeholt.
0: Sagt Felix Münger von der SRF Literaturredaktion. Aber was ist jetzt speziell an diesem Roman? Also so speziell, dass er so begeistert, Felix Münger?
1: Für mich speziell an diesem Buch ist, wie es Julia von Lucado schafft, die zwei Ebenen zusammenzubringen. Einerseits die globale Verunsicherung und andererseits die innere Verunsicherung, die psychologische und die politische Ebene. Und wie macht sie das? Mit wahnsinnig starken literarischen Bildern, wo sie also einerseits Informationen bringt über die Weltlage, die überblendet, ineinander hineinblendet, mit Bildern aus dem Inneren von dieser Figur, mit Erinnerungen, mit dem, was die Figur am Arbeitsplatz erlebt. Das wird alles ineinander hineingemischt. Und das Faszinierende ist, in diesen starken Bildern, ich verliere mich nie, ich weiss immer grad, wo ich bin. Und ich fiebere mit dieser Person, die mehr und mehr im Laufe des Romans auf dem psychischen Abgrund zumarschiert. Aber geht dann am Schluss nicht ab, so viel sich verraten.
0: Der Felix Münger über einen neuen Roman «Zeiten erhöhter Gefahr» von der Julia von Lucado. Der Felix Münger ist generell sehr begeistert von dieser deutschen Autorin.
1: Ich finde, Julia von Lucado ist eine sehr talentierte Autorin. Das ist jetzt ihr drittes Buch und sie stößt jedes Mal ein neues Thema an. Im ersten Buch ist es um unsere digitalisierte Welt gegangen und was das mit uns macht. Im zweiten Roman ist es um Jugend und TikTok und Social Media gegangen, was das für die Jugend bedeutet. Und da jetzt in dem dritten psychologischen, sehr, sehr psychologischen Roman geht es darum zu zeigen, wie Verunsicherung eben Menschen verändern kann, aus der Bahn werfen kann, was passiert, wenn nichts mehr so ist, wie man immer gemeint hat, es sei.
0: Der Felix Münger über den Roman «Zeiten erhöhte Gefahr» von der Julia von Lucado. Erschienen ist der Roman «Der Herbst» beim Hanse Berlin. 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

0: Guten Morgen, ein richtiger Bilderbuch-Herbsttag. 20 Minuten vor den 9 ist es.
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0: Ein König mit Krone auf dem Kopf und Harfe in der Hand. Wenn ihr so eine Figur zum Beispiel auf einem Kirchenfenster entdeckt, dann seht ihr, das ist der König David. Und es kommt nicht von ungefähr mit dieser Harfe. Mit seinem Harfenklang und Gesang soll er nämlich schon den König Saul getröstet haben. In den Psalmen hält es im wahrsten Wortsinn nach. Der Psalm 4, es liest Vera Bommer.
2: Für die musikalische Aufführung mit Saitenspiel. Ein Psalm von David. Wenn ich rufe, antworte mir, Gott meiner Gerechtigkeit. In der Enge hast du mir Raum geschaffen. Neige dich zu mir, höre mein Gebet. Ihr Menschen, wie lange noch wird meine Würde zur Schande? Leeres liebt ihr, lauft Illusionen nach. Nehmt doch wahr, die Gottheit hat jemand Treues für sich ausgewählt. Die Gottheit hört, wenn ich zu ihr rufe. Werdet unruhig, nehmt euch in Acht vor Fehltritten. Sprecht in euren Herzen, auf eurem Lager verstummt. Opfert Opfer der Gerechtigkeit und vertraut Gott. Viele sagen, wer lässt uns Gutes sehen? Gewichen ist von uns das Licht deines Angesichts, Gott. Freude gabst du in mein Herz, mehr als damals, als Korn und Most reichlich waren. In Frieden kann ich mich niederlegen und einschlafen, denn du, Gott, allein lässt mich bleiben im Vertrauen.
0: Die Vera Bommer hat den Psalm 4 gelesen, der hat die Übersetzung aus der Bibel in gerechter Sprache gehört.
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0: Einen guten Morgen, Fleetwood Mac und Streams. SRF Meteo. Ich finde, es ist ein Song, der sehr gut in die Stimmung passt. Oder der Morgen im Herbst ist, hat ja nicht immer so etwas Mystisches, Simon Eschli, oder? Mit diesen Morgennebeln, die so ein bisschen rum sind. Wie sieht es denn aktuell aus?
1: Es hat ein paar Morgennebeln, ganz lokal, häufig so in der Nähe von den Gewässern, so in der Reuss entlang zum Beispiel oder an den Seen. Die sind mystisch, man muss sie aber noch relativ schnell geniessen, weil die leben jetzt um diese Jahreszeit noch nicht ganz so lange. Die sind dann schnell wieder weg, vor allem an einem Tag wie heute, weil die Sonne hat doch noch Kraft und es wird nämlich noch mal richtig warm, 23 bis 26 Grad. Das erinnert dann definitiv mehr an den Sommer als an Herbst. Es geht dann so weiter, viel Sonnenschein. Etwa die sehen wir dann am Himmel auch so ein paar schöne, hohe Wolkenfelder, vielleicht mal einen milchigen Sonnenschein. Und wenn man das wunderbare Wetter zum draussen etwas machen will, geniessen, dann spürt man am Nachmittag sicher noch den Westwind, der dann auffrischt.
0: Also ich habe mich gestern fast verbrannt.
1: Ja, das kann dir heute auch noch mal gut passieren. Oder passiert dir heute noch mal.
0: Denkst, aber Mensch, es ist Herbst, es ist der 20. September, es ist wirklich... Und man denkt ja nicht irgendwie daran, ein Deckchen vorzunehmen, um sich zu decken, sondern zum draufsitzen, um nochmal zu picknicken.
1: Genau, aber die Sonne die hat halt nach wie vor noch Kraft, auch wenn es vielleicht gerade mal mit dem Wind und so eher ein kühler ist. Also eingrämen schadet dann gleich noch nicht, auch wenn wir schon im September sind.
0: Jetzt gibt es verschiedene Orte in der Schweiz, die gestartet sind mit den Herbstferien. Wenn man jetzt nächste Woche ein Programm machen will, geht es so weiter?
1: Grundsätzlich sieht es gut aus für all die, die wandern wollen, draussen etwas machen. Es kommt ein Hochdruckgebiet nach dem anderen. Das heisst grundsätzlich milde Temperaturen, über 20 Grad, auch viel Sonnenschein. Jetzt gerade morgen ist vielleicht noch so eine Ausnahme. Da haben wir am Vormittag noch dichtere Wolken, vor allem so im Nordrand von der Schweiz oder in den Voralpen mal. Aber sonst schon viel Nord, viel Sonnenschein. So geht es dann auch weiter. Temperaturen eben immer so über 20 Grad. Im Tessin vielleicht morgen lokal sogar mal 30 Grad. Da könnte man dann mal so richtig Sommer erleben, wenn man das würde wollen. Dazu haben wir auch noch ein bisschen Beisen. Wir haben also wettermässig, abgesehen von Regen, so ein bisschen für alle etwas mit dabei.
0: Der Simon Eschli.

0: Musik aus dem Kanton Bern von der Francine Jordi. 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
0: Von 8.59 Uhr. Es liegen zurzeit keine Meldungen vor. Ich wünsche euch weiterhin eine gute Fahrt.
5: Die Nachrichten von SRF um 9 mit Olivia Limacher. Schicksalstag für den deutschen Kanzler. In Mecklenburg-Vorpommern und Berlin wählen die Stimmberechtigten ihr Parlament und entscheiden damit womöglich die Zukunft von Kanzler Merz. Der letzte Tag der Parlamentswahl in Russland. Die Hauptstadt Moskau wird erneut zum Ziel ukrainischer Drohnenangriffe. Das Wetter heute sonnig bei 23 bis 26 Grad. Wir beginnen mit einer Meldung aus Deutschland. Mecklenburg-Vorpommern an der Ostsee und die deutsche Hauptstadt Berlin wählen heute ein neues Parlament. Doch kaum je hatten die Resultate in Schwerin und Berlin so sehr das Potenzial, die Bundespolitik in Berlin bis ins Kanzleramt zu erschüttern. Aus Berlin, Deutschland-Korrespondentin Simon Fatzer.
6: Die Ministerpräsidentin von Mecklenburg-Vorpommern sagt:
7: Die Wahl am 20. September ist eine Richtungsentscheidung für uns.
6: Manuela Schwesig setzt für die SPD alles daran, die AfD zu verhindern, die in Umfragen lange weit vorne lag, zuletzt auch beflügelt vom Erfolg in Sachsen-Anhalt. In einer Aufholjagd der Sonderklasse hat Manuela Schwesig die radikal rechte Konkurrenz knapp überholt. Es ist Manuela Schwesig, die hier persönlich punktet. Dieser Rostocker sagt es so:
8: Wenn die Frau Schwesig nicht so eine gute Ministerpräsidentin wäre, dann würde die SPD hier in MacPom auch in den Keller gehen.
6: Ganz anders in Berlin. Der regierende CDU-Bürgermeister tritt gar nicht mehr an. Es liegen mehrere Parteien in Umfragen nahe beieinander. Die Linke ganz knapp vor der CDU. Das ist alles für sich genommen spannend, aber so richtig brisant wird es wegen der Kanzlerpartei CDU. Zur Erinnerung, Kanzler und Parteichef Friedrich Merz vor 2 Wochen nach der Wahl in Sachsen-Anhalt:
9: Wir sind alle zutiefst schockiert. Ich muss einräumen, dies ist die schwerste Wahlniederlage, die die CDU seit Jahren, seit Jahrzehnten eingefahren hat.
6: So, und nun droht die CDU in Berlin die Regierungsführung zu verlieren und in Schwerin sogar ganz aus dem Landtag zu fliegen. Sollte das passieren, wäre offen, ob die Partei noch zu ihrem Kanzler steht. Er selbst sagte:
9: Aufgeben ist für mich keine Option.
6: Ob das nach der Wahl heute immer noch so tönt, ist die große Frage.
5: Die Schweizer Stimmbevölkerung wird an der Urne darüber entscheiden, ob das Bauverbot für Atomkraftwerke in der Schweiz aufgehoben werden soll oder nicht. 125.000 Menschen haben das Referendum gegen die Gesetzesänderung unterschrieben. 50.000 Unterschriften wären nötig. Das Referendumskomitee bestätigt einen entsprechenden Bericht des Tagesanzeigers. 2017 haben die Stimmenden entschieden, dass in der Schweiz keine neuen AKW gebaut werden dürfen. Bundesrat und Parlament wollen das nun aufheben. Dagegen haben linke Parteien und Umweltorganisationen das Referendum ergriffen. Die Ukraine hat in der Nacht erneut die russische Hauptstadt Moskau mit Drohnen angegriffen. Laut Angaben der staatlichen Nachrichtenagentur TASS hat das Militär mehr als 180 Drohnen abgefangen. Mindestens 2 Menschen seien beim Einschlag von Drohnen in Wohnhäuser gestorben, sagte der Gouverneur der Hauptstadtregion. Mehrere seien zudem verletzt worden. In Russland endet heute die 3-tägige Parlamentswahl, die erste seit dem russischen Großangriff auf die Ukraine. Parteien, die gegen den Krieg sind, wurden von der Wahl ausgeschlossen. Derweil hat Russland auch Angriffe in der Ukraine durchgeführt. Bei einem Angriff auf die Hauptstadt Kiew wurden laut Behördenangaben 4 Menschen getötet. Zu 2 Kurznachrichten. Das US-Militär hat nach eigenen Angaben in der Karibik erneut ein Boot aus der Luft gegriffen und 4 Menschen getötet. Mit dem Boot seien Drogen geschmuggelt worden, teilen die USA mit. Beweise dafür haben die US-Behörden keine veröffentlicht. Seit dem letzten Herbst greifen die USA in der Karibik und im Ostpazifik regelmäßig Boote an, die angeblich Drogen schmuggeln. Mehr als 200 Personen kamen bei diesen Angriffen bisher ums Leben. Michelle Bachelet will nicht mehr neue UNO-Generalsekretärin werden. Die 74-Jährige hat ihre Kandidatur für die Nachfolge des abtretenden Antonio Guterres zurückgezogen. Eine konkrete Begründung nannte die ehemalige Präsidentin Chiles nicht. Es gibt aber Berichte, wonach sie in der jüngsten Probeabstimmung im UNO-Sicherheitsrat nur wenige Stimmen geholt habe. Wir kommen zum Sport, zuerst Eishockey. Die ZSC Lions haben am Abend gegen Genf Servette 3:0 gewonnen, Davos verlor gegen Zug 2:6, Aschua besiegte Kloten 4:3 nach Verlängerung, Biel hat gegen die SCL Tigers 3:4 nach Penaltyschießen verloren, Rapperswil-Jona gewann gegen Freiburg 3:2 und Lausanne besiegte Ambrì Piotta 4:1. Und dann noch zur Fußball-Super League. Die Young Boys haben gegen Servette Genf 3:2 gewonnen. Der FC Sion und der FC Zürich spielten 1:1. Und Luzern besiegte die Grasshoppers mit 5:1. Zu den Wetteraussichten. Heute ist es sonnig bei 23 bis 26 Grad. Ab und zu ziehen hohe Wolkenfelder vorüber. Am Nachmittag frischt Westwind auf. Das waren Nachrichten von Radio SRF. Verantwortlich Michael Wettstein.
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0: Es ist wunderbares Wetter. Man fühlt sich wie in einer Postkarte. Es ist fantastisch. Und gleichzeitig hat er auch ein komisches Gefühl. Einfach, weil es wieder nicht regnet. Und wieder nicht regnet. Und wieder nicht regnet. Und ja, da stellt sich so ein bisschen die Frage, wie sieht es eigentlich aus in Sachen Regen in der Schweiz? Und was bedeutet das, wenn man Ausflüge plant? Unser Simon Eschle beantwortet diese Fragen. Er ist von SRF Meteo und hat da den Überblick in den nächsten paar Minuten.

0: 12 Minuten nach der 9 ist es.
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0: Es ist Herbstferienzeit und überhaupt, es ist Wochenende, es ist eigentlich Ausflugswetter und das Ganze wird einem ja langsam ein bisschen unheimlich. Zum Beispiel, wenn man an einem See steht und merkt, die Pegel viel zu tief. Simone Eschle von SRF Meteo. Das Schiff Wirbli ein bisschen viel Staub auf im Moment, wenn sie anlegen, hat mir heute Morgen Hörerin gesagt.
3: Das ist leider ein treffender Vergleich. Wir haben auch gestern ein Bild vom Bodensee bekommen, vom Ufer, wo dann die Person kommentiert hat, es ist ein bisschen mehr Boden als See. Die Pegelstände, die sind immer noch sehr tief. Also das ist schon noch ein Thema.
0: Ich nehme an, trockenen Humor sagt man dem, oder?
3: das ist dann der Galgenhumor, den man braucht, genau.
0: Ja, ich meine jetzt mal, eben, Humor beiseite, du tönst es an, es ist wirklich effektiv ernst im Moment.
3: Trockenheit ist nach wie vor das grosse Thema. Es hat zwar seit dem Sommer immer mal wieder geregnet. In gewissen Gebieten hat es dann auch Entlastung gegeben. Teile vom Wallis, Tessin, Oberengadin. Aber an vielen Orten haben wir immer noch Stufe 4 von 5 oder 5 von 5. Also sehr trocken oder extrem trocken. Das ist nach wie vor ein Thema. Es gibt auch Zeiten vom Bund, trockenheit.ch. Und da sieht man, es ist eine dunkelbraune Karte plus minus, weil Trockenheit eben nach wie vor ein riesiges Thema ist. Und auch wenn wir jetzt schauen, wird die Trockenheit irgendwann gemindert. Wir können da vorausschauen mit Modellen, so eine Woche, zwei im Voraus grob, ist nur Regen in Sicht. Und leider auch da, die grossen Regenmengen, die sind nach wie vor nicht in Sicht. Wir haben mehr oder weniger Hochdruckgebiete, die unser Wetter bestimmen. Also die Trockenheit, die wird sicher dann in der nächsten Zeit noch weitergehen.
0: Weißt du, was ich an dieser ganzen Trockenheit im Moment noch schräg finde, ist, gestern im Garten gestanden und wir sind jetzt sicher gewesen, sollten wir jetzt noch die Pflanzen spritzen, oder? Also, wer es jetzt nachher will, irgendwie ist ja gleich kühler. Am Abend wird es kühl und du hast nicht irgendwie das Gefühl, es sei jetzt trocken. Also, das passt einfach nicht in die Kühle rein. Also, es ist wie so eine Täuschung, wenn man da steht. Und ich denke jetzt sogar, wenn man zum Beispiel in die Berge raufgeht, dann vergisst man vielleicht auch ein bisschen, dass es trocken wäre.
3: Das vergisst man und man sollte es aber nicht vergessen, weil gerade die Wälder, die brauchen teilweise doch immer noch viel Wasser. Dort spürt man die Trockenheit auch. Also jetzt gerade beim Wandern ist ein gutes Stichwort. Wir haben immer noch Teile, zum Beispiel vom Kanton Graubünden, da haben wir ein absolutes Feuerverbot wegen dem Waldbrand. Aber Kanton Glarus, Uri, Teile vom Rhonental, auch da ist auch Feuerverbot immer noch in den Bergen. Und wenn man jetzt eben vorausschaut, sieht, dass da nicht wirklich Regen in Sicht ist, nehme ich wahrscheinlich an, dass dann in vielen Kantonen, wo jetzt die Waldbrandgefahr wieder aufgehoben wurde, dass sie dann in den nächsten 2, 3, 4, 5 Wochen wieder ein Thema wird. Also es lohnt sich sicher, bevor man jetzt in die Berge geht, wandern, dort, wo das Picknick machen, zuerst sich noch über die Waldbrandgefahr informiert. Da gibt es eine gute Seite vom Bund, waldbrandgefahr.ch. Da sieht man, in welchem Kanton, in welchen Regionen gilt das Feuerverbot, wo darf man im Freien, wo darf man nicht in der Nähe vom Wald. Also dort lohnt sich sicher noch, zu informieren, bevor man dann ja, vielleicht auf eine böse Überraschung trifft, wenn man dann das Ferienwetter in den Bergen genießt und will das Feuerli machen.
0: Mhm. Was einfach im Moment nicht drin ist.
3: Genau.
0: Oder auf Nummer sicher ganz sagen, so, jetzt in dieser Ferien machen wir es jetzt halt einfach.
3: Lieber nicht.
0: Lieber ein Sandwich mit.
3: Es gibt andere Ferien, wo man wieder kann.
0: Ja, gut. Aber ja, hoffen wir. Ich hoffe, dass du diesmal falsch liegst mit deiner Prognose.
3: Das habe ich den Sommerpunkt der Regen schon ein paar Mal gehofft und bin dann, oder wir vom Team, ein paar Mal, wie man so schön auf Deutsch sagt, auf die Schnauze geflogen.
0: Das ist Simon Eschle von SRF Meteo.

0: Trisha McNeil, Stranded. 9:15 ist es. Stichwort Religion bei uns.
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0: Und da geht es um Feiertage heute. Also speziell darum, weil der Feiertag, was heute darum geht, nicht direkt aus der Religion kommt, also nicht etwa wie Weihnachten, Ostern oder auch das jüdische Neujahr, das jetzt letzte Woche ist gefeiert wurde. Heute ist der eidgenössische Dank-, Buß- und Betttag. Und der ist dazu mal staatlich eingeführt worden. Und darum gibt es bei uns heute ein von den Kantonen aus ein sogenanntes Betttagsmandat. Was das ist und warum heute an vielen Orten wahrscheinlich ein Zwetschgenkuchen auf dem Menü steht. Das erzählt Lea Burger aus der Religionsredaktion der SRF 1.
2: Habt Vertrauen zueinander, gerade auch in der Vielfalt. Das ist, kurz gesagt, die Botschaft vom Betttagsmandat im Kanton Graubünden das Jahr. Jedes Jahr geben die Kantone ihr Betttagsmandat aus, eine Botschaft für die Bevölkerung, die oft auch zusammen mit Vertreterinnen und Vertretern der Landeskirche verfasst wird. Letztes Jahr ist es im Kanton Glarus zum Beispiel um Fairness und klare Spielregeln gegangen. Die sind wichtig, um den Frieden, Demokratie und Solidarität zu wahren. Oder im aktuellen Betttagsmandat vom Kanton Zürich geht es um die soziale Verantwortung, die mit Wohlstand und Sicherheit verbunden sind. Die Idee hinter dem Betttagsmandat, mindestens einmal im Jahr sich besinnen auf die gemeinsamen Werte und den Zusammenhalt, über religiöse oder kulturelle Grenzen hinweg. Dass der eidgenössische Dank-, Buß- und Betttag so eng mit der Politik verbunden ist und von dieser dortmal auch verordnet worden ist, das hat historische Gründe. Ende 18. Jahrhundert, in der Zeit der Französischen Revolution, hat man den inneren Zusammenhalt stärken. Erst recht nach dem Sonderbundskrieg, im letzten Bürgerkrieg auf Schweizer Boden. 1845 war das, wo konservativ regierte katholische Kantone kämpft haben gegen Liberale, teils Reformierte. Und wo der Schweizer Bundesstaat dann gegründet war, haben die Politiker einen Betttag für alle Kantone eingeführt. Egal ob reformiert oder römisch-katholisch. Eben mit der Idee, dass an diesem Tag alle zusammenkommen, egal was sie glauben oder wie sie politisieren. Bis heute ist der Feiertag immer am 3. Sonntag im September. Nur im Kanton Genf ist es anders. Dort feiert man schon Anfangs Monat. Und die Zwetschgeweihe, die ist nicht nur saisonal aktuell, sondern wird an dem heutigen Tag von vielen Kirchgemeinden aufgetischt. Früher war der Buß- und Betttag nämlich auch ein Fastentag, weil man aber im Wattland nicht ganz aufs Essen auf der feine Sonntagsbrote wollte verzichten, hat es einfach Suppe und eben Zwetschgeweihe gegeben. Die Tradition hat sich dann über Bern auch auf andere Kantone ausbreitet und gibt es eben bis heute.
0: Das sagt Lea Burger aus der Religionsredaktion zum heutigen Betttag. Dank, Buß und Betttag.
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0: SRF Verkehrsinfo von 9.30 Uhr. Im Tessin auf der A2 Richtung Italien, Stau vor dem Grenzübergang Chiasso Proceda. Gute Fahrt.

0: gehöre ich zu denen, die gerne lesen. Vielleicht wisst ihr schon, es ist so ein eine Überraschung, wo die Shortlist vom Schweizer Buchpreis ist rausgekommen. Und darauf war ein relativ unbekannter Name zu finden gewesen, nämlich der von der Sonja Sophie Kreis. Von ihr stammt der Roman «Das grosse Eis», den Markus Gasser von der SRF Literaturredaktion diese Woche in unserer Literatursendung «Literaturclub Buchtipps» vorgestellt hat. Und als erstes hat er erzählt, was es mit diesem Titel auf sich hat, also «Das grosse Eis».
1: Der Roman ist eine Familiengeschichte über vier Generationen am Bodensee und die Verhältnisse innerhalb dieser Familie, und die sind sehr eisig. Mindestens jetzt in der Generation, wo die Erzählerin erlebt, ist das eine stark vereiste Familie, schweigen, man redet nicht miteinander. Und das Eis hat eine grosse erzählerische Bedeutung im Buch auch. Der eine Bruder von der Erzählerin ist in Grönland, wo es viel Eis hat. Ein Thema ist die Seegefrorene 1963 am Bodensee, wo auch alles Eis war. Eine Schwester ist im Zermatt, hat ein Hotel, wo es auch viel Eis hat. Der Urgroßvater hat gerne Eisbaden. Also man sieht, sowohl äußerlich wie innerlich ist Eis das Leitmotiv dieser ganzen Erzählung.
0: Mhm. Der Markus Gasser von der SRF Literaturredaktion über den Roman «Das grosse Eis» von der Sonja Sophie Kreis. Aber um was geht es denn eigentlich? Also was ist der Kern des Romans?
1: Ja, es ist halt immer schwierig, wenn es eine Familiensaga ist, oder? Wo ist der Kern? Aber sie hat tatsächlich einen Kern. Das ist der 20. Januar 1951, wo die Eltern von der Erzählerin geheiratet haben. Auch dann ein Schneesturm, weiss ringsum, Schneeflocken und Kälte und Eis. Brut, ihre Mutter, kommt von der deutschen Seite vom Bodensee, fährt mit den Eltern auf die Schweizer Seite, um eben der Paul, der Schweizer, zu heiraten. Und dieser Tag ist so eine Art der Sündenfall von der Familie, wo das ganze Unglück anfängt, wo man dann später darüber viel mehr erfahren. Und dieser Tag wird auch im ganzen Buch immer wieder auf diesen Tag zurückkommen. Also der wird in Scheibleweise wird dieser Tag erzählt.
0: Jetzt ist das Buch eben nominiert für den Schweizer Buchpreis. Der wird Mitte November vergeben. Was ist das Besondere an diesem Buch? Der Markus Gasser sagt.
1: Also es ist schon sehr reich. Reich und reichhaltig, wie sie Zeitgeschichte, Familiengeschichte und eben die verschiedenen Standorte auf der Welt zusammenbringt. Also ist ein riesengroßes Panorama unter dem Eisschild, wenn man das so darf sagen, bildlich. Und sie hat wirklich eine sehr schöne erzählerische Sprache. Also sie ist auch Künstlerin, Sonja Sophie Kreis, und das spürt man in ihrer Sprache. Also es ist eine sehr malerische Bild. Spruch. Sie ist auch Fotografin. Man sieht den fotografischen Blick, wenn sie Landschaften beschreibt. Das kommt noch dazu, was sehr schön ist.
0: Der Markus Gasser von der SRF Literaturredaktion. «Das grosse Eis», also von der Sonja Sophie Kreis. 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

0: 13 Minuten ist es 10. Die einen sind vielleicht gemütlich am Zmörgeln auf einer Terrasse. Andere die sitzen im Moment im Stadttheater Solothurn. Dort sitzt auch mein Moderationskollege Christian Zeugin. Er ist heute Gastgeber von der Sendung «Persönlich», die läuft bei uns jeweils nach der Szene. Und seine Gäste heute sind Christine Brandt, Schriftstellerin, und Pascal Hildbrandt. Er ist Surfer, Trauredner und er ist auch Musiker. Guten Morgen Richtung Solothurn.
1: Einen schönen guten Morgen aus dem vollen Stadttheater dort Solothurn. Ja, sie lebt, du hast es gesagt, Elena, sie lebt einmal auf Sansibar, einmal auf Bali, wie jetzt gerade vor kurzem, dann mal in Zürich und verdient eben ihr Geld mit Geschichten über Mord. Christine Brandt, schön bist du heute Morgen, Christine. Und er begleitet zum Teil auch Bärli als Zeremonienmeister beim Jo-Wort in Liebesbund vom Leben, von der Ehe, und macht daneben fürs Leben gern Sport auf dem Wasser. Pascal Hildbrandt. Schön, dass Sie da sind heute Morgen. Die führen ja, ich sag's jetzt mal ganz salopp, kein klassisches Berufsleben, einfach so. 9-to-5, wie man würde sagen, vom 9 bis zum 5. Aber in der Öffentlichkeit sind doch noch etwa die, entweder bei einer Lesung wie du, Christine, oder denen vor Leuten wie du, Pascal. Christine, in was für Kleidung, wenn du so einen öffentlichen Auftritt hast, ist dir am wohlsten? Was überlegst du dir einmal vorher?
2: Es kommt ein bisschen darauf an, wo dieser Auftritt stattfindet. Wenn es so in einem schönen Raum ist wie hier, probiere ich etwas Schickeres anzulegen. Ja. Aber manchmal gehe ich für die Lesungen auch einfach in Jeans und Lederjacke. Weil ich finde, das Wichtigste ist, dass ich mich wohlfühle. Und wenn ich jetzt so überkandidelt wäre in einem schönen Abendkleid, ja, das wäre nicht so ganz ich.
1: Also, das heisst, es ist etwas, wo du dich ein bisschen in einen Show-Modus setzt. Es muss ein bisschen elegant sein, aber dann doch nicht zu viel.
2: Genau. Was zum Beispiel Turnschuhe sein. Wichtig, weil dann fühle ich mich wohl. Absatzschuhe wäre jetzt wahrscheinlich nicht so das Beste. Genau, also einfach wäre es schon fast wichtiger, dass ich mich wohl fühle, als dass es super aussieht.
1: Ja, also es sieht super aus.
2: Ah, merci vielmals.
1: So Sneakers, klassische Adidas-Sneakers hat sie heute Morgen. Und das ist schon die erste Connection zum Pascal Hildbrandt. Pascal hat nämlich zündgückelrote Sneakers an heute Morgen. Wunderschön. Yeah. Wenn dürfen die, wenn bekommen die Ausgang, die Sneakers, Pascal?
3: Ja, das sind so Barfußschuhe nackt, weil ich am liebsten nackt bin eigentlich.
1: Ich meine, jetzt mal ganz ehrlich, wenn du auf deinem Surfbrett stehst, dann hast du die knappen Speedo-Hösli an, die Badhösli. Und eigentlich wärst du auch dort am liebsten.
3: Natürlich. Sind wir nicht alle am liebsten nackt im Wasser? Wer will schon ein nasses Stück Stoff auf?
1: Das hat niemand gern. Ein nasses Stück Stoff ist nicht so schön, ja, genau.
3: Darum so wenig wie möglich, dass man noch, auf sich auf Instagram kann zeigen, was ich
1: nie. Genau, damit man nicht blockiert wird. Jetzt heute Morgen, jetzt hast du eben so einen öffentlichen Auftritt. Ist das etwas, was du zum Beispiel auch bei einer Trauung würdest anlegen?
3: Habe ich auch schon bei der Trauung an. Ich glaube, genau so. Jetzt die Schuhe vielleicht nicht. Aber bei der Trauung ist es gäbig, da kann ich einfach die Töne schlüpfen. Das geht überall einen Anzug, muss man nichts überlegen.
1: Jawohl. Aber ist er auch wirklich wohl denn, im Anzug denn?
3: Ja, das ist meine Arbeitskleidung sozusagen. Ja. Ich komme in der kurzen Hose so, komme ich dort her, gehe schnell das Mikrofon einstecken und dann gehe ich zum Auto den Anzug anlegen, wenn ich
1: dann und dann wieder schnell aufs Boot und dann einfach nur noch die Hösli oder am Bist du denn auch schon, unter uns gesagt, es hört ja fast niemand zu, bist du denn auch schon mal ganz blut auf dem Surfbrett gestanden?
3: Ja, ja. Das Beste.
1: Wo?
3: Aber das morgen früh ich noch. Ah. Ja, mein Schwiegervater oder der Vater von meiner Partnerin, der hat sich schon sehr geschämt für mich. Weil ich dann das Portalbon manchmal Blut gegen Baden halt, so an der Randzeiten. Weil, ja, nein, was denken denn die anderen, wenn dann der Hilti da daherkommt? Das ist dann mein Schwiegersohn. Ja. Aber dann, ja, bin ich prompt sogar Blut feulen. Das ist das beste Gefühl, ich kann es annehmen.
1: Freedom. Wenn wir gerade beim Blut feulen sind, du bist sonst oft im Indischen Ozean, eben, wenn du auf Sansibar bist. Was gelten dort für Regeln, wenn man ins Wasser geht?
2: Ja, Blutbaden ist ein bisschen heikel. Ja, es ist eine islamische Insel. Ja. Und ich kenne aber auch jemanden, der das schon gemacht hat, auch morgen früh. Und das ist immer, wie jetzt das dort nicht getrauen. Also, es ist eine fremde Kultur und ich bin dort Gast. Und wenn ich jetzt ins Dörfli gehe, am Strand kann man sich schon anlegen, wie man will. Aber wenn ich ins Dörfli gehe, ist schon ist über das Knie und mindestens so Ärmeli. Weil ich finde, ja, alles andere ist ein bisschen Afro. Und das ist manchmal, das ist so etwas, was ich habe, wenn ich dann zurück in europäische Länder komme. Und dann sieht man Frauen, die so schön angelegt sind. Sie sind auch schön angelegt in Zanzibar, aber halt lang. Aber man sieht dann so schöne Frauen, die sich auch zeigen dürfen. Und dann denke ich dann auch, ja, es ist schon schön, wenn man sich so anlegen kann, wie man will.
4: Erste Gedanken über die Kleidung oder eben keine Kleidung?
3: In der Schweiz darf man übrigens immer nackt sein. Ja, fast überall, man darf sogar nackt wandern, ausser die
4: Nacktwanderung. Weißt du, genau, vor ein paar Jahren ist es ja, die genau. Schlagzeile gewesen. Du bist aber nicht der Nacktwanderer gewesen.
3: Ich bin auch schon einiges Nacktwanderer mit der Zilli.
4: Sicher?
3: Das, ja, das ist schön gewesen.
4: Ist schön gewesen. Aber an den Füßen haben wir dann etwas gehabt, auf die Schuhe und
3: den Rest? Ich, oder bin mir gar nicht mehr sicher, weiss ich nicht.
4: Haben wir gar nicht angehabt?
3: Nicht die analogen Fötterchen anschauen, haben wir nicht gemacht.
4: Erste persönliche Einsicht in eure Kleider. Gewohnten oder eben keine Kleider an, mit der Christine Brandt und dem Pascal Hildbrand. Ich freue mich auf die Ständig nach der Zähne, dann live aus dem Stadttheater Solothurn. Bis gerade nach der Zähne.

0: soll man sagen? Ich heiße immer noch Paul McCartney, Ringo Starr, Home to Us. Der Song, der im 2026 ist rausgekommen. Der Ringo Starr, wo die meisten Instrumente bei diesem Song selber eingespielt hat. 84 ist er mittlerweile. In diesem Sinne, weiterhin einen guten Vormittag. Jetzt ist es 10.
1: Die Nachrichten von SRF um 10 mit Olivia Limacher. Am dritten und letzten Tag der russischen Parlamentswahl hat die Ukraine das Land erneut mit Drohnen angegriffen. Der Bürgermeister von Moskau sprach von einem beispiellosen Angriff mit mehr als 1600 Drohnen. In der Region Moskau kamen demnach 2 Menschen ums Leben. Die Wahlen in Russland gelten als nicht demokratisch. Die Opposition wurde ausgeschlossen, alle Parteien auf dem Wahlzettel unterstützen den Ukraine-Krieg. Erstmals wird trotz Protest aus der Ukraine auch in den von Russland kontrollierten Gebieten in der Ukraine gewählt. Die ukrainische Regierung hatte angekündigt, das Resultat nicht zu anerkennen. Russland hat die Ukraine derweil ebenfalls mit Drohnen angegriffen. Bei einem Angriff auf die Hauptstadt Kiew wurden laut Behördenangaben 4 Menschen getötet. Nach Deutschland. In Berlin und Mecklenburg-Vorpommern sind die Wahllokale seit 2 Stunden geöffnet. Gewählt wird jeweils das Parlament. In beiden Bundesländern wird damit gerechnet, dass die rechtspopulistische AfD stark zulegen kann. In Mecklenburg-Vorpommern sagen die Umfragen an der Spitze einen Zweikampf zwischen AfD und SPD voraus. In Berlin sehen die Umfragen die Linke und die CDU an der Spitze, gefolgt von AfD und Grünen. Je nach Wahlergebnissen könnte Bundeskanzler Friedrich Merz noch stärker unter Druck geraten. Erste Prognosen werden um 18 Uhr erwartet. Nordkorea hat ein weiteres Mal Raketen in Richtung japanisches Meer abgefeuert. Das sagt das Militär des Nachbarlandes Südkorea. Es spricht von einem nicht näher identifizierten Flugkörper. Es ist bereits der 2. Raketentest innerhalb einer Woche. Pyongyang steht derzeit wegen seines Atomprogramms und seiner Raketenentwicklung international unter Druck. US-Präsident Donald Trump hatte zuletzt versucht, die Spannungen mit Nordkorea zu verringern. Er ließ eine gemeinsame Militärübung mit Südkorea verkleinern. Nordkorea kritisiert gleichzeitig die Militärübungen der USA mit Südkorea und Japan und macht diese für die zunehmenden Spannungen verantwortlich. Nordkorea führt immer wieder Raketentests durch, obwohl UNO-Resolutionen genau dies verbieten. Das Wetter. Heute ist es sonnig bei 23 bis 26 Grad. Ab und zu ziehen hohe Wolkenfelder vorüber. Am Nachmittag frischt der Westwind auf. Das waren Nachrichten von Radio SRF. Verantwortlich Michael Wettstein.

0: persönlich. 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
1: Ganz herzlich willkommen zum Persönlich an diesem Sonntagmorgen. Seit 50 Jahren Zeit für Lebensgeschichten am Schweizer Radio live oder dann als Podcast, wo immer Sie uns gerade zuhören, unterwegs oder daheim. Ein herzliches Grüezi aus dem Stadttheater Solothurn und begrüßen mit mir auf der einen Seite Christine Brandt, Bestseller-Autorin und ehemalige Gerichtsreporterin, die seit Jahrzehnten in die Abgründe von Menschen schaut und ihre Erfahrungen heute erfolgreich zu Krimi verarbeitet. Guten Morgen, Christine Brandt.
2: Merci so mal, guten Morgen miteinander.
1: Schön, bist du da. Merci. Pascal Hildbrand, gerade neben ihr, freier Trauredner und leidenschaftlicher Pampfeuler, der Liebespaar mit dem Jo-Wort in ihrem Bund fürs Leben begleitet und auf dem Wasser übers Leben philosophiert. Herzlich willkommen im Persönlich, Pascal Hildbrand.
3: Let's go.
1: Viele Gegensätze und doch auch wieder Gemeinsamkeiten bei euch beiden. Öffentlichkeit und Alleinsein. Dir steht in der Öffentlichkeit als erfolgreiche Autorin oder als Redner bei Trauungen. Auf der anderen Seite sind ihr allein beim Krimischreiben, als Autorin oder beim Sport auf dem Wasser. Jetzt sind ihr gerade im Modus Öffentlichkeit. Wir sind hier vor einem vollen Saal mit Publikum auf der Bühne, vor Leuten und dann auch noch live am Radio. Christine Brandt, wo ist dir wohler? Im Schreibstübli oder dann so in einem Moment, wenn du in das Gesicht von deinen Leserinnen und Lesern kannst schauen?
2: Es ist mir nicht unwohl, wenn ich auf der Bühne hocke, zum Glück. Das ist ja ein Geschenk. Es wäre ja blöd, wenn ich da so nervös schlotternd rumsitzen würde. Aber grundsätzlich ist es mir schon wohler, wenn ich für mich bin und meine Sachen kann machen und eine leere Agenda habe. Das ist für mich.
1: Eine leere Agenda ja, auch noch?
2: Das ist das Wichtigste. Das ist mir wohler, als wenn ich da von Termin zu Termin düse. Aber es gehört dazu. Und eigentlich ist es auch noch schön, dass es dazugehört, weil vielleicht würde es mir jetzt langweilig, wenn ich zu lange allein wäre. Und so ist es doch wie so eine gute Balance.
1: Das heisst, eine volle Agenda ist zum Beispiel gerade jetzt, ja, wenn du in der Schweiz bist, für etwa 10 Tage, oder wie
2: lange
1: bist du?
2: Ja.
1: Und dann gehst du wieder zurück auf Sansibar.
2: Genau.
1: Sansibar, Stichwort, das ich mitnehme. Aber darum hat zuerst die Frage an Pascal Hildbrand. Wo ist dir wohler? Allein auf dem Board, auf dem See, gleitend, so ein bisschen wieder Jesus auf dem Wasser. Oder dann hier vor den Leuten?
3: Es kommt ganz vom Moment drauf an. Es ist mir manchmal unwohl vor den Leuten, manchmal unwohl ganz alleine. Und manchmal ist es mir auch sehr wohl vor den Leuten. Meistens ist es mir sehr wohl vor den Leuten. Ich stehe gerne auf der Bühne. Grundsätzlich rede ich gerne vor den Leuten. Natürlich bin ich bei der Trauerrede sehr gut vorbereitet. Du weißt genau, was ich will. Wenn man es gewohnt ist, natürlich eher eine ungewohnte Szenerie für mich. Zu wem redet jetzt? Zu den Gästen, zu denen am Radio oder zu dir, ja. Christian? Oder ist
1: so ein bisschen... Aber mit Rampenlicht kannst du gut umgehen.
3: Kein Problem.
1: Eben zum Beispiel auch als Musiker stehst du auf der Bühne.
3: Ah ja, genau.
1: Das haben wir noch vergessen, gell?
3: Ja, ja.
1: Mit einer ganz lustigen Combo zu zweit, die unterwegs sind.
3: Ja, ja, ich hatte mal eine Funkband, Funka Sutra. Und dann...
1: Funka Sutra?
3: Dann hat der Jones mich gefragt, ja, wenn wir nicht mal zusammen Musik machen, seit fast 10 Jahren. Ich sage immer, das ist meine längste Freundin. In der Jones. Jetzt machen wir zusammen
1: jetzt
3: Musik.
1: Jetzt macht er zusammen auch noch Musik.
3: Genau.
1: Als Duo. Ja. Als Duo. Was ja am Pascal auffällt, ist der Rauschebart.
2: Ja, den kann ich nicht bieten.
1: Und bei der Haarlänge müsst ihr jetzt gerade schauen, wer von euch beiden eigentlich längere Haare hat.
2: Ja, es ist gemein, ich bin gestern beim Coiffeur.
1: Bist du beim Coiffeur gewesen?
2: Ich war jetzt etwas so viel länger gewesen.
3: Also ich bin seit 15 Jahren nicht beim Coiffeur.
1: Ist das ein bewusster Entscheid, Pascal? Weil das ist ja wirklich, das ist Teil von deinem Äußeren, der lange Bart, der quasi bis auf die Brust runtergeht und die langen Haare. Hast du mal gesagt, so, jetzt gehe ich einfach nicht mehr zu lang?
3: Ich habe einfach gefunden, ich mache das, was sich gut anfühlt. Das ist sowieso ein Maxim in meinem Leben, ich mache das, was sich richtig anfühlt. Und es fühlt sich für mich nicht richtig an, jeden Tag zu schneiden und dann kratzt. Du kennst es, oder?
1: Jetzt schaust du zu mir rüber. Der kratzt hinten, der Ball. Aber sag mal, wenn du jetzt in jüngeren Jahren eben mit dem langen Schnauzer und dann lernt man jemanden kennen und dann kommt man sich zum ersten Mal näher.
3: Es hat da seine Nachteile. Man muss sich nicht dran gewöhnen. Ich kann mich erinnern, ja, das Hinterlacken im Ausgang, weiss nicht, mit 22 habe ich wirklich so einen langen Bart. Manchmal habe ich hier die Haare noch über der Oberlippe noch gestutzt. Aber die stechen dann und gefunden, jetzt sollen sie mal erwachsen. Und dann im Ausgang, ja, wir wollen uns küssen. Und dann ist es nicht gegangen. Nein, ich habe wirklich 2-3 Mal probiert, nicht gefunden. Lass uns das sein.
1: Gut, also das heisst, heute hast du jetzt aber eine Partnerin, die mit dem umgehen kann.
3: Ja, ja, die kann dir schön drunter schlüpfen.
1: Wenn man euch am Montagmorgen noch fragt, was ihr beruflich macht, ich glaube, bei dir ist es relativ einfach, Christine. Du sagst, du bist Autorin, oder was, wie erklärst du deinen Beruf eigentlich heute?
2: Ja, ich habe kürzlich gerade noch einmal reinschreiben und dachte, was soll ich jetzt schreiben? Und dann habe ich tatsächlich Autorin geschrieben. Aber meistens, also eigentlich muss man den Beruf ja meistens nicht so oft angeben. Mhm. Ausser wenn man eben in ein anderes Land reist. Und dort tue ich immer bescheissen. Ich schreibe immer unsere Lehrerin. Weil das habe ich ursprünglich mal gelernt, bin ich aber nie geworden. Aber das ist so unfällig, wenn man so in ein Land einreist. Wenn ich jetzt Journalistin oder Autorin schreibe, gibt es vielleicht plötzlich Fragen, darum schreibe ich immer unsere Lehrerin.
1: Ah, das ist lustig.
2: Die bin ich gar nicht.
1: Das hat jetzt, mit dem hätte ich nicht gerechnet. Das stimmt nicht, du hast das Lehrseminar gemacht.
2: Ja.
1: Ja, als allererstes.
2: Das ist nicht einmal richtig gelogen. Nur ein
1: klein. Das stimmt natürlich, genau. Pascal, was sagst eigentlich du, wenn du jetzt irgendwie noch immer eben würdest einreisen und sagen, what's your profession?
3: Und ja, dann selbstständig.
1: Mit dem kommt man immer durch, oder?
3: Ja, ja. Aber es ist ja lustig, dass wir jetzt gleich mal, ein guter Freund von mir, der Tom, hat mir mal gesagt, hey Hilti, du musst mal ein Buch schreiben, du musst doch Autor sein. Und ich gesagt, ah, herhocken und so. Und jetzt bin ich lustigerweise, er hat gesagt, du wirst plötzlich in einen Podcast eingeladen oder so. Jawohl. Jetzt tatsächlich, sind wir gleich weit.
2: Sag dir, Viv. Ich kann dir ein bisschen Tipps geben.
1: Sehr schön. Also, ist jetzt ein Spruch oder ist es wirklich, kennst du, dass du mal ein Buch schreiben willst?
3: Nein, also das ist mir immer wieder gesagt worden, ich soll das mal.
1: Sollst du mal?
3: Aber ich habe es noch nie gemacht.
1: Gut, es gibt also auf jeden Fall Tipps vielleicht nachher oder während der Sendung von der Christine. Das ist persönlich mit dem Pascal Hildbrand und der Christine Brandt hier auf SRF 1. Und ich treffe ja meine Gäste gern vor der Sendung direkt zu einem Vorgespräch bei der Christine Brandt. Wäre das wunderschön gewesen. Ich hätte nämlich dürfen auf Bali gehen, hätte jetzt unser Budget nicht zugelassen. Und so haben wir einfach telefoniert miteinander. Du hast Katzen gehütet in Bali.
2: Das Mal habe ich keine Katzen gehütet.
1: Jawohl.
2: Vorher habe ich immer Katzen. Nein, nicht Katzen. Hunde.
1: Hunde?
2: Ja. Katzen habe ich in Sansibar. Sansibar ist eine Insel voll mit Katzen. Also viel zu viele Katzen. Und Bali ist eine Insel mit viel zu vielen Hunden.
1: Mit vielen Hunden. Ja. Und was hast du denn jetzt gemacht neben einem Hund hüten oder Hund hüten auf Bali?
2: Ich habe geschrieben. Das ist eben der einsame Pfad von diesem Job. Also ich bin wirklich dort gehockt und habe geschrieben und bin ein bisschen im Hingerlig. Ich bin erst auf Seite 195.
1: Und wie viel müsstest du etwa
2: 420.
3: Und wie viele Seiten schreibst du pro Tag?
2: Ja, also jetzt, ich tue nicht immer so. Also, ich tue es dann immer so ausrechnen und ich halte mich nie dran. Ich tue dann immer, in der Agenda tue ich immer Tage zählen bis zum Abgabetermin. Und dann tue ich ausrechnen, wie viele Seiten muss ich pro Tag schreiben, für das ich im Abgabetermin das abgeben kann. Und jetzt sind es, glaube ich, etwa 3,75 Seiten, die ich schreiben pro Tag, aber ohne Unterbruch. Es ist schon noch viel. Und dann, manchmal steigt die Zahl, manchmal sinkt sie. Aber ich kann sagen, in einem minimalen Tag schreibe ich 3 Seiten und wenn ich mal einen super Tag habe, schreibe ich 10.
1: Okay.
2: Ja.
1: Und kannst du es noch eine Stufe tiefer reinnehmen? Du schreibst ein Krimi. Dann weisst du am Anfang schon den Plot und du weisst auch schon am Anfang, wo du am Ende wirst landen. Das heisst, es ist nachher einfach eine Fleissarbeit oder wie geht das bei dir?
2: Ja, es ist ein Zwischending. Mhm. Früher, als ich noch so hobbymässig Krimis geschrieben habe, ich am Anfang überhaupt keine Ahnung, wo es hergeht. Da bin ich einfach hergehockt und habe die Geschichte angefangen zu schreiben. Und das hat eigentlich auch noch recht Spass gemacht. Ja. Jetzt, als ich bei einem grossen Verlag bin, muss ich immer im Voraus ein recht exaktes Exposé schreiben. Das bin ich jetzt nebenzu eben auch noch am Schreiben. Wir können nicht immer nur etwas machen. Und dann erzähle ich eigentlich auf 20 Folien an 4 Blättern schon den ganzen Plot. Und wenn ich dann, ich mache es nicht so gern, aber es hat sich ein bisschen geändert. Jetzt geht's. Und dann hocke ich her, wenn ich dann das Buch schreiben wollte, wäre mir das zu langweilig, wenn ich jetzt einfach diese 20 Seiten füllen würde. Ja. Weil ich müsste ja dann einfach so wie Blattwalzen mit dem Kuchentröder und die Geschichte auf, im Buch sind es dann aber etwa 500 Seiten auswälzen und das ist ja nicht so spannend. Ja. Und darum passiert immer wieder Zeug, zum Glück, während dem Schreiben, wo ich selber nicht damit rechne. Und ich zucke manchmal so von der Tastatur weg, wie wenn ich mich verbrannt hätte, wenn so etwas passiert. Und denke, oh Mist, was passiert jetzt da? Wie gehe ich weiter? Und das sind eigentlich die schönsten Momente. Und beim letzten Buch, das kann ich vielleicht sogar verraten, ist es tatsächlich so gewesen, dass ich 3 Wochen vor Abgabetermin noch die Täterschaft ausgewechselt habe.
1: Nein!
2: Und ich habe dann auch gewusst, ich kann jetzt nicht Rücksprache nehmen mit meinem Verlag, weil die hat ja Herzinfarkt, meine Lektorin. Und sie hat es dann eigentlich erst gemerkt, dass sie das Buch hat gelesen hat. Und er hat sie mir geschrieben, ich war schon etwas überrascht.
1: Gut,
2: aber,
1: oder?
2: Aber ich musste, es ist dann manchmal so wie eine Eingebung, wo ich merke, ah nein, nicht so, sondern so. Und ich kann es dann nicht entscheiden, es ist dann einfach so. Und das sind die schönen Momente, wie so Zeug passieren.
1: Das ist eine reine Magie, das ist klar. Und das ist auch die künstlerische Freiheit, die du hast. Also ich meine, du sagst, wer der Täter oder Täterin ist, oder?
2: Aber es muss schon einigermaßen aufgehen.
1: Es muss aufgehen,
3: das hilft. Genau. Ja, das ist natürlich bei der Liebesgeschichte, die ich schreibe, kann ich nicht nach der Bräutigam auswechseln am Schluss.
2: Wobei, das wäre ja... Warum eigentlich nicht?
3: Also, ich erzähle es dann vorhin, oder?
2: Ah, okay. Eigentlich, ja. Ich sagen, könntest du ihn ja umbringen, aber das ist ja
1: nicht so schlecht. Uiuiui. Das ist ein neues Genre, das ihr hier gerade miteinander...
3: Was ja, sie ist ganz in Schwarz, kommt sie daher. Ja.
1: Ja, zu dem kommen wir nachher noch. Was davon, Pascal, eigentlich, was du machst, ist Beruf und was ist Lebensstil, wo du lebst als Trauerredner? Jetzt haben wir so ein bisschen erfahren, weißt, was es heisst, wenn ein Buch entsteht, jetzt im Fall von der Christine Brand, bei dir, wenn ein Bärli zu dir kommt, was machst du mit denen?
3: Ja, wir machen es. Kennenlerntreffen ab und dann treffen wir sie irgendwo einen Kaffee. Sie erzählen mir ihre Liebesgeschichte. Und ich schreibe mir schon alles auf. Und wenn sie mir buchen, gehe ich zu ihnen, habe ich schon die halbe Geschichte geschrieben. Mhm. Basically, dann tun wir noch ein bisschen ergänzen und ausfüllen. Und dann bereite ich mich davor auf die Hochzeit, dann gehe ich an die Hochzeit. Und machen dann den Startschuss in den Tag. Gestern zum Beispiel, das war Hammer.
1: Hast du gestern gerade jemanden getraut?
3: Ja, gestern. Laura.
1: Wo haben sie das gemacht?
3: Alte Kirche, Boswil, Bosmo. Mhm. Und er war wirklich eine Band mit 6 Leuten, sie sind Musiker, und er eine Horn-Section, und er hat gesagt, dürft ihr euch nein, mit der Musiker abgemacht, wenn er die letzten paar Worte sagen, fängt er schon an grooven, und er auf Küssen kommt dann er. Und dann tatsächlich kommt so die Horn-Section genau in dem Moment rein, wo sie sich küssen.
1: Das ist wow! Also, habt ihr das geprobt vorher, oder wie?
3: Nein, das haben wir mit ihnen abgemacht. Es hat genau geklappt. Das hat mich geschudert.
1: Ja, das glaube ich. Mit geschudert, tatsächlich.
3: Love it.
1: Das ist ja eine richtige Inszenierung, die ihr hier habt.
3: Ja, das ist ja traurig. Ja. Das darf natürlich schon ein bisschen flashen.
1: Also, hoffentlich.
3: Das darf ein bisschen einfahren, oder? Ja. Das ist etwas, das erlebst du nicht all Tag. Und das fährt auch mir jedes Mal wieder ein, wenn ich es über 100 Mal. Ich habe gemacht auch mehr als mit Bär, der ja Abfahrer ist.
1: wie viele Leute hast du schon getraut?
3: Ja, also auch Leute oder Bärli? Also
1: Bärli.
3: Auch
1: 150 Bärli. Bärli, müssen wir richtig. Wie viele Trauungen hast du schon?
3: Auch 150 oder so jetzt, ja.
1: Und kritische Frage, wie viele von denen weisst du noch zusammen?
3: Das weiss ich nicht, aber ich weiss von ein paar, dass sie nicht mehr zusammen sind. Ja.
1: Und dann können sie, also melden sie sich noch ein bisschen?
3: Ich melde mich nicht, weil ich sage, gibt es noch Fotos von der Trauung? Dann höre ich nichts. Dann, ein Jahr später, am 18. Tag, frage ich nochmal nach, ja, ist das eine coole Trauung gewesen? Dann, ja, wir sind leider nicht mehr zusammen. Aber ist alles gut, er hat wieder eine neue von dem.
1: C'est la vie, ja?
3: C'est la vie. Garantie kann man keine haben.
2: Das ist wahr.
1: Absolut.
3: Und nicht in der Kirche.
1: Genau. Das ist ein Lebensstil auf jeden Fall, der bei euch ja eben, wie ich höre, anders ist. Ich wollte noch schnell nachgucken. Du hast vorher gesagt, Christine, wenn die Agenda leer ist. Ich hatte eben vorher gemeint, beim Schreiben sei deine Agenda leer. Aber jetzt hast du gesagt, du hast 3,75 oder 5,7 Seiten, die du musst schreiben pro Tag. Also, sie ist dann auch nicht wirklich leer, sogar in dem Moment, wenn du für dich am Schreiben bist.
2: Ja, also es ist schon leer, ich habe ja keinen Termin. Der Termin ist Ende November.
1: Okay.
2: Und bis dann ist der, also wenn ich jetzt zurückfliege, ist bis Ende November dort leer. Und das kann man sich hier auch fast nicht mehr vorstellen, eine leere Agenda. Aber im Kopf habe ich natürlich schon den Plan, weil ich eben diesen Termin Ende November muss erfüllen.
1: Sansibar müssen wir einfach noch schnell auflösen. Warum Sansibar? Bali haben wir jetzt gehört, da hast du Hunde gehütet und auf Sansibar sind Katzen. Kannst du in 3 Sätzen sagen, warum du auf das Sansibar gekommen bist und immer wieder dort zurückgekehrt bist und mittlerweile eigentlich einer von deinen Lebensmittelpunkten auch dort ist?
2: Ich bin als blutjunge Journalistin auf eine dekadente Pressereise eingeladen worden. So ein 5-Sterne-Hotel, gar nicht mein Stil. Aber am letzten Abend sind wir dort auf Sansibar. Und in Stone Town hat es eine Nachtmarkt, einen Food Market, wo alle die Einheimischen in den buntesten Kleidern dort gehen zu essen hören. Und ich bekomme gerade Hühnerhaut, wenn ich davon erzähle. Und dort habe ich einfach gewusst, hier muss ich alleine her zurückkommen. Ich bin dann mein allererstes Buch in den Ferien, dann habe ich noch gearbeitet, nebenzu, auf Sansibar geschrieben. Und mir ist es dort so wohl, weil man sehr spontan im Moment lebt und weil die Menschen einfach sehr grossartige Leute sind. Also mein Herz geht dort auf, wenn ich in Sansibar ankomme.
1: Ja, man sieht es dran, ja, in den Augen.
2: Da kommen fast rein.
1: Warum meinst du, dass sie das so wahnsinnig reinnimmt, dass das dein Herz so aufgeht? Das ist Strahlen in den Augen.
2: Ja, es ist, ich kann es nicht beschreiben. Es ist mein Ort. Und ich habe schon als Kind, ich habe nie Heimweh gehabt. Ich habe immer weggehen, wollte reisen. Und seit ich in Sansibar daheim bin und unterwegs bin, denke ich immer, oh ja, Heimweh nach Sansibar. Also ich habe wirklich dort Heimweh lernen kennen, auf Sansibar. Und ich glaube, es hat sehr viel, also mit der Welt zu tun, mit dem afrikanischen Lebensstil, mit dem Lachen, mit dem im Moment sein und einfach auch mit der Herzlichkeit von diesen Leuten. Und gleichzeitig ist es auch nicht einfach einfach. Also ich meine, es ist ein mega armes Land. Es ist, die Menschen haben fast nichts. Man lebt manchmal so on the edge. Es gibt auch immer wieder so kleine und grössere Katastrophen. Das Gesundheitssystem ist eine Katastrophe. Und es passieren immer wieder Sachen. Und ich finde aber eben, man spürt dort auch das Leben intensiver, als wenn man hier in der wohlorganisierten Schweizer Welt lebt. Und das habe ich eben auch sehr gern.
1: Ja, vor kurzem an einem Kongress mit Gesundheitsfachleuten mich austauschen, die haben gesagt, du musst nie jemanden fragen, im ganzen afrikanischen Kontinent, und ich würde jetzt Sansibar dazu erzählen, ob dort jemand einen Burnout hat.
2: Ja, also man hat andere Probleme. Man muss das Leben organisieren. Ich kann jetzt nicht sagen, Burnout ist ein Luxusproblem. Wir leben einfach in einer stressigen Welt. Wenn ich auf Zürich ankomme, aus Sansibar, wow, dann muss ich fast über einen Fußgängerstreifen rennen, dass ich noch überkomme beim grünen Licht. Und Sansibar kann man

0: einem Ort zum anderen wechseln, habe ich nicht das Gefühl, ich reise an einen anderen Ort, sondern ich habe immer das Gefühl, ich reise in ein anderes Leben.
1: Ein anderes Leben. Ja. Du hast ganz leuchtige Augen bekommen, auch Pascal, beim Zuhören. Was geht dir so durch den Kopf, wenn du die Schilderung von diesem Leben gehörst von der Kiste in einem ganz anderen?
2: Ja, dann kommst du so von Sansibar auf Zürich, bekommst direkt ein Burnout.
0: Ja, nein, am Anfang war es wirklich heftig gewesen, also, aber jetzt habe ich es ein bisschen besser.
2: Ja, ja, also das ist natürlich auch etwas, ja, wenn du dann machst die Schule und dann gehst du in Gimmer und dann musst du irgendetwas studieren und dann solltest du bügeln, am besten 8 to 5 und eine Karriere machen und viel Geld verdienen und dann in dritte Säule einzahlen und so. Irgendwann habe ich gefunden,
1: das ist nicht dein Lebensstil, gell?
2: Das kann es schon nicht sein, oder? Ja. Und darum, ja, bin ich lieber selbstständig eben.
1: Genau,
2: und selbstständig. Und mir die Zeit so einteilen, wie es mir gut passt. Und kann da spontan mal, wenn es Wind hat, surfen. Und
1: aber ja, du lebst trotzdem. Du bist ja in dem Sinn, hängst nicht am Geldsäckel von deinen Eltern, sag ich.
2: Nein. Also schon lang.
1: Aber heutzutage nicht mehr.
2: Aber ja, sie haben mich lange unterstützt, sicher auch beim Studieren und so. Und dann, ja, ehrlich, das Studium gibt jetzt keinen Ertrag. Ich arbeite nicht.
1: Das Psychologie
2: studiert. Es bringt nichts, dass ich Psychologie studiert, finanziell. Ja, genau. Ja, genau. Bachelor Psychologie. Religionswissenschaft im Nebenfach war noch fast spannender gewesen, eigentlich. Mhm. So, die Religion aus einer wissenschaftlichen Perspektive aus angeschaut. Ja.
1: Damit sind wir perfekt, das war jetzt gerade der Schulöffel gewesen, auf eure Eltern, auf eure Herkunft. Auf der Bühne bei mir sitzt heute Morgen die Tochter vom Dorfbestatter, Christine Brand, und der Sohn vom Pfarrer, gibt ein schönes Lied, Lied von der Sina. Die sitzen heute hier. Christine, wie normal war der Tod bei dir daheim als Kind?
0: Sicher viel normaler als in den normalen Haushaltungen in der Schweiz. Weil ich finde, in der Schweiz, ja, das ist wahrscheinlich ähnlich wie Pascal. In der Schweiz, in den normalen Haushaltungen, die nicht mit dem Tod konfrontiert sind, wird er ja extrem tabuisiert. Mhm. Also in der Gesellschaft, in unserer ganzen Gesellschaft wird der Tod extrem tabuisiert. Wenn jemand im Altersheim stirbt, muss der Leichenwagen beim Hintereingang in die Tiefgarage reinfahren, dass man ihn nicht sieht, vor dem Haus steht und so weiter. Und bei uns ist er nicht ganz alltäglich gewesen, aber es wird ja schon viel gestorben. Und dann war mein Vater im Einsatz gewesen, und ich habe zum Beispiel auch in diesem Leichenauto gelernt, Auto fahren. Und habe ihm geholfen, Särge auszustatten mit diesen Satin-Tüchern. Und dann durfte meine Urgroßmutter schminken im Sarg. Und das Wichtigste, was ich eigentlich mitgenommen habe, also ich finde, es ist ein Privileg, wenn man so aufwachsen kann, weil ich halt schon sehr früh gelernt habe, dass jeder Mensch, egal wie alt, Mann, Frau, Kind, jederzeit kann sterben. Und in vielen Köpfen ist das gar nicht so präsent, dass es eben die Präsenz vielleicht befristet ist. Und durch das bin ich eben vielleicht ein Mensch geworden, der sehr gerne im Moment lebt und nicht vorausplanet. Und ich denke, das ist ein Geschenk, wenn man mit diesem Bewusstsein aufwacht.
1: Kannst du dich noch erinnern, als du zum ersten Mal einen toten Mensch gesehen hast als
0: Ja, ich glaube, das ist wirklich meine Urgroßmutter.
1: Ah, tatsächlich?
0: Ja. Und sie ist im Sarg gelegen und wir haben so Blümchen rundherum da. Und ich weiss noch, wie alt bin ich gewesen? Ich war jung, ich war auch 9 oder so, 11. Und dann habe ich so Blümchen drapiert und er ist Sie sind noch nass gewesen, Blümchen. Und dann ist ihr so ein Tropfen auf die Nase gefallen. Und dann habe ich nicht gewusst, was ich jetzt machen soll. Und dann habe ich meinem Vater gesagt, er werde ihn abwischen, weil ich mich nicht getraut habe, das Kind so anzulängen. Das ist so meine erste Erinnerung.
1: Das heisst, du hast mit anderen Kindern zum Beispiel in der Schule, hast du schon darüber geschwätzt? Also, weißt, haben die gewusst, dass Christin ist?
0: Ja, also, mein Vater war ja auch der Dorfschreiner. Das ist ja gleichzeitig in den kleinen Dörfern ist der Schreiner der Bestatter.
1: Er hat also auch den Sarg gemacht oder die Särge gemacht?
0: Ja, nein, die hat eigentlich die meisten bestellt. Ja. Er hat schon auch selber gemacht, aber die meisten hat er bestellt. Ja. Aber die haben das natürlich schon gewusst. Also, ich bin zu einer Zeit aufgewachsen, wo man eigentlich zu Fuß in die Schule ist gegangen. Aber manchmal hat es dann gleich Gelegenheit gegeben, dass man irgendwie mit dem Auto ist gebracht worden. Und wenn man dann ein Schulgespändchen auf dem Weg hat getroffen, hat er das auch dürfen in den Leichenwagen einsteigen, weil unser Familienauto war. Also, das war natürlich kein Tabu gewesen. Und wir haben manchmal auch auf dem Sarg Estrig, weil die sind auf dem Estrig, aber sie all die Särge gewesen.
1: Gestanden?
0: Ja, gestanden. Und dort haben wir aber dann so Mutproben gemacht.
1: Natürlich. Und, ja, aber, so. Aber der Tod hat in dem Fall etwas sehr Angstbefreites gehabt von dir. Also du hast, es ist wie Teil vom Leben, es ist Teil vom Erwerbsleben gewesen von deinem Vater. Und das Unheimliche, wo man eben das tabuisiert, das hast du gar nie, den Zugang hast du gar nicht gehabt. Weil es einfach normal gewesen ist.
0: Ja, es ist schon ziemlich

0: normal gewesen, aber ich würde jetzt nicht sagen, ganz angstbefreit. Vielleicht als Kind hat mir dann auch schon auch die Fantasien. Also ich habe jetzt auch nicht, ich würde jetzt auch nicht sagen, ich habe Angst vor dem Tod, aber vielleicht vor dem Sterben, weil das ja ziemlich unangenehm kann werden, je nachdem, wie man stirbt. Aber es ist einfach normal gewesen, es hat dazugehört. Es haben ja immer die Leute angerufen, wenn jemand gestorben ist. Und ich hatte so mein Sätzchen gehabt, und ich schon als Kind gewusst, was ich muss sagen. Oh, es tut mir sehr leid. Wir suchen den Papi. Genau, egal. Nein, es ist natürlich einfach ein anderes Gefühl. Ich habe nicht das Gefühl, ich weiß ja nicht, wie es ist, wenn man nicht als Bestattertochter verfasst. Aber ich merke es einfach, wenn ich mich mit Freunden unterhalte, die sagen, ja, natürlich werde ich 80-jährig. Und dann denke ich, wieso hast du das Gefühl, du wirst 80-jährig? Das kann man ja nicht sagen. Also ich habe einfach so, ich merke, dass ich einfach wie ein anderes Grundgefühl in mir drin habe.
1: Also ja, eigentlich immer schon das Gefühl gehabt, schon als Kind, ich werde nicht alt.
0: Ja, das habe ich auch gehabt.
1: Hast du das auch gehabt?
0: Ja, ich dachte, ich werde nie 20.
1: Ich dachte, nie 20, nie 30. Und jetzt bin ich schon 37.
0: Und ich bin schon über 50.
1: Ja, crazy.
0: Ja, mega crazy. Aber
1: darum würde ich nie die dritte Säule einzahlen.
0: Ich habe im Fall vor 10 Tagen eine dritte Säule. Ja.
2: Wenn ihr jetzt im gleichen Örtli aufgewachsen wären, dann hätten eure Väter ja miteinander sicher zu tun gehabt. Also der Bestatter hier und der Pfarrer, der Dorfpfarrer.
1: Ja, aber indirekt ist natürlich miteinander schon mit dem Tod zu tun. Aber ich bin aufgewachsen im Pfarrhaus, direkt neben dem Friedhof.
2: Oder? Ja.
1: Und als ich in die erste Klasse gegangen habe, mit Mutter ins Flötle geschickt. Und am Morgen früh, statt dass ich in der Lektion vor der 8 hat man noch Flötle gehabt, bin ich nicht Flötle, bin ich auf den Friedhof gegangen und habe einfach all die Gräber angeschaut und die Jahrzahlen gelesen und ausgerechnet, wie alt die jetzt geworden sind. Und sind nicht so alt geworden.
2: Und er
1: hat wirklich so einen direkten Bezug gehabt, eben zur Vergänglichkeit. Und Peter eben, der hat nicht so viele Hochzeiten gemacht wie ich, aber auch viel mehr Beerdigungen. Mhm. Weil das passiert häufig, dass Leute sterben. Und das ist ja omnipräsent, die Allgegenwärtig in einem Pfarrhaus oder beim Friedhof nebendran. Und dadurch habe ich auch eben nie gedacht, dass ich alt werde, weil ich auch viel Angst hatte vor dem Sterben. Aber habe ich bis heute, weil ich das Leben einfach so schön finde. Mm-hmm. Weil ich so gerne lebe. Ich will am liebsten ewig leben. Ja.
0: Ich go.
1: Let's go.
0: Okay.
1: Brian Johnson, gehen wir in die Sauna jeden Tag. Core Temperature 102 Grad Fahrenheit.
0: Ja. Weil es ist ja nicht übertrieben. Vielleicht überleben wir uns heute.
2: Lass mich noch mal schnell den Moment. Der kleine Pascal geht mit 7 anstatt in die Flötenstunde, läuft er über den Friedhof an den Gräben vorbei und sinniert über Leben und Tod.
1: Ja.
2: Ein bisschen zugespitzt, aber
1: so ist es. Ja.
2: So ist es. Was hat denn, also als Pfarrersohn, was hat der Glaube dir bedeutet? Also,
1: das ist halt etwas, was meine Eltern haben gelebt, schon von Anfang an. Die sind christlich aufgewachsen, die haben sich lernen kennen und sie haben dann das erste Mal miteinander auch zusammen geschlafen und so. Und die sind bis heute verheiratet und zusammen, haben das natürlich ihren Kind auch so irgendwie mitgegeben. Es hat mir, und dann, wenn ich Angst hatte oder so, dann sind sie halt mit mir, haben sie gebettet oder so, so ein bisschen hat man da schon, ist man ein bisschen reingekommen. Aber schlussendlich dann habe ich sagen, es hat mir nicht Halt gegeben in dem Sinn, weil ich dann sofort gemerkt habe, also es ist einfach kein Glauben, oder? Es ist nicht, also, das beruht nicht auf Fakten, irgendwie das Leben an sich ist so faszinierend. Und
2: hat das denn auch eine Diskrepanz gegeben oder einen Streit mit deinen Eltern, wo der Sohn jetzt irgendwie durch die Schule, Philosophiefächer plötzlich kritische Fragen vorstellen über den Glauben?
1: Ja, ich hatte Philosophie im Gimmer und dann hatte ganz schlaue Leute. Der Adriano Manino, der nur 6 war, über den konnte ich alle Fragen stellen, hat mir alle Fragen beantworten. Und dann habe ich gemerkt, ich glaube, das stimmt gar nicht, was da in der Bibel steht.
2: Ja.
1: Das ist einfach eine Geschichte. Ja. Und dann bin ich zuerst atheistisch geworden. So.
2: Jawohl.
1: Und ich gefunden, das stimmt alles gar nicht. Und Wissenschaft und so. Und ich meinte, aber dann habe ich auch zum Teil eben Angst gehabt, bei einem Psychologen, beim Willi, der so ganz klassisch mit einer Tupac-Pfeife auf dem Sofa gehockt er. Und über sich hat er ein Bild gehabt, stand das Sössi nicht bei seinem Pip. Weil ich auch durfte rauchen. Und dann in seinem Zimmer, das war cool.
2: Beim Psychologen.
1: Ja, genau. Und dann habe ich ihm erzählt, von meiner Weltanschauung und so. Und dann hat er mir gesagt, aber Pascal, der Respekt vor der Unendlichkeit. Und ich so, du, was willst du mir sagen? Der Respekt vor der Unendlichkeit. So. Eben, wir wissen schon so viel, und wir, immer weniger, was wir nicht wissen. Und dann irgendwann mit 20 oder so, habe ich dann gewisse Erlebnisse gehabt und ich gemerkt, das Allermeiste, was wir wissen können, wissen wir noch gar nicht. Und es gibt ganz viele Sachen, die wir noch gar nicht wissen, dass wir sie nicht wissen. Und wir wissen so ein bisschen, das Allermeiste passiert einfach. Genau. Und das ist halt so, das religiöse Erlebnis, sag jetzt mal, ich finde, das ist eigentlich ein Erlebnis. Dass es einem erschüttert. Dass es einem erschüttert. So, der Abgrund von unserer Existenz, wenn man über die Klippen abschaut. Und gleichzeitig das Faszinierende von dem Leben, dass es uns überhaupt gibt. Dass wir die Unwahrscheinlichkeit, dass wir überhaupt gezeugt worden mit, weißt du nicht, jede Ejakulation hat wie viel Spermien? Ja, 300 Millionen oder so, ja. Und dann eins von denen trifft dann genau auf die Eizelle, die gerade in dem Moment ist gesprungen. Und dann bin ich geworden daraus. Und dann da. Und die Christine. Und jetzt reden wir hier zusammen. Das ist
2: trotzdem ein Wunder.
1: Über all die Leute, die irgendwie zur gleichzeitig existieren. Das kann man gar nicht fassen. Oder?
2: Ja. Also das Unfassbare hast du dann doch irgendwie begriffen, dass es vielleicht etwas Größeres ist, wo, auch wenn du das Wort nicht findest.
1: Oder ja, genau. Und das finde ich ist auch das Wichtige an dem, dass man... Dass man nicht darüber redet. Das, ich finde, die urtümliche, die religiöse, sage ich jetzt mal, Erfahrung, das ist eigentlich etwas, was man nicht in Worte kann fassen. Sobald du darüber redest, sorry, Pfarrer, hast du gelogen. Weil du probierst, etwas, was du nicht in Worte kannst fassen, in Worte zu fassen. Und eigentlich ist es das, nach Rudolf Otto, Religionswissenschaftler, das Mysterium Tremendum et Fascinans, oder? Das wollte ich erschüttern und gleichzeitig.
0: Schön.
2: Tiefe Einsicht im Persönlichen. Und Christine liegt mit, du gehst mit dem Pascal, gell?
0: Ja, ich bin sehr einverstanden. Ja. Ich finde auch ein grosses Wunder, dass wir hier sind.
2: Ja. Und persönlich, ja.
1: Ja, das ist jetzt schön daran, also zum Beispiel, wenn ich am Feulen bin oder so, und dann mit Puls 170 um den Brientersee herum, und dann kommt es einfach ungefiltert raus. Plötzlich fährt man auf die Shooter, dann kommt Runners High, und dann lasse ich es halt einfach raus.
2: Jetzt müssen wir das noch schnell auflösen. Vor allem daheim, mir hat diese Woche jemand geschrieben und hat beim Medientext zu dieser Sendung das Wort Pumpfeuler, Pumpfeuler. Und ich sage, was ist das? Man könnte dem sagen, fliegen, im Wasser, also du hast physikalisch, glaub, das gleiche Prinzip, einfach unter Wasser, das ist Segel unter dem Wasser.
1: Es ist ein Flügel.
2: Es ist ein Flügel, Entschuldigung.
1: Eine Tragfläche. Eine Tragfläche. Ist eigentlich Tragfläche auf Englisch, oder? Es ist eine Tragfläche unter dem Wasser, weil Wasser 800 Mal dichter ist als Luft, braucht es einen viel kleineren Flügel, dass man fliegen kann. Mhm. Und eigentlich ist es ein Modellflugzeug im Wasser, wo man drauf steht und das durch das Wasser durchfliegt.
2: Das heisst, du kannst dann auch für mich als Laie surfen ohne Wellen?
1: Ja, also das ist nicht unbedingt surfen, du kannst pumpen im flachen Wasser, aber wenn es ein bisschen Wellen hat, es braucht eben nur ganz kleine Wellen. Früher musste man auf Bali müssen für surfen. So. Jetzt kann ich in der Schweiz eine Stunde oder zwei am Stück im Neuburger See auf diesen Windwellen surfen. Oder die brechen nicht einmal, die sind vielleicht einen Meter hoch. Vielleicht ein bisschen höher, vielleicht weniger. Und dann kann ich einfach surfen mit der Kraft der Welle, die mich treibt, weil es voll so effizient ist, weil es fast ohne Widerstand durchs Wasser gleitet. Oder? Es ist echt Fliegen.
2: Es ist wie Fliegen. Und was wir auch noch schnell sagen müssen, ich bin auf dich gestossen, weil du plötzlich in meiner YouTube-Timeline auftaucht bist. Und dann habe ich gemerkt, ganz viele Männer in meinem Alter haben gesagt, den habe ich auch schon gesehen. Pascal Hildbrand, der in seinem knappen Badhöschen auf dem Board steht. Und über einen türkisblauen Brienzersee surft, oder eben foiled in dem Fall. Du bist ein Internetphänomen geworden mit dem.
1: Offenbar, ja.
0: Also, zu Bali bist du mir auch begegnet.
2: Das ist Instagram. Okay.
0: Ja, wo du hast gesehen, wer der Mitgast ist, habe ich gedacht, ja, den kenne ich, den habe ich gesehen auf Instagram in Bali.
2: Also, da passiert etwas irgendwie, wo man dir einfach gerne zuschaut, wenn du auf diesem Board stehst und philosophierst, manchmal, und die Runners High oder die Foil High den Leuten erzählst. Du machst das in die Kamera rein.
1: Ja, ich habe gemerkt, aha, es braucht einen Hook. Also, das habe ich nicht extra so gemacht, aber dadurch, dass ich eben halt so bin, wie ich bin, in den knappen Höschen mit dem Bart und so, und dann kann man schon fast nicht wegschauen. Und dann fliegt es noch, ist das KI? Und dann fragt man all die Fragen. Und dann fange ich noch an zu reden. Und dann kenne ich mich jetzt persönlich durch den Screen durch. Oder? Das ist ja sowieso ein Phänomen. Das ist völlig unnatürlich, dass man, ja, jemanden sieht, durch einen Bildschirm durch. Ja. Früher, noch vor 100 Jahren, hat man immer, wenn man jemanden gesehen hat, ist es real gewesen. Und jetzt hat das unser Körper immer noch das Gefühl, oder? Und dadurch entsteht so wie eine Beziehung fast. Eine das heißt, einseitige von den
2: Zuschauern. Es gibt Leute, die anhauen, die die schon gesehen haben, dann sagen sie...
1: Also gestern bin ich im King of the Lake in Portalbo. Ich bin fast King geworden, ich bin zweit geworden. Der Ivan hat mich überholt, der letzte 10 Meter, ja, so frustrierend gewesen. 2 Kilometer Rennen, ja. Aber der zum Beispiel an einem Foil-Event, also da komme ich fast nicht zum Wasser durch, ja.
2: Wie lange der Pascal wollen anhauen und anlegen?
1: Ja, alle wollen ein Selfie machen und ich habe ich gesehen.
2: Sehr lustig.
1: Aber ja, ist okay, love it, let's go.
2: Ja, let's go. Das persönlich auf SRF 1 mit dem Pascal Hildmann und der Christine Brand. Und Christine, du hast schon als Kind Detektivin oder Schriftstellerin werden. Das hast du in einem Buch hineingeschrieben, in eines von diesen Freundschaftsbüchern, gell?
0: Ja, ich habe es vergessen. Aber in der Klassenzusammenkunft hat eine Schulkollegin das meine Schulfreunde mitgebracht, wo man eben den Berufswunsch hat hineingeschrieben. Und ich habe das mit, so bei der dritten Klasse oder so, habe ich eben geschrieben, ich würde gerne Detektivin.
2: Warum denn? Also woher ist das gekommen?
0: Ich habe immer gerne geschrieben und ich habe immer Detektivspiele gespielt. Wir haben immer die Nachbarn ausspioniert und das Gefühl gehabt, die Drucke, die sie raustragen, dort könnte ein Mensch drin sein. Und ich weiss nicht genau, woher das die morbide Ader kommt, aber vielleicht eben schon vom Bestattervater.
2: Genau.
0: Oder die Fantasie sicher von meiner Mami. Sie hat immer so eine überbordende Fantasie gehabt. Und das hat sich, ja, ich weiss nicht. Und ich habe auch die Detektivbücher gelesen. Kalle Blomqvist.
2: Jawohl.
0: Geheimnis um. Und so, von Edith Blyton. Und, ja, das war schon ganz früh in mir drin und geschrieben habe ich immer gern. Und ich glaube, es hat mal geheissen, echt Federica oder Cesco hat das erste Buch mit 14 geschrieben oder so. Und dann habe ich das Gefühl, das will ich auch. Es ist dann ein bisschen länger gegangen.
2: Aber du bist doch es ist gut gekommen und du bist schon während dem Lehrseminar lieber als Gerichtsreporterin nachher im Einsatz gewesen, als im Lehrseminar gesessen.
0: Ja, nein, das war nicht ganz so. Ich bin gerade... Wir hatten so eine seminarexterne Phase, wo Giele in der RSA müssen. Und ich habe dann ein Praktikum gemacht bei einer Zeitung. Aber schon bevor ich Reporterin war, bin ich im ersten Gerichtsfall gehockt. Ich habe Schule geschwänzt, um dort reinzuhocken. Und das war der Mordfall Z, sage ich jetzt politisch korrekt, in Kehrsatz, wo schweizweit ganz bekannt war. Und ich hatte einfach, ja, Neugier gehabt. Und bin als Zuschauerin, ich weiß nicht, ich war dann 19 oder so, in den Gerichtssaal reingehockt. Und es hat mich von Anfang an fasziniert, die Welt in diesem Gericht und die Lebenswege, die dort aufeinander prallen und was dort passiert ist und warum das passiert ist. Und als ich dann eben das Praktikum gemacht habe bei Zeitung und dann dort eine Ausbildung machen konnte, habe ich dann schon, als der erste Gerichtsfall ist angestanden, gesagt, ich will das machen. Und so bin ich dann Gerichtsreporter geworden.
2: Viele, viele Jahre. Und ich frage das einfach so nach Jahrzehnten, wo die mit dem kriminalistische Inhalt befasst, wo du mit Opferfamilien auch zu tun gehabt hast, wo Menschen verloren haben, Liebste verloren haben, wo ja je nachdem unter Vorsatz ihre Kinder oder ihre Partner verloren haben, weil etwas Böses gewirkt hat. Verstehst du die Antriebskraft, die kriminelle Energie von diesen Menschen, die Täter sind, heute besser?
0: Nicht immer. Es gibt Fälle, wo ich sicherlich nachvollziehen kann, wieso das jemand so ist geworden und wieso das so weit ist gekommen. Aber nicht in allen Fällen. Es gibt immer noch Fälle, wo ich einfach dort hocke und denke, wieso kann jemand so etwas machen?
2: Was ist die Antwort? Ist es einfach das Böse? Also etwas Boshaftes, das die Leute antreibt, das man nicht kann mental erklären?
0: Ja, ich habe immer das Gefühl, ich habe immer ein bisschen Mühe mit dem Ausdruck zu böse.
2: Ja, genau. Ich eben auch. Und ich
0: weil sie ja eigentlich immer Menschen, die etwas Böses machen. Und ich denke, es hat etwas mit dem Kopf zu tun. Und es stimmt einfach etwas nicht mit diesen Menschen. Aber ich würde jetzt nicht sagen, sie sind vom Bösen besessen oder weiss nicht was. Genau. Es sind immer Menschen und man sieht eigentlich nie an, dass es ein Mörder ist oder ein schlimmer Verbrecher. Aber sie haben etwas ganz Schlimmes gemacht. Und wieso, dass sie das machen? Also, wir sind ja Weltmeister in psychiatrischen Gutachten über Straftäter. Aber letztlich habe ich das Gefühl, manchmal ist es nicht einmal die forensische Psychiater. Wieso, dass es dann wirklich jemand so weit kommt, dass er so etwas umsetzt.
2: So etwas macht.
1: Das finde ich noch interessant, der Punkt, oder, dass wir, ja, warum macht das jemand? Das ist, glaube ich, eine Faszination, die viele Leute am Krimi haben, oder? Evolutionsbiologisch ist das noch interessant, dass glaube, Frauen mehr Krimis lesen als Männer. Ich weiß nicht, weißt du das? Hast du mehr Frauen?
0: Ja, viel mehr Frauen. Auch True Crime interessiert mehr Frauen mehr.
1: Voilà. Und bei mir schauen fast nur Männer auf Instagram, oder? Aber bei denen, ja, außer auf TikTok, zählt mit 20 Millionen, ja, sind ja 10 Frauen. Aber ja, das ist aber noch spannend, weil ja, die Frauen quasi schwächere Geschlecht sind, die sich dann nicht wehren können, weil sie unbedingt können wie hinten dran sehen, warum passiert das, und bestenfalls schon vorhergesehen, wie könnte jetzt das passieren, dass sie dann aber nicht in so einen Mordfall reingeraten.
2: Das ist einfach eine Theorie, sagst du? Oder ist
1: das die evolutionsbiologische Erklärung, warum sich Frauen mehr für Krimis interessieren? Aha,
0: okay. Ja, also, aber das ist schon, also das ist, habe ich mir auch schon oft überlegt, wieso sind es mehr Frauen, aber Männer müssen sich schon bewusst sein, dass wir Frauen als Mädchen schon einfach viel stärker mit Kriminalität konfrontiert werden, weil wir werden gewarnt. Red nicht mit dem Mann, der dich anspricht. Leg nicht kurz ein Röckchen an, wenn du mit dem Töffli in die Disco fährst oder so. Also wir tun nicht Autostöppeln, um Himmels Gottes Willen. Es könnte ein böser Mann am Steuerrad hocken. Also wir wachsen auf mit der latenten Gefahr wegen der Männer.
2: Jawohl.
0: Und das ist in unserem Kopf, glaube ich, einfach mehr drin. Und vielleicht ist dadurch eben das Interesse, das Böse im Auge zu falten, für auf der sicheren Seite zu bleiben. Mehr vorhanden bei den Frauen.
1: Und gleichzeitig ist es, glaube ich, eine der unwahrscheinlichsten Ursachen zu sterben in der Schweiz, dass man jetzt irgendwie ermordet wird oder entführt. Oder?
0: Das würde ich jetzt nicht unbedingt sagen. Also ich glaube, wenn man bedenkt, dass in der Schweiz mehr als alle 2 Wochen eine Frau von ihrem eigenen Partner umgebracht wird, ist das Risiko schon relativ vorhanden. Aber natürlich, es sterben viel mehr Leute an Krankheit und weiss nicht was. Aber man darf das Risiko nicht unterschätzt. Das Risiko, irgendwie draussen am Abend auf der Straße von einem Mann, der hinter einem Büschli wartet, erschlagen zu werden, die ist sehr, sehr klein. Aber es ist der eigene Partner.
2: Innerhalb der Familie und der Beziehung ist also Stichwort
0: ja, also Femizid.
2: Selber in Situationen reinkommen, Christine Brandt, wo du mit krimineller Energie, also wo du betroffen gewesen bist, das hast du auch schon gehabt, oder?
0: Ja, aber nicht schwere Sachen. Die lustigste Sache, also es ist eigentlich nicht lustig gewesen, aber ich sage, es kommt auch darauf an, wie man damit umgeht. Und ich bin mal so halb angegriffen worden in Indien von einem Mann, von einem älteren Herr, der mich auch ein bisschen begrapscht hat und so. Aber die Situation war so absurd gewesen, weil ich bin in Jodhpur, ist das in Rajasthan, so eine enge Gasse, und ich habe wirklich keine Angst vor Hunden. Aber dort war so ein aggressiver Hund gewesen, und habe ich gemerkt, da komme ich nicht durch. Der hat so blull, oder gesäufert und gerutscht. Und er kommt dann mal und sagt, ich helfe dir. Und dann hat er mich so angefangen zu packen und begrapschen und gleichzeitig hat mich den Hunger ins Bein gebissen.
2: Ja. Und dann habe ich gedacht, schlimmer gewesen,
0: ja, okay, super, aber der Mann ist zum Glück nicht so gross gewesen. Er hat ein bisschen weggeschubst und dann habe ich zum Glück habe ich Jeans angehabt. Es hat nicht richtig fest geblutet. Und ich habe es dann einfach mehr an uns angefangen. Das ist wirklich so absurd. Aber wärst du gegen Mann, unten beißt dich der Hund.
2: Und du lachst heute drüber.
0: Ja, so eine Situation. Ja. Dann, weil ich gewusst habe, also, weißt, ich habe nicht Angst gehabt, es ist nicht bedrohlich. Ich hatte gewusst, der nimmt mir jetzt nicht das Leben oder so. Aber,
1: Aber vor Tollwut hast du nicht Angst gehabt?
0: Nein, also. Es hat schon andere Situationen gegeben. Also, heute würde ich mich impfen lassen.
1: Du hast dich nicht
0: impfen. Ja, es ist in Indien. Aber es hat nur so rote Töpfchen gehabt und es hat nicht richtig geblutet.
2: Nein.
0: Ja. Ich bin noch da.
2: Pascal, du sagst von dir, du seist ein bisschen Hypochonder, gell? Also das
1: wäre. Oh ja, das könnte ich gar nicht handeln, wenn mir ein Hund in Indien jetzt bei mir beißen würde.
2: Also,
1: ja. Da bleibe ich lieber in der Schweiz.
2: Also hast du reale Ängste, gell? Also was?
1: Ah ja, also ja, eben, ich lebe einfach viel zu gern, ja. Drum, ja. Manchmal, oder der Buddhist würde sagen, so eine Anhaftung zu leben, also dann meditieren.
0: Also ich habe nicht wegen dem Hund, aber ich bin jetzt anders mal so vor einer Katze gebissen worden, die ich vor Hunden wollte retten. Und dort habe ich dann die Impfung auch nicht gemacht, weil ich das Gefühl hatte, es ist jetzt so unwahrscheinlich, dass die Katze dass die Tollwut hat. Und dann habe ich aber sicher 3 Nächte lang geträumt, dass ich so zum Mauhaus geschaut
2: habe. Yes, das ist
1: Aber jetzt mit der Wahrscheinlichkeit, dass man stirbt, musst du vielleicht noch mal GPT fragen, wie das genau.
0: Ja, nein, ich habe jetzt auch die Tollwut-Impfung schon. Ich muss regelmässig gehen. Frisch.
2: Pascal, wir sind in einer spannenden Phase von deinem Leben. Es hat eine Zeit gegeben als Jugendlicher. Da hast du, glaube vor allem viel gamed, hast vielleicht auch mal das eine oder andere Substanzchen geraucht oder so. Bis es dann einmal, glaub, zu einem Bruch gekommen ist. Also, bis du plötzlich irgendwie gefunden hast, so, jetzt gehe ich in einen anderen, jetzt bin ich anders unterwegs. Was ist dort passiert in dieser Phase?
1: Also, ich habe sehr viel gekifft als Jugendlicher, ja. Das war eine gute Zeit. Ich habe sicher noch viel gelernt über das Leben dadurch.
2: Ja.
1: Aber ja, ich habe vielleicht auch ein paar Sachen nicht gemacht, weil vielleicht meine Lunge jetzt auch nicht so gut da.
2: Ja.
1: Aber in dem Fall habe ich ganz auf den Rauchen, jetzt rauche ich gar nicht mehr. Wenn, dann vaporisiere ich vielleicht noch.
2: Ja.
1: CBD. Aber selten, ja. Und dann, ja, es hat normal, meine Mutter hat dann eines Abends, hat sie so, mein Cannabis, weil ich bin über dem Topf eingeschlafen, um irgendwie Nudeln gegessen, bin so eingepennt, und dann hat sie mir das Cannabis in die Lutsche hineingeschossen, im Fluss nebendran, dann bin ich sehr verrückt worden, dann hat es eine Auseinandersetzung gegeben, und schlussendlich bin ich dann über den Notfall zu Interlaken, haben sie mich dann, weil ich nicht mehr daheim können, sie gerade in die Psychiatrie da, wo ich dann meinen langjährigen
2: als junge
1: Weed-Dealer lernen konnte.
2: In der Psychiatrie,
1: notabene, ja. Und von dort her, dort hat mir der Willi, der mich schon kennt, mit der Pfeife, der hat gesagt, ja, also ich könnte schon wieder gehen, wenn ich einen Job habe und ein Haus nicht, bin ich bei McDonald's bügeln. Das kann ich. Also, das war schon cool, das habe ich noch gerne gemacht.
2: McDonald's hat dir quasi, jetzt, wenn ich es ein bisschen überzeichne, hat dir den Gang aus der Psychiatrie in ein normales Leben
1: sozusagen. Also, ja, ich habe vorher zu Genf studiert, Sions Politik, dann bin ich mit den Eltern zurück, dass sie Auseinandersetzung gehen, dann bin ich auf Bern.
2: Jawohl.
1: In McDonald's. Und von dort haben sie mich dann entlassen, weil ich den Arbeitsplan falsch abgeschrieben, 2-3 Mal. Ja, dann wäre ich heute noch der. Zum Glück mit Sarah Dahlmeier entlassen, ja. Und bin ich bei Tempo Brain gsi, UPC Cablecom, Callcenter.
2: Jawohl.
1: UPC Cablecom, das ist Hildbrand, grüß dich. Nein. Und sie gesagt, ja, mein Fernseher geht nicht. Und ich so, ja, dann geht ihr jetzt so in eure Set-Top-Box. Jetzt könnt ihr dort hinten das Stromkabel ausstecken. Jetzt nehmt ihr die Set-Top-Box und lauft zu einem Fenster vor. Jetzt schaut ihr wieder das Fenster auf und schaut ab, dass niemand drunter ist. Und jetzt schießt ihr so.
2: Also die Zeit war, glaub, das Internet manchmal ein bisschen Schwierigkeiten gemacht hat, gell?
1: Ja, genau. Ja, das ist, die hat den Kundendienst müssen verbessern, darum haben sie uns Schweizer engagiert, kurzzeitig, bevor sie wieder outsourced haben. Ja.
2: Ja.
1: Genau. Und das ist, eine gute Zeit gewesen. Das hat auch grundlegend mein Leben verändert. Ich hatte mal ein Erlebnis in Pümplitz in einem Hochhaus mit guten Freunden. Da habe ich wirklich, das hat mein Leben grundsätzlich verändert. Und auf jeden Fall bin ich nach diesem Erlebnis zu meinen Eltern, die haben gesagt, oh, ich mache so gerne und ich will etwas für euch kochen. Und so. Und jetzt habe ich sehr ein gutes Verhältnis zu ihnen. Sie hocken sogar nie heute. Ja.
2: Also, ihr habt euch wieder gefunden nach dem einen Bruchmoment über Umweg.
1: Ja, das ist ein paar Jahre gegangen, ja, 2-3 Jahre.
2: Also, sie sitzen jetzt hier in der vordersten Reihe. Genau.
1: Genau.
2: Hast du bei dir jetzt auch eine Form von Erweckungserlebnis gegeben, wo du, glaub, am Joggen warst in Italien, wo du noch als Journalistin gearbeitet hast, gell?
0: Ja, es ist nicht so Erweckung. Also, vielleicht während dem Joggen ist so das Bewusstsein gekommen, weil ich eine lange Leitung hatte. Bevor ich rennen, habe ich ein Telefon bekommen von meinem Agent, von meinem Literaturagent. Und er hat mir gesagt, ich habe vorher einfach so hobbymässig Bücher geschrieben in meinen Ferien. Und er hat mir angerufen, ich habe das Telefon zuerst nicht abgenommen, weil es geheissen, Anruf aus dem Ausland, und ich dachte, teuer, nehmen wir nicht ab. Und hat er 3 Mal probiert und hat er gesagt, ich habe einen Verlag für dich. Wir haben 12 Stunden Zeit, ja oder nein zu sagen, und sie zahlen dir einen Vorschuss. Vorher habe ich ja nie einen Vorschuss bekommen. Von mehreren 1000 Franken. Und ich habe dann gedacht, cool, jetzt bekomme ich mal Geld so für ein Buch. Und dann bin ich wieder rennen. Und habe vorher das Gefühl gehabt, vorher bin ich lange reisen und habe so in einer Residence in Indien an einem Buch gearbeitet. Und dort habe ich für 300 Franken im Monat gelebt. Und dann bin ich so rennen und dachte, ey, mit diesem Geld könnte ich ein paar Monate in Indien leben. Und dann bin ich so gerannt und ich bin nicht so gut mit Zahlen. Dann habe ich gemerkt, oh, mit dem Geld könnte ich sogar mehrere Jahre in dieser Residenz in Indien leben. Und dann, als mir das bewusst wurde, dachte ich, ich könnte eigentlich meinen Job aufgeben. Und es ist dann nicht so fest Entscheidung gewesen, soll ich das machen oder nicht, sondern ich wusste, ich muss es machen, weil wenn ich mich nicht entscheide, den Schritt zu wagen und in die Selbstständigkeit zu gehen und den Job aufzugeben, und die Wohnung habe ich auch gerade aufgegeben, weil ich dann so quasi eine Nomadin geworden. Und ich dachte, wenn ich es nicht mache, dann frage ich mich nach ein Leben lang, was wäre ich gewesen, wenn ich das dann mir getraut hätte. Und weil ich mich nicht ein Leben lang mit dieser Frage quälen wollte, habe ich gewusst, ich muss es einfach ausprobieren. Und dann habe ich dann eben die Wohnung gekündigt und den Job gekündigt und bin dann 3 Monate auf Sansibar und seitdem bin ich dort eben
2: seitdem bist du dort. Unglaublich. Also, ja, nicht, natürlich ist richtig kein Erweckungserlebnis in dem Sinn, aber irgendeine innere Riffung und plötzlich ein Horizont, der sich dir aufgetan hat in dem Moment.
0: Ja, es war einfach ein bisschen eine verspätete Realisierung gewesen, was das wirklich bedeutet, das Telefon, das ich vorher bekommen habe. Und dass ich etwas machen muss mit diesem Geschenk. Es ist ja wie ein Lottogewinn, oder? Weil plötzlich so, weil es ist schwierig, so einen guten Buchvertrag zu bekommen. Das ist auch nicht an meinem Können gelegen. Es muss immer, es ist einfach Glück. Es muss gerade im richtigen Moment die richtige Person das Manuskript lesen und das Gefühl hat, das machen wir jetzt. Es ist nicht, das Buch ist nicht viel besser gewesen als meine Vorderen. Ich hatte einfach Glück gehabt, dass dort ist gelandet. Und das ist mehr, der Erleuchtung war vielleicht, dass ich habe gemerkt, ich kann jetzt nicht weiterfahren wie vorher, weil ich muss jetzt die Chance
2: nutzen. Du musst die nutzen.
0: Ja.
2: Glück gehabt im Leben, sagst du. Hat es auch so Moment gehabt? Du wolltest etwas anderes sagen, Pascal?
1: Nein, ich habe immer nur gedacht, ja, das hat eben der eine oder andere Schweizer oder Schweizerin noch die Erkenntnis, dass du, wenn du pensioniert bist, kannst du in ein anderes Land leben, wie ein König. Also, ich habe noch viel später, oder? Bei der AHV gesehen. Also, ich weiß nicht, habe ich jetzt auch schon gesehen, dass ich dann auf Thailand ziehe oder so, dann hast du quasi die AHV. Mhm. Genau. Aber du hast natürlich cool, wenn du wie ein Einkommen hast aus der Schweiz oder
0: sagen wir
1: ein
0: Buchdeal.
1: Aus Deutschland. Das ist natürlich kein schlechter Lebensstil. Ja,
0: ja, und bei mir ist es halt schon, ich bin immer wahnsinnig gerne gereist. Ich habe es ja vorher gesehen, ich bin nicht ein Heimwehmensch, ich bin ein Fernwehmensch. Ja. Und der wichtige Punkt war eigentlich gar nicht, ich verdiene jetzt genug Geld, sondern der wichtige Punkt war, ich kann jetzt arbeiten, wo immer ich will. Und ich muss nicht mehr irgendwie 3-mal in der Woche bei der NZZ in der Falkenstrasse im Sitzungszimmer hocken. Sondern ich kann jetzt wirklich das machen, was ich will. Und ich habe dann auch gedacht, wenn es nicht funktioniert, dann gehe ich halt zurück in den Job. Also ich bin dann noch nicht, ich weiß nicht, vor 10 Jahren, glaube ich. Ich war noch nicht zu alt, um wieder eine Stelle zu finden. Und habe dann aber wirklich so nach 3 oder 4 Wochen habe ich gewusst, nein, das muss irgendwie funktionieren, weil ich will nie mehr in meinem Leben einen Chef haben. Also es war wirklich so eine Befreiung gewesen, plötzlich so selbstständig gewesen und nicht mehr ferngesteuert sein. Das war schon sehr cool
2: gewesen. In einer Woche kommt basierend auf einem deiner Erfolgsbücher blind eine neue SRF-Krimiserie raus. Mit was für einem Gefühl?
0: Habe wieder einmal Glück gehabt.
2: Es wieder mal Glück gehabt, genau.
0: Blind. Wieder einmal Glück gehabt.
2: Am 27. September Premiere im Rahmen des ZFF und dann am gleichen Tag geht es los bei uns im Universum. Wir sind quasi fertig am Schluss von dieser Sendung. Ich wollte einfach noch schnell dich fragen, Pascal. Genau, es ist so schnell gegangen. Du bist ein Vater von 2 Kindern, 4 und 6. Was gibst du denen mit ins Leben? Von all dem, was du erfahren hast, was du gelebt hast in deinem Leben. Was ist dir wichtig, dass in deinen beiden Kindern weiter Gott.
1: Ich denke, das Wichtigste ist einfach, dass man das macht, was man gerne macht. Dass man das macht, wo man Spass hat dran. Und sich gar nicht überlegt, irgendwie, wie verdiene ich jetzt mein Geld und wie passiert das. Solange du das machst, was du wirklich gerne machst, kommt alles andere automatisch.
2: Wir haben 2 Beispiele. Wirklich erlebt in dieser Stunde, was es so stimmt. Dankeschön vielmals. Es hat Spass gemacht mit euch, um das Wort aufzunehmen. Merci vielmals, dass ihr Zeit genommen habt euch.
0: Ja, und merci für dich.
2: Von Herzen alles Liebe, alles Gute, viel Erfolg, was immer ihr in die Hand nehmt. Das war es von persönlich. Merci vielmals. Danke fürs Interesse. Wir allen. Danke, gute Woche. Merci vielmals.

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Das ist Amy McDonald's Mr. Rock'n'Roll.

0: Box Tops auf SRF 1, The Letter.
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0: In der Region Basel auf der A2 Richtung Luzern Stau zwischen dem Grenzübergang Weil und Kleinhüningen. Gute Fahrt wünschen wir weiterhin.
2: Die Nachrichten von SRF um 11 mit Olivia Limacher. Der vergangene Hitzesommer steht für viele Rekorde, auch bei den Freibädern in der Schweiz. In vielen Bädern gab es so viele Besucherinnen und Besucher wie noch nie. Das zeigt eine Umfrage der Nachrichtenagentur Keystone SDA. In Zürcher Freibädern etwa wurden erstmals 3 Millionen Eintritte gezählt. In den Freibädern der Stadt Bern waren es knapp 2 Millionen. Und die Bade in der Stadt Chur verzeichnete ebenfalls eine Rekordsaison. Für den großen Andrang sorgte unter anderem der sehr heiße Juni. Die vielen Badegäste stellten die Freibäder aber auch vor Herausforderungen. Das Personal hatte mehr zu tun, unter anderem musste die Wasserqualität besonders genau überwacht werden und auch die Infrastruktur wurde stärker belastet. Nach Deutschland. In Berlin und Mecklenburg-Vorpommern sind die Wahllokale seit 2 Stunden geöffnet. Gewählt wird jeweils das Parlament. In beiden Bundesländern wird damit gerechnet, dass die rechtspopulistische AfD stark zulegen kann. In Mecklenburg-Vorpommern sagen die Umfragen an der Spitze einen Zweikampf zwischen AfD und SPD voraus. In Berlin sehen die Umfragen die Linke und die CDU an der Spitze, gefolgt von AfD und Grünen. Je nach Wahlergebnissen könnte Bundeskanzler Friedrich Merz noch stärker unter Druck geraten. Erste Prognosen werden um 18 Uhr erwartet. Am dritten und letzten Tag der russischen Parlamentswahl hat die Ukraine das Land erneut mit Drohnen angegriffen. Der Bürgermeister von Moskau sprach von einem beispiellosen Angriff mit mehr als 1600 Drohnen. In der Region Moskau kamen demnach 2 Menschen ums Leben. Die Wahlen in Russland gelten als nicht demokratisch. Die Opposition wurde ausgeschlossen. Alle Parteien auf dem Wahlzettel unterstützen den Ukraine-Krieg. Erstmals wird, trotz Protest aus der Ukraine, auch in den von Russland kontrollierten Gebieten der Ukraine gewählt. Die ukrainische Regierung hatte angekündigt, das Resultat nicht zu anerkennen. Russland hat die Ukraine derweil ebenfalls erneut mit Drohnen angegriffen. Bei einem Angriff auf die Hauptstadt Kiew wurden laut Behördenangaben 4 Menschen getötet. Das Wetter. Heute ist es sonnig bei 23 bis 26 Grad. Ab und zu ziehen hohe Wolkenfelder vorüber. Am Nachmittag frischt der Westwind auf. Das waren Nachrichten von Radio SRF. Verantwortlich Michael Wettstein.
0: 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Via General Belgrano. Das klingt schon so schön, oder? Via General Belgrano in der Provinz Córdoba in Zentralargentinien. Das ist eine kleine Stadt und auch ein Kuriosum. Es sieht ein bisschen aus wie Disneyland mit Alpenscharm, so à la Zermatt. Typische Schweizer Schale hat es dort, aber auch mediterrane Architektur oder auch deutsche Wirtshäuser. Nur ist das alles keine Kulisse, sondern das ist echt. Entstanden ist der Ort in Argentinien mit Menschen aus insgesamt 26 Nationen aus einer bewegten Geschichte nach dem Zweiten Weltkrieg. Seit 23 Jahren lebt dort Sandy auf der Mauer. Er ist regelmässig als Streichler an grossen Festen unterwegs, natürlich in der Tracht und mit seinen Söhnen. Und sogar das Oktoberfest, sagt er, das dort stattfindet, das sei das zweitgrösste neben dem in München. Ja, wie das so zu und her geht und die Geschichte von Via General Belgrano hören wir diese Stunde in der Sendung «Die 5. Schweiz». Wir reden gerade mit dem Sandy auf der Mauer, ca. auf die 10. Am Mikrofon der Stefan Siegenthaler. Hallo.

0: Ja, da kommt mit viel Energie daher Patrick Fiori mit «Je sais où aller» auf SRF 1 am 10 Minuten nach den 11, wo wir jetzt zusammen an diesem Sonntagvormittag auf Argentinien gehen. Wobei, eigentlich gehen wir auf Morschach.
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0: Der Sandy auf der Mauer, der ist 54, kommt ursprünglich aus Ibach in der Zentralschweiz. Seit 23 Jahren lebt er in Argentinien, noch genauer in der kleinen Stadt Via General Belgrano in der Provinz Córdoba. Momentan ist er aber eben zu Besuch bei seiner Mutter zu Morschach, damit auch in der gleichen Zeitzone und im gleichen Wetter, wo wir alle guten Tag, liebe Sandy.
2: Ja, hallo zusammen. Salut, Stefan.
0: Du hast uns im Vorfeld gesagt, jetzt halt in Argentinien so langsam der Frühling eingezogen. Aber wärst du jetzt dort, hättest du vermutlich gefroren im Gegensatz zu hier in der Schweiz, oder?
2: Ja, sie haben jetzt, ich habe gerade vorgestern noch mit meinem Sohn telefoniert und er hat dann gesagt, sie haben ein bisschen Schneefall gehabt, ja. Dann ist eine Kältewelle gekommen. Ist aber auch noch ein recht bekanntes Phänomen, dass kurz vor dem Frühling dann einmal schnell der Winter durchklopfen will. Und dann einmal die Temperaturen ein bisschen nitzig gehen, ja.
0: Aber wie ist denn das mit den Häusern, die dort sind? Sind die ungefähr ähnlich isoliert wie da bei uns in der Schweiz?
2: Ja, das ist zonenbedingt. Im Norden natürlich praktisch gar nichts. Dort wird es auch nicht sehr kalt. Dort, wo wir sind, das ist Zentralargentinien, haben wir anderthalb Monate wirklich sehr frisch bis kalt. Wir hatten auch Temperaturen gehabt, 7, 8 Grad minus am Morgen früh. Ist aber gleich die Ausnahme. Normalerweise ist es etwa 1, 2 Grad unter Null und dann durch den Tag durch wird es dann vielleicht 15, 16, 17 Grad. Und je südlicher als man runtergeht, desto schweizerischer wird natürlich dann auch das Klima von der Kälte her. Vor allem im Winter. Und die haben natürlich schon andere Isolationen, also Doppelfenster. Das ist dann dort unten normal. Bei uns ist es wählbar und im Norden hat man einfach einfache Fenster.
0: Und eben, das heißt bei uns, oder? Das ist wirklich zentral. Ihr seid mehr oder weniger mit in Argentinien.
2: Ja, richtig, richtig. Können wir gesagt, ich bin vom Herzen der Schweiz nach Herzen Argentiniens ausgewandert. Hat sich natürlich einfach so ergeben. Aber es ist wirklich mitten drin und ist sehr, sehr zentral gelegen dort, ja.
0: Und wenn wir jetzt auf das Dorf, wie du sagst, ob schon es ja mittlerweile ein Kleinstand ist, schauen auf das Via General Belgrano, das ist ja wirklich so ein bisschen im Stil von Disneyland oder Europa-Park, aber eben in echt, oder? Das ist nicht einfach Kulisse, das ist dort wirklich so gebaut worden. Aber beschreib uns mal, wie sieht es dort aus?
2: Ja, es ist, das hat mir eigentlich ein Kollege von mir, der unten mich ist besucht hat, mal gesagt, dort hat es noch nicht so viele Internetseiten gegeben. Das war um die 2008 oder 2009 rum. Und als er dort war, hat er schon gut gesagt, also da, irgendwie fühlst du dich eben Disneyland, Zermatt, Europa-Park, einfach in echt. Weil wir haben bei unserem Dorf verschiedene, ja, ich sage jetzt mal, diese Gesetze von der Gemeinde aus, wo wir zum Beispiel Schilder nur mit Holz, Geschäfte oder so mit Holzschilder beschildert sind. Es gibt also keine Metallschilder oder sonst andere Schilder. Das ist jetzt einfach ein Gesetz. Zum Beispiel dann auch die Häuser, die müssen Giebeldach haben. Flachdach gibt es keine. Und wenn möglich im Chalet-Stil, zentraleuropäischen Stil. Dann natürlich auch die Namen und alles, wo sehr viele verschiedene Geschäfte haben. Das erinnert dann natürlich ganz stark an Westeuropa. Mit dem meine ich jetzt endlich die deutschsprechende Europa. Viele Blümchen von aussen, wenn man so kennt, von den Schweizer Häusern. Viele Bierfabriken.
0: Das ist klar.
2: Ja, aber das darf natürlich nicht fehlen.
0: Dann nimmt es jetzt aber natürlich Wunder, wie ist das entstanden, oder? Was ist die Geschichte hinter dem Ort?
2: Ja, das kommt noch vom Zweiten Weltkrieg her. Das sind damals, ist ja im Rio de la Plata, das ist ja die Einbuchtung in Buenos Aires, ist übrigens anscheinend der breiteste Fluss auf der Welt. Nicht der längste, sondern der breiteste, mit knapp 300 Kilometer Breite ganz, ganz vorne. Das ist Süßwasser, also gilt das als Fluss. Dort war das Panzerschiff Admiral Graf Spee stationiert vor Uruguay, vor der Küste Uruguay. Und das ist noch von den eigenen Matrosen und Captain versenkt worden. Darum müsst ihr es ganz genau nachschauen. Ich weiss nicht, ein Kriegsende oder eine Kapitulation. Es ist auf jeden Fall versenkt worden. Und sehr, sehr viele von diesen Matrosen sind dann nach Argentinien, nach Buenos Aires oder ins Inland rein. Und sind dann zum Teil geblieben, zum Teil zurückgegangen. Der Captain hat sich dann übrigens in Argentinien, glaube ich, im Hotelzimmer dann selber ums Leben gebracht. Und von diesen Matrosen sind so rund um die 50 Stück gekommen nach Villa General Belgrano. Das hat damals noch ganz anders geheissen. Das hat Pasaje El Sauce geheissen. Ein ganz kleines Dörfli gsi. Und die haben sich dort niedergelassen. Und die einen sind dann wieder retour nach Deutschland, aber wieder zurück, weil sie sich verliebt haben. Und ja, so hat das Ganze ein bisschen angefangen. Mit den einheimischen Frauen dort. Und ja, weitergegangen ist es dann irgendwie bei einem Clinch. Die einheimischen Männer sind dann halt ein bisschen eifersüchtig geworden auf die blauen Augen und blonden Herren. Und ja, hat dann dort ein bisschen Clinch gegeben. Und wir reden von einem Fahnenverbrennen, wo dann also die Deutschen anscheinend eine Fahne verbrannt haben von den Argentiniern. Und das ist es hat dann schier eskaliert. Und um den Frieden wieder ins Dorf zu bringen, haben sie dann eigentlich den Namen umgeändert. Aber der General Belgrano, das war ein Freiheitskämpfer gewesen. Der hat Fahnen auch kreiert. Und so hat man sich dann eigentlich auf den Namen geeinigt und so hat es wieder ein Frieden ins Ort gebracht.
0: Und jetzt sind eben 26 Nationen, die dort leben und die haben eben auch, wir haben es gehört, oder, verschiedene Gesetze gibt es, die so ein bisschen beschreiben, also hier kann man so bauen, hier kann man so bauen und darum ist jetzt das alles so extrem zusammengewürfelt. Wieso bist du denn ausgerechnet dort her? Ich meine, Argentinien ist ja nicht, klein, oder? Also man kann man irgendwo her, aber du bist genau dort her. Wieso?
2: Ja, das war noch damals gewesen. Im 91 habe ich die Möglichkeit bekommen, durch meinen Vater einmal dort oben zu gehen. Da bin ich knackige 19 gewesen, respektive dumme 19 geworden. Und das Ziel war eigentlich, 3 Monate unten zu bleiben, weil in diesem Alter studiert man natürlich noch nicht so viel und hat anders im Kopf. Und ich bin aber gleich gegangen und nach 2 Monaten habe ich mich dort ein bisschen verguckt.
0: Aha.
2: Und dann bin ich ein Jahr geblieben. Das war das, was Swiss um angehebt hat. Also ich konnte einfach maximal ein Jahr bleiben. Und wenn man natürlich in diesem Alter verliebt ist, dann ist eigentlich das Wichtigste auf der Welt und der Rest interessiert nicht. Dann bin ich immer hin und her geflogen, bis ich mich dann entschieden habe, definitiv dann unten zu bleiben.
0: Ja, und dort unten, wie du sagst, oder, dort werden heute auch alte Schweizer Brüche gepflegt, zum Beispiel das Treicheln, mit lauten Treicheln und Geiselkläpfen, wo man die Wintergeister verjagen und den Frühling begrüßen und so weiter. Der Sandy Auftermut erlebt die Kultur zusammen mit seinen beiden Söhnen, mit einer Gruppe zieht er auch bei den Festivals im Gleichschritt in der typischen Schweizer Tracht durch das Dorf. Wenn die Schweizer Kultur auf die argentinische Kultur aufeinander trifft, wie das ist, darüber reden wir gerade im zweiten Teil von der Sendung «Der 5. Schweiz» in Paro.

0: Admiral James T., I'm not alone, hier auf SRF 1, um 4 Minuten vor der halben 12 Uhr, am Sonntagvormittag. In der Sendung «Der 5. Schweiz» sind wir heute auf Zentralargentinien gereist, zum Sendi auf der Mauer. Seit 23 Jahren lebt er dort in der kleinen Stadt Via General Belgrano in der Provinz Córdoba. Aktuell gerade ist er allerdings bei seiner Familie in der Schweiz auf Besuch. Und wir haben es gehört, das kleine Städtchen dort in Argentinien, das ist ein multikultureller Ort, ein Touristen-Hotspot. Nach dem Zweiten Weltkrieg sind Haufen Menschen aus vielen Nationen dorthin ausgewandert, unter anderem eben auch viele Schweizerinnen und Schweizer. Ihre jeweiligen Kulturen, die leben sie dort bis heute. Auch Schweizerinnen und Schweizer, so zum Beispiel mit den berühmten Dreichlen-Umzügen. Sandy, erzähl uns mal, wie geht das Abend ab, wenn es wieder so weit ist?
1: Ja, das ist noch eine lustige Sache. jetzt wird ja in München, glaube ich, ist das Oktoberfest angefangen. Mhm. Die Tonnen bei uns fanden das am ersten Wochenende im Oktober an. Und geht dann über das zweite Wochenende aus. Das ist in der Regel ein langes Wochenende, ein verlängertes Wochenende, darum macht man das so. Und ja, bei uns ist es normal, dass man durchs Dorf durch einen Umzug macht, vor allem in den Haupttagen, Freitag, Samstag, Sonntag. Dann kommen verschiedenste Gruppen von, sind in der Regel 90% Argentinier, hat aber arabische Gruppen dabei, griechische, französische, natürlich Schweizer, 3-4 von verschiedenen Orten werden jetzt alle eingeladen, Deutsche und so weiter. Man sagt, du hast es vorher gesagt, es sind rund 6-27 Nationen, vielleicht hat sich die eine oder andere noch dazu gesellt jetzt mittlerweile, aber wir sind recht gut vertreten, nur schon im Dorf. Und dann wird der Umzug, der in der Regel etwa zwischen 50 und 60 Nummern hat, durchs Dorf durchgezogen. Man trifft sich dann auf der Hauptbühne im Oktoberfestareal, das sind etwa 2 Kilometer Umzug. Und dort gehen wir mit den Treicheln einen Teil. Das war auch noch lustig, bevor ich ausgewandert bin, bin ich das letzte Mal noch in der Ferien gewesen, da unten. Und dann bin ich beim Schweizer Club eingeladen gewesen. Und da hat mir ein älterer Herr, der war damals im Vorstand gewesen, der lebt leider nicht mehr, der hat gesagt, du, da kommst nicht mehr Treicheln mit. Der ist von Kriens, ist der ausgewandert, der Charlie Renkli hat er geheissen. Nimmst du Treicheln mit? Da habe ich gedacht, ja, wieso auch nicht? Und als wir tatsächlich ausgewandert sind, habe ich die Treicheln mitgenommen. Die hat aber auf einen Container nicht mehr nachmögen. Da haben wir die, musste ich die Koffer reindrücken. Mit Unterhöschen und Zöckchen hatte ich ein Gefühl, die Treicheln. Und hat dementsprechend ein Gepäck, Gewicht gehabt, das Gepäck. Auf jeden Fall, die so mitgenommen, Gepäck drin, ist eine recht grosse. Und wo dann das Oktoberfest in die Nähe kam, ist ja eben, das wäre doch noch gut und so, habe ich gesagt, dass wir eine Treichelgruppe haben. Weil das hat es damals noch nicht gegeben. Und dann bin ich auch tatsächlich Treichel gewesen, als Einziger. Die ersten 2 Tage und nachher dann haben sich einer oder zwei noch dazugesellt. Der Sohn von Charlie Renkli zum Beispiel. Der ist unten geboren, ist aber perfekt Schweizerdeutsch, hat hier die RS gemacht. Und der Ossi Schnell, das ist ein Basler, der hat dann auch noch mitgemacht. Das ist ein Schweizer, der ausgewandert ist. Auch dort oben und dann haben wir dort das dritte getreichelt und ja, Blicke sind natürlich dann, die komischen Blicke sind dann gesichert, ich will keine gewusst, was das soll.
0: Also ich würde auch fragen, wie das ist, oder? Wenn man dort vor Ort das macht, und deine Söhne machen ja auch mit, oder? In der Schweizer Tracht, notabene, sieht man auf srf1.ch im Bildli zur heutigen Sendung. Wie ist denn das bei den lokalen Menschen dort, wenn ihr da so durchs Dorf zieht?
1: Ja, also heute mittlerweile sind wir zwischen, ich sage jetzt mal 12 und etwa 18. Je nachdem, wer kommt und wer nicht, hat dann auch Einheimische dabei, die uns ein bisschen helfen, sonst wären wir wirklich zu wenig. Und ja, heute mittlerweile kennt man uns. Also wenn man erst am Tag vielleicht wegen dem Regen oder so nicht reichelt oder wenn es nicht so sicher ist und fragt, wo die Glocken sind. Und ja, man erklärt dann auch, es geht eigentlich beim Treicheln ein bisschen um den Grund, die bösen Geister zu vertreiben. Und das tun wir denen dann auch erklären. Und weil sie haben eigentlich Glocken mehr am Hals der Kühe im Kopf, die Leute, und kennt die Schweiz eigentlich, dass Kühe Glocken tragen. Aber nicht, dass da Männer oder Frauen da das Dorf durch, umziehen mit der Glocke in der Hand. Und dann tut man das denen erklären. Es ist immer schön, wenn sie dann bei einem Päusel so, sofort ein Foto machen. Man sieht das sicher auch im Internet. Umzug, Oktoberfest, Argentinien. Ganz schöne Bilder, eben auch von den verschiedensten Gruppen. Und ja, verschiedene Pausen und dann kommt man dann irgendwann auf die Bühne und dann ist unser Part eigentlich dann gemacht. Wir haben keine Tanzgruppe. Wir haben vorher dran die älteren Gruppenmitglieder, die haben dann Fahnen und Blümchen und so in der Hand. Also es ist dann der vorhinehnliche Gemächler und hinten dran kommen mit mir und klipfen da ein bisschen durchs Dorf durch.
0: Also, aber das ist ja wirklich noch speziell, oder? Das kann man sagen, das ist etwas, wo die lokale Bevölkerung auch Freude hat dran und Touristinnen und Touristen ganz sicher auch, oder? Das ist ein Käferfest, oder, wenn ich das jetzt so höre. Aber gleich im Herz ist es ja auch eine wirklich urschweizerische Tradition. Wie wichtig ist dir der Punkt, dass man die Tradition eben auch in Argentinien weiterlebt, auch wenn du jetzt dort schon über 20 Jahre daheim bist?
1: Für mich sehr wichtig, weil so am Rande bemerkt, ich wüsste nicht, dass es in ganz Südamerika eine andere Gruppe gibt. Und es ist ein bisschen mein Baby, die ganze Sache. Ich habe allein angefangen. Die Idee, drei Kilometer zunächst voneinander kommen, aber dass sie dann ein bisschen glücklich, das ist dann, ja. Also speziell ein bisschen mein Baby, das Ganze. Und da bin ich natürlich schon auch interessiert, dass jemand ein bisschen Nachwuchs kommt und dann auch ein bisschen weitermacht. Weil jetzt zum Beispiel, wo ich nicht dabei sein kann, gehen meine beiden Söhne trotzdem. Und ja, das ist schön. Ich hoffe, dass es dann auch weitergeht. Man muss auch immer ein bisschen die Jungen nachziehen. Weil man hat dann irgendwie das Gefühl, jedes Jahr wird die Glocken einfach immer ein bisschen schwerer.
0: Ja, entweder das oder die Muskeln ziehen sich ein bisschen zurück, je nachdem. Oder? Das ist ja so. Hey, und punkto Musik. Du hast uns einen wunderbaren Song mitgebracht, eine Art Hymne von Argentinien, nämlich Soda Stereos mit der Musica Ligera. Warum ist das so bedeutend zu Argentinien?
1: Ja, das ist, die Gruppe kann man vielleicht ein bisschen vergleichen mit, ja, wie damals in dieser Zeit The Cure, wo die aufgekommen sind, oder New Order, wo einfach einige Gruppen damals aufgekommen sind, Anfang der 80er Jahre, hat die angefangen dort. Und viele Leute kennen vielleicht hier in der Héroes del Silencio, das sind Spanier. Das war ein Konkurrenzkampf dort zwischen diesen zwei Gruppen. Und Soda Stereo hat eigentlich ganz Südamerika mit ihrer Musik. Man kann den einordnen zwischen Synth, Rock, anstatt Synth-Pop, Rock, hat sie ganz Südamerika geprägt. Sie sind sehr, sehr, sehr bekannt gewesen. Und hat, das Ganze dann leider ein bisschen abrupt gehört, weil nach einem Konzert der Sänger hat, einen Schlag, richtigen Hirnschlag gehabt. Und von dem hat er sich dann die nächsten 10 Jahre nicht mehr holt, ist in Koma gelegen und dann ist er schlussendlich leider gestorben. Und ja, der hätte das abrupt gehört. Mm. Das ist der Cerati. Gustavo Cerati hat er geheissen. Vielleicht interessiert das jemand. Da kann man auch ein bisschen nachschauen auf ihm. Ist also wirklich sehr eine prägende Figur gewesen. Und mir gefällt die Musik auch, obwohl ich eigentlich schon der Elektronik-Freak bin.
0: Sind wir gespannt, wie das Ganze daherkommt. Ich habe das Gefühl, es tönt nach viel Energie und Power, wo wir da von, oder man kann sagen, argentinisches Feuer, das wir jetzt hier am Radio geniessen dürfen. Das machen wir gerade. Und selbstverständlich schwätzen wir mit dir nochmal, nämlich über den Alltag, den du dort hast, weil ja, das ist sicher auch nochmal ein spannender Einblick, den wir dürfen haben in dein Leben. Und so, dass der gibt es gerade nach dem da hier. Verkehrsinfo SRF von 11.34 Uhr vor dem Gotthardtunnel Richtung Süden, 3 Kilometer Stau, eine halbe Stunde Wartezeit ab Wassen Richtung Norden, ab Quinto ebenfalls 3 Kilometer Stau und eine halbe Stunde Wartezeit. Die Einfahrt in Airolo ist gesperrt, Richtung Gotthard Pass ist die Sonderspur Cupra offen. In der Region Basel auf der A2 Richtung Luzern, Stau zwischen dem Grenzübergang Weil und Kleinhüningen.

0: Lenka, The Show auf SRF 1, da in der Sendung der 5. Schweiz. Der 54-jährige Sandy auf der Mauer ist unser Gast heute in der Sendung der 5. Schweiz und wir reisen ja jeden Sonntag um den Globus, heute mit Halt in Argentinien, in der kleinen Stadt Via General Belgrano in der Provinz Córdoba. Dort lebt der Sandy schon seit 23 Jahren, hat 2 Söhne aus erster Ehe und momentan ist er aber da bei uns in der Schweiz zu Besuch und lebt mit seiner Partnerin Paula ein bisschen außerhalb vom Dorf. In einem Haus mit viel Umschwung, habe ich mir sagen, vor Ort, dort eben in Via General Belgrano, wie sieht es dort aus und wie unterhaltet man so einen riesen Umschwung?
1: Ja, das ist noch schwierig, ja. Ja, was soll ich jetzt anfangen?
0: Also vielleicht mal mit der Grösse, ich oder? Es sind 9.500 Quadratmeter, oder? Hm.
1: Richtig, ja. Es ist ja, schwierig, wenn man natürlich Angestellte hat, dann ist es einfacher, haben wir aber nicht. Und darum habe ich dann nur etwa, also in Anführungszeichen, es klingt das ein bisschen hoch, aber etwa 4000 Quadratmeter habe ich jetzt parkisiert. Ich weiß nicht, wie man so sagt. Und den Rest habe ich einfach brach liegen lassen, quasi. Also den tue ich jetzt momentan nicht unterhalten, weil es ist mir einfach sonst zu viel. Und die anderen haben wir da die Wildbäume, die unten nicht bewachsen, das Gestrüpp und alles, das haben wir dann rausgenommen. Und Rasen angesagt und wir sind auch immer noch dran. Wir wohnen erst seit anderthalb Jahren in dem Haus und das geht natürlich nicht von einem Tag auf den anderen. Dann auch ein bisschen abpflanzen und so weiter, hat man immer etwas zu tun.
0: Und es wachsen ja dort nicht nur sehr viele exotische, spannende Früchte und so, es hat auch exotische Tiere, die dort rumkragen, zum Beispiel Skorpion. Nicht ganz ungefährlich, oder? Das heisst, also barfuß über den Rasen laufen, das macht man dort nicht.
1: Ja, Rasen geht noch, ist aber gleich nicht empfehlenswert, weil wir haben noch relativ viel so stechende Blättchen. So ganz feine Stacheln haben die dran oder auch Blüten von diesen Blättchen. Immer Rasen, das ist ein bisschen Unkraut, das dann halt wächst. Und es ist nicht angenehm, wenn man das ein bisschen sticht im Fuss oder so. Aber sonst Skorpione, ja, das ist sicher ein wichtiges Detail in Argentinien als solches. Man muss einfach wissen, je kleiner sämige Viecher sind, desto schlimmer sind sie. Also, ein Skorpion ist 10, 12 cm gross, ist, dann kannst du ihn in den Arm nehmen und schmäuseln mit ihm, der macht nichts. Je kleiner sie sind, je herziger sie aussehen, je schlimmer und je gefährlicher sind die Viecher. Und bei uns heissen die ganz kleinen Alacranes. Mhm. Und das sind so beige mit so schwarzen Streifen auf dem Rücken. Ganz schmale Messer vorne dran, so, wie sagst du, eine Zange. Mhm. Muss man auch beachten, je feiner die Zangen sind, desto gefährlicher sind die Dinger. Und die können auch unter der Tür durchschlüpfen. Also, mehr praktisch keine Chance, dass die nicht ins Haus reinkommen. Auch. Sie sind nicht angriffig, aber sie gehen halt gerne in die Show rein. Kennen vielleicht viele Leute vom Hören sagen her von Australien. Das gibt es also bei uns unten aus, die Viecher in die Show reinschleifen. Und ja, dann sollte man vielleicht, bevor man es anlegt, schon zuerst ausschütteln. Und ja, nicht, dass es eine böse Überraschung gibt. Wir haben jetzt diesen Sommer 4 Stück daheim gehabt.
0: Ja, und dazu kommen ja, als wäre das nicht schon genug schön, dazu kommen ja noch Schlangen, oder? Die ab und zu kommen vorbei
1: schauen, ja, ja,
0: oder?
1: Ja.
0: Gewöhnt man sich da dran mit der Zeit? Ist das einfach normal ein Alltag?
1: Ja, ist als Ausländer ein bisschen schwierig zu sagen. Also der Argentinier, der Griot schon, wenn man dort so schön sagt, der kennt nichts anderes. Also der weiß auch, wie umgehen mit diesen Dingen. Und ja, man verköpft dann schon, je nachdem, was dann einen verwünscht. Und das Problem ist eben, es hat dann zum Beispiel Korallenschlangen, gibt es eine Korallenschlange und die falsche Korallenschlange, die falsche die ist ungiftig. Aber es ist dann eigentlich noch, ja, ein bisschen so Sachen, wenn man gerade nicht studieren, ist jetzt das die giftige Version oder die ungiftig, dann...
0: Ja, ich kann klüpfen, du hast so oder so. Dann nimmst du nicht zuerst das Büchlein vor und lässt nach, ob es das gefährlich ist.
1: Oder genau. Aber nimmst du die Hand und schaust sie an. Ja. Also, wir haben auch eine gehabt. Und vor allem, das sind so kleine 50 cm. Da hat man so das Gefühl, hier. Und ja, man muss einfach aufpassen. Da hat es natürlich Spinnen aller möglichen Arten. Puma, die sind aber nachtaktiv. Ich habe noch nie einen gesehen. Wildschweine haben wir auch sehr viel vor Ort.
0: Gut, das kennen wir aus der Schweiz, oder? Das ist bestens bekannt. Oder sind die argentinischen Wildzäune irgendwie anders als unsere?
1: Ja, also Auf der Farm, die ich hier verwalte, dort haben wir zum Teil Grossfamilien bis 60 oder 70 Stück. Und ja, ist vielleicht nicht so gut, wenn der Eber mal auf die loskommt. Also, mir ist es nie passiert, ich gehe nicht auf die Jagd, aber es sind schon andere erzählt. Und das ist ein gefährliches Tier, ein Wildschwein. Das ist.
0: Also da, wenn man dir so zulässt, denkt man, wieso bist du überhaupt noch dort? Das ist so gefährlich und Wildnis und so. Aber auch so eben, das sind einfach Extremfälle, was halt kann geben, oder? Und wo man einfach sich muss darauf achten, oder? Und dann geht das schon irgendwie.
1: Ja, ja.
0: Jetzt aktuell bist du eben...
1: Ja, wie wir alle, wir müssen mit Respekt begegnen.
0: Das ist so. Die Natur war schliesslich zuerst der gewesen als wir Menschen.
1: Genau.
0: Jetzt gehst du da irgendwann, also bist jetzt noch gerade im Moment da bei uns in der Schweiz, am 6. Januar ungefähr, Dreikönigstag, gehst wieder retour, bringst den Argentinierinnen und Argentinier, den Freunden dort vor Ort, etwas typisch Schweizerisches mit?
1: Ja, ich muss. Kann ich da nicht gehen. Mhm. Weil sonst, ist dann nicht gut. Ja, der Burner ist natürlich dann Schocki. Mhm. Und da habe ich mal den Fehler gemacht, ein bisschen. Wenn ich Asado mache, das ist etwas ganz Typisches in Argentinien. Das hat sicher jeder schon gehört, an die Grillfeste. Da würde ich auch gerne mit Aromat würzen. Und jetzt muss ich halt Aromat mitnehmen, viel.
0: Oh, jetzt sind sie abhängig.
1: Ja. Mayonnaise ist auch noch recht ein Renner. Aber eben natürlich nur immer im Mass. Man schaut schon viel, oder was man für wer mitnimmt.
0: Wunderbar. Also,
1: aber so eine Kleinigkeit, ja, eigentlich, ja.
0: Aber eben, siehst du, mit solchen Sachen kannst du Freude machen. Und das ist ja schön, oder wenn so ein bisschen Hauch Schweiz auf Argentinien runtergeht. Danke vielmals, hast du uns aus deinem Leben erzählt, aus deinem Alltag. Wünsche dir noch guten Aufenthalt in der Schweiz und dann wieder eine gute Rückreise im Januar. Danke vielmals. Tschüss,
1: danke,
0: Andy.
1: Danke Masken. Vielmals, Stefan. Tschüss zusammen. Tschüss. 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
0: 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Und natürlich sind wir auch immer wieder auf der Suche nach so Geschichten. Wenn ihr jemanden kennt, der ist ausgewandert oder das vielleicht demnächst gerade macht, dann dürft ihr uns gerne schreiben via Kontakt ins Studio auf srf1.ch und dann hören wir euch vielleicht schon gleich da in der 5. Schweiz auf srf1. Wir gehen weiter durch den Sonntag Richtung Mittag zu mit dem Paul Young, Love of the Common People.

0: Paul Carrack auf SRF 1, kurz vor der 12 am Sonntagmittag.
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0: Die Übersicht von 11.59 Uhr vor dem Gotthardtunnel Richtung Süden. 3 km Stau, eine halbe Stunde Wartezeit ab Wassen Richtung Norden. Ab Quinto 4 km Stau, 45 Minuten Wartezeit. Die Einfahrten in Göschenen und Airolo sind gesperrt. Richtung Gotthardpass ist die Sonderspur Cupra offen. Und Region Basel, A2 Richtung Luzern, Stau zwischen dem Grenzübergang Weil und Kleinhüningen.
2: Die Nachrichten von SRF um 12 mit Julia Kapaul-Villino. Der vergangene Hitzesommer steht für viele Rekorde, auch bei den Freibädern in der Schweiz. In vielen Bädern gab es so viele Besucherinnen und Besucher wie noch nie. Das zeigt eine Umfrage der Nachrichtenagentur Keystone SDA. In Zürcher Freibädern etwa wurden erstmals 3 Millionen Eintritte gezählt. In den Freibädern der Stadt Bern waren es knapp 2 Millionen. Und die Badi in der Stadt Chur verzeichnete ebenfalls eine Rekordsaison. Für den großen Andrang sorgte unter anderem der sehr heiße Juni. Die vielen Badegäste stellten die Freibäder aber auch vor Herausforderungen. Das Personal hatte mehr zu tun, unter anderem musste die Wasserqualität besonders genau überwacht werden und auch die Infrastruktur wurde stärker belastet. Nach Deutschland. In Berlin und Mecklenburg-Vorpommern sind die Wahllokale seit 8 Uhr geöffnet. Gewählt wird jeweils das Parlament. In beiden Bundesländern wird damit gerechnet, dass die rechtspopulistische AfD stark zulegen kann. In Mecklenburg-Vorpommern sagen die Umfragen an der Spitze einen Zweikampf zwischen AfD und SPD voraus. In Berlin sehen die Umfragen die Linke und die CDU an der Spitze, gefolgt von AfD und Grünen. Je nach Wahlergebnissen könnte Bundeskanzler Friedrich Merz noch stärker unter Druck geraten. Erste Prognosen werden um 18 Uhr erwartet. Zu zwei kurzen Meldungen. Am dritten und letzten Tag der russischen Parlamentswahl hat die Ukraine das Land erneut mit Drohnen angegriffen. Der Stadtpräsident von Moskau sprach von einem Angriff mit mehr als 1600 Drohnen. In der Region Moskau kamen demnach 2 Menschen ums Leben. Russland hat die Ukraine derweil ebenfalls mit Drohnen angegriffen. Bei einem Angriff auf die Hauptstadt Kiew wurden laut Behördenangaben 4 Menschen getötet. Nordkorea hat erneut eine Rakete in Richtung japanisches Meer abgefeuert. Das sagt das Militär des Nachbarlandes Südkorea. Auch das japanische Verteidigungsministerium sprach von einer mutmaßlich ballistischen Rakete. Es ist bereits der 2. Raketentest innerhalb einer Woche. Nordkorea reagiert damit gemäß eigenen Angaben auch auf gemeinsame Militärübungen der USA, Südkoreas und Japans. Diese bezeichnet Pyongyang als Provokation. Und der Blick aufs Wetter. Es ist sonnig bei 23 bis 26 Grad. Morgen ist es im Norden zuerst teils bewölkt, am Nachmittag in der ganzen Schweiz sonnig. Das waren Nachrichten von Radio SRF. Verantwortlich Michael Wettstein.
0: 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Am Sonntagmittag, der Stefan Siegenthaler wünscht einen guten, wenn es gerade zu essen gibt. Unsere Korrespondentinnen und Korrespondenten aus allen Regionen von der Schweiz, die stossen jede Woche in ihrem Alltag auf Geschichten, die so schräg, lustig oder außergewöhnlich sind, dass sie es hier als Blitzlicht erzählen. Und heute gibt es unter anderem Antworten auf die Fragen, warum die Zürcher Gemeinde Glocken bei Kühen toleriert, bei Eseln aber nicht. Warum das Einkaufstouristinnen, Touristen in Deutschland willkommen sind, Abfalltouristen aber nicht und wieso das neue Logo vom Basler Leckerlihaus für viel Ärger sorgt. Gerade zuerst jetzt aber haben wir es von einem Luzerner Autofahrer, der das Prinzip von Park and Ride nicht ganz begriffen hat.
3: Wenn alle mit dem Auto zum Arbeiten und Posten in die Städte hineinfahren, ist auf der Strasse dort gleich mal ein Gemost. Darum ist das Mantra der Verkehrsplaner auch seit Jahren: Fahrt mit dem Auto bis in die Aglo und nehmt dann den ÖV ins Zentrum. Aber das hat ein Fahrer von einem elektrisch betriebenen Mikroauto diese Woche gründlich falsch verstanden. Er ist mit seinem Gefährt, das 2,5 Meter lang und 1 Meter breit ist, aufs Perron vom Bahnhof Emmenbruck gerauscht. Er hat dort hin und her gezirkelt und manövriert, um die richtige Position zu finden. Und als die S1 gekommen ist und durch den aufgegangen sind, ist er seelenruhig in Zug Richtung Luzern hineingerollt. Dort hat seine Reise dann aber ein ziemlich ruppiges Ende gefunden. Die Transportpolizei hat das Gefährt und seinen Fahrer aus der S-Bahn rausgeholt. Mit dem Auto in Personenzug, das ist verboten. Weil der Autoverladen ist etwas, das zwar am Lötschberg oder am Simplon funktioniert, aber nicht unbedingt im städtischen Pendlerverkehr. Aus der Zentralschweiz, der Markus Föhn.
4: Einkaufstouristen, die kennt man ja. Ins Deutsche posten, bei tieferen Preisen, das machen viele. Es gibt aber auch Entsorgungstouristen. Also die holen keinen Abfall in Deutschland, sondern sie bringen ihn wieder zurück. Die Sparfüchse haben eben gemerkt, dass nicht nur das Posten günstiger ist, sondern auch das Abfall fortrühren. Und so gibt es jetzt Recyclinghöfe, die anfangen, die Auto kontrollieren, schreibt die Badische Zeitung. Eigentlich wäre es nicht so ein grosses Problem. Die Behörden gehen davon aus, dass weniger als 2% der Recyclinghöfnutzer Schweizer sind. Aber Recyclingtourismus ist illegal und dem muss man nachgehen. Mit Kameras zählt man darum jetzt die Schweizer auf den Recyclinghöfen, um zu schauen, wie viele das es wirklich sind. Und büssen wäre dann auch noch möglich, hat es geheissen. Immerhin, Posten im Deutschen, das bleibt erlaubt. Aus Aarau, Alex Moser.
5: Man kann es nicht schönreden. Die Situation beim Berner Rathaus ist verschissen. Der Grund kommt aus der Luft. Die Tauben fühlen sich wohl. Sie hocken gerne auf dem Dach und den Fenstersims von diesem historischen und repräsentativen Gebäude mitten in der Berner Altstadt. Und ja, die Vögel hinterlassen halt gäng mal wieder etwas. Und das ist nicht nur grusig, der Vogelschiss tut hier Fassaden aus heiklem Sandstein nicht gut. Der Hausdienst kämpft schon lange dagegen, jetzt auf eine neue Art. Mit dieser Methode hier. Habt ihr es gehört? Ein Gerät macht einen ganz unangenehmen Ton, den die Vögel verscheuchen sollen. Ich kann mir aber kaum vorstellen, dass das Geräusch wirklich hilft. Weil bei diesen ellenlangen Diskussionen und dem politischen Gestürm im Rathaus kann ich mir gut vorstellen, die Tauben, die dort daheim sind, sind gewöhnt, wegzulassen bei den Debatten der Politikerinnen und Politiker und sie schalten auf Durchzug. Sie können das einfach ignorieren. Und es ist ein Vögelwohl. Von Bern, Thomas Pressmann.
6: Zu Stein im Kanton St. Gallen passiert eigentlich nicht viel. Im kleinen, idyllischen Dorf im Toggenburg leben knapp 500 Leute. Da, auf den Hügel zwischen Zentis und Churfirsten, ist es ruhig. Umso erstaunlicher, wenn mal etwas passiert, so wie diese Woche. Da ist nämlich am Langfinger sein Heisshunger zum Verhängnis geworden. Im 24-Stunden-Delikatessen-Shop von einer Metzg hat er sich regelmässig den Bauch vollgeschlagen mit Fleisch und Wurst. Er plündert, was er hat mögen essen und ist dann satt und zufrieden wieder abzottelt. Ohne zu zahlen, versteht sich. Er hat die Bezeichnung Selbstbedienungsladen wohl zwörtlich genommen und hat sich hemmungslos selber bedient. Da hat er die Rechnung allerdings ohne den Wirt, oder besser gesagt ohne den Metzger gemacht. Der hat den 24-Jährigen nämlich in seinem Shop in flagranti verwünscht, hat ihn im Schlawittli gepackt und der Polizei übergeben. Tja, wenn es um die Wurst geht, versteht der Toggenburger Metzger keinen Spass. Aus der Ostschweiz, der Sascha Zürcher.
7: Es hat für einen Haufen Schlagzeilen gesorgt zu Basel, wo vor bald 20 Jahren die Tochter vom damaligen Bundesrat Blocher das traditionelle Leckerli-Haus gekauft hat. Dazu ist sie schliesslich auch noch eine Zürcherin. Die Gemieter haben sich aber schnell beruhigt und unterdessen ist die Stadtbevölkerung längst daran gewöhnt, dass die Verantwortung für ihr Kultgut nicht mehr in Basler Hand ist. Jetzt aber ist das Basler Blut wegen dem Leckerli-Haus wieder in Wallung. Die Chefin hat dem Logo nämlich ein neues Design verpasst, das moderner wirken und mehr Jüngere ansprechen soll. Dabei ist ausgerechnet der Basler Stab aus dem Logo verschwunden. Die Reaktionen gehen von «Schade» bis zu «Schrecklich». Die Verantwortlichen vom Leckerli-Haus versuchen zu beruhigen. Im neuen Schriftzug käme dafür die Marke Basel noch stärker rüber. Neu steht im Logo nämlich nicht mehr wie vorher «Leckerli-Haus Basler Original», sondern selbstbewusster «Leckerli-Haus das Basler Original». Ob diese drei Buchstaben so einen Unterschied machen, das sei den Werbeprofis überlassen. Aus Basel, Simon Weber.
8: Es kommt immer wieder vor, dass Nachbarinnen und Nachbarn reklamieren, weil Kuhglocken zu laut läuten. Das ist kürzlich auch in Weil im Zürcher Oberland passiert. Das Mal hat sich die Anwohnerin aber nicht nur gewehrt gegen das Gebimmel der Kühe, wo 50 Meter von ihrem Haus weg grasen, sondern auch gegen das Läuten der Esel. Die haben nämlich auf dem Bauernhof auch Glocken um den Hals gebunden. Das Gericht hat jetzt entschieden, die Kühe dürfen Glocken anhaben. Das ist Tradition und hilft, Tiere wiederzufinden, wenn sie vorgelaufen sind. Die Esel aber, die müssen ihre Glöckli abziehen. Sie laufen seltener davon, findet das Gericht. Und vor allem haben die Esel bekannterweise ein sehr empfindliches Gehör. Das dürfte auch Musik sein in den Ohren der Esel. Ihre grossen Löffel langen nämlich als Erkennungsmerkmal. Da braucht es tatsächlich nicht auch noch Glocken. Aus Zürich, Katrin Oyer.
0: 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Und wir liefern euch gerade als nächstes die Wetteraussichten für heute und die nächste Woche. Nach Musik unter anderem hier von Billy Joel, Uptown Girl. Einen guten Sonntag euch.

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Jason Mraz. I'm yours. Geht gerade weiter. Ein paar Sekunden noch. Und zuerst aber das hier. Verkehrsinfo SRF von 12.20 Uhr. Achtung, falsch fahrendes Fahrzeug. Auf der A1 Murten Lausanne zwischen Estavayer-le-Lac und Yverdon-Süd kommt Ihnen ein falsch fahrendes Fahrzeug entgegen. Fahren Sie in beiden Richtungen vorsichtig und überholen Sie nicht.

0: Ja, wir haben jetzt schon 22 Grad und heute Nachmittag 25 oder 26 Grad. Keine Seltenheit. Das ist wirklich Sommerwetter heute und das fast Ende September. Es bleibt sonnig. Manchmal hat es so ein bisschen geschlirrt am Himmel, so ein paar Schleierwolken. Aber das ist dann schon alles, was wir gesehen am Himmel. Und der Vollständigkeit halber sage ich, es gibt noch ein bisschen Westwind heute Nachmittag. Er frischt ein bisschen auf.
1: Und morgen, da tut sich jetzt mal ein bisschen etwas, eine schwache Front kommt daher.
0: Ja, tatsächlich. Von Deutschland her kommt sie rein. Es tut also am Morgen früh zu. Und zwar so vom Kanton Jura über das Baselbiet, dann so das zentrale und östliche Mittelland. Da kommen die Wolken daher. Und wenn wir Glück haben, dann gibt es in der Bodenseeregion sogar ganz wenig Regen. An den Voralpen tut es dann auch zu. Dort bleiben die Wolken noch ein bisschen länger, nämlich bis weit in den Nachmittag rein. Aber oberhalb von etwa 2000 Meter in den Alpen, da bleibt es sonnig. Im Mittelland tut es am Nachmittag auch wieder auf, die Wolken gehen weg und dann gibt es einen sonnigen Nachmittag mit etwa 22 Grad. Westschweiz, Tessin, die merken nichts von dieser Front, da bleibt es sonnig und im Tessin wird es sogar fast ein bisschen heiss mit 27 Grad.
1: Und wie geht es denn weiter so ab dem Dienstag für den Rest der Woche?
0: Ja, es passiert nicht mehr viel. Am Dienstag kommt es hoch wieder daher. Dienstag, Mittwoch, also sonniges Wetter. Im Tessin da hat es manchmal ein bisschen Hochnebel am Morgen und am Donnerstag gibt es ein paar Wolkenfelder auch im Norden. Aber das war schon wieder gewesen. Dann geht es wieder sonnig ins Wochenende und die Temperaturen die sind nur wenig über 20 Grad.
1: Danke schon für die Aussicht, Christoph Sigrist. Und noch schnell mal das hier für die, die unterwegs sind. Verkehrsinfo SRF von 12.23 Uhr. Achtung, falsch fahrendes Fahrzeug. Auf der A1 Murten Lausanne zwischen Estavayer-le-Lac und Yverdon Süd kommt Ihnen ein falsch fahrendes Fahrzeug entgegen. Fahren Sie in beiden Richtungen vorsichtig und überholen Sie nicht.

0: Billy Joe Spears, Blanket on the Ground. Da fährst du auf Eis.
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0: Von 12.29 Uhr. Entwarnung, falsch fahrendes Fahrzeug auf der A1 Murten-Lausanne zwischen Estavayer-le-Lac und Yverdon-Süd. In beiden Richtungen meldet die Polizei, dass das falsch fahrende Fahrzeug nicht mehr unterwegs ist. Dann vor dem Gotthard Richtung Süden 4 km Stau, 45 Minuten Wartezeit. Richtung Norden ebenfalls 4 km Stau und ebenfalls 45 Minuten Wartezeit.
2: Die Nachrichten von SRF um 12:30 mit Julia Capaul-Villino. Rekordsommer bringt Rekordzahlen. In vielen Schweizer Buddies gab es diesen Sommer so viele Besucher wie noch nie. Wahlen in Russland. Die Stimmung sei pessimistischer als bei früheren Wahlen, sagt unser Korrespondent. Die Leute seien kriegsmüde. Und Wahlen in zwei deutschen Bundesländern. Auch in Berlin und Mecklenburg-Vorpommern dürfte die AfD gemäß Umfragen stark zulegen. Das Wetter sonnig bei 23 bis 26 Grad. Morgen im Norden zuerst teils bewölkt, am Nachmittag in der ganzen Schweiz sonnig. Der vergangene Hitzesommer steht für viele Rekorde, auch bei den Freibädern in der Schweiz. In vielen Bädern gab es so viele Besucherinnen und Besucher wie noch nie, das zeigt eine Umfrage der Nachrichtenagentur Keystone SDA. In Zürcher Freibädern etwa wurden erstmals 3 Millionen Eintritte gezählt, in den Freibädern der Stadt Bern waren es knapp 2 Millionen und die Badi in der Stadt Chur verzeichnete ebenfalls eine Rekordsaison. Für den großen Andrang sorgte unter anderem der sehr heiße Juni. Die vielen Badegäste stellten die Freibäder aber auch vor Herausforderungen. Das Personal hatte mehr zu tun. Unter anderem musste die Wasserqualität besonders genau überwacht werden und auch die Infrastruktur wurde stärker belastet. In Russland endet heute die dreitägige Parlamentswahl, die erste seit dem russischen Großangriff auf die Ukraine. Die Opposition wurde von der Wahl ausgeschlossen. Auf dem Wahlzettel stehen nur Parteien, die den Ukraine-Krieg befürworten. Zur aktuellen Stimmung im Land sagt Russland-Korrespondent Callum McKenzie.
3: Die Stimmung in der Bevölkerung ist weit pessimistischer, als sie bei den Präsidentschaftswahlen 2024 war. In der Zwischenzeit haben sich wirtschaftliche Probleme sehr bemerkbar gemacht. Ukrainische Drohnenangriffe gibt es beinahe täglich. Und auch heute wurde Moskau wieder angegriffen. Viele Leute sind des Krieges müde, aber sie sehen keinen Ausweg daraus. Ich spüre ein Verlangen in der Bevölkerung, über diese Probleme zu reden, aber diese Wahlen haben dafür keine echte Gelegenheit geboten.
2: Die Partei Einiges Russland von Machthaber Wladimir Putin strebt erneut eine Zweidrittelsmehrheit im Parlament an. Dies wolle sie wie folgt erreichen.
3: Ja, Wahlen in Russland werden vom Kreml akribisch gemanagt. Die Strategie der Kreml-Funktionäre diesmal war es offenbar, die Wahlen so trocken und uninteressant zu gestalten wie möglich und Reizthemen wie den Krieg möglichst zu vermeiden. So hofften sie wohl zu erreichen, dass Protestwähler und Unzufriedene mehrheitlich zu Hause bleiben, während sie darauf zählen konnten, dass der Kreml-treue Teil der Bevölkerung fast immer wählen geht. Und interessanterweise war es ausgerechnet Wladimir Putin, der diese Strategie untergraben hat. Er hat in seinen Wahlkampfauftritten vor allem über den Krieg gesprochen, was eben Kriegsgegnerinnen und Gegner mobilisieren könnte. Und wenn Kreml-kritische Menschen in großer Zahl teilnehmen, ist es für die Behörden immer etwas schwieriger, das Wahlresultat zu fälschen.
2: Konkrete Hinweise auf Wahlfälschungen gäbe es bereits, sagt Callum McKenzie.
3: Ja, es kommen Berichte von Ungereimtheiten aus verschiedenen Teilen Russlands und auch meine eigenen Quellen in einem entlegenen Teil des Landes berichten von hunderten Wählerstimmen, die in einem Wahlkreis offenbar einfach nicht gezählt wurden. In Moskau melden die Behörden, Millionen Menschen hätten online gewählt und dieser Wahlmechanismus ist notorisch einfach zu fälschen. Das haben vergangene Wahlen gezeigt. Und was auch nicht vergessen werden darf, ist, dass die liberale Partei Jabloka, die sich gegen den Krieg ausspricht, vorab von den Wahlen ausgeschlossen wurde. Und das hat auch dazu beigetragen, dass diese Duma-Wahlen den Menschen keine eigentliche, echte Wahl bieten.
2: Sagt SRF-Russland-Korrespondent Callum McKenzie. Nach Deutschland. In Berlin und Mecklenburg-Vorpommern sind die Wahllokale seit 8 Uhr geöffnet. Gewählt wird jeweils das Parlament. In beiden Bundesländern wird damit gerechnet, dass die rechtspopulistische AfD stark zulegen kann. In Mecklenburg-Vorpommern sagen die Umfragen an der Spitze einen Zweikampf zwischen AfD und SPD voraus. In Berlin sehen die Umfragen die Linke und die CDU an der Spitze, gefolgt von AfD und Grünen. Je nach Wahlergebnissen könnte Bundeskanzler Friedrich Merz noch stärker unter Druck geraten. Erste Prognosen werden um 18 Uhr erwartet. Nordkorea hat erneut eine ballistische Rakete in Richtung japanisches Meer abgefeuert. Das sagt das Militär des Nachbarlandes Südkorea. Auch das japanische Verteidigungsministerium sprach von einer mutmaßlich ballistischen Rakete. Es ist bereits der zweite Raketentest innerhalb einer Woche. Pyongyang steht derzeit wegen seines Atomprogramms und seiner Raketenentwicklung international unter Druck. US-Präsident Donald Trump hatte zuletzt versucht, die Spannungen mit Nordkorea zu verringern. Er ließ seine gemeinsame Militärübung mit Südkorea verkleinern. Nordkorea kritisiert die Militärübungen der USA mit Südkorea und Japan und macht diese für die zunehmenden Spannungen verantwortlich. Nordkorea führt immer wieder Raketentests durch, obwohl UNO-Resolutionen das verbieten. Und nochmals in die Schweiz. Die Polizei im Kanton Bern hat gestern Nachmittag einen Raser gestoppt. Der Franzose sei auf seinem Motorrad in Gadmen mit 171 Kilometern pro Stunde unterwegs gewesen, sagt die Kantonspolizei. Erlaubt gewesen wäre eine Höchstgeschwindigkeit von 80 Kilometern pro Stunde. Der Mann werde sich vor der Justiz verantworten müssen wegen des Raserdelikts. Und das Wetter. Heute ist es sonnig. Morgen beginnt die neue Woche in der Deutschschweiz teilweise bewölkt. Am Nachmittag wird es wieder sonnig. Im Süden bleibt es sonnig. Im Norden morgen noch 22, im Süden 27 Grad. Das waren Nachrichten von Radio SRF. Verantwortlich Michael Wettstein.
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5: Mit der Serena Degen am Mikrofon und der Rad-Weltmeisterschaft in Montreal, Kanada, wo heute Nachmittag mit dem Zeitfahren von den Frauen eröffnet wird. Und da ist die Schweizerin Marlene Reusser nicht nur Titelverteidigerin, sondern auch wieder die grosse Favoritin auf Gold. Ob es wieder reicht für einen Sieg, das wird sich im Verlauf des Nachmittags zeigen. Marlene Reusser, die heute übrigens ihren 35. Geburtstag feiert, ist auf alle Fälle zuversichtlich.
6: Ich fühle mich fit, ich fühle mich wirklich bereit. Ich habe das Gefühl, wir haben ein gutes Setup. Also es ist sehr viel unter einem guten Stern. Und alles, was ich kann, ist wirklich einfach so gut fahren, wie ich kann, so viel geben, wie ich kann. Und wenn ich gewinnen damit, dann freut es mich ultra.
5: Die Frauen die starten am 3 Schweizer Zeit und absolvieren eine 40 km lange Strecke mit nur etwa 220 Höhenmeter. Es ist also ein flacher und technischer Kurs zu Montreal. Dann am 6:45 zu oben sind die Männer an der Reihe. Und da ist Stefan Küng aus Schweizer Sicht etwas zuzutrauen. Er hat bei der Vuelta, der Spanien-Rundfahrt, das letzte grosse Zeitfahren gewonnen. Und das gibt ihm Mut.
7: Form stimmt, es ist alles da. Ich bin eigentlich recht zuversichtlich, dass alles passt. Und jetzt ist es sicher so, dass man, wenn man mit dem Selbstvertrauen anreisen kann, wenn man weiss, dass die Hauptprobe hat funktioniert, dann fällt es einem sicher einfacher, weil man ist auch ein Stück gelassen und weiss, das System, alles funktioniert. Und jetzt müssen wir es noch am Tag X auch wieder zum Laufen bringen.
5: Beide Rennen von der Rad-WM, das Zeitfahren von den Männern und von den Frauen, das gibt es live zu sehen im Fernsehen auf SRF 2 und so oben dann auch noch auf SRF Info. Dann kommen wir zum Eishockey, wo gestern zu oben die dritte Runde von der National League ausgetragen worden ist. Nach 3 Spielen hat ZSC Lions als einziges Team 3 Siege auf dem Konto. Zürcher die gewinnen gestern gegen Genf Servette daheim gerade mit 3:0 und bleiben an der Tabelle spitze. Auch Zug mit Anfang 2 Spiel bleibt makellos. Zug feiern auswärts gegen Davos einen klaren 6:2 Sieg. Ein Heimsieg gibt es einerseits für Trappers-Villona Lakers beim 3:2 gegen Fribourg-Gottéron und auch für Lausanne gegen Ambri 4:1 dort das Schlussresultat. Wichtige Punkte gibt es auch für Ajoie. Die Jurassier feiern einen 4:3 Heimsieg nach Verlängerung gegen Kloten. Und dann war hier noch das Berner Kantonsderby Biel gegen die SCL Tigers. Die Gäste aus dem Emmental sind bis zur 36. Minute mit 3:1 in Front gelegen. Im letzten Drittel hat dann aber der Bieler Captain Gaetan Haas sein Team mit 2 Goal in die Overtime gerettet und hat nach dem Spiel gesagt,
8: Ja, es ist schon Ziel, also, dass wir das Jahr wirklich nicht nachlassen. Und ich meine, wir haben so viele Mal Punkte verloren in den letzten paar Jahren, die unnötig waren. Und ich glaube, jetzt dürfen wir einfach nie ein Spiel schenken. Und wir wollen für jeden Punkt kämpfen. Und es ist heute so gewesen.
5: Schlussendlich gewonnen haben dann aber die SCL Tigers mit 4-3 nach Penaltyschiessen. Entsprechend gefreut hat sich der Dario Allensbach von den Tigers über die ersten beiden Punkte in dieser Saison.
9: Ja, unglaublich wichtig für uns, die zwei Punkte. Wir haben es recht früh gezeigt, dass wir die Punkte heimnehmen wollen. Und ja, haben es leider nicht ganz können über die Zeit bringen, aber die zwei Punkte sind sehr, sehr wichtig für uns.
5: Punkte hat es gestern auch im Fußball gegeben, in der 9. Runde von der Super League. Jeweils 3 für Luzern beim 5-1-Sieg gegen GC. Und auch für Berner Young Boys hat es einen Vollerfolg gegeben beim 3-2-Heimsieg gegen Servet. Punkte teilt haben sich Sion und Zürich mit dem 1-1. Und jetzt kommt die lange, 3-wöchige Nationalmannschaftspause. Und da weiss der FCZ-Spieler, der Lindrid Camberi, an was die Zürcher müssen arbeiten müssen.
10: Ich bin in Goals bekommen. Wir haben mitunter, glaube ich, am meisten Goals, gegen Goals in der Liga. Und ich würde mir wünschen, vor allem in der Verteidigung, dass wir einfach dann vor den Leuten mehr garantieren können. Klar sind nicht nur wir, aber ja, einfach kompakter, weniger Goals bekommen. Und dann, ja, weil Goals haben wir immer gemacht in der Saison, abgesehen von einem Spiel. Und das ist sicher ein Punkt, wo wir daran arbeiten müssen.
5: Und vor dieser langen Nationalmannschaftspause sind noch 3 Spiele heute Nachmittag in der Super League. Ab 2 Vaduz gegen Thun und ab 4:30 dann Basel gegen St. Gallen und Lausanne gegen Lugano. 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
0: Und wir wünschen einen guten Sonntag. Am Mikrofon der Stefan Segenthaler hier mit den Corgis. Everybody got to learn sometimes. Schön seid ihr bei uns und ein schönes Wochenende euch.

0: Amy Grant auf SRF 1, Every Heartbeat. Und vielleicht habt ihr es mitbekommen oder ihr seid sogar selber dort gewesen. Am letzten Wochenende erst gerade ist jetzt Dübendorf die grösste Ü60-Disco von der Welt über die Bühne gegangen. Organisiert von Pros Anekdote und präsentiert von Radio SRF 1. The Hall Dübendorf, dort hat es stattgefunden, rappelvoll, voll mit gut gelaunten Ü60er, die wieder mal richtig schön gefeiert und tanzen. Zum Beispiel der Beat Guggisberg von Untersiggenthal.
1: Ja, wo man aber früher noch, wo man noch so Tanzveranstaltungen hatte, das ist ja heute nicht mehr so. Heute sind die Clubs meistens für Jüngere gemacht und mit ganz anderer Musik. Und ich warte eigentlich schon, dass man noch Musik hat, die aus unserer Zeit ist, noch, wo man noch ein bisschen tanzen dazu.
0: Ja. Ja, und schön finde ich das, was Monika aus Alpnach gesagt hat. Die war völlig aus dem Häuschen gewesen, ab all dieser schönen Musik von früher.
2: Ich glaube, ich bin immer noch. Also eben, bei mir kommt einfach alles wieder vor, was vor 30, 40 Jahren war. Emotionen, Gefühle, es ist einfach nur cool.
0: Und darum ist ja cool, gibt es bei uns auch die Bestseller auf dem Plattenteller. Jeweils am Sonntagmittag am 1, da gibt es genau die Gefühle, die Emotionen wieder von früher, wenn man eben wieder die Top 10 hört von früher jeweils. Bei uns heute gehen wir zum 21. September 1980 retour. Und ich werde jetzt nicht zu viel verraten, was es alles für Musik gibt. Es soll ja noch eine Überraschung sein, aber ich würde mal sagen, es steht ganz im Zeichen von grossen Pop-Hymnen, gefühlvollen Italo-Klassiker und unwiderstehlichen Reggae-Rhythmen. Und dazu, so ein bisschen in den vorderen Rängen, gibt es den internationale Superstars und legendäre Duette. Also es gibt wirklich gut und auch Disco gibt es ein bisschen etwas, also zum Tanzen auch. Ich glaube, die kommen voll auf eure Kosten. Also die Monika von Alpnach garantiert. Und ihr hoffentlich auch. Ab der einen, da auf SRF 1.

0: Sie America auf SRF 1, I need you.
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0: Von 12.59 Uhr in der Region Basel auf der A2 Richtung Luzern, Stau zwischen dem Grenzübergang Weil und Kleinhüningen. Und dann vor dem Gotthardtunnel Richtung Süden 4 Kilometer Stau, rund 45 Minuten Wartezeit ab Wassen Richtung Norden, ab Quinto ebenfalls 5 Kilometer Stau und mindestens 45 Minuten Wartezeit. Die Einfahrten in Göschenen und Airolo sind gesperrt. Richtung Gotthardpass ist die Sonderspur Cupra offen.
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0: Ja, schön, seid ihr an diesem Sonntagnachmittag mit dabei bei den Bestseller vom 21. September 1980. Denn übrigens haben wir hier in der Schweiz ein echtes Jahrhundertbauwerk gefeiert.
3: Gotthard, Rassentunnel ist eröffnet.
0: Ja, und mit dieser feierlichen Eröffnung vom Gotthard-Strassentunnel vom damaligen Bundespräsident Hans Hürlimann sind Nord und Süd auf einen Schlag näher zusammengekommen, hat die Frau aus Göschenen damals gesagt.
4: Da kamen die Tessiner und die Italiener, die haben sich so gefreut, dass wir alle so nah sind, oder?
0: Ja, und die Röhre, die knapp 17 Kilometer lang ist, hat das Reisen durch die Alpen für immer verändert. Ja, und wer damals Richtung Süden ist unterwegs war, hat ja vielleicht das Autoradio am Laufen gehabt. Und hat einen von diesen 10 Songs gehört, die damals sie in den Top 10 waren von der Schweizer Hitparade. Ja, gerade zu Anfang der 80er Jahre hat sich nebst New Wave und Post-Disco auch eine Gegenbewegung von jungen Musikern durchgesetzt, die der analoge Sound vom frühen Rock'n'Roll neu für sich entdeckt und damit europaweite Charts gebracht haben. So unser Platz 10, die Gruppe Matchbox. Midnight Dynamos.

Genau, herrlich artige Einstieg in unsere Bestseller-Ausgabe vom 21. September 1980. Matchbox mit Midnight Dynamos. Es gibt ja so Momente im Leben, da sitzt man am Abend oder zu Nacht am Küchentisch, schaut auf eine frisch trennte Beziehung zurück und spürt so die komische Mischung aus Wehmut, Klarheit, stiller Resignation. Keine grossen Vorwürfe mehr, nur noch das Akzeptieren von der neuen Realität. Genau in dieser Phase waren Ende 1980 auch Gruppe ABBA. Björn hat Ziele zu diesem Lied kurz nach der Trennung von der Agnetha geschrieben und hat ausgerechnet sie die melancholische Ballade einsingen lassen. Und Agnetha hat das scheinbar in einer einzigen Studio-Session gemacht und mir sagt, dass sie in diesem Lied so ergriffen ist, schon fast traurig, dass es in diesem Fall also vermutlich nicht gespielt war, sondern eben pure Realität, emotionale Realität, die für immer auf der Aufnahme draufgeblieben ist.

Ja, unter anderem mit diesem Lied ist man von den unbeschwerten 70er Jahren ein bisschen ernstere Kapitel abgebogen, aber mit «The Winner Takes It All». Die Bestseller auf SRF 1 am Sonntagnachmittag, heute mit euch und der Top 10 vom 21. September 1980. Und manchmal ist es ja so, und ich hoffe für euch, dass es so ist, dass nach einer schwierigen, nach einer dunklen Zeit irgendwann wieder die Sonne scheint und das Gemüt wieder ein bisschen leichter wird. Für Elton John war das Jahr 1980 genau so ein Neuanfang gewesen. Nach kreativen Blockaden und persönlichen Turbulenzen hat er mit dem Text der Gary Osborne wieder zu einer warmen, unaufgeregten Pop-Eleganz zurückgefunden. Und der Song, den wir jetzt gerade auf Platz 8 hören, das ist jetzt keine gigantische Stadionhymne oder irgendwas etwas Grobes, sondern eine sanfte Liebeserklärung, die sich wie eine wie eine wohlige Brise über das Radio legt. Und das übrigens dank ganz einem bestimmten Piano, das in den 80er Jahren so manche Ballade erst möglich gemacht hat, das Yamaha CP70. Ja, und bei dieser Melodie dürfen wir euch klar sein, welches Lied das gemeint ist, oder? Der Elton John mit «Little

Elton John, Little Genie auf SRF 1 um 16 Minuten nach den 9. Seid ihr vielleicht auch schon mal spät am Abend so im offenen Fenster gestanden, habt so ein bisschen aus in die Leere geschaut und überlegt, wieso müssen die grossen Gefühle manchmal so kompliziert sein? Ja, das sind die Bestseller vom 21. September 1980. Und in Italien unten, da hat der Spätsommer damals genau eine grosse Hymne gehabt, nämlich Gianni Donni sein Luna. Ein Lied über Sehnsucht, verpasste Chancen und Suchen nach Antworten. Und mit diesem Lied hat er damals offenbar den Nerv von einer ganzen Generation getroffen, wo irgendwo so zwischen Melancholie und italienischer Lebenslust so hin und her gewabert ist. Und sowieso der Italo-Pop, das werden wir diese Stunde noch merken, hat 1980 hier bei uns in der Schweiz eine richtig goldige Ära erlebt. Aber jetzt zuerst mal unser Platz 7, der Gianni Donni. Luna.

Der Gianni Donni auf SRF 1 mit Luna. Willkommen zurück in den Bestseller vom 21. September 1980 auf SRF 1. Ja, wir sind hier irgendwo auf einer sonnigen Piazza im Tessin oder in Italien. Und vis-à-vis im Tischli, da sitzt eine schöne Frau oder ein schöner Mann. Und dann kommt der ganz besondere Blick, wo man genau weiss, dass jetzt gerade etwas Wunderbares anfängt.

dass man spätestens beim zweiten Mal hört, das Ganze nie mehr aus dem Kopf rausbringt. Der Toto Cutugno auf Platz 6 von der Bestseller heute. Innamorati.

0: Der Toto Coutinho auf SRF 1 mit Inamorati. Halbzeit haben wir gerade bei den 10 erfolgreichsten Songs vom 21. September 1980. Und jetzt gerade mit einem Platz 5, wo so die letzte grosse Hitsingle war vom Mann, der den Reggae prägt hat wie kaum ein anderer.
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0: Es geht um Bob Marley und seine Wailers. Could You Be Loved? Das ist effektiv so die letzte grosse Hitsingle gewesen, die zu seinen Lebzeiten erschienen ist. Und in diesem Song, da spielt so ein ganz bestimmtes Instrument eine besondere Rolle. Man hört es zwar nur, wenn man ganz gut herhört, und gleich ist es eben unglaublich wichtig. Es ist die brasilianische Cuica. Ich hoffe, ich sage es richtig. Es ist so eine Friktionstrommel mit einem ganz eigenen Sound. Steht eben in dieser Cuica innen, sehr speziell. Wird vor allem im Samba gebraucht, da hört man es deutlicher, aber im Fall von Bob Marley eben auch in seinem Song «Could You Be Loved». Man hört es ganz am Anfang im Hintergrund, wenn man gut hört, aber eben, wenn es fehlen würde, würde man es definitiv merken.

Bob Marley and the Wailers. Could you be loved? Am Sonntagnachmittag auf dem Eis. Verkehrsinfo-SRF von 13.30 Uhr mit der Übersicht. In der Region Basel auf der A2 Richtung Luzern, Stau zwischen dem Grenzübergang Weil und Wiese und vor dem Gotthardtunnel Richtung Süden. 4 Kilometer Stau, rund 45 Minuten Wartezeit ab Wassen. Richtung Norden ab Quinto ebenfalls. Gut, ebenfalls nicht. Das ist 5 Kilometer Stau, mindestens 45 Minuten Wartezeit. Die Einfahrten in Göschenen und Airolo sind gesperrt. Richtung Gotthardpass ist die Sonderspur Cupra offen. Eine gute Fahrt wünsche ich euch. Und manchmal begegnet man ja so im Alltag an einer Melodie, die so federleicht ist, dass man sofort das Gefühl hat, das Leben sei für einen kurzen Moment völlig unbeschwert. Die italienische Gruppe Collage hat genau das immer wieder geschafft. Immer wieder nach dem Rezept, man nehme mediterrane Wärme und verwenge sie mit Musik. Ja, Donna Musica, das ist quasi so wie ein Anstoßen auf die Musik selber, dreht von einem unverkennbar harmonischen Mehrklang, den die Band aus Sardinien über alle Landesgrenzen aus hat bekannt gemacht. Und das Collage stand nicht einfach so vor sich her trällern, sondern auf einem internationalen Spitzenniveau singen, hat viel auch mit ihrer Geschichte zu tun. Bandmitglieder rund um die Brüder Tore und Piero Fazzi, die sind schon von jung auf in Chille und Folklorechör in ihrer Heimatstadt Olbia und sein Erd. Ihren Gesang über die Jahre perfektioniert. Das ist sie, Collage mit Donna Musica.

0: Sonntagnachmittag mit euch und SRF 1. Wenn ihr das Lied hier gehört, dann tönt es ja nach Weltmusik, nach grosser internationaler Bühne und man hat sofort das Gefühl, ja, der Song, der ist garantiert irgendwo in Los Angeles, in London oder in New York aufgenommen worden. Nein, Luftlinie nur etwa 180 Kilometer entfernt von der Schweizer Grenze.
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0: Wir schauen zurück ins Jahr 1980 zu Xanadu von Electric Light Orchestra und der Sängerin Olivia Newton-John.
2: Sie ist zwar in Großbritannien auf die Welt gekommen, als Kind aber in Australien gelandet und gilt darum als Australierin. Und ILO wiederum, das ist natürlich eine urbritische Band, gegründet worden schon 1970.
0: Ja, und Xanadu, das ist aus dem gleichnamigen Musikfilm. Wie um Himmels Willen sind die Sängerin vom Song, Olivia Newton-John und ILO zusammengekommen?
2: Ja, du ahnst es vielleicht schon, sicher nicht ganz zufällig. Für Olivia Newton-John hat man sich nach dem Grosserfolg von Grease entschieden und für die Musik haben sich Produzenten die Band Electric Light Orchestra ins Boot geholt, weil denen ihre moderne Sound perfekt zum Filmkonzept passt hat. Es war also nicht so, gewesen, dass ILO und Olivia Newton-John ein Duett geplant hätten.
0: Jetzt könnte man ja meinen, dass es irgendwie ein Song ist, der in Los Angeles ist aufgenommen wurde, New York oder London oder so, ist es aber eben nicht gewesen.
2: Tatsächlich ist der Song in München aufgenommen worden, ganz einfach darum, weil das zu dem Zeitpunkt ein super modernes Studio war, wo ILO schon mehrmals Alben aufgenommen haben. Es war also für sie ein vertrauter Ort, gewesen, die Musicland Studios, so haben sie nämlich geheissen, dort, wo auch Queen, Deep Purple und Rolling Stones Alben aufgenommen haben. Leider sind die Studios allerdings anfangs 1990 geschlossen worden.
0: Ja, jetzt hier der Bestseller von 1980 ist der Song ja auf Platz 3 hier in der Schweiz, oder? Wie hat denn das weltweit ausgesehen?
2: Bei uns ist die beste Position immerhin Platz 2 gewesen. Rundum hat es aber Nummer 1 gehagelt. Und für ILO ist es in der Heimat Großbritannien sogar der einzige Nummer 1 Hit gewesen. Und das ist so geblieben bis heute. Während Olivia Newton-John mehrere Nummern 1 hat können feiern. Und zwar nicht nur in Großbritannien, sondern eben auch in Amerika.
0: Jetzt haben wir also über die Musik geredet, aber der Film dazu selber, das ist ja kein grosser Erfolg gewesen, oder? Wie sieht es denn aus?
2: Ja, das Verrückte ist ja, dass der Film Xanadu offenbar so schlecht war, dass er zum wesentlichen Teil dazu beigetragen hat, dass man den sogenannten Anti-Oscar erfunden hat, nämlich das goldige Himbeere für den schlechtesten Film vom Jahr. Das ist als kleine Seitengeschichte, aber Film und Musik muss man da ganz klar trennen. Der Sound Track war ein Riesenerfolg. Auf der A-Seite Songs von der Newton-John, auf der B-Seite ILO und der gemeinsame Song ganz am Schluss. Über den Film, über den redet heute fast niemand mehr, aber der Song, das ist einer für die Ewigkeit.

Ein richtig schönes Feuerwerk, das wir hier dürfen geniessen, Olivia Newton-John zusammen mit Ilo Xanadu. Und jetzt, wenn wir hier zum Platz 2 kommen, ein kleines Rätsel für euch. Was für Filme könnte euch da gemeint sein bei dieser Melodie? Come with me for fun in my bargain. Vielleicht braucht es ein bisschen Hilfe dazu. Ein kleiner Tipp in Form von dem hier. Ja. Ordentliche Schlägerei. Ja, es geht um Bud Spencer und Terence Hill Filme, wo die Handlung ja eigentlich immer von Schlägerei zu Schlägerei gegangen ist. Aber um das Schlägeln geht es eigentlich hier gar nicht. Es geht eben um die Musik, wo den Filmen von den beiden Brüdern Guido und Maurizio De Angelis ist gekommen. Und vielleicht bei euch ja besser bekannt als Oliver Onions. Sie haben nur, also nicht nur zu den erfolgreichsten Filmkomponisten von Europa gehört, sondern eben auch dann und wann selber Musik rausgebracht. Zum Beispiel der, den wir jetzt gerade auf Platz 2 hören. Oliver Onions entführen uns an einen Sehnsuchtsort, oder vielleicht in den 80er Jahren auch schon mal gewesen seid. Zumindest die Gedanken. Santa Maria.

0: Santa Maria, das läuft mir jetzt glaube ich noch 2-3 Tage hinten nach. Oliver Onions auf SRF1 in den Bestseller. Und jetzt steht die Schweiz gerade ein bisschen zu unter Opsi, wenn wir zusammen den Platz 1 hören. Ja, zu unter Opsi. Aber zuerst hören wir noch mal kurz zurück auf Platz 10 bis 2 vom 21. September 1980.
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0: Matchbox auf Platz 10, Midnight Dynamos. Auf Platz 9, ABBA, The Winner Takes It All. Elton John auf dem Platz 8, Little Genie. Gianni Donni mit Luna auf Platz 7.

Platz 3, Olivia Newton-John mit ELO, Xanadu. Und auf Platz 2, vorhin gehört, Oliver Onions, Santa

messerscharfen Funk-Groove, serviert von der Diana Ross. Und sie hat sich damals übrigens nicht mit dem Erstbesten zufrieden gegeben. Wo ihr Album schon fertig ist, gemischt war, ist sie heimlich ins Studio und hat alles nochmal neu machen lassen. Scheint, weil man ihre Stimme zu wenig gut rausgehört hat. Also bei der Produktion schon alles ein bisschen drunter und drüber gegangen und das passt ja tiptop zum Song.

0: Upside Down, Diana Ross, auf Platz 1 von den Bestseller vom 21. September 1980.
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0: Am Mikrofon war der Stefan Siegenthaler. Danke vielmals fürs Zuhören, fürs Musik geniessen gemeinsam. Und jetzt gerade wechsle ich die Zeiten vom Mischpult, gehe über an den Produzentenplatz und nehme dann hoffentlich ganz viel Telefon ab in der Radio-Bingo-Show mit dem Beat Schlatter und dem Christian Zeugin. Die kommen jetzt gerade in den nächsten Augenblick. Ab der 2 geht's los. Und der Bingo-Hauptpreis, also für, ich würde mal sagen, für alle Fußballfans, aber besonders die so ein bisschen in der Region Bern, gibt es, glaube ich, kein besseres Geschenk im ganzen Leben als das, was ihr heute könnt gewinnen in der Bingo-Show. Also darum, hört unbedingt mit und gewinnt hoffentlich am Schluss. Und bis dahin, bis zu den 2, genießen wir noch ein paar grosse Hits von 1980. Zum Beispiel der Stevie Wonder, der noch ganz gross unterwegs war mit Master Blaster.

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1: In Graubünden auf der A13 Richtung Kuhstau zwischen Zilis und Thusis sowie zwischen Rotenbrunnen und Reichenau. Und vor dem Gotthardtunnel Richtung Süden 3 km Stau, 30 Minuten Wartezeit ab Wassen. Richtung Norden ab Quinto 5 km Stau, mindestens 45 Minuten Wartezeit. Die Einfahrten in Göschenen und Airolo sind gesperrt. Richtung Gotthardpass ist die Sonderspur Cupra offen.
2: Die Nachrichten von SRF um 2 mit Julia Kabaul-Villino. Bei der Parlamentswahl in Russland zeige sich, dass viele Menschen kriegsmüde seien, sagt unser Korrespondent. Bei der Wahl in den beiden deutschen Bundesländern Berlin und Mecklenburg-Vorpommern dürfte die AfD laut Umfragen stark zulegen. Und der vergangene Sommer war für viele Schweizer Buddies eine Rekordsaison. Das Wetter sonnig bei 23 bis 26 Grad, morgen im Norden zuerst teils bewölkt, am Nachmittag in der ganzen Schweiz sonnig. In Russland endet heute die dreitägige Parlamentswahl, die erste seit dem russischen Großangriff auf die Ukraine. Die Opposition wurde von der Wahl ausgeschlossen. Auf dem Wahlzettel stehen nur Parteien, die den Ukraine-Krieg befürworten. Zur aktuellen Stimmung im Land sagt Russland-Korrespondent Callum McKenzie.
3: Die Stimmung in der Bevölkerung ist weit pessimistischer, als sie bei den Präsidentschaftswahlen 2024 war. In der Zwischenzeit haben sich wirtschaftliche Probleme sehr bemerkbar gemacht. Ukrainische Drohnenangriffe gibt es beinahe täglich. Und auch heute wurde Moskau wieder angegriffen. Viele Leute sind des Krieges müde, aber sie sehen keinen Ausweg daraus. Ich spüre ein Verlangen in der Bevölkerung, über diese Probleme zu reden, aber diese Wahlen haben dafür keine echte Gelegenheit geboten.
2: Die Partei Geeintes Russland von Machthaber Wladimir Putin strebt erneut eine Zweidrittelsmehrheit im Parlament an. Dies wolle sie wie folgt erreichen.
3: Ja, Wahlen in Russland werden vom Kreml akribisch gemanagt. Die Strategie der Kreml-Funktionäre diesmal war es offenbar, die Wahlen so trocken und uninteressant zu gestalten wie möglich und Reizthemen wie den Krieg möglichst zu vermeiden. So hofften sie wohl zu erreichen, dass Protestwähler und Unzufriedene mehrheitlich zu Hause bleiben, während sie darauf zählen konnten, dass der Kreml-treue Teil der Bevölkerung fast immer wählen geht. Und interessanterweise war es ausgerechnet Wladimir Putin, der diese Strategie untergraben hat. Er hat in seinen Wahlkampfauftritten vor allem über den Krieg gesprochen, was eben Kriegsgegnerinnen und Gegner mobilisieren könnte. Und wenn Kreml-kritische Menschen in großer Zahl teilnehmen, ist es für die Behörden immer etwas schwieriger, das Wahlresultat zu fälschen.
2: Konkrete Hinweise auf Wahlfälschungen gäbe es bereits, sagt Callum McKenzie.
3: Ja, es kommen Berichte von Ungereimtheiten aus verschiedenen Teilen Russlands und auch meine eigenen Quellen in einem entlegenen Teil des Landes berichten von hunderten Wählerstimmen, die in einem Wahlkreis offenbar einfach nicht gezählt wurden. In Moskau melden die Behörden, Millionen Menschen hätten online gewählt und dieser Wahlmechanismus ist notorisch einfach zu fälschen. Das haben vergangene Wahlen gezeigt. Und was auch nicht vergessen werden darf, ist, dass die liberale Partei Jabloka, die sich gegen den Krieg ausspricht, vorab von den Wahlen ausgeschlossen wurde. Und das hat auch dazu beigetragen, dass diese Duma-Wahlen den Menschen keine eigentliche, echte Wahl bieten.
2: Sagt SRF-Russland-Korrespondent Colin McKenzie. Nach Deutschland. In Berlin und Mecklenburg-Vorpommern sind die Wahllokale seit 8 Uhr geöffnet. Gewählt wird jeweils das Parlament. In beiden Bundesländern wird damit gerechnet, dass die rechtspopulistische AfD stark zulegen kann. In Mecklenburg-Vorpommern sagen die Umfragen an der Spitze einen Zweikampf zwischen AfD und SPD voraus. In Berlin sehen die Umfragen die Linke und die CDU an der Spitze, gefolgt von AfD und Grünen. Je nach Wahlergebnissen könnte Bundeskanzler Friedrich Merz noch stärker unter Druck geraten. Erste Prognosen werden um 18 Uhr erwartet. Der vergangene Hitzesommer steht für viele Rekorde, auch bei den Freibädern in der Schweiz. In vielen Bädern gab es so viele Besucherinnen und Besucher wie noch nie. Das zeigt eine Umfrage der Nachrichtenagentur Keystone STA. In Zürcher Freibädern etwa wurden erstmals 3 Millionen Eintritte gezählt. In den Freibädern der Stadt Bern waren es knapp 2 Millionen und die Badi in der Stadt Chur verzeichnete ebenfalls eine Rekordsaison. Für den großen Andrang sorgte unter anderem der sehr heiße Juni. Die vielen Badegäste stellten die Freibäder aber auch vor Herausforderungen. Das Personal hatte mehr zu tun. Unter anderem musste die Wasserqualität besonders genau überwacht werden und auch die Infrastruktur wurde stärker belastet. Die Polizei im Kanton Bern hat gestern Nachmittag einen Raser gestoppt. Der Franzose sei auf seinem Motorrad in Gatmen mit 171 Kilometern pro Stunde unterwegs gewesen, sagt die Kantonspolizei. Erlaubt gewesen wäre eine Höchstgeschwindigkeit von 80 Kilometern pro Stunde. Der Mann werde sich vor der Justiz verantworten müssen wegen des Raserdelikts. Das Wetter. Heute ist es sonnig. Morgen beginnt die neue Woche in der Deutschschweiz. Teilweise bewölkt. Am Nachmittag wird es wieder sonnig. Im Süden bleibt es sonnig. Im Norden morgen noch 22, im Süden 27 Grad. Das waren Nachrichten von Radio SRF. Verantwortlich Fabian Wüthrich.
0: Herzlich willkommen zu der Original Radio Bingo Show.
4: Am Mikrofon der Christian Zeugin und der Meister der Bingo-Shows im Land. Ohne ihn wäre die Sendung wie Fußball ohne Rasen oder ein Klon ohne rote Nase. Der Beat Schlatter, schön bist du, Beat.
5: Ja, und der Beat ohne Christian wäre wie Bern ohne IB oder ein Auto ohne Getriebe. Herzlich willkommen zu unserer 86. Sendung. Schön sind Sie da. Ich auf jeden Fall habe mich wieder einen ganzen Monat auf euch gefreut.
4: Uns ist natürlich genau gleich gegangen. Und zuerst gerade das Wichtigste. Jede und jeden in der Schweiz, der ein Telefon hat, kann bei der Radio Bingo Show mitmachen, weil die Show, die machen wir nur mit Ihnen und machen sie vor allem für Sie daheim oder unterwegs oder wo immer Sie gerade sind im Land. Beat, ein grossartiger Preis, einzigartiges exklusiv winkt unserem Publikum heute in der Ausgabe vom September.
5: Ja, wir haben heute wirklich einen absoluten Wahnsinn wieder einmal. Und zwar haben wir den Preis bekommen vom Albi Studemann, der in der Geschäftsleitung ist von IB. Was man genau gewinnen wird, der nachher noch im Detail dir erzählen. Mhm. Ich kann nur so viel sagen, dass also der Preis nicht nur für IB-Fans oder Fußballfans wird eine totale Sensation sein, sondern für alle. Weil was man an dem Tag dann mit dem Albi Studemann wird erleben, das wird unvergesslich bleiben.
4: Ich bin sehr gespannt drauf. Also unsere Radio-Bingo-Show ist eine ganz einfache Sache. 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
4: Und zum Start in die Stunde der Robbie Williams Millennium. Herzlich willkommen zur Radio Bingo Show, Ausgabe September 2026.

0: Das ist der zweitletzte Sonntagnachmittag vom September. Wir spielen schon am 20. weil am nächsten Sonntag dann eidgenössische Abstimmungen sind.
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2: Die Vorwahl von eurer Telefonnummer kommt weg. Und die erste Zahl auch gerade. Übrig bleiben drei Zahlenpaar. Das sind eure drei Radio Bingo Zahlen. Wenn ihr eure drei Zahlen am Radio hört, sofort anrufen.
0: So, und was gibt es genau zu gewinnen heute in dieser Sendung?
3: Das ist der heutige Superpreis.
0: Immer aufpassen, es kann immer sein, dass jede Zahl zu einer Radio-Bingo-Zahl wird. Einmal im Leben heute noch ganz vorne dran bei einem Fußballmatch mit dabei sein und dann auch noch an den Spieler. Die Gewinnerin oder der Gewinner von der Radio-Bingo-Show heute kommt auf jeden Fall so noch an die Berner Young Boys an, wie sonst kaum jemand. Das kann man nicht kaufen. In dem Fall an die Berner Young Boys ein paar Fakten. Der Fußballclub IB ist 1898 gegründet worden, hat in diesen Jahren seither 17 Meisterschaften gewonnen und dazu kommen 8 Göpsig. Aber jetzt zurück zum heutigen Preis. Ich habe den Kommunikationsleiter der Berner Young Boys, der Albi Studemann, der auch Mitglied von der IB-Geschäftsleitung ist, gefragt, was genau ist jetzt der Hauptpreis von der Radio Bingo Show heute?
4: Der Hauptpreis ist ein spezieller Sitzplatz während einem Heimspiel von IB. Und zwar auf der Medientribüne, eigentlich gerade neben mir, mit bester Sicht auf das Spielgeschehen, auf den Rasen. Neben uns werden die Fernsehreporter von SRF und von Bluesi, vor uns Zeitungsjournalistinnen und Journalisten und neben uns die Mitarbeitenden von IB, von der Medienabteilung aus dem Bereich Social Media. Also eigentlich ein ganz exklusiver Sitzplatz im Stadion Wankdorf.
0: Man bekommt da nicht nur das spannende Geschehen auf dem Spielfeld mit, von einem super guten Platz mit einer tollen Übersicht, sondern man ist auch mit drin im Puls, im Medienpuls von der Sportberichterstattung. Und ich habe gehört, dass allenfalls nachher noch ein exklusiver Teil könnte dazukommen könnte.
4: Nach dem Match, wo wir hoffentlich siegreich gestalten können, wird es dann noch ein Get-Together geben eigentlich mit den Spielern und mit dem Staff. Und zwar in der Players Lounge, dort, wo sich die Familie der Spieler und der Staffmitglieder aufhalten. Und dann können wir dort noch nach dem Match zusammen zu Nacht essen.
0: Das heisst also, dass man vielleicht den einen oder anderen IB-Fußballstar ganz persönlich kennenlernt?
4: Auf jeden Fall, ja. Also da werde ich dafür sorgen, dass ein Christian Fasnacht oder ein Marvin Keller oder ein Loris Benito schnell vorbeikommen. Und dann kann man dort noch ein bisschen Schwatz halten. Und zwar auch über ein Match natürlich, das vorausgegangen ist.
0: Wie oft darf man das bei euch machen überhaupt so, als einfach zugewandter Ort?
4: Ja, eigentlich nicht. Also es ist wirklich ein Platz, wo man sich nicht erkaufen kann in dem Sinn. Und das braucht schon eigentlich eine kultige Radio-Bingo-Show, dass man das machen kann. Aber wir wissen ja, Kult kann man eigentlich nicht steigern. Von dem her ist das da am richtigen Ort, der Hauptpreis.
0: Wir sagen auch im Namen von unserer Hörerinnen und Hörer ganz herzlichen Dank. Merci vielmals und dann viel Spass, wenn immer das so weit ist.
4: Sehr gerne geschehen. Und darf ich mir noch zwei Ziele erlauben? Ich würde gerne sagen, die Radio-Bingo-Show ohne Beat ist eigentlich wie der Adolf Ogi ohne Neat.
0: Hey, Beat, was sagst du drauf?
5: Ja, da kann ich nur sagen, IB ohne Albi wäre wie eine Wunde ohne Salbi.
0: Sehr schön. Also, wir haben noch ein paar Fragen auf nach dieser ersten Einleitung. Folgende Frage. Wann ist der Fußballclub IB gegründet worden? Es sind gerade zwei Zahlen, zwei Bingo-Zahlen, die es aus dem gibt. Wie viele Meisterschaften hat IB schon gewonnen in diesen Jahren? Und wie viel Göpsig hat IB unter dem Gürtel? Wenn Sie es wissen, rufen Sie jetzt an 0848 440 222 und wählen Ihre eigene Bingo-Glückszahl gerade selber oben drauf.

0: Sugar Moreno, SRF 1 an dem zweitletzten Sonntag vom September.
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0: Und eben diesen Monat nicht der letzte, sondern der zweitletzte wegen der Abstimmungen am nächsten Sonntag. Und am Telefon begrüße ich jetzt den Pios Boccio von Bad Ragaz. Grüezi, Herr Boccio.
2: Grüezi, Zeugin.
0: Mein Studiokollege, der Beat Schlatter, war gerade bei Ihnen hier. Am letzten Freitag in Bad Ragaz haben Sie ihn zufällig angetroffen bei seiner Lesung.
2: Nein, habe ich nicht, ja. Aber ich habe es mal gelesen, dass er kommt. Aber
0: ja, ja, er ist gekommen. Ja. Beat, was hast du jetzt eigentlich gemacht? Das war die Premiere gewesen, gell, von deiner Lesetour.
3: Ja, ich habe es in meinem ganz neuen Buch «Malen, Leiden, Sterben» 4x20 Minuten vorgelesen. Wir gehen dann in der nächsten Sendung auf das Buch noch ein bisschen näher drauf, wo man auch wieder einen Wahnsinnspreis daraus rausgehen kann.
0: Also, Herr Boccio, ja. Wir haben jetzt aber zuerst etwas anderes vor miteinander. Und zwar müssen wir noch die Zahlen auflösen aus dieser ersten Fragerunde. Und zwar zuerst, wann ist IB gegründet worden?
2: 1898
0: nehmen wir da raus, genau. Wie viele Meisterschaften hat denn IB schon gewonnen in dieser Zeit, seit 1898?
2: 17.
0: Steht bei mir auch so auf dem Papier. Und wie viele Göpsig haben sie die Berner?
2: 8.
0: Genau, 08 machen wir da draus für die Bingo-Show. Und jetzt, Herr Boccio, haben Sie Ihre eigene, ganz persönliche Glückszahl, die Sie können wünschen. Was hätten Sie gerne gehabt?
2: Ja, 45.
0: Sehr gut. Wie sieht es aus in der eigenen Statistik? Ist noch ein bisschen früh. Ich nehme an, 45 ja, ist das Erste.
2: Ja, ja, gut. Da ist noch nichts.
0: Haben wir noch ein bisschen Luft nach oben. Ja. Gut. Aha, wir drücken Ihnen den Daumen. Vielleicht reicht es noch für ein volles Bingo. Herzliche Grüße auf Bad Ragaz ins Rital. Alles Gute. Merci fürs Mitmachen. Dankeschön, Herr Boccio.
2: Merci.
0: Danke. Bye bye. Und so sind die Zahlen, die wir schon gezogen haben.
1: 18. 98. 17, 08, 45.
0: Und falls Sie drei Zahlenpaar in Ihrer eigenen Telefonnummer haben, dann sind Sie ein heißer Anwärter oder eine heisse Anwärterin auf der Radio Bingo Hauptpreis heute ganz nah an IB dran. Zuerst zumindest im Medientross auf der Tribüne und nachher noch näher an den Spieler, ganz in dieser privaten Lounge, wo die einmal nachher gehen essen. Also, die nächste Bingo-Zahl, die gibt es gerade jetzt gut zuhören.
4: Jetzt heiss, Ohrenspitze, ganz nah ans Radio sitzen. Gut aufpassen, nicht lang warten, man kann am besten Geräusche raten.
0: Dir, Beat, ist ja hier zur Entlastung der Ivo, unserer Praktikant, zugeteilt worden mit der Perspektive, dass von dir etwas lehrt. Jetzt, wo ich ihn gestern gesucht habe, hat man mir gesagt, dass ich die ganze Woche krank geschrieben wegen einer Rauchvergiftung. Weißt du, was da wieder los ist mit diesem Bub?
3: Also, so viel ich mitbekommen habe, ist es nicht nur eine Rauchvergiftung. Der Chorleiter muss an diesem Unglücksabend offenbar noch die Beherrschung verloren haben und ihm, glaube ich, noch so richtig eins gefedert haben.

0: Ja, der Chor von meinem Vater hat am letzten Samstag das 150-jährige Jubiläum gehabt. Bei uns im Dorf, im Säli vom Hotel Sternen. Sogar der Gemeindepräsident ist vor dem ganzen versammelten Dorf reden.
1: Das tönt tatsächlich nach einem richtig schönen Oben, wo alle sich wieder mal sehen und die Frauen vorher noch zum Coiffeur gehen und alle schöne Kleider anlegen.
0: Ja, genau so wäre es auch gedacht gewesen. Ja, jetzt, weil mein Vater an dem Abend gerade auch noch einen runden Geburtstag hat, hat der Chorleiter gesagt, sie singen an dem Abend als Eröffnung meinem Vater sein Lieblingslied «La Montanara». Ja, und wo mein Vater das ein paar Tage vorher erfahren hat, war er überglücklich gewesen, und hat uns das daheim erzählt.
1: Das ist auch wirklich eine sehr schöne Geste vor dem Chorleiter. Aber ich komme immer noch nicht daraus, warum du die Woche nicht hast arbeiten können.
0: Ja, ich habe dann gemeint, ich habe eine gute Idee, wie ich an dem Abend im Säli meinen Vater mit einem originellen Geburtstagsgeschenk könnte überraschen könnte. Weil es hat ja in dem Lied «La Montanara» die wunderschöne Ziele «Und eine Wolke kam einsam gezogen». Und da habe ich gedacht, da wäre es doch ein super schöner Effekt, wenn da hinter dem Chor ja so eine Nebelwolke aufsteigt. Ja, und der Chor die dritte Strophe dann im Nebel singt.
1: Ivo, ich kann's, was jetzt kommt.
0: Ja, das kann man im Nachhinein ja immer sagen. Ja, aber ich kann erstens vorher nicht wissen, dass an dem Abend bei dieser Adresse, die mir der Beat angegeben hat, alle Nebelmaschinen bereits vermietet waren. Ja, und zweitens, dass das Rauchpulver, das ich nachher gekauft habe, für diesen Zweck ungeeignet ist.
1: Was war denn das für ein Rauchpulver gewesen?
0: Ja, bei dem, wo ich es abgekauft habe, ja, ich gebe es zu, ja, hatte ich von Anfang an nicht so ein gutes Gefühl gehabt. Er hat an den Finger alles so Ring angehabt, mit toten Köpfen drauf. Ich vermute, was er mir hier verkauft hat, muss so eine Tränengas-Rauchpetarde gewesen sein, wo er im Militär mal mitlaufen lassen.
1: Yes, nein. Und dann?
0: Ja, ich habe es versucht, ja, aber die Petarde hat man nicht mehr abstellen. Sind dann alle Leute zu dem Saal rausgerannt? Ja, und weil es so fest zu den Fenstern rausgeraucht hat, ist dann noch die Feuerwehr ausgerückt.
1: Ja, und wie geht es denn jetzt in ihrer Rauchvergiftung?
0: Ah, das war nach zwei Tagen wieder gut gewesen. Und auch bei den anwesenden Leuten. Ja, aber der Chorleiter hat mir an dem Abend dann noch so richtig eins gefedert, dass ich jetzt eine leichte Gehirnerschütterung habe. Ich hätte ehrlich gesagt also nie gedacht, dass ein Dirigent so eine Kraft in den Arm haben kann.
1: Du, Ivo, wir wünschen dir in diesem Fall von Herzen gute Besserung. Und was für drei Gerüche hast du uns für heute übermittelt?
0: Ich habe drei Ausschnitte ausgewählt von Liedern, wo die Berge besungen werden. Die Hörerin und Hörer müssen mindestens bei einem wissen, wer der Interpret ist.
1: Gut, also einfach eine von diesen Schweizer Stimmen oder Bands, die etwas über die Berge singen, erkennen. Und wenn es ihnen klar ist, wer das ist, der singt, oder einfach eine davon anrufen auf 0848 440 222 und sich gerade eine eigene Wunschzahl wünschen. Da sind sie.
2: Eins.
3: Grossvater, nein, ich bin dagegen. Dass du allen Leuten Bergen musst sagen.
2: Zwei.

0: Bon Jovi auf SF1. Es ist genau 14:30 Uhr. Verkehrsinfo SRF von 14.30 Uhr. In Graubünden auf der A13 Richtung Chur, Stau zwischen Zillis und Thusis sowie zwischen Rotenbrunnen und Reichenau. Vor dem Gotthardtunnel Richtung Süden 3 Kilometer Stau und 30 Minuten Wartezeit ab Wassen. Richtung Norden ab Quinto 5 Kilometer Stau und mindestens 45 Minuten Wartezeit. Die Einfahrten in Göschenen und Airolo sind gesperrt. Richtung Gotthardpass ist die Sonderspur Cupra offen. Radio Bingo Show heute mit einem exklusiven Hauptpreis. Einmal ganz noch mit dabei sein bei IB, bei einem Spiel. Und am Telefon begrüße ich jetzt der Jürg Meier aus Bargen bei Aarberg im Seeland, gell? Grüezi, Herr Meier.
1: Richtig, ja.
0: Schön. Ja, wir haben ja gerade 3 Schweizer Interpreten gehört. Wir hören noch mal schnell 3 vorher.
2: Eins. Grossvater, nein,
0: das ist der erste.
2: Dass du allen Leuten bergen musst sagen.
3: 2.
4: Für die Berge im Ring vor uns.
3: 3.
0: Und es hat gelangt, wenn Sie einfach eine von diesen Stimmen oder Formationen erkennen. Wie weit sind Sie gekommen, Herr Meier? Was meinen Sie? Wer ist das alles gewesen?
1: Ja, also ich habe sicher mal Sina gehört.
0: Jawohl, in der Mitte. Jawohl, hinten
1: und
0: raus.
1: Und ich glaube, der ist auch ein berühmter, richtiger Mann im Mann.
0: Ah, fast. Aber ist eben auch ein, ist auch ein von diesen berühmten Dichter aus dem Kanton Bern. Es war der Tino Heiniger gewesen. Genau, mit dem Großvater.
1: Genau.
0: Super, aber eben einer hat gelangt, sie haben das doppelt erfüllt und haben mit dem jetzt freie Bahn für eine eigene Bingo-Zahl. Was hätten Sie gerne gehabt?
1: Ich hätte gerne 54.
0: Sehr schön, das reihen wir natürlich ein. Und ich bedanke mich ganz herzlich, wünsche toi toi toi beim Rest von der Bingo schon. Vielleicht reicht es ja noch für ein volles Bingo.
1: Ja, ich hätte es eigentlich, glaube ich, schon.
0: Ja was, schau jetzt mal an, dann bleiben Sie noch schnell am Apparat. Dann übernimmt nämlich unser Chef, der Produzent Stefan Siegenthaler und redet gar noch mal schnell mit Ihnen, damit wir Sie richtig erfassen und dass Sie in unseren grossen Glückstopf reinwandern, Herr Meier. Super, gut, also vielleicht hören wir uns ja noch mal Ende Sendung. Fürs okay, Erste von mir einmal alles Gute, bleiben Sie dran, hängen Sie nicht auf. So, und falls Ihre Zahl noch nicht gezogen ist, kein Problem, bis um 4 Uhr liefern wir natürlich noch eine ganze Ziele der Radio-Bingo-Zahlen für Ihre Telefonnummer. Das sind die Zahlen, die wir bis jetzt haben.
3: 18 98 17 08 45 54
0: Und die nächste Runde spielen wir gerade nach Pegasus und Anna Rossinelli, Victoria Line.

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0: Und die Zahlen haben wir schon gezogen.
1: 18 98 17 08 45 54.
0: Und jetzt kommt gerade eine neue Zahl dazu mit einer von meinen Lieblingsrubriken.
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0: Also Achtung, immer gut aufpassen natürlich bei allen Zahlen in den nächsten Minuten. Jede könnte zu einer Bingo-Zahl werden, Beat. Den heutigen Preis haben wir ja von dem Albi Studemann bekommen, der zur Geschäftsleitung von IB gehört. Ich nehme an, du kennst ihn persönlich.
3: Ja, das ist so. Und das ist eine Bereicherung in meinem Leben. Und ja, ich nehme an, das sagt jeder, der ihn kennt.
0: Du, und kommt auch nicht vom Journalismus. Hier bei uns in der Sportredaktion kennen der Albi Studemann alle, bewundern auch seine Karriere. Er hat zuerst für den Bund geschrieben, später den Sportredakteur bei der Berner Zeitung.
3: Ja, das ist richtig. Und seit 2010 ist er Medienchef von IB, der zu der konstanten, erfolgreichsten Fußballmannschaften bei uns in der obersten Liga gehört. Und er hat zusammen mit dem Peter Birrer das grossartige Buch über den verstorbenen Köbi Kuhn geschrieben, wo im Wörthersee-Verlag erschienen ist.
0: Du, aber der Köbi Kuhn ist doch wie du ein Vollblut-Zürcher gewesen. Wie kann man denn, so wie du als Zürcher, so ein IB-Sympathisant sein? Das ist ja fast so, wie wenn ein Reformierter ständig in eine katholische Kirche gehen.
3: Ja, ich weiss. Oder ein Rabbi, der gerne heimlich saftiger Schinken isst.
0: Ich habe das ja bei dir schon mehrmals gesehen, dass wenn IB einmal spielt, kommen wir bei dir auf dem Handy Push-Nachrichten über den Spielverlauf rein. Wie geht das? Du bist doch durch und durch, das darf man sagen, FCZ-Fan. Wenn du im Wankdorf gehst, gehst ein IB-Match schauen, stehst denn du dort am maskiert in der IB-Aschkurve, oder?
3: Also du meinst so mit einem angeklebten Schnauz, ja, und einer Perücke, genau, in der IB-Fan-Vollmontur. Genau. Nein, los, und auch keinen Helm würde man dort brauchen. Die IB-Fankurve hat moderatere Verhaltensritual wie die Zürcher Fankurve. Dass ich IB so nahe bin, hat vor allem mit dem Albi Studemann zu tun. Ich bin beeindruckt, wie er kann mit echter Begeisterung und mit Leidenschaft Menschen mit IB zusammenführen. Ja, und wenn jemand für etwas Leidenschaft hat, egal wo, zieht mich das einfach immer an. Ja, weil Menschen ohne Leidenschaft sind für mich wie leere Barhocker.
0: Gut, jetzt sind wir ja hier in der Rubrik Statistik. Ich nehme an, du hast jetzt auch noch ein paar interessante Zahlen zu IB, die du einfach so kannst aus dem Ärmel rausschütteln.
3: Also nicht nur aus dem Ärmel, ja, auch aus dem Hosenbein. IB hat bei den Heimspielen im Wankdorfstadion zum 8. Mal in Folge mit 27.531 Zuschauern den höchsten Publikumsdurchschnitt von allen Schweizer Fußballvereinen.
0: Das sind eigentlich viele aus, nicht nur über das Spiel, sondern auch, wie IB geführt wird.
3: Ja, das ist so. Der FC Basel hat bei den Heimspielen im Jockeli einen Publikumsdurchschnitt von 24.500 Zuschauern und der FCZ bei den Heimspielen im letzten Grund einen Publikumsdurchschnitt von nur 14.000 Zuschauern.
0: Wie sehen die Zahlen im Vergleich zu den Fußballvereinen in den anderen Ländern aus?
3: Also in Europa und vermutlich weltweit auf Platz 1 mit dem höchsten Zuschauerdurchschnitt bei den Heimspielen in der eigenen Stadion hat Borussia Dortmund mit 81.000 Fans.
0: Und dann auf Platz 2 ist vermutlich der FC Bayern München.
3: Ja, das vermutest du richtig. Die haben bei ihren Heimspielen einen Zuschauerdurchschnitt von 75.000 Fans.
0: Und wer ist auf Platz 3?
3: Manchester United mit knapp 74.000 Zuschauern.
0: Du, und wenn wir gerade beim Englischen sind, so, nee, auch apropos Fremdsprachen, hat das Wankdorfstadion nicht einmal Stade de Suisse geheissen?
3: Ja, von 2005 bis im Sommer 2020. Das war von mir aus etwa der gleiche Blödsinn gewesen, wie vom Mai 2000 bis im April 2010 der Flughafen Zürich Unique geheissen hat.
0: Das hat ja dann zu Verwirrungen geführt, weil die internationalen Passagiere zum Teil gar nicht gewusst haben, in welcher Stadt oder welchem Land sie gerade gelandet sind. Gell?
3: Ja, Hauptsache Piloten haben es noch gewusst. Aber ja, das ist wahrscheinlich bei den internationalen Fußballspielern, wenn sie im Stade de Suisse gespielt haben, ihnen ähnlich gegangen und dann nach dem Match in der Berner Innenstadt noch wollen das Möhrenbrot essen.
0: Und wer jetzt bei einem der nächsten Heimspiele von IB an einen Match eingeladen wird und das Spiel direkt neben Albi Studemann verfolgen darf, sie sind dem Gewinn einen Schritt näher. Wenn Sie jetzt wissen, zum wievielten Mal in Folge IB im Wankdorf in der obersten Liga den Zuschauerrekord hat. Wenn Sie es wissen, die Zahl, rufen Sie jetzt an 0848 440 222 und wählen wieder Ihre eigene Bingo-Glückszahl selber oben drauf.

0: Heute spielt Radio Bingo. Gerade gehört Shocking Blue und Venus. Wir wollten wissen, zum wievielten Mal in Folge hat IB im Bankdorf in der obersten Liga den Zuschauerrekord. Und angerufen hat Martha Weyermann von Rockliswil, Kanton Luzern. Grüezi, Frau Weyermann. Das Rockliswil ist, glaube ich, recht an einem westlichen Zipfel vom Kanton, gell? Sie Richtung Bern und oben dran kommt dann schon gleich der Aargau.
1: Ja, ganz genau. Im Kantonsecken wohnen wir.
0: Im Kantonsecken. Genau. Und der Dialekt ist doch das, wie vor allem beeinflusst bei Ihnen? Was hört man da am meisten raus?
1: Ja, ich denke so ein bisschen Luzern, ein bisschen angehaucht.
0: Ich höre es. Ja, genau. Sie sind aus der Region, Frau Weyermann.
1: Ja, genau.
0: Ja, schön. Wunderbar. Also herzlich willkommen zur Sendung. Und jetzt das Zweite natürlich nochmal die Frage, zum wievielten Mal hat denn IB jetzt den Rekord geholt, Zuschauerrekord?
1: Das ist
0: das 8.
1: Mal.
0: Genau, das ist ein 0,8, wo wir das ziehen. Und jetzt dürfen Sie Ihre eigene Zahl ziehen, oder respektive bestimmen, besser gesagt.
1: Das ist 79.
0: 79. Und dann, wenn ich das richtig sehe, haben Sie auch ein volles Bingo.
1: Ja, genau.
0: Das geht heute wie das Büsiwetter. Für welchen Fußballclub schlägt denn Ihr Herz, wenn Sie ein Herz für einen Fußball haben, überhaupt, Frau Weyermann?
1: Ja, ich denke schon fast Luzern.
0: Schon hinter Luzern, ne? Dann würde man, also wir haben mit dem Albi Studemar telefoniert und er hat gesagt, natürlich kann man den Match wünschen, wo man schauen möchte. Also, wenn Sie nicht die Luzerner in Bern wollten unterstützen, wird vielleicht ein bisschen schwierig neben dem Albi Studemar, aber es ist alles möglich, er hat ein grosses Herz.
1: Aber ich kann Ihnen noch etwas sagen, ich würde meinen Mann schicken und der ist IB-Fan.
0: Nein, das ist ja grossartig. Ja gut, vielleicht könnte man ja sogar etwas machen, dass sie beide dürften kommen. Lass dich vielleicht noch verhandeln. Das weiss ich jetzt nicht. Das ist jetzt also, ich tu mich da ein bisschen weit aus dem Fenster rauslehnen. Aber das wäre ja auch noch glatt. Super. Gut, also, lassen Sie sich überraschen und ich drücke nicht den Daumen. Vielleicht telefonieren wir ja in einer, ja, was ist das? Gute Stunde von jetzt nochmal miteinander und Sie sind schon Gewinnerin. Aber sind dann vielleicht noch ein paar mehr im Topf, was wir müssen schauen müssen, wenn noch alles reinkommt. Aber fürs Erste, toi, toi, toi und vor allem, merci vielmals fürs Mitmachen. Alles Gute.
1: Ja. Danke Ihnen auch.
0: Adi, Frau Weyermann.
1: Bye-bye.
0: Dankeschön. So, Dali. Also jetzt sind wir zuerst mal schnell aufräumen, was wir schon an Zahlen haben. Seit dem 2 sind 8 gezogen.
2: 18, 98, 17, 08, 45, 54, 08, 79.
0: Und eben der exklusive Hauptpreis heute bei einem Heimspiel im Wangdorfstadion von den Berner Young Boys mit drin auf der Medientribüne neben dem IB-Kommunikationschef sitzen und daneben rundum alle Sportreporterinnen und Sportreporter Live-Berichterstattung miterleben und nachher vor allem im VIP-Bereich Fußballstars persönlich kennenlernen. Natürlich auch noch Essen und Trinken, das gibt es nie zu kaufen. Ganz exklusiv haben wir nur für die Radio Bingo Show bekommen. Das winkt als Hauptpreis heute und eben Ihr Herz kann vielleicht für IB oder für den FCB oder GC oder St. Galler schlagen. Mal schauen, dass Sie auf jeden Fall in den Match gehen können, der Ihnen vielleicht am spannendsten vorkommt. So, jetzt geht's weiter.

0: Und mit dem sind wir bei den künstlichen Verbrechen auf Schallplatten, wie das der Beat damals sagt, gell?
1: Ja, ich finde das ja aus ethischen und moralischen Gründen ein Tiefpunkt. Aber die Lieder werden leider immer, immer besser. Du jetzt aber, sag mal, mal angenommen, ich würde jetzt einmal bist du damals, Dankeschön für den wunderbaren Preis, den er uns heute gegeben hat, zu seinem nächsten Geburtstagsfest einen Auftritt schenken vom Matt Lopez. Wie müsste man da vorgehen?
0: Einfach mal mit mir schwätzen und dann mal schauen, dass man den irgendwie kann zum Leben erwecken kann. Vielleicht wäre es dann halt nur ein Ständchen am Bildschirm, weißt du? So,
1: ja, das würde mich also wundern, wie du das machst.
0: Mir auch. Also, aber ich überlege mir, wie man das könnte realisieren. Auf jeden Fall am Start, ja eben, der Matt Lopez, wo wir seit dem letzten Jahr kennen. Zuerst hat er einmal noch Spanisch gesungen. Und dann haben wir gefunden, nein, der Matt Lopez, der Mexikaner, der soll doch auch mal bis so gut auf Schweizerdeutsch singen. Jetzt hat er so ein bisschen Zürich-Dialekt, haben wir extra nicht für dich gemacht, Beat. Und das mal träumt unser KI-Sänger, der Matt Lopez, davon, dass er selber mal Fußballer wäre. Er würde so gerne Goal schießen in einem Schweizer Stadion, bei einem Schweizer Fußballclub. Und ja gut, wir wollen jetzt wissen, merken Sie sich drei Namen von Schweizer Fußballclubs, wo der Matt Lopez aufzählt in der nächsten Minute. Sie müssen drei sich merken und nachher anrufen. Da ist das Lied von heute.

0: wenn das alles nichts wird, gang ich zurück auf Mexiko und mach dort eine eigene Radio-Bingo-Show auf Spanisch!
1: Ist ja fast eine Drohung, die er hier rauslässt. Also hoffen wir, dass er bei uns in der Schweiz bleibt, wenn sie also drei Schweizer Fußballclub oder Städte entdeckt haben. In diesem KI-Song läuten sie an 0848 440 222 und wünschen eine eigene Bingo-Zahl obendrauf.

0: Brian Adams, Please Forgive Me auf Mainz am 5 vor 3 in der Radio Bingo Show. Und wir haben noch eine Frage offen gehabt, die lösen wir jetzt gerade auf mit der Edith Sager von Oberägri. Grüß Sie, Frau Sager.
1: Grüß Sie, Herr Zeugli.
0: Da haben wir ja einiges gehört an Fußballclubs, gell Sie?
1: Mhm.
0: Was haben Sie sich aufgeschrieben?
1: Ich habe den FCB,
0: jawohl,
1: EC, Luzern, mhm, St. Gallen.
0: Leck mir, ja, super. Haben Sie schon 1, 2, 3, 4?
1: Mhm.
0: Also, es ist eh schon erfüllt. Wir hatten noch der FCZK, IB und Servet. Super. Mhm. Also, alles bestens, Frau Sager. Was darf es für eine Wunschzahl sein?
1: Das 21.
0: Schau gerade schnell, das haben wir schon drin. Ja, genau, perfekt. Das ist schon aufgereiht in unserer Zahlenreihe. Jetzt längt es, glaube ich, noch nicht ganz für ein volles Bingo drin.
1: Nein,
0: es fehlt
1: noch eine.
0: Eine? Also, sie, mhm, das ist ja locker. Das schaffen wir doch in der nächsten Stunde. Wir haben sicher noch 6 bis 7 Zahlen, wenn sogar 8, die noch zusammenkommen. Mhm. Also, ich drücke nicht den Daumen.
1: Ganz.
0: Und vielleicht lernt ihr den. Ja, grüße auf Oberägri.
1: Okay.
0: Ganz einen schönen Sonntag.
1: Danke schön, ebenfalls.
0: Merci vielmals. Ade, Frau Sager, bye bye. So, Deli, da sind Sie, die Zahlen von der ersten Stunde.
2: 18, 98, 17, 08, 45, 54, 08, 79, 21.
0: Die letzte Zahl von der Edith Sager. Also, wenn Sie drei von diesen Zahlenbar in Ihrer Telefonnummer drin haben, dann sind auch Sie eine mögliche Anwärterin oder ein möglicher Anwärter auf den grossen Preis heute, der Hauptpreis. Einmal ganz noch mit dabei sein bei einem Spiel bei IB. Nicht nur beim Spiel, sondern auch nachher noch die Spieler treffen. In der nächsten Stunde geht es weiter, dann ziehen wir noch mal eine ganze Ziele von Zahlen.
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0: Aaron Neville in der Radio Bingo Show mit dem Roadie Song auf SRF 1.
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0: Die Übersicht von 14.59 Uhr, Stau oder stockender Verkehr. In Graubünden auf der A13 Richtung Chur zwischen Zillis und Thusis sowie zwischen Rothenbrunnen und Reichenau. Vor dem Gotthardtunnel Richtung Norden ab Quinto 5 Kilometer Stau und mindestens 45 Minuten Wartezeit. Die Einfahrt in Airolo ist gesperrt. Richtung Gotthardpass ist die Sonderspur Cupra offen.
2: Die Nachrichten von SRF um 3 mit Julia Kabaul-Villino. Im Westjordanland ist es zu mehreren Angriffen zwischen dem israelischen Militär und Palästinensern gekommen. Das israelische Militär meldet, ein Palästinenser habe aus einem Auto heraus einen Israeli erschossen. Soldaten hätten den mutmaßlichen Täter später festgenommen. Ein anderer Palästinenser habe versucht, Soldaten mit einem Auto zu rammen. Er sei getötet worden. Die palästinensische Seite vermeldet unterdessen, dass bei einem Angriff von israelischen Siedlern 2 Palästinenser verletzt worden seien. Die Spannungen im Westjordanland nehmen häufig vor Feiertagen zu. Heute Abend beginnt der höchste jüdische Feiertag, Yom Kippur. In den deutschen Bundesländern Berlin und Mecklenburg-Vorpommern werden heute die Parlamente neu gewählt. Die Wahlbeteiligung in Berlin lag bis am Mittag bei 27,9%. Damit sei sie um 4,5 Prozentpunkte höher als bei der Wahl vor 3 Jahren, meldet die zuständige Behörde. Zahlen zur Beteiligung in Mecklenburg-Vorpommern liegen noch nicht vor. Die Wahllokale sind seit 8 Uhr geöffnet und gehen zu um 18 Uhr. In beiden Bundesländern wird damit gerechnet, dass die rechtspopulistische AfD stark zulegen kann. Nun 2 Meldungen aus der Schweiz. Im vergangenen Sommer zählten Schweizer Buddies so viele Besucherinnen und Besucher wie noch nie. Das zeigt eine Umfrage der Nachrichtenagentur Keystone SDA. In Zürcher Freibädern etwa wurden erstmals 3 Millionen Eintritte gezählt. In den Freibädern der Stadt Bern waren es knapp 2 Millionen. Und die Buddy in der Stadt Chur verzeichnete ebenfalls eine Rekordsaison. Die Polizei im Kanton Bern hat gestern Nachmittag einen Raser gestoppt. Der Franzose sei auf seinem Motorrad in Gadmen mit 171 km pro Stunde unterwegs gewesen, so die Kantonspolizei. Erlaubt gewesen wäre eine Höchstgeschwindigkeit von 80 km pro Stunde. Der Mann werde sich vor der Justiz verantworten müssen. Das Wetter. Es ist sonnig bei 23 bis 26 Grad. Morgen ist es im Norden zuerst teils bewölkt, am Nachmittag in der ganzen Schweiz sonnig. Das waren Nachrichten von Radio SRF. Verantwortlich Fabien Wüttrich.
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0: Am Mikrofon der Christian Zeugin und der Meister von der Bingo-Zahlen. Ohne ihn wäre die Show wie ein Spiel ohne Schiri oder Pfuri und Gorbs ohne Kniri. Der Beat Schlatter, schön bist du, Beat.
4: Ja, und der Beat ohne Christian wäre wie Schutte ohne Ball oder ein Bauer ohne Stall. Willkommen zum zweiten Teil. Schön sind Sie immer noch da bei uns.
0: Das Wichtigste, jede und jede in der Schweiz mit einem Telefon kann bei der Radio Bingo Show mitmachen. Weil, ja, die Sendung, die machen wir wirklich nur für sie. Wir machen sie vor allem auch gerne mit ihnen. Mit einem besonderen Preis obendrauf, diesen Monat, Beat.
4: Ja, ein Preis, der absolut nicht käuflich ist. Wir haben den bekommen vom Albi Studemann, der zu der Geschäftsleitung von IB gehört. Man darf bei einem Heimspiel bei IB, darf man im Wankdorf dann neben ihnen ansitzen und mit ihm zusammen, also mit dem Albi von der Geschäftsleitung, darf man dann den Match schauen und nachher mit ihm dann noch in VIP Raum, wo es ganz etwas Wunderbares zu essen gibt, und der wird einem dann sicher noch ein paar tolle Fußballspieler vorspielen.
0: Genau, die Spieler sind in dem auch dabei, also das noch oben drauf. Wenn Sie 3 Zahlen in Ihrer Telefonnummer haben, dann finden Sie durch das ein volles Bingo und landen damit im Topf von den Anwärtern auf der Hauptpreise. So funktioniert es bei uns.
5: Streichen Sie die Vorwahl und die erste Ziffer von Ihrer Telefonnummer. Übrig bleiben 3 Zahlenpaare. Das sind Ihre 3 Radio-Bingo-Zahlen. Wenn Sie Ihre 3 Zahlen am Radio hören, rufen Sie sofort an.
0: In diesem Fall anrufen auf 0848 440 222. Und diese Zahlen, die haben wir schon gezogen in der letzten Stunde.
5: 18 98 17 08 45 54 08 79 21. 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

0: Radio Bingo Show am letzten, respektive am zweitletzten Sonntag vom Monat auf SRF 1. Diesen Monat in einer Woche am wirklich letzten Sonntag dann die eidgenössischen Abstimmungen. Und darum haben wir unsere Sendung schon um eine Woche vorgeschoben. In dieser Show gibt es für Sie nicht nur einen tollen Preis, es gibt auch immer etwas zu lernen über unser Land.
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0: Ich habe gesehen, Bea, du hast heute vor der Sendung unserem Berner Produzent Stefan Siegenthaler ein paar herzige IB-Söckli geschenkt. Ich nehme an, du hast bei dieser Gelegenheit auch noch den IB-Fanshop ein bisschen genauer untersucht, was es da alles gibt.
2: Ja, es hat also noch einen originellen IB-Nucki gehabt und herzige IB-Badwannen-Entli. Aber da habe ich jetzt gedacht, ist er altersmässig ein bisschen drüber.
0: Du, und IB-Windeln hat es auch noch gehabt?
2: Los, da ich ja seit 7 Jahren hier im Studio direkt neben dem sitze, kann ich versichern, dass er zu 100% nicht inkontinent ist. Aber ja, du hast recht, das wäre zum Nucki noch ein origineller Fanartikel.
0: Also, ich habe bei den Windeln auch nicht an unseren Produzenten gedacht, sondern an einen Arbeitskollegen von mir, der zu Bern wohnt und gerade Vater geworden ist.
2: So. Ja, und überhaupt braucht der IB-Fanshop keine Idee von uns. Der ist auch ohne uns sehr originell. Ich denke da zum Beispiel an den IB-Beruhigungstee, wo hilft, wenn IB mal einen Match verliert. Oder das originelle IB-Fondue mit extra viel Kurkuma drin.
0: Ach so, ja, Kurkuma sei sehr gesund, habe ich schon gehört.
2: Ja, aber los, ich glaube, Kurkuma hat es vor allem drin, dass das Fondue die schön gelbe IB-Farbe bekommt. Und was ich auch noch originell finde, ist die Pasta mit der gemischten Penne drin in der Farbe gelb und schwarz.
0: Du bist IB eigentlich apropos auf die zwei Farben gelb und schwarz gekommen, weil das Berner Wappen dominiert ja nicht unbedingt mit gelb und schwarz nur.
2: Nein, aber die zwei Farben sind drin enthalten. Ich habe einmal von einem Farbwissenschaftler gelesen, dass die Farbkombination gelb-schwarz im Unterbewusstsein etwas Angsteinflößendes abstrahlt.
0: Gut, aber ich kann mir kaum vorstellen, dass IB da bei der Gründung vom Verein vor der Farbbestimmung von ihrem Heimtrikot ein Farbwissenschaftler sind, gefragt, welche Farbkombination bei den Gegnern im Unterbewusstsein am meisten Angst einflößen würde.
2: Nein, das haben sie nicht. Aber wenn schon, wären das Basler gewesen. IB ist 1898 von 4 Gymnasiasten gegründet worden und damals hat es bereits einen Basler Fußballclub gegeben, der sehr populär war. Und die haben Old Boys geheissen. Und die haben dort gelb-schwarze Trikots gehabt. Und ob sich die 4 Gymnasiasten mit dem Namen Young Boys haben über Basler lustig machen oder ob es als Anlehnung zu verstehen war, kann man heute frei interpretieren.
0: Ja, die Old Boys gibt es immer noch. Dann haben also die Berner damals die Farben von den Trikots von den Basler Old Boys einfach übernommen, oder was?
2: Aber ja, Basler hat ja dann darauf mit der ersten Mannschaft sehr gut reagiert und sich ab 1901 nicht mehr Old Boys genannt, sondern die haben sich umtauft. Der wunderschöne Name Excelsior Basel, ich finde, ja, der hätte es müssen behalten.
0: Genau, neben den Old Boys. Der FC Barcelona, das weiss man heute, hat ja dann später ihre Trikotfarbe blau-rot vom FC Basel abgekupfert. Und die ganz grosse Ära von IB, um nochmal auf den Club zurückzukommen, so viel ich weiss, in den 50er und 60er Jahren ist das gewesen, 57, 58, 59, 60, sind die 4-mal in Folge Schweizer Meister gewesen.
2: Richtig, und 1909 sind sie das erste Mal Schweizer Meister geworden und bis zum heutigen Stand das letzte Mal 2024. IB ist insgesamt schon 17-mal Schweizer Meister gewesen und 8-mal haben sie den Cup-Finale gewonnen.
0: Und gell, der Stefan Chapuisat spielt doch bei IB auch eine sehr wichtige Rolle. Bis heute gilt als einer der besten Spieler aller Zeiten.
2: Ja, und zwar spielt er bei IB wirklich eine sehr wichtige Rolle. Er ist bei IB Chef-Scout. Seine Hauptaufgabe ist es, junge Talente aufzuspüren. Wenn man ihn also einmal sieht bei einem Juniorenspiel um den Fußballplatz herumschleichen, heisst es dann dort für jeden Spieler Obacht und beim Rennen und Spielen noch das Brücke auflegen.
0: Aber vielleicht geht das ja alles ein bisschen einfacher, wenn man hier bei uns in der Radio-Bingo-Show gewinnt und dann im Wankdorf neben der Albi Studemann drauf sitzt und damit der Gewinnerin oder dem Gewinner nach dem Match noch in VIP-Room geht. Dort werden sie höchstwahrscheinlich vielleicht auch der Stefan Chapuisat sehen, ihm begegnen. Und für das zu gewinnen sind sie jetzt einen Schritt näher, wenn sie wissen, in welchem Jahr, Achtung aufpassen, ist IB aktuell das letzte Mal Schweizer Meister geworden. Wenn Sie es wissen, anrufen jetzt auf 0848 440 222.

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0: Im Normalfall oder dann einmal der zweitletzte, wenn am nächsten eben Abstimmungssonntag ist. Wir wollten wissen, in welchem Jahr ist der Fußballclub IB aktuell das letzte Mal Schweizer Meister geworden? Und angerufen hat der Reto Huwiler von Winterthur. Grüezi, Huwiler.
2: Ja, grüezi, hallo.
0: Was tippen Sie, respektive, ich glaube, Sie tippen nicht mehr, Sie wissen es einfach.
2: Ja, das ist mir jetzt nicht überblieben von den letzten Jahren. Das war die Saison 23-24.
0: Jawohl, genau.
2: Mai 24,
0: genau. Das ist also das 20 und das 24, die mit dem in Bingo-Zahlenreihe reinkommen. Und damit aber vor allem noch wichtiger für Sie, Huwiler, die eigene Bingo-Zahl. Was hätten Sie gerne gehabt?
2: Ja, ich würde mir das 0-2 wünschen.
0: Super, jetzt haben wir doch schon 12 Zahlen. Wie sieht es in der eigenen Bingo-Statistik aus bei Ihnen?
2: Gefährlich, jetzt
0: zeigt mir eins, tolle Perle. Okay, gut, also drücke ich auf jeden Fall den Daumen, dass es vielleicht noch reicht. Merci vielmals. Ja, und Grüße auf Winterthur. Merci vielmals fürs Mitspielen.
2: Ja, danke
0: Ihnen,
2: auch gute Zeit.
0: Dankeschön, ade Huwiler, bye bye. So, Deli, da sind sie, die Zahlen, die wir gezogen haben.
1: 18, 98, 17, 08, 45, 54, 08, 79, 21, 20, 24, 02.
0: Das 02 als letztes vom Reto Huwiler aus Winterthur. Und falls Sie jetzt gerade gemerkt haben, Potztausend in meiner Telefonnummer hat 3 Bingo-Zahlen drin. Leute sind sofort an 0848 440 222. Und ich sehe schon, dass unsere Schlagerexpertin schon gleich da ist. Aber die gut 2 Minuten geben wir uns noch mit der Shirley Bassey. Diamonds are forever.
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0: Bingo Show auf SRF 1. Verkehrsinfo SRF von 15.21 Uhr. Vorsicht in der Region Solothurn auf der A1 Richtung Bern zwischen Wangen an der Aare und Lutherbach besteht Gefahr durch ein Spanngurt auf der Fahrbahn.
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0: Und ich freue mich sehr, dass wir heute wieder unsere Professorin mit dabei haben, Beat.
2: Frau Professor Dr. Miriam Marmani. Sie sind an der ETH Zürich und Lausanne seit 17 Jahren Dozentin für Harmonie. Ihr Spezialgebiet ist die deutschsprachige Schlagermusik und sie wird uns jetzt hier in der Radio Bingo Show an einem weiteren Beispiel die Wissenschaft rund um das beliebte Genre erklären. Was für einen Titel haben Sie heute ausgewählt?
3: Für heute habe ich ausgewählt «Monia» von Roland W. Das Lied ist 1967 das erste Mal als Single erschienen.
0: Dann nehmen wir doch noch voll «Monia». Hier ist sie, der Roland W. aus dem 67. Monia.

0: Monja, der Roland W., Beat.
1: Frau Professor Dr. Moroni, der Text in diesem wunderbaren Lied überrascht ja durch seine minimalistische Einzigartigkeit. Jetzt hat mir mal der damals bekannte, hochkritische und intellektuelle Kulturjournalist Kurt Emil Merki, er ist inzwischen pensioniert, bei einem Bier erzählt und behauptet, der Text in dem Lied Monja stamme von ihm. Ich habe das bis heute niemand können gesichert überprüfen, darum meine Frage, ich weiss bis heute nicht, stimmt das oder hat der mich verarscht?
2: Ja gut, also mit hundertprozentiger Sicherheit kann ich das nicht sagen, aber es ist zumindest interessant, weil

0: Monja, ist ja für die erste Stimme von der Schweizer Hitparade damals ein richtiges Trauma gewesen. Überall Aufbruch in der Musik in den späten 60er Jahren auf der ganzen Welt. Und die Radiolegende Christoph Schwegler hat 1968 bei der allerersten Ausgabe von der Hitparade eine Schlagernummer müssen präsentieren auf Platz 1. Er hat fast wieder aufgehört moderieren. Was ist das Erfolgsrezept von dieser Schlagernummer, Frau Professor?
1: Ja, also zuerst einmal hoffe ich natürlich sehr, dass der Christoph Schwegler heute nicht zulässt. Ich will da keine alten Wunden aufreissen mit diesem Lied. Aber es war ja dann zumal völlig zu Recht so erfolgreich gewesen. Zum einen, weil Schnulzen im Schlager einfach immer ziehen. Und was Monja aber von anderen Schmachtfetzen abhebt, ist der originell minimalistische Text, den der Herr Schlatter auch schon erwähnt hat vorhin. Und außerdem hat das Lied eine Melodie, die man reinlegen kann wie eine Hängematte. Und der Sprechgesang, der vermittelt sofort den Eindruck, als würde einem der Roland W. direkt ins Herz hineinreden. Das ist doch einfach wunderbar.
0: Wieder etwas gelernt. Vielen Dank, Frau Professor Marmoni.
1: Margani.
0: Und wir wollen wissen, in welchem Jahr ist denn die Monja in den Schweizer Charts gewesen? Unsere Schlagerexpertin hat es gesagt, wenn Sie es wissen und gut zugelost haben. 0848 440 222 und wählen Ihre eigene Bingo-Zahl.

0: Radio Bingo Show mit Monia und dem exklusiven Hauptpreis heute bei einem Heimspiel im Wankdorf-Stadion der Berner Young Boys. Mit drin auf der Medientribüne neben dem IB-Kommunikationschef sitzen rund um einen alle Sportreporterinnen und Sportreporter die Live-Berichterstattung miterleben und nachher dann im VIP-Bereich die IB-Fußballstars persönlich kennenlernen. Das gibt es nicht jetzt gekauft, das gibt es nur bei der Radio-Bingo-Show. Und einen Schritt näher wieder, wer weiss, ist der Hans Burkhalter von Münzigen, Kanton Bern. Grüezi, Burkhalter.
1: Grüezi, Kanton.
0: Wir haben zuerst noch eine Frage offen.

0: Und zwar die Mona, oder besser gesagt, Entschuldigung, Monia natürlich, ist in welchem Jahr in den Schweizer Charts gewesen?
1: 1967.
0: Genau, 1967, das ist schon mal notiert, ist bei mir also aufgereiht in den Bingo-Zahlen. Und jetzt, Herr Burkhalter, Ihre Wunschzahl obendrauf?
1: Die wäre
0: 52. Das ist zum ersten Mal heute. Jawohl, genau. Wie sieht es aus in der eigenen Bingo-Statistik? Was fehlt noch? Wie viele Zahlen?
1: Nichts mehr. Ich bin gerade dabei.
0: Sie sind gerade dabei. Gratulieren ganz herzlich. Super. Also wandern Sie auch in unseren Glückstopf der heutigen Sendung. Drücken natürlich den Daumen und vielleicht hören wir uns dann vor den Vieren wieder. Merci vielmals fürs Mitspielen.
1: Ich freue mich als alter IB-Fan.
0: Und natürlich auch. Wunderbar. Da hört man das Herz von einem IB-Fan. Merci vielmals, Herr Burkhalter. Vielleicht bis später.
1: Ja, danke dir vielmals.
0: Wiederhören. Dankeschön. Bye-bye. So, das sind die Zahlen seit dem 2.
2: 18. 98. 17. 08. 45. 54. 08. 79, 21, 20, 24, 02, 19, 67, 52.
0: Verkehrsinfo SRF von 15.30 Uhr. Entwarnung in der Region Solothurn auf der A1 Richtung Bern zwischen Wangen an der Aare und Lutherbach besteht keine Gefahr mehr durch ein Spanngurt auf der Fahrbahn. Dann Stau oder stockend in der Region Basel auf der A2 Richtung Luzern zwischen dem Grenzübergang Weil und Wiese. In Graubünden 30 Minuten Zeitverlust auf der A13 Richtung Chur zwischen Zillis und Thusis sowie zwischen Rotenbrunnen und Reichenau. Und vor dem Gotthard Tunnel Richtung Norden ab Quinto 5 Kilometer Stau und mindestens 45 Minuten Wartezeit. Die Einfahrt in Airolo ist gesperrt. Richtung Gotthardpass ist die Sonderspur Cupra offen.

0: Tinkerbell, Musik aus der Schweiz, Where You Belong. Wir sind mitten in der Radio-Bingo-Show. Mach eine kurze Zwischenbilanz vor der letzten Runde heute. Ja, so schnell geht es bei uns. Das sind die Zahlen, die wir heute gezogen haben.
1: 18, 98, 17, 08, 45, 54, 08, 79, 21, 20, 24, 02, 19, 67, 52.
0: Und jetzt geht's schon in die Endrunde.
2: Die Person, die wir jetzt drüber reden, durch die Welt vor Kunst sehr viel bewegen. Meine Damen und Herren, das kann wirklich nicht jeder. Künstler vom Monat.
0: Und ich bin jetzt gespannt, Beat, wie ein junger Hund vor dem ersten Auslauf, was für ein Künstler oder Künstlerin du für unser heutiges Porträt empfiehlst.
3: Ja, und dass der junge Hund vor lauter Ungeduld jetzt nicht noch plötzlich ein Häufchen macht, lassen wir doch die Katze so schnell wie möglich aus dem Sack. Das Kunstmuseum Thun sorgt ja auf meinem kunstaffinen Radar immer wieder für interessante Überraschungen. Das mal präsentiert die Ausstellung zwei Kunstschaffende. Nämlich Hans Gerber und Sabine Hertig, die in einer Gegenüberstellung Vergangenheit und Gegenwart zusammenführen.
0: Sabine Hertig ist mir natürlich auch ein Begriff. Sie ist eine zeitgenössische Basler Künstlerin, die jetzt Basel lebt und schafft. Und durch ihre monumentalen Collagen, die sind wirklich monumental, bis außerhalb der Kunstszene an Bekanntheit gewonnen hat.
3: Ja, und bevor wir jetzt auf ihre Collagen zu reden kommen, wo alle bisherigen Grenzen in der Collagenkunst sprengt, möchte ich noch etwas über den im 78 verstorbenen Künstler Hans Gerber sagen, der einen Grossteil von seinem Nachlass sich im Thuner Kunstmuseum befindet.
0: Schnell zur Einordnung, der Hans Gerber ist doch der Berner Künstler, der vor allem in den 50er und 60er Jahren mit originellen Skulpturen eine breite Sichtbarkeit hatte, gell?
3: Richtig, der Hans Gerber hat über mehrere Jahrzehnte mit einer eigenen Bildsprache einen originellen Blick auf skulpturale Formen und Flächen gehabt. Am 18. Oktober gibt es im Museum übrigens am Morgen vom 11. bis um 12. mit Zeitzeugen und Wegbegleiter von ihm einen Rundgang.
0: Das finde ich eine sehr gute Idee, wie man Wege eben aus einer Sammlung kann attraktiv und eben auch unterhaltsam zeigen, oder?
3: Absolut. Aber nicht nur das. Seine Werke gegenübergestellt stehen jetzt im grossartig kuratiertem dialogischem Zusammenspiel vereint die eben monumentale Collage von der Sabine Hertig.
0: Sabine Hertig reizt, das kann man schon sagen, mit ihrer Collage alle bisherigen Grenzen aus, was wir bis anhin von anderen Collagenkunstwerken gesehen haben. Das ist wirklich riesig, was die macht.
3: Absolut. Ich vermute, ihre Collage bestehen aus mehr Papierschnitzel als ein ausgewachsener Ahornbaum im Herbst an Blätter verliert.
0: Ich bin der Sabine Hertig dort in Basel bei uns leider noch nie persönlich begegnet. Aber wenn bei uns über Basler Künstlerinnen geredet wird, fällt ihr Name meistens recht schnell. Gell, mit der Collagekunst befasst sie sich schon sehr lange.
3: Ja, Sabine Hertig ist ein bisschen jünger als wir zwei und sie beschäftigt sich mit der Collagekunst seit 2010.
0: Wie würdest du jetzt Sabine Hertig eben ihre Collagen entschlüsseln?
3: Also ich glaube, dass sich überragende Kunstwerke ohne Hilfe der Erschaffer oder Erschafferin nie vollständig entschlüsseln lassen. Denk da nur an Mona Lisa, da wissen selbst Kunstexperten bis heute noch nicht alles. Aber das macht Kunst ja auch interessant und so auch die Werke von der Sabine Hertig.
0: Gut, vielleicht muss ich anders fragen. Wie würdest du die Collagekunst allgemein definieren?
3: Also das Prinzip von der Collagekunst besteht aus einzelnen Bildfragmenten, die mit anderen Bildfragmenten in eine Beziehung gesetzt werden, sodass etwas Grosses Ganzes entsteht, wo aus der Sicht von vielen einzelnen Details erzählt wird. Habe ich das ein bisschen zu kompliziert erklärt?
0: Nein, gar nicht. Im Gegenteil. Ich habe gerade Lust bekommen, am Montagmorgen mal am Kiosk Heftchen zusammenkaufen und mit Scher und Leim selber einfach so loszulegen. Einmal.
3: Also das Kunstmuseum Thun bietet am 10. Oktober einen Collagen-Workshop. Aha. Ich empfehle dir als blutigen Anfänger, bevor du jetzt deine Fotobücher und Hefte versäbelst, vielleicht zuerst einmal dort unter professionellen Anleitung ein bisschen Collagenluft schnuppern.
0: Also gut, nicht immer, aber meistens hat es sich ja gelohnt, auf deine Rotschläge zu hören. So auch, dass man im Kunstmuseum Thun die eigenständigen und unverwechselbaren, monumentalen Collagen von der Sabine Hertig soll anschauen soll. Die sind wirklich wandfüllend, die in einem toll kuratierten Zusammenspiel mit dem Werk von Hans Gerber stehen.
3: Ja, aber bevor sie jetzt daheim Schuhlecker losrennen, wenn wir noch wissen, seit wann beschäftigt sich die Künstlerin Sabine Hertig professionell mit der Collagekunst?
0: Wenn Sie es wissen, rufen Sie jetzt an 0848 440 222 und sichern sich die allerletzte Bingo-Zahl von der heutigen Sendung selber.

0: In der Radio Bingo Show auf SRF 1 mit einer letzten Frage. Seit wann beschäftigt sich die Basler Künstlerin Sabine Hertig professionell mit der Collagekunst? Und für das habe ich jetzt unsere absolute Expertin Trudi Juncker von Jeggisdorf am Telefon. Grüezi, Frau Juncker.
1: Ja, grüß dich miteinander.
0: Also, seit wann ist das?
1: Das seit dem 2010.
0: Sehen Sie, jetzt haben Sie wieder etwas gelernt dank der Radio Bingo Show. Das hätte ich vorher
1: genau.
0: nicht gewusst.
1: Genau. Ist gut. Nein, nicht.
0: 2010 ist bei mir auch drin. Das merke ich gerade, ich habe die Zahlen noch gar nicht notiert. Also das 20 und das 10 tun wir zuerst mal drin. Und das gibt mir gerade noch Zeit zum Fragen, was Sie gerne für eine Zahl hätten. Sie hätten gerne?
1: Ich hätte gerne das 05.
0: Das 05, sehr gut. Und mit dem 05 machen wir jetzt so richtig den Sack zu von dieser heutigen Sendung. Das sind, wenn ich richtig rechne, 17 Zahlen, die wir heute gezogen haben, zusammen mit Ihnen daheim. Und mit Ihnen als letzte, Frau Juncker, danke Ihnen vielmals, dass Sie angerufen haben. Letzte Frage, hat es gelangt für ein volles Bingo bei Ihnen?
1: Ja, jetzt genau, hat es gelangt.
0: Ja, wunderbar. Ja. Dann gratuliere ich Ihnen. Dann wandern Sie jetzt nämlich auch gerade noch rein.
1: Ja, noch drei,
0: in den Topf.
1: Super.
0: Da hat es noch Platz für Sie. Genau,
1: ist gut. Sehr gut, sehr gut.
0: Merci vielmals fürs Anrufen. Alles Gute. Dann, Dankeschön. Vielleicht bis nachher. Danke. Ade, Frau Juncker. Bye-bye.
1: Ja, danke.
0: Sodali. Also, Schlussbilanz. Tun wir jetzt schon fast ziehen. Das sind die Zahlen, jetzt die letzte Gelegenheit, die Sie noch anrufen können. 0848 440 222. Wenn Sie von denen Zahlen, die wir jetzt als nächstes liefern, drei in Ihrer Telefonnummer drin finden.
2: 18 98 17 08 45 54 08 79 21 20 24 02 19 67 52 20 10 05.
0: Das sind sie gewesen, die heutigen Zahlen. Also wenn Sie die finden, Ihre Telefonnummer anrufen auf 0848 440 222. Und jetzt müssen wir ganz schnell in Richtung Graubünden schauen, auf die Autobahn. Verkehrsinfo SRF von 15.44 Uhr. Vorsicht in Graubünden auf der A13 San Bernardino-Chur zwischen Mädels und Sufers in beiden Richtungen besteht Gefahr durch einen Hund auf der Fahrbahn.

0: Radio Bingo Show auf SRF 1 und die Schweiz hat tatsächlich mitgefiebert, hat bis zum letzten Augenblick angerufen, die ganze Zeit.
1: Hi, nochmal.
0: Da ist etwas los. Stefan Siegenthaler, unser richtiger Produzent, unser Chef. Ohne ihn geht überhaupt nichts. Nee, jetzt mal gerade das Wort verschlagen, ja. Weil ich dich so grossartig finde.
1: Ich finde es interessant, weil du sagst, unser richtiger Produzent, gibt es denn noch irgendwo falsch?
0: Ein Geheimer.
1: Okay. Aha, okay.
0: Der Heilige Geist, genau.
1: Sehr gut. Nein, so. Es haben wirklich wahnsinnig viel angerufen. Also das scheint auch ein beliebter Preis zu sein, oder? Das ist ja wirklich etwas sehr Exklusives. Also da haben wirklich aus den verschiedensten Kantonen. Was mir aber aufgefallen ist, vielleicht Beat, kannst du mir ein helfen? Du bist ja auch Fußballfan und Fußballexperte. Wahnsinnig viele Luganesi haben angerufen, die aber dann nicht wirklich Bingo hatten. Die haben immer irgendwie ein bisschen beschissen.
2: Die haben wahrscheinlich den Albig ausspionieren.
1: Ah.
2: Du mal. Und wahrscheinlich haben die...
1: Wegen dem FC Lugano.
0: Ja. Ist es eine Rivalität zwischen IB und dem FC Lugano?
2: Ja, also IB macht alles richtig, aber ja, Lugano eben auch. Ja.
0: Das heisst, an der Spitze mag man sich nicht gönnen. Oder?
2: Ich könnte es hart auf hart werden.
1: Und das ist noch bemerkenswert, es hat am Schluss niemand von Lugano wirklich ein richtiges Bingo. Okay. Also einfach jetzt, gell, das sind Fakten, du da nicht wert.
0: Nein, ist schon klar.
1: Ja. Aber jetzt schauen wir mal. Es hat doch sehr viele Berner gehabt, natürlich, aber auch Basler. Eine ist herzig, sie hat gesagt, ja, ich habe zwar das FC Basel Jahresabi, aber ja, ich gehe nicht mehr so.
0: Und ist jetzt auch im Topf im Moment?
1: Die ist auch im Topf.
0: Ah nein, lustig. Also,
1: das ist mich sehr gespannt. Basel ist ein bisschen verleidet, jetzt ist sie quasi auf Ausguck nach einem
0: jetzt bin ich sehr gespannt, was jetzt läutet. Weil jetzt geht's los. Oh, schau jetzt, es schallt schon. Gut, jetzt sind wir gespannt, wer abnimmt.
1: Ja.
0: Kannst du sagen, wie viel das wir etwa hatten im Bingo-Topf?
3: Peter Stucker.
0: Oh, Peter Stucker. Guten Jawohl. Tag. Da ist SRF 1, Christian Zeugin von der Radio Bingo Show. Wir sind live auf Sendung.
3: Fein, ja.
0: Herzliche Gratulation.
3: Ja, danke schön.
4: Wir gratulieren.
0: Peter Stucker, ich höre Ihren Dialekt und ich würde jetzt mal auf den Kanton Bern tippen. Wo haben wir Sie erreicht?
3: Ja, 15 Kilometer vom Wankdorf weg.
0: 15 Kilometer vom Wankdorf. Und ich glaube, da höre ich auch das Herz schlagen in der Stimme von einem IB-Fan.
3: Ja, ich kann nicht sagen, einer von der ersten Stunde, aber so als Kind, ich kenne eine Ballgesellmannschaft, die viermal Schweizer Meister geworden ist.
0: Nein, aus den 50er Jahren. Darf ich fragen, was Sie für einen Jahrgang haben?
3: Herr 47.
0: Ja, da sind Sie. Also sind Sie damals im Wankdorf gewesen, im Alten, und haben die Mannschaft gesehen, Meister werden?
3: X-mal, dann hat er auch Betarde gegeben.
0: Herr Stucker, ich habe selten so einen würdigen Preisträger von der Radio Bingo Show. Ich freue mich extrem für Sie und ich glaube, uns geht es gleich. Ich habe gerade Hühnerhaut an den Armen. Ich freue mich sehr, dass Sie jetzt zu diesem Hauptpreis gekommen sind als echter IB-Fan. Das haben wir ja nicht in der Hand. Das kann passieren. Es tüpft der, was tüpft. Und jetzt hat sie tüpft. Gratuliere Ihnen ganz herzlich. Ich wünsche Ihnen viel Spass. Das heisst aber, Sie haben eigentlich sowieso ein Jahresabo. Nimm jetzt mal an, oder?
3: Nein, das nicht.
0: Das nicht. Also, dann sind Sie einmal auf jeden Fall ganz noch dabei und ich freue mich mit Ihnen, wünsche Ihnen viel, viel Freude bei diesem Spiel. Auf der einen Seite auf der Tribüne und nachher natürlich, wenn Sie die Spieler noch persönlich kennenlernen nach dem Spiel.
3: Super, danke.
0: Alles Gute. Grüße auf Schüpfen.
3: Merci. Und ihr werdet noch melden?
0: Selbstverständlich, das machen wir. Wir haben schon alle Daten von Ihnen schon in der Hand und Sie werden direkt kontaktiert von uns. Und merci vielmals.
3: Oder wie?
0: Wir rufen Ihnen nachher an.
1: Ja, oder eine Brieftube.
0: Oder eine Brieftube. Ja. Nein, wir
1: melden uns.
0: Wir melden uns bei Ihnen. Bestens. Herr Stucker, alles Gute, schönen Sonntag.
3: Merci,
0: gleichfalls. Danke. Merci vielmals.
1: Ja, letztes Mal haben wir doch den Preis, haben wir doch ein Leiterwägel genommen und ein Soul vortragen und ist gesagt.
0: Und sind dann da.
1: Und ist auf Fahrrad Sorry.
0: Das ist gut. Die nächste Radio-Bingo-Show dann am Sonntag, am 25. Oktober. Merci an dieser Stelle am Albi Studemann, der den Preis heute ermöglicht hat und Peter Stucker, glaube ich, eine riesige Freude gemacht hat. Dankeschön, Beat Schlatter, Stefan Siegenthaler, merci, Enrico Maurer, alias Ivo Raschli und vielen Dank, Frau Professor Boni.
5: Margani.
0: Guten Sonntag allerseits. Nach den Vieren, dann geht es weiter mit dem Damian Betschart.
4: Bye, bye, schön ist es gsi. Die Original-Radio-Bingo-Show ist schon wieder vorbei.
0: Einen habe ich noch schnell. Verkehrsinfo SRF von 15.53 Uhr. Entwarnung in Graubünden auf der A13 San Bernardino. Kurz zwischen Mädels und Zufers besteht keine Gefahr mehr durch einen Hund auf der Fahrbahn. Wünsche gute Fahrt.

0: Rod Stewart auf SRF 1.
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0: Die Übersicht von 15.59 Uhr. Entwarnung in Graubünden auf der A13 San Bernardino Chur zwischen Mädels und Zufer besteht keine Gefahr mehr durch einen Hund auf der Fahrbahn. Weiter Stau oder stockend auf der A13 Richtung Chur zwischen Zillis und Thusis sowie zwischen Rotenbrunnen und Reichenau. Weiter in der Ostschweiz auf der A13 Richtung Sagan zwischen Zizers und Maienfeld. In der Region Zürich auf dem Westring Richtung Gubristunnel ab Urdorf Nord. Auf der A1 Richtung Zürich zwischen Fritikon und Baltenswil nach einem Fahrzeugbrand. Der mittlere Fahrstreifen ist gesperrt. Region Basel auf der A2 Richtung Luzern zwischen dem Grenzübergang Weil und Wiese. Zentralschweiz auf der A2 Richtung Luzern zwischen der Verzweigung Lopper und Horb. Und schließlich vor dem Gotthardtunnel Richtung Norden 4 Kilometer Stau, rund 45 Minuten Wartezeit.
2: Die Nachrichten von SRF um 4 mit Julia Kapaul-Villino. Die Schweiz will sich bei der Entwicklungshilfe aus mehreren Ländern zurückziehen. Ab 2029 soll es noch 21 Schwerpunktländer geben. Bisher waren es 34. Das sagte ein Sprecher des Außendepartements zur Nachrichtenagentur Keystone SDA. Zuerst hatte die Sonntagszeitung über den Rückzug berichtet. Laut der Zeitung sind unter anderem Nepal, Armenien, Georgien und auch Tunesien davon betroffen. Laut dem Sprecher hat die Direktion für Entwicklung und Zusammenarbeit, DEZA, eine erste Stoßrichtung erarbeitet. Die neue Strategie soll Anfang 2027 in die Vernehmlassung gehen. Grund für die Neuerungen ist ein Entscheid des Bundesrats vom Juni. Mit einer gezielter ausgerichteten Entwicklungshilfe will er jährlich rund 20 Millionen Franken sparen. In den deutschen Bundesländern Berlin und Mecklenburg-Vorpommern werden heute die Parlamente neu gewählt. Die Wahlbeteiligung in Berlin lag bis am Mittag bei 27,9%. Damit sei sie um 4,5 Prozentpunkte höher als bei der Wahl vor 3 Jahren, meldet die zuständige Behörde. In Mecklenburg-Vorpommern lag die Wahlbeteiligung um 14 Uhr bei 40,7%. Bei den letzten Wahlen lag die Beteiligung zur selben Zeit bei 32,5%. Die Wahllokale sind seit 8 Uhr geöffnet und schließen um 18 Uhr. In beiden Bundesländern wird damit gerechnet, dass die rechtspopulistische AfD stark zulegen kann. Zwei weitere Meldungen aus dem Ausland. Kurz vor dem jüdischen Feiertag Yom Kippur ist es im Westjordanland zu mehreren Angriffen gekommen. Das israelische Militär meldet, ein Palästinenser habe aus seinem Auto heraus einen Israeli erschossen. Soldaten hätten den mutmaßlichen Täter später festgenommen. Ein anderer Palästinenser habe versucht, Soldaten mit einem Auto zu rammen. Er sei getötet worden. Die palästinensische Seite vermeldet, dass bei einem Angriff von israelischen Siedlern 2 Palästinenser verletzt worden seien. Im Iran haben die Behörden ein französisches Sprachzentrum geschlossen. Das Zentrum sei jahrelang ohne offizielle Genehmigung betrieben worden, so die iranische Nachrichtenagentur Tasnim. Die Schule soll zudem Projekte unterstützt haben, welche die nationale Sicherheit gefährden. Und das Zentrum solle geholfen haben, qualifizierte Iraner aus dem Land zu bringen. Unabhängige Belege für diese Vorwürfe liegen nicht vor. Und der Blick aufs Wetter. Es ist sonnig bei 23 bis 26 Grad. Morgen ist es im Norden zuerst teils bewölkt, am Nachmittag in der ganzen Schweiz sonnig. Das waren Nachrichten von Radio SRF, verantwortlich Fabian Wüthrich.
3: 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Mit der Serena Degen am Mikrofon und der 9. Runde in der Fußball-Super League. Am 2 abpfiffen und schon fertig ist der Match Vaduz gegen Thun. Und da gewinnt der Meister Thun auswärts gegen einen Aufsteiger mit 2-1. Thun feiert damit den 3. Sieg in dieser Saison, macht damit einen kleinen Schritt aus dem Tabellenkeller, ist momentan 9. in der Tabelle. Tabellenkeller, da bleibt Vaduz als zweitletztes Team mit 6 Punkten aus 9 Spielen. Und der Letztplatzierte von der Super League, zumindest momentan noch, Lausanne, die empfangen ab 16:30 heute Leader aus Lugano. Ebenfalls um 16:30 abpfiffen wird Basel gegen St. Gallen. Im Radio gibt es auf SRF 3 regelmäßige Live-Einschaltungen. Und dann läuft im Radsport das WM-Zeitfahren der Frauen in Montreal in Kanada. Die einzige Schweizerin am Start ist Marlen Reusser. Als Titelverteidigerin startet sie als 48. und letzte Fahrerin ins Rennen. Das ist auf die etwa 16:30 Schweizer Zeit terminiert. Dann nimmt Marlen Reusser also die 40 km lange Strecke rund um Montreal unter die Räder und sollte so laut Schätzungen knappe 50 Minuten haben, bis sie im Ziel ist. Das Rennen könnt ihr live im Fernsehen mitverfolgen, aktuell auf SRF 2. So viel Sport für einen Moment.
4: Der Sonntagnachmittag mit dem Shakin' Stevens und Bonnie Tyler. A Rockin' Good Way. Auch noch mit dabei, meine Wenigkeit, Damian Bitschart ist mein Name.

James Morrison, «You Give Me Something». Ganz ein entspannter Typ, habe ich vor Jahren mal kennenlernen im Rahmen von einem Interview. Einfach wirklich er und ich auf dem Sofa von seinem Hotelzimmer. Dazu ein Gocki und er hat noch etwas Kleines geraucht. Vielleicht ist er auch darum so entspannt gewesen, man weiss es nicht so recht. Geht gleich weiter auf SRF 1 mit einer anderen tollen Künstlerin aus Weggis, Caroline Jouvin. «Could Have Let Me Know». Und ich freue mich, sind Sie mit dabei und begleiten mich ein bisschen durch den Sonntagnachmittag durch.

0: Blonde, kurze Haare, so bleibt sie in Erinnerung. Die Marie Fredriksen, die Sängerin von Roxette, Dressed for Success. 16:30 haben wir und gehen kurz auf die Strasse.
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0: Mit der Übersicht Stau oder stockend in Graubünden auf der A13 Richtung Chur zwischen Zillis und Thusis sowie zwischen Rothenbrunnen und Reichenau. In der Ostschweiz auf der A13 Richtung Sargans zwischen Zitzers und Maienfeld. In der Region Basel auf der A2 Richtung Luzern zwischen dem Grenzübergang Weile und Wiese. In der Zentralschweiz auf der A2 Richtung Luzern ab der Verzweigung Lopper und schließlich vor dem Gotthardtunnel Richtung Norden 4 km Stau und rund 40 Minuten Wartezeit ab Quinto. Die Einfahrt in Airolo ist gesperrt. Richtung Gotthard Pass ist die Sonderspur offen. Ich wünsche allen unterwegs eine gute und vor allem eine sichere Fahrt natürlich.

0: Shania Twain. I ain't no quitter. Passt eigentlich gerade wunderbar an dem Sonntagnachmittag 18 vor 5 Uhr haben wir. Wir schauen nämlich schon mal ein bisschen führen aufs Country-Special heute Abend ab 8 Uhr mit dem Martin Wittwer.
1: Genau, an dem letzten Sonntag im Sommer 2026 ist der perfekte Zeitpunkt für einen Summer's Last Dance. Heute feiern wir nämlich den Sommer 2026. Ohne ihn zu werten, ist er jetzt gut oder weniger gut gewesen. Wir konzentrieren uns nur auf Positives, wie beispielsweise die lauen Sommeröbung, natürlich Grillfester, Festivals, Roadtrips, Ferien, Zusammenhütteln von aussen, bis in alle Nacht. Ja, wenn es einfach passt, wenn man gerne merkt, wie die Zeit vergeht. Ja, und dann plötzlich wird es Herbst teuer, kalendarisch im kommenden Mittwoch. Der letzte Sonntag im Sommer 26. Wir machen nochmal ein Country-Summer-Festli mit entsprechender Musik. Long Hot Summer versus Beispiel Keith Urban. Mehr dann nach dem 8. Mitbringen müssen wir nichts, das ist alles bereit. Einfach gute Laune und Lust auf Country-Musik. Ich freue mich.

0: Auf die 5 zu mit Rolling Stones, Honky Tonk Women.
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0: Ja, es ist wirklich warm für die Jahreszeit. Christoph Sigrist, wer hat heute am wärmsten gehabt?
2: Ja, wir hatten einen Sommertag gehabt. Bayern in der Westschweiz 26,5 Grad. Das war der höchste Wert gewesen. Aber sonst Zentrum 26, 25 Grad. Zum Beispiel Buchs-Aargau, gerade neben Aarau, hat auch 26,4 Grad gehabt. Und für einen war es im Norden wärmer gewesen als im Süden und das ohne Föhn. Jetzt haben wir ein paar Schleierwolken gerade über uns. Die Nacht ist aber dann doch wieder mehrheitlich klar. Allerdings morgen kommt eine schwache Front rein. Von Deutschland her nimmt die Bewölkung schon morgen früh zu. Und zwar so vom Kanton Jura über das Baselbiet, zentrales Mittelland, östliches Mittelland, da tut es zu. Und wenn wir Glück haben, gibt es in der Bodenseeregion sogar ganz wenig Regen. An den Voralpen tut es auch zu, dort allerdings bleiben die Wolken etwas länger, nämlich bis weit in den Nachmittag hinein. Im Flachland tut es dafür wieder auf. Und in den Bergen, oberhalb von 2000 Meter, ist es sowieso sonnig. Und auch im Westen, in dem Tessin, bleibt es sonnig. Temperatur morgen ein bisschen tiefer, 22 Grad, im Tessin dafür höher, dort haben wir 27 Grad.
0: Du hast gerade gesagt, wenn wir Glück haben, gibt es eben ganz im Norden morgen vielleicht sogar ein paar Tropfen. Wie geht es denn die Woche durch weiter?
2: Ja, die Ausnahme ist der Donnerstag, da haben wir Wolkenfelder und eben wieder vielleicht mit Glück ein bisschen Regen, aber nur sehr wenig. Mhm. Und die anderen Tage, also Dienstag, Mittwoch und nachher Freitag, Samstag, Sonntag, die sind sonnig, 22 bis 24 Grad.
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0: noch geschwind ein bisschen abschweifen vor den Nachrichten mit dem Peter Eber.
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2: Von 16.59 Uhr Stau oder Stocken. In Graubünden auf der A13 Richtung Chur zwischen Zillis und Thusis sowie zwischen Rotenbrunnen und Reichenau. In der Ostschweiz auf der A13 Richtung Sargans zwischen Zitzers und Mayenfeld. Weiter auf der A3 Richtung Zürich zwischen Mühlehorn und Bilten. In der Region Zürich auf dem Westring Richtung Gubristunnel ab Urdorf Süd. In der Region Basel auf der A2 Richtung Luzern zwischen dem Grenzübergang Weil und Wiese. In der Zentralschweiz auf der A2 Richtung Luzern ab Stans Nord. Und schließlich vor dem Gotthardtunnel Richtung Norden. 4 Kilometer Stau und rund 40 Minuten Wartezeit ab Quinto. Ich wünsche allen unterwegs eine gute und vor allem natürlich eine sichere Fahrt.
3: Die Nachrichten von SRF um 5 mit Julia Kapaul-Villino. Stoßrichtung bekannt. Die Schweiz will sich bei der Entwicklungshilfe aus 13 Ländern zurückziehen. Wahlbeteiligung höher. Bei den Parlamentswahlen in Berlin und Mecklenburg-Vorpommern wurden mehr Stimmen abgegeben als bei den letzten Wahlen. Und Obergrenze an italienischen Schulen. Ministerpräsidentin Giorgia Meloni will die Zahl ausländischer Kinder in Schulklassen begrenzen. Das Wetter. Morgen im Norden zuerst teils bewölkt, am Nachmittag in der ganzen Schweiz sonnig. Im Norden 22. Im Süden 27 Grad. Die Schweiz will sich bei der Entwicklungshilfe aus mehreren Ländern zurückziehen. Die Direktion für Entwicklung und Zusammenarbeit DEZA hat eine erste Stoßrichtung erarbeitet und setzt damit einen Auftrag des Bundesrats um. Silvia Staub mit den Details.
4: Ab 2029 soll sich die Schweizer Entwicklungshilfe auf noch 21 Länder konzentrieren. Derzeit sind es 34. Die Direktion für Entwicklung und Zusammenarbeit werde sich aus mehreren Ländern zurückziehen, die laut der Einteilung der Weltbank Nationen mit mittleren Einkommen sind. Das sagte ein Sprecher des Außendepartements zur Nachrichtenagentur Kisten Estia. Über den Rückzug hatte zuerst die Sonntagszeitung berichtet. Laut der Zeitung sind unter anderem Nepal, Armenien, Georgien und auch Tunesien betroffen. Auslöser für die neue Strategie in der Entwicklungshilfe ist ein Entscheid des Bundesrats vom Juni. Er will die Entwicklungshilfe gezielter ausrichten und so jährlich rund 20 Millionen Franken sparen. Ein Teil ist auch eine Umverteilung der Gelder innerhalb der internationalen Zusammenarbeit. Diese soll laut Bundesrat ermöglichen, dass mehr Gelder für die humanitäre Hilfe in Krisengebieten bereitsteht. Die neue Strategie soll im Februar in die Vernehmlassung gehen.
3: In den deutschen Bundesländern Berlin und Mecklenburg-Vorpommern werden die Parlamente neu gewählt. Die Wahlbeteiligung in Berlin lag bis am Mittag bei 27,9%. Damit sei sie um 4,5 Prozentpunkte höher als bei der Wahl vor 3 Jahren, meldet die zuständige Behörde. In Mecklenburg-Vorpommern lag die Wahlbeteiligung um 14 Uhr bei 40,7%. Bei den letzten Wahlen lag die Beteiligung zur selben Zeit bei 32,5%. Die Wahllokale sind seit 8 Uhr geöffnet und schließen in einer Stunde. In beiden Bundesländern wird damit gerechnet, dass die rechtspopulistische AfD stark zulegen kann. Die italienische Ministerpräsidentin Giorgia Meloni will neue Regeln an Schulen einführen. Konkret soll die Zahl ausländischer Kinder in den einzelnen Schulklassen begrenzt werden. Wie hoch diese Obergrenze sein soll, sagte Meloni nicht. Ein Gesetzesvorschlag soll aber demnächst der Regierung vorgelegt werden. Das sagte Meloni heute an einer Jugendveranstaltung ihrer rechten Partei Fratelli d'Italia. Das geplante Gesetz soll auch Burkas und Niqabs in Schulen verbieten und Eltern von Kindern mit großen Integrationsschwierigkeiten dazu verpflichten, Italienisch zu lernen. In Italien haben knapp 12 von 100 Schülerinnen und Schülern keinen italienischen Pass. Im Westjordanland ist es zu mehreren Angriffen zwischen dem israelischen Militär und Palästinensern gekommen. Das israelische Militär meldet, ein Palästinenser habe aus einem Auto heraus einen Israeli erschossen. Soldaten hätten den mutmaßlichen Täter später festgenommen. Ein anderer Palästinenser habe versucht, Soldaten mit einem Auto zu rammen. Er sei getötet worden. Die palästinensische Seite vermeldet unterdessen, dass bei einem Angriff von israelischen Siedlern 2 Palästinenser verletzt worden seien. Die Spannungen im Westjordanland nehmen häufig vor Feiertagen zu. Heute Abend beginnt der höchste jüdische Feiertag Yom Kippur. Im Iran haben die Behörden ein französisches Sprachzentrum geschlossen. Das Zentrum sei jahrelang ohne offizielle Genehmigung betrieben worden, so die iranische Nachrichtenagentur TASNIM. Laut Behörden soll die Schule Projekte unterstützt haben, die etwa die nationale Sicherheit gefährde. Und das Zentrum solle geholfen haben, qualifizierte Iraner aus dem Land zu bringen. Unabhängige Belege für diese Vorwürfe liegen nicht vor. Das Sprachzentrum ist der französischen Botschaft in der iranischen Hauptstadt Teheran angegliedert. Nun zwei Meldungen aus der Schweiz. Im vergangenen Sommer zählten viele Schweizer Buddies so viele Besucherinnen und Besucher wie noch nie. Das zeigt eine Umfrage der Nachrichtenagentur Keystone SDA. In Zürcher Freibädern etwa wurden erstmals 3 Millionen Eintritte gezählt. In den Freibädern der Stadt Bern waren es knapp 2 Millionen. Und die Buddy in der Stadt Chur verzeichnete ebenfalls eine Rekordsaison. Die Polizei im Kanton Bern hat gestern Nachmittag einen Raser gestoppt. Der Franzose sei auf seinem Motorrad in Gadmen mit 171 Kilometern pro Stunde unterwegs gewesen, so die Kantonspolizei. Erlaubt gewesen wäre eine Höchstgeschwindigkeit von 80 Kilometern pro Stunde. Der Mann werde sich vor der Justiz verantworten müssen. Und noch eine Meldung vom Sport. In der Schweizer Fußballmeisterschaft hat Vaduz gegen Thun verloren mit 1:2. Und der Blick aufs Wetter. Die neue Woche beginnt in der Deutschschweiz teilweise bewölkt. Am Nachmittag wird es wieder sonnig. Im Süden bleibt es sonnig. Im Norden morgen noch 22, im Süden 27 Grad. Das waren Nachrichten von Radio SRF. Verantwortlich Fabian Wöttrich.
2: 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Wenn Sie heute bei diesem schönen Spatzsommerwetter ein Ausfahrtchen mit dem Velo gemacht haben und dabei von einer Frau auf einem Rennvelo mit horrendem Tempo überholt worden sind, dann ist es nicht die Marlene Reusser gewesen. Die ist nämlich zu Montreal an der Rad-WM. Über die WM reden wir gerade im Sport. Da bei mir, Damian Bettschardt.

0: Sonntagabend mit der Kim Wilde, Four Letter World. Und bei uns wird es jetzt auch ja, so ein bisschen englischsprachig. Wir gehen nämlich direkt auf Kanada.
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0: Dort ist heute nämlich die Rad-WM ein bisschen genauer in Montreal losgegangen. Das geht mit einem ersten Highlight aus Schweizer Sicht, mit dem Zeitfahren von den Frauen. Und Serena Degen, Marlene Reusser, die ist auch schon gleich im Ziel.
2: So ist es. Um 16:30 ist sie gestartet zu Montreal. Als Titelverteidigerin ist sie als 48. und letzte Fahrerin. Und als Topfavoritin ins Rennen gegangen, hat sie 40 Kilometer unter die Räder genommen. Jetzt ist live vor uns vor Ort, verfolgt durch das Rennen der Beat Sprecher. Beat, jetzt nimmt sie es Wunder, wie ist Marlene Reusser unterwegs?
3: Sie wird besser und besser, je länger das Zeitfahren geht. Am Anfang noch auf Rang 5 unterwegs gewesen, nach den ersten 10 Kilometern. Jetzt aber hat sie das Tempo redlich gedreht und wird schneller und wird schneller. 10 Kilometer vor dem Ziel, also nach 30 Kilometern, ist sie jetzt in Führung. Hat die junge Zoe Backstedt, die sehr entfesselt losgefahren ist, um über 13 Sekunden überholt. Und das sieht hervorragend aus für Marlene Reusser, dass sie da ihren Titel an ihrem 35. Geburtstag kann wiederholen, wo sie im Vorjahr in Kigali in Afrika gewonnen hat. Die zwei Backstedt, die ihr noch ein bisschen die Suppe speizen, das ist eine ganz junge Britin, die 21-jährig ist, eigentlich noch könnte bei den Juniorinnen fahren, aber sie hat gesagt, nein, ich will bei den grossen Frauen mitfahren und macht das fulminant. Vielleicht ist ihr das jugendliche Temperament ein bisschen durchgegangen, dass sie zuerst zu schnell angegangen ist und darum jetzt eben ein bisschen muss büssen auf dem zweiten Teil von der Strecke. Noch ein Wort zu einer anderen grossen Favoritin, zur Demi Vollering. Holländerin, die als zweitletzte gefahren ist, 1,5 Minuten vor der Marlene Reusser gestartet ist. Die spielt heute keine Rolle. Marlene Reusser hat sie sogar schon überholt. Also es sieht hervorragend aus, dass Marlene Reusser da könnte Gold holen. Es fehlen aber noch rund 6,5 Kilometer, also noch rund 10 Minuten bis ins Ziel.
2: Der Beat Sprecher live aus Montreal ist das gewesen. 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Dann wechseln wir zurück in die Schweiz und zum Fußball. Da sind heute Nachmittag noch 3 Matches von der 9. Runde in der Super League. Schon fertig ist Vaduz gegen Thun. Der Meister gewinnt dabei auswärts mit 2-1 gegen einen Aufsteiger. Der Schlussbericht von Marco Nüssli.
4: Der FC Thun schafft im Abstiegskampf einen kleinen Befreiungsschlag. Thuner gewinnen in Vaduz, weil sie hinlang sehr konsequent verteidigt haben und weil sie Geschenke von der Vaduzer Defensive dankend angenommen haben. Der Furkan Dursun und der Nils Reichmuth auf Pass vom Dursun haben Thun bis zur 49. Minute 2-0 in Führung geschossen. Zweimal sind Thuner sehr einfach durchs Zentrum gekommen. Zweimal hat die Vaduzer Hintermannschaft sehr schlecht ausgesehen. Thun hat nach dem 2-0 rund 20 Minuten lang alles im Griff gehabt, wo dann aber der Marcel Monsberger in der 73. Minute aus dem Nichts 1-2 geschossen hat, hat plötzlich das grosse Zittern angefangen. Da hat man gemerkt, dass Thuner schwierige Wochen hinter sich haben, dass das Selbstvertrauen an einem anderen Ort ist, wie noch in der Meistersaison. Am Schluss haben wir so froh sein, dass der Zocic in der 90. Minute aus 12 Metern das leere Goal nicht gereicht hat, aber unter dem Strich geht der Thuner-Sieg in Ordnung. Thun gewinnt in Vaduz 2-1.
2: Und dann sind noch 2 weitere Matches in der Super League. Abpfiff war um 16:30 gewesen. Also schon fast Pause ist du einerseits im Welschland beim Match Lausanne gegen Lugano. Lugano, der Leader von der Super League, der führt gegen den Letztplatzierten oder gegen das Letztplatzierte Lausanne mit 1-0 in der 43. Minute. Der Hannes Delcroix hat das Goal geschossen in der 35. Minute. Und dann schauen wir noch auf Basel, wo St. Gallen empfiehlt. Da ist die erste Halbzeit auch schon gespielt. Lionel Mattmüller ist für uns im St. Jakob-Park dabei. Welches Team geht dort mit einem besseren Gefühl in Pause?
5: Wenn du mich das vor 2 Minuten gefragt hättest, dann hätte ich dir gesagt, das ist der FC St. Gallen, weil er dort noch geführt hat mit 1-0. Jetzt aber sage ich dir, das ist der FC Basel, weil er kurz vor der Pause, nämlich in der 44. Minute, hat können es 1-1 schiessen. Der Jean Zeller ist gewesen, mit einem Penalty vorher hat der Josef Stanic, der Innenverteidiger von St. Gallen, sein Gegenspieler, der neue Linksverteidiger vom FCB, der Clément Michelin, umgelegt. Es hat Penalty gegeben. Der Schiedsrichter ist das in Wolfsburg, hat ziemlich schnell sich für den Penalty entschieden und der FCB hat können ausgleichen. einem Spiel, wo St. Gallen die besseren Chancen hat bis jetzt, nicht unbedingt mehr, aber dort deutlich bessere, eben auch in Führung ist, und wo der FCB ja, ziemlich viele Fehler drin hat. Sie probieren zwar offensiv zu spielen, sie probieren irgendetwas zu zeigen nach Führung, aber es klingt nicht, weil sie dumme Ballverluste haben, weil sie viel Fehlpass haben. Und St. Gallen hat das ausgenutzt, ist eben in Führung gegangen, aber jetzt alles wieder offen. Basel gegen St. Gallen im Moment 1:1, Pause ist in 40 Sekunden.
2: Live aus dem St. Jakob Park ist das der Lionel Mattmüller gesehen. Merci vielmals. Das Schlussresultat und die Matchbericht mit Stimmen von diesen drei Super League-Matchen gibt es dann im Nachgang auf srf.ch/sport und auf der SRF Sport App.

Es wird gejubelt zu Montreal und wahrscheinlich auch in der Schweiz. Marlene Reusser holt nämlich in diesen Minuten an der Rad-WM im Zeitfahren Gold und verteidigt so ihren Titel aus dem letzten Jahr. Richtig coole Sache. Das Rennen der Männer startet dann übrigens am Abend um 7 Uhr Schweizer Zeit.

0: Michael Bublé. Some kind of wonderful. Wir gehen noch kurz auf die Strasse.
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0: Von 17.29 Uhr Stau oder stockend in der Region Solothurn auf der 1 Richtung Zürich zwischen Lutherbach und Önsingen, dies auf mehreren Abschnitten. In der Region Zürich vor dem Gubristunnel Richtung St. Gallen ab Dietikon, in der

0: Ostschweiz auf der A3 Richtung Zürich zwischen Murg und Bilten, auf der A13 Richtung Sargans zwischen Zitzers und Mainfeld, dann in Graubünden auf der A13 Richtung Chur zwischen Rotenbrunnen und Reichenau, in der Zentralschweiz auf der A2 Richtung Flüelen zwischen Erstfeld und Altdorf, auf der A2 Richtung Luzern ab Stans Nord und noch vor dem Gotthardtunnel Richtung Norden aktuell 4 km Stau und rund 40 Minuten Wartezeit ab Quinto. Die Einfahrt ist gesperrt. Ich wünsche allen unterwegs eine gute und vor allem eine sichere Fahrt.
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2: 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Gleiche Rechte beim Demonstrieren. Die Abtreibungsgegner vom Marsch für das Leben machen nochmal mehr Druck. Und absurd und lustig. Die Verwandlung von Franz Kafka gibt es jetzt auch als Oper, uraufgeführt vom Theater Winterthur. Das Wetter morgen zuerst bewölkt, dann sonnig bei 22 Grad. Am Mikrofon Fanny Kerstein. Mit einer Petition macht die Organisation vom Marsch fürs Leben nochmal Druck. Die Abtreibungsgegner wollen eine Gleichbehandlung gegenüber anderen Demonstrationen und ebenfalls in der Innenstadt demonstrieren in Zürich, nicht nur am Stadtrand, in Zürich-Oerlikon. Sie haben darum auch schon juristische Schritte unternommen und Rekurs eingelegt beim Bezirksrat. Eine zusätzliche Petition an die Adresse von Zürcher Sicherheitsvorsteherin Karin Rickhardt haben innerhalb einer Woche schon 4'000 Leute unterschrieben, schreiben die Organisatoren. Vom Sicherheitsdepartement gibt es für einen Marsch der Abtreibungsgegner seit Jahren nur eine Bewilligung für Zürich-Oerlikon, das weil es immer wieder zu gewalttätigen Gegendemonstrationen kommt. Auch gestern haben rund 200 vermummte Gegendemonstranten den Start vom Marsch verzögert, haben Container auf die Straße gekippt und Böller angezündet, wie sie der Meldung von Stadtpolizei Zürich heisst. Die Polizei war mit einem grossen Aufgebot vor Ort. Die Kantonspolizei Zürich hat am Donnerstag in Affolter am Albis 4 mutmaßliche Einbrecher verhaftet. Auf der Autobahn ist den Polizisten ein Fahrzeug mit italienischen Kontrollschildern aufgefallen. Bei einer Kontrolle haben sie Gegenstände gefunden, die sich zum Einbrechen eignen. Die 4 chilenischen Staatsangehörigen zwischen 18 und 25 haben sich rechtswidrig in der Schweiz aufgehalten, schreibt die Kantonspolizei. Auch die Stadtpolizei Winterthur hat heute Morgen einen mutmaßlichen Einbrecher verhaftet. Eine Frau hat den 24-jährigen Algerier beim Einsteigen in ein Haus beobachtet. Alle mutmaßlichen Täter müssen sich jetzt vor der Staatsanwaltschaft verantworten. Ebenfalls heute Morgen hat die Schaffhauser Polizei 2 Männer verhaftet. Passanten haben die Polizei auf einer Schlägerei im Tunnelgässli in Schaffhausen aufmerksam gemacht. Dort hat die Polizei einen Mann festgenommen, der eine Person am Boden hat drangsaliert. Ein weiterer mutmaßlicher Täter, der vom Tatort geflüchtet ist, hat die Polizei kurz darauf ebenfalls festnehmen. Was genau abgelaufen ist, wird jetzt untersucht. Die Schaffhauser Polizei sucht Zeugen. Der Hagelzug, der Ende August auch über das Zürich-Unterland gezogen ist, er hat enorme Schäden angerichtet. Davon betroffen ist auch der Eishockey-Club Bülach. Er hat wegen dem Hagel sein Zuhause verloren, zumindest für die nächste Zeit. Das Dach von Eischauen zu Bülach ist komplett durchlöchert worden. Und das ausgerechnet kurz vor dem Saisonstart in der dritthöchsten Schweizer Liga. Trainiert und Hockey gespielt wird gleich. Der SRF-Sportredakteur Mel Maruk ist im Training in Zielsdorf, 3 Gemeinden nebendran, vorbeigegangen.
3: Mittwochabend, Viertel ab 9 Uhr, Eishalle Dielsdorf. Die erste Mannschaft vom EHC Bülach startet in ihr Eistraining. Fast 3 Stunden später als normal. Sehr spät für ein Team, das am nächsten Tag alle entweder arbeiten oder studieren gehen. Das Zähre an der Reserve, sagt Dario Meier.
4: Die Energie ist sicher da fürs Training, aber wir haben strenge Trainings. Ja, dann kommst du eins um 11:30 Uhr heim und solltest irgendwie noch essen, auspacken und dann irgendwann schlafen. Ja, es ist sehr energieraubend.
3: Zurück in den Normalrhythmus mit Training um 6:30 wird der EHC Bülach noch länger nicht können. Die eigene Halle ist nach dem Hagelschaden frühestens Ende Oktober wieder parat. Die ersten 10 Spiele vor Meisterschaft spielt Bülach sicher auswärts. An Matchtagen sind Spieler wegen der langen Heimreisen meistens weit nach Mitternacht daheim. Die Belastung wird noch grösser. Es braucht darum, auch vom Trainer Christer Cantoni, Fingerspitzengefühl.
5: Für mich ist der wichtige Punkt, dass ich gleich Augen zu der Mannschaft schauen. Wie lange kann ich pushen? Vielleicht auch, machen wir nur 15 Minuten heute und besser heim.
3: Die späten Trainingszeiten sind das eine, die fehlende Garderobe das andere. In Dielsdorf sind Spieler auf mehrere kleinere Garderoben verteilt. Ein paar Spieler legen ihre Ausrüstung sogar auf dem Gang an. Die eigene Garderobe zu Bülach fehle, sagt der Mike Hintermann.
6: Der Aufwand, das ist wie kein Zuhause haben, ist jetzt überspitzt gesagt, aber es ist einfach wie, wir kommen auf Bülach, also ich jetzt hole meine Taschen, fahre auf Dielsdorf, trainiere jetzt, gehe wieder zurück, packe das Zeug aus, dass es trocknen kann.
3: Und so parat ist für das nächste Training. Das Training von diesem Abend, das läuft und wie. Keine Spur von Müdigkeit ist zu sehen. Jedem Böck springt ein Spieler hinten rein. Sie kämpfen und freuen sich über jedes Goal. Sobald der Böck auf dem Eis ist, scheinen alle Sorgen, die erschwerten Umstände und auch der Wecker, der am nächsten Tag schellt, vergessen zu sein.
2: Mein Maruk. Anfang nächstes Jahr soll der EHC Bülach wieder in seiner Eishalle spielen können. Die Reparaturarbeiten werden mit Hochdruck vorantrieben, verspricht die Stadt Bülach. Es ist eine unheimliche Geschichte. Die von dem Mann, der am Morgen aufwacht und merkt, er ist ein Käfer geworden. Geschrieben von Franz Kafka vor über 100 Jahren, ist die Verwandlung ein absoluter Literaturklassiker, wird auch immer wieder neu inszeniert in Film und Theater. Die neueste Interpretation kommt jetzt im Theater Winterthur zur Uraufführung. Die Koproduktion zwischen Musikkollegium Winterthur und dem Staatstheater Augsburg verwandelt die Verwandlung in eine ziemlich schräge Oper. Oliver Ruetz.
7: In der neuen Oper «Die Verwandlung» am Theater Winterthur steht ein übergroßes Sofa mitten auf der Bühne. Das Sofa ist das Zentrum des Familienlebens der Samsas. Das sind Mutter, Vater und die Grete, Tochter. Doch der eigentliche Elefant im Raum, oder genauer der Käfer im Raum, das ist der Sohn, der Gregor Samsa. Der wacht mal am Morgen auf und hat sich in einen Käfer verwandelt. Der Gordon Krampe, der Komponist von dieser nigelnagelneuen Oper, der verwandelt auf der Bühne die Figur von Gregor Samsa in ein fünfstimmiges Chörli.

0: Nur nicht sich unnütz im Bett aufhalten. Das lamentiert der Gregor Samsa vor sich hin. Jetzt eben als Käfer und als Chörli. Dass der Stoff von so einem bekannten Buch wie «Die Verwandlung», geschrieben von Franz Kafka, kann in eine Oper verwandelt werden, für das braucht es verschiedene Handgriffe. Eine eben aus einer Einzelperson auf der Bühne, ein Chor, also mehrere Personen machen. Und auch bei der Grundlage hat man etwas verändert, dass es besser auf die Bühne passt. Der Gregor Samsa, also der Käfer, der die Hauptfigur ist im Buch, im Stück auf der Bühne ist er nur eine Nebenfigur. Die Story dreht sich viel mehr um das Sofa, das den ganzen Raum einnimmt. Der Gregor versteckt sich die meiste Zeit unter dem Sofa. Schlussendlich geht es in der Oper um die Familie Samsa, um wie dort die Harmonie langsam aber sicher kippt. Wie auch schon das Buch-Original, so ist auch die Oper, die Verwandlung, recht schräg. Und das alles ist auch ziemlich absurd. Aber das Ganze ist auch irgendwie lustig. Humor, es ist das wichtigste Mittel in der Trickkiste vom Komponist Gordon Krampe und dem Regisseur André Bücker.
1: Ich würde immer sagen, das ist vollkommen zeitlos. Dem Schrecken mit Komik zu begegnen, ist, glaube ich, auch eine ganz zutiefst menschliche Reaktion und Eigenschaft.
0: Das sagt der André Bücker. Die Grundhaltung, also das Augenzwinkern, hört man auch in der neu komponierten Musik von Gordon Krampe. Auch die ist schräg, experimentell und ungewohnt. Man muss sich darauf einlassen. Denn immer wieder blitzt aus dieser wilden Mischung etwas Bekanntes durch. Plötzlich zum Beispiel spielt das Orchester einen Walzer. Nur, dass es kurz später gerade wieder über die eigenen Füße stolpert und dann wieder etwas ganz anderes kommt. Die Kompositionstechnik hat den Effekt, das Stück am Theater Winterthur lässt einem keine ruhige Minute. Es lässt einem keine Luft zum Schnaufen. Kaum wird man über etwas lachen, bleibt es einem im Hals stecken. Ein weiterer Handgriff in dieser Theaterhandwerkkiste, weil man so frei und auch mit ein bisschen Zynismus mit einem bekannten Stoff umgeht, ist das Stück auch aktuell relevant.
1: Dieser Zynismus, der die ganze Zeit in den letzten paar Jahren durch die Weltgeschichte tobt, den ich natürlich etwas stärker wahrnehme als vielleicht in den gemütlichen 2000ern, ja, hat das Stück irgendwie so verwandelt?
0: Erzählt der Komponist Gordon Krampe. Gemütlich ist es nicht bei der Familie Samsa auf ihrem Sofa. Gemütlich ist auch der Abend im Theater Winterthur nicht. Dafür aber umso spannender zum Erleben.
2: Der SRF-Kulturredakteur Oliver Ruetz hat berichtet. Am Freitag hat das Theater Winterthur mit der Oper «Die Verwandlung» seine Saisonstart gefeiert. Nächste Woche wird es noch dreimal gespielt. Wir kommen noch zu den Wetterprognosen für morgen Montag. Die hat der Christoph Sigrist von SRF Meteo.
3: Die Nacht ist klar, die Temperatur geht auf etwa 10 Grad zurück. Gegen Morgen gibt es aber Wolkenfelder und der Vormittag ist mehrheitlich bewölkt, es bleibt aber trocken. Gegen Mittag fühlen sich die Wolken an zu verziehen und es gibt einen recht sonnigen Nachmittag. Die Beise legt ein bisschen zu. Die Temperatur steigt in Zwetzigen und in Affoltern am Albis auf 20 Grad, Winterthur und Zürich 21 Grad und Schaffhausen hat 22 Grad morgen Nachmittag. Am Dienstag ist es sonnig, oft sogar wolkenlos und die Temperatur erreicht 21 Grad.
2: Und das war es für heute vom Regionaljournal Zürich Schaffhausen. Einen schönen Sonntagabend wünscht Fanny Kirstein.

schönen Sonntagabend. Mit mir, Damian Bitschart. Und mit Musik vom Goldschatz, Thick as Thieves.

0: Ugly Kid Joe, Cats in the Cradle. Wie kommt man recht darauf, Krimis zu schreiben, wo es wirklich immer nur um Mord geht? Genau das macht nämlich Christine Brand. Wenn man sich aber mal genau überlegt, so wirklich erstaunlich ist das bei ihr eigentlich nicht. Ihr Vater war nämlich Dorfschreiner und Bestatter gewesen.
1: Es wird ja schon viel gestorben. Und dann war mein Vater im Einsatz gewesen. Und ich habe zum Beispiel auch in diesem gleichen Auto gelernt, Auto fahren. Und habe ihm geholfen, die Särge auszustatten mit diesen Satin-Tüchern. Und das Wichtigste, was ich eigentlich mitgenommen habe, also ich finde, es ist ein Privileg, wenn man so aufwachsen kann. Weil ich halt schon sehr früh gelernt habe, dass jeder Mensch, egal wie alt, Mann, Frau, Kind, jederzeit kann sterben. Und in vielen Köpfen ist das gar nicht so präsent, dass es eben die Präsenz vielleicht befristet ist. Und durch das bin ich einfach vielleicht ein Mensch geworden, der sehr gerne im Moment lebt und nicht vorausplanet.
0: Christine Brand war heute in der Sendung persönlich zu Gast und hat dort eben aus der Kindheit erzählt. Ein Leichenwagen mit einem L an der Rückscheibe sieht man jetzt auch nicht jeden Tag. Aber in ihrem Dorf im Emmental, wo sie aufgewachsen ist, sind auch die anderen Kinder ganz normal mit dem umgegangen.
1: Ich bin zu einer Zeit aufgewachsen, wo man eigentlich zu Fuß in die Schule ging. Aber manchmal hat es eine Gleichgelegenheit gegeben, dass man irgendwie mit dem Auto gebracht wurde. Und wenn man dann ein Schulgespendli auf dem Weg getroffen hat, hat das auch in den Leichenwagen einsteigen, weil es ein Familienauto war. Also das war natürlich kein Tabu gewesen. Und wir haben manchmal auch auf dem Sarg Estrig, weil die sind auf dem Estrig sind alle die Särge gestanden. Und dort haben wir aber dann so Mutproben gemacht.
0: Also offenbar hat bei der Christine Brand also die Faszination fürs Morbide schon früh angefangen und wieder jetzt nicht mehr auf dem Estrich, sondern eben am Schreibtisch ausgelebt. Der andere Gast im Persönlich war Pascal Hildbrand. Auch ihm ist es eigentlich ein bisschen ähnlich gegangen als Pfarrerssohn Heig in den Friedhof neben dem Haus, schon immer fasziniert.
2: Als ich die erste Klasse gegangen habe, mit Mutter ins Flötle geschickt. Am Morgen früh, statt dass ich in der Lektion vor der 8 hat man noch Flöten gehabt, bin ich nicht flöten, bin ich auf den Friedhof gegangen und habe einfach all die Gräber angeschaut und die Jahrzahlen gelesen und mir ausgerechnet, wie alt die jetzt sind geworden. Und dann sind nicht so alt geworden. Und dann, ja, habe ich wirklich so einen direkten Bezug gehabt, eben zur Vergänglichkeit. Weil das passiert häufig, dass Leute sterben. Und das ist eine omnipräsente, allgegenwärtige in einem Pfarrhaus, so beim Friedhof nebendran.
0: Ja, statt Trauerreden wie der Vater als Pfarrer, haltet er jetzt eben lieber Trauerreden, und zwar beruflich. Der Pfarrersohn und Bestatterstochter, zwei spannende Persönlichkeiten, der Pascal Hildbrand und Christine Brand. In der Sendung persönlich gibt es natürlich zum Nachhören als Podcast via srf1.ch oder dann auch heute Abend in voller Länge nach dem 10 Uhr hier im Radio.

0: noch ein bisschen französische Musik vor dem Echo der Zeit. Patricia Cass, La Liberté. Und wir gehen auch noch gerade kurz auf die Straße. Da ist nämlich doch noch ein bisschen etwas los.
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0: Von 17.59 Uhr Stau oder stockend in der Region Solothurn auf der A1 Richtung Zürich zwischen Lutherbach und Önsingen, dies auf mehreren Abschnitten. In der Region Zürich vor dem Kubristunnel Richtung St. Gallen ab Dietikon, dann in der Ostschweiz auf der A3 Richtung Zürich zwischen Murg und Bilten, auf der A13 Richtung Sargans zwischen Zitzers und Mainfeld. Weiter in Graubünden auf der A13 Richtung Chur zwischen Rotenbrunnen und Reichenau, in der Zentralschweiz auf der A2 Richtung Flüelen zwischen Erstfeld und Altdorf, auf der A2 Richtung Luzern Abstand Nord und vor dem Gotthardtunnel Richtung Norden aktuell 4 km Stau und rund 40 Minuten Wartezeit ab Quinto. Wenn Sie auch mal noch etwas hätten, gerne anrufen auf die SRF Staumeldernummer 0800 888 123 und wünsche jetzt weiterhin eine gute und vor allem eine sichere Fahrt.
2: 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Am Sonntag, den 20. September, stehen folgende Themen im Fokus: Die Wahlen in den deutschen Bundesländern Mecklenburg-Vorpommern und Berlin. Die Urnen sind geschlossen, die ersten Prognosen dazu werden in diesen Minuten veröffentlicht. Sobald unsere Korrespondentin diese sortiert hat, sprechen wir mit ihr darüber und über die möglichen Auswirkungen auf die Bundespolitik. Dann Wettrüsten im Weltraum. Diese Woche haben die USA bestätigt, dass sie Waffen im All stationiert haben, so wie Russland und China vermutlich auch. Wir fragen, wofür und mit welchen Folgen. Und das Vertragspaket Schweiz-EU. In die Debatte hat sich eine neue Stiftung eingeschaltet. Wir stellen deren Gründer vor, den ehemaligen Spitzenbeamten Hans Werder.
3: Was mich wirklich besorgt, ist die Europadiskussion, die in der Schweiz geführt wird. Wir tun immer noch so, wie wenn wir vom Balkon her zusehen könnten. Wir sind ja neutral, folglich passiert uns nichts. Das stimmt schon lange nicht mehr,
2: sagt Hans Werder, der die Stiftung Schweizer Perspektiven in Europa mit eigenem Geld finanziert. Wir beginnen mit der Nachrichtenübersicht. Die Schweiz will sich bei der Entwicklungszusammenarbeit aus mehreren Ländern zurückziehen. Julia Cabal-Villino.
4: Ab 2029 soll es noch 21 Schwerpunktländer geben. Derzeit sind es 34. Das sagt ein Sprecher des Außendepartements zur Nachrichtenagentur Keystone SDA. Zuerst hatte die Sonntagszeitung über den Rückzug berichtet. Laut der Zeitung sind unter anderem Nepal, Armenien, Georgien und auch Tunesien davon betroffen. Laut dem Sprecher hat die Direktion für Entwicklung und Zusammenarbeit DEZA eine erste Stoßrichtung erarbeitet. Die neue Strategie soll Anfang 2027 in die Vernehmlassung gehen. Grund für die Neuerungen ist ein Entscheid des Bundesrats vom Juni. Mit einer gezielter ausgerichteten Entwicklungshilfe will er jährlich rund 20 Millionen Franken sparen. Die italienische Ministerpräsidentin Giorgia Meloni will neue Regeln an Schulen einführen. Konkret soll die Zahl ausländischer Kinder in den einzelnen Schulklassen begrenzt werden. Wie hoch diese Obergrenze sein soll, sagte Meloni nicht. Ein Gesetzesvorschlag solle aber demnächst der Regierung vorgelegt werden. Das sagte Meloni heute an einer Jugendveranstaltung ihrer rechten Partei Fratelli d'Italia. Das geplante Gesetz soll auch Burkas und Niqabs in Schulen verbieten und Eltern von Kindern mit großen Integrationsschwierigkeiten dazu verpflichten, Italienisch zu lernen. In Italien haben knapp 12 von 100 Schülerinnen und Schülern keinen italienischen Pass. Die Ukraine hat die russische Hauptstadt Moskau mit Drohnen angegriffen. Laut russischen Angaben sind dabei mindestens 3 Menschen ums Leben gekommen. Das russische Militär habe 450 Drohnen abgefangen. In Russland ist heute der letzte Tag der dreitägigen Parlamentswahl. Es ist die erste Wahl seit dem russischen Großangriff auf die Ukraine. Die Opposition wurde von der Wahl ausgeschlossen. Auf dem Wahlzettel stehen nur Parteien, die den Ukraine-Krieg befürworten. Russland hat die Ukraine ebenfalls mit Drohnen angegriffen. Bei einem Angriff auf die Hauptstadt Kiew wurden laut Behördenangaben 4 Menschen getötet. Im Westjordanland ist es zu mehreren Angriffen zwischen dem israelischen Militär und Palästinensern gekommen. Das israelische Militär meldet, ein Palästinenser habe aus einem Auto heraus einen Israeli erschossen. Soldaten hätten den mutmaßlichen Täter später festgenommen. Ein anderer Palästinenser habe versucht, Soldaten mit einem Auto zu rammen. Er sei getötet worden. Die palästinensische Seite vermeldet unterdessen, dass bei einem Angriff von israelischen Siedlern 2 Palästinenser verletzt worden seien. Die Spannungen im Westjordanland nehmen häufig vor Feiertagen zu. Heute Abend beginnt der höchste jüdische Feiertag Yom Kippur. Im Iran haben die Behörden ein französisches Sprachzentrum geschlossen. Das Zentrum sei jahrelang ohne offizielle Genehmigung betrieben worden, so die iranische Nachrichtenagentur TASNIM. Laut Behörden soll die Schule Projekte unterstützt haben, die etwa die nationale Sicherheit gefährde. Und das Zentrum solle geholfen haben, qualifizierte Iraner aus dem Land zu bringen. Unabhängige Belege für diese Vorwürfe liegen nicht vor. Das Sprachzentrum ist der französischen Botschaft in der iranischen Hauptstadt Teheran angegliedert. Der vergangene Hitzesommer steht für viele Rekorde, auch bei den Freibädern in der Schweiz. In vielen Bädern gab es so viele Besucherinnen und Besucher wie noch nie. Das zeigt eine Umfrage der Nachrichtenagentur Keystone SDA. In Zürcher Freibädern etwa wurden erstmals 3 Millionen Eintritte gezählt. In den Freibädern der Stadt Bern waren es knapp 2 Millionen. Und die Badi in der Stadt Chur verzeichnete ebenfalls eine Rekordsaison. Für den großen Andrang sorgte unter anderem der sehr heiße Juni. Die vielen Badegäste stellten die Freibäder aber auch vor Herausforderungen. Das Personal hatte mehr zu tun. Unter anderem musste die Wasserqualität besonders genau überwacht werden. Und auch die Infrastruktur wurde stärker belastet.
2: Zum Sport. An der Radweltmeisterschaft in Montreal fand heute Nachmittag das Zeitfahren der Frauen statt. Die Schweizerin Marlen Reusser startete als Titelverteidigerin ins Rennen und gewinnt wieder Gold. Aus Montreal Sportredaktor Beat Sprecher.
1: Marlen Reusser war in dieser Saison die weltweit beste Zeitfahrerin und krönt sich heute, genau an ihrem 35. Geburtstag, in Montreal zur verdienten Weltmeisterin. Von den letzten 10 Einzelzeitfahren gewann die Bernerin deren 9. Eine eindrückliche Dominanz, die sie heute noch einmal unterstrich. Der Sieg ist auch der Lohn für die akribische Vorbereitung auf dieses Rennen. Auf dem flachen Parcours in Montreal war neben der Fähigkeit, über eine lange Zeit ein hohes Tempo fahren zu können, auch eine perfekte Aerodynamik entscheidend. Um hier noch besser zu werden, verbrachte Marlen Reusser zuletzt viel Zeit im Windkanal und optimierte ihr Rennrad und ihre Sitzposition. Es hat sich heute mehr als gelohnt. Somit verteidigt Marlen Reusser ihren Titel vom Vorjahr erfolgreich und gewinnt schon ihre insgesamt 5. WM-Medaille allein im Zeitfahren. Damit ist sie die erfolgreichste Schweizerin im Kampf gegen die Uhr.
2: Zurück zu Julia Paulino und den Wetteraussichten.
4: Die neue Woche beginnt in der Deutschschweiz teilweise bewölkt. Am Nachmittag wird es wieder sonnig. Im Süden bleibt es sonnig. Im Norden morgen noch 22, im Süden 27 Grad.
2: Der Wahlsieg der AfD im Bundesland Sachsen-Anhalt vor 2 Wochen kam zwar nicht überraschend, hat in Deutschland aber bei vielen dennoch Schockwellen und Ratlosigkeit ausgelöst. Entsprechend groß ist das Interesse an den beiden heutigen Wahlgängen in Mecklenburg-Vorpommern und Berlin. Denn diese könnten sich je nach Ereignis auch auf die Bundespolitik auswirken. Kanzler Friedrich Merz hat deswegen sogar seine geplante Reise an die UNO-Generalversammlung in der kommenden Woche abgesagt. Nun liegen erste Prognosen zu den beiden heutigen Urnengängen vor. Das sind noch keine Hochrechnungen. Die Zahlen basieren vielmehr auf repräsentativen Nachwahlbefragungen am heutigen Wahltag. Deutschland-Korrespondentin Simon Fatzer ist mir nun zugeschaltet. Wie sehen diese Prognosen in Mecklenburg-Vorpommern aus?
5: Ja, in Mecklenburg-Vorpommern war es ja ein Kopf-an-Kopf-Rennen der amtierenden Ministerpräsidentin Manuela Schwesig von der SPD gegen die AfD, die sehr erfolgreich in Umfragen ist. Und kurzweilig war die SPD tatsächlich sogar vor der AfD. Das hat sich jetzt wieder gewendet. am meisten Zustimmung in diesen Prognosen hat die AfD mit 37%, gefolgt von der SPD mit 35,5%. Das ist trotzdem bemerkenswert, wie hier Manuela Schwesig mit einem ausgesprochen erfolgreichen Wahlkampf noch zulegen konnte. Sie lag mal bei 19% vor einem Jahr, mit viel Kritik auch an der Bundespolitik. Dann liegt die Linke bei 7,5%, die regiert aktuell mit der SPD. Für dieses Doppelbündnis wird es nicht mehr reichen. Dann die Grünen bei 5,5 wahrscheinlich drin. Das ist noch mit Unsicherheit belastet. BSW bei 5 wahrscheinlich drin, auch noch offen. Und jetzt die CDU. Die liegt laut Prognosen bei 5,5%. Das heißt, das wäre haarscharf drin. Nicht dieses Trauma, quasi da rausgeflogen zu sein, aber doch das schlechteste Resultat je für die CDU in einer Landtagswahl.
2: Auch in Berlin wurde gewählt. Wie sieht dort der momentane Stand aus?
5: War ja auch eine Art Kopf-an-Kopf-Rennen, nämlich zwischen der regierenden, dem regierenden Bürgermeister seiner Partei CDU und der Linken. Und tatsächlich hat jetzt hier die Linke deutlich zulegen können. Nochmal, die liegt bei 24% in den Prognosen, 4% vor der CDU, die liegt nur noch bei 20. Dann kommt die AfD, die ebenfalls erfolgreich zulegen konnte, bei 16%. Die Grünen verlieren etwas bei 15%. Die SPD, sehr schlechtes Resultat für sie in Berlin, 12%. Und auch hier, wie in Mecklenburg-Vorpommern, das BSW bei 5, also eine Unsicherheit, ob es drin ist oder nicht. Die Linke hat hier ein bemerkenswertes Resultat gemacht, hat die größte Sorge der Berlinerinnen, nämlich den Mangel an bezahlbaren Wohnungen, aufgegriffen. Man kann auch schon ab 16 wählen in Berlin, das werden wir dann sehen, da profitieren wahrscheinlich AfD und Linke davor. Die CDU wird wohl das Rote Rathaus verlieren, weil jetzt ist der Regierungsauftrag natürlich bei der Linken.
2: Welche Schlüsse lassen sich derzeit bereits ziehen aus diesen ersten Zahlen, aus diesen Prognosen?
5: In beiden Wahlen schneidet die rechtsradikale AfD sehr gut ab, so, in Mecklenburg eben sogar an erster Stelle. Die ist die Gewinnerin. Allerdings hat sie schlechte Regierungsoptionen, weil niemand mit ihr koalieren will. Dennoch, auf ihrem Weg zum Erfolg in den Ländern und auch im Bund schreitet sie voran. Sie liegt in Umfragen im Bund deutlich an der Spitze mit aktuell 29%. Das sind über 10 Prozentpunkte vor der CDU. Ist eine Momentaufnahme, völlig klar. Und die CDU, der geht es genau umgekehrt, die setzt ihren Verlierkurs fort. Nach der katastrophalen Niederlage in Sachsen-Anhalt verliert sie auch stark an Zustimmung. In Berlin verliert sie das Rote Rathaus. In Mecklenburg-Vorpommern ein wirklich katastrophal schlechtes Ergebnis. Die SPD, die ja auch mit der Union unter Kanzler Merz regiert im Bund, ist erstmal aus der Schusslinie, würde ich sagen. Die kann mit diesem guten Resultat von Manuela Schwesig in Schwerin ein bisschen durchatmen, gerade auch was die beiden Co-Parteichefs Lars Klingbeil und Bärbel Baas angeht. Allerdings, das ist ein Erfolg wirklich von Schwesig, nicht von der SPD. Und mit dieser Frau ist künftig zu rechnen in der Partei. Vielleicht auch mal in einer späteren Funktion im Bund, Kanzlerkandidatin, Fragezeichen. Aber bestimmt auch mit ihren Forderungen nach sozialeren Reformen. Da wird wahrscheinlich Druck geben aus Schwerin auch auf den Bund. Und auf Ebene der Bundesländer an beiden Orten gibt es jetzt anspruchsvolle Regierungsbildungen, die da anstehen.
2: Zum Schluss noch kurz zur Kanzlerfrage. Lässt sich schon sagen, was das alles für Friedrich Merz heißt?
5: Nein, das würde sich noch nicht mal sagen lassen, wenn die Resultate in Stein gemeißelt wären, sind ja erst Prognosen und noch nicht mal Hochrechnungen. Aber die CDU schneidet so schlecht ab, da geht es um Menschen im ganzen Land, da geht es um Positionen und Posten, da ist viel Verunsicherung auch in der Führungsetage, das komplette Präsidium sitzt ja in Berlin zusammen und da ist eben auch viel Dynamik drin. Also es kann gut sein, dass heute Abend sich alle voll hinter Friedrich Merz stellen, der sich übrigens bald mal äußern soll, haben wir gehört hier. Und dann ändert sich doch etwas in den nächsten Tagen. Tatsache ist, Friedrich Merz ist kein starker Kanzler mehr, nach 1,5 Jahren nur. Kann er das noch ändern mit klarem Kurs? Und vor allem, lässt man ihn das noch ändern? Wird er genug gestützt? Das ist so quasi ein bisschen das Schauspiel, dem wir nun ab heute Abend zusehen können.
2: Vielen Dank für diese ersten Einschätzungen. Das war Simon Fatzer live aus Berlin. 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Krieg im All, ein beliebtes Motiv für Science-Fiction. Aber auch in der Realität hat sich das Wettrüsten der Großmächte inzwischen ins All verlagert. Satelliten spielen in der modernen Kriegsführung eine entscheidende Rolle. Russland und China sollen Waffen für den Einsatz im Weltraum entwickeln. Und diese Woche hat das Pentagon erstmals bestätigt, dass die USA Waffen im Weltraum stationiert haben. Doch genaueres ist dazu nicht bekannt. Antje Nötzold kennt sich mit der Materie aus. Sie lehrt internationale Politik an der Technischen Universität Chemnitz und forscht an der Universität der Bundeswehr in München. Meine Kollegin Brigitte Kramer hat sie gefragt, was wir uns unter Waffen im Weltraum vorstellen müssen.
6: Was eine Waffe im Weltraum ist, ist völkerrechtlich nicht wirklich definiert. Es gibt ein ganz breites Spektrum an Möglichkeiten, mit denen man die Weltraumsysteme der Gegner adressieren kann, um sie eben temporär oder permanent funktionsunfähig zu machen oder zu zerstören. Das geht hin von Lasern, elektromagnetischem Spektrum bis hin zu Satelliten mit Greifarmen oder bis hin zu Raketen und Nuklearexplosionen im Weltraum.
7: Also geht es vor allem um die Abwehr von Angriffen oder um offensive Möglichkeiten aus dem All?
6: Ich glaube, es geht um beides. Also wenn gesagt wird, dass eben gerade die USA, Russland und China hier sehr stark in den letzten Jahren investiert haben, dann geht es natürlich darum, selbst zu signalisieren, dass man diese Fähigkeiten hat und damit eben den anderen abzuwehren, einen anzugreifen, aber auch zu sagen, wir können das Ganze vergelten. Also wir sind auch in der Lage, dieses zu tun. Deswegen haben wir in den letzten Jahren sehr viele Demonstrationen dieser Fähigkeiten gesehen, die eben diese drei großen Mächte gegen ihre eigenen Systeme gezeigt haben, dass sie das können, dass sie in der Lage sind, das zu tun.
7: Wie funktioniert das eigentlich, Waffen im All zu stationieren?
6: Nun, das ist jetzt eben genau der Punkt. Was ist denn eine Waffe im All? Das, auf der Erde ist es relativ einfach zu sagen, das ist jetzt ein Panzer oder das ist eine Handgranate. Im Weltraum sind die Systeme eben, nennt man, dual-use-fähig. Also was dieser Satellit letzten Endes kann, das können wir meistens von der Erde aus nicht sehen. Also wir sehen ja nicht in die Rakete hinein, was gelauncht wird. Wir müssen dann von der Erde aus versuchen aufzuklären, was für Systeme hat dieser Satellit möglicherweise an Bord. Und vor allen Dingen geht es hier darum, das Verhalten auszuwerten. Also welche Möglichkeiten hat er, wie kann er manövrieren, was für Fähigkeiten hat er eben auch schon gezeigt und daraus bestimmte Intentionen abzuleiten, was diese Systeme können.
7: Auch China und Russland, Sie haben es angesprochen, drängen ins All. Vor rund 2 Jahren warnten US-Geheimdienste, Russland entwickle eine Atombombe für den Weltraum. Wo steht das Wettrüsten der Großmächte im Moment?
6: Das ist im vollen Schwung, kann man sozusagen. Also ja, diese Warnung gab es auch, dass die Russen versuchen, einen Nuklearsprengkörper in den Weltraum zu bringen. Das mehr oder weniger die ultimative Waffe ist, weil damit würden sie großflächig über den elektromagnetischen Impuls Satelliten zerstören und dann auch langfristig durch die radioaktive Wolke alle Satelliten, die da häufiger durchfliegen. Das heißt, hier sehen wir in den letzten Jahren massive Dynamik, dass eben gerade diese drei großen Weltraummächte ihre Fähigkeiten massiv ausbauen.
7: Welches Ziel verfolgen die USA, wenn sie nun offenlegen, Waffen im Weltraum stationiert zu haben?
6: Ja, also ich glaube, das hat man eine diplomatische Aussage, auch vor allen Dingen gegenüber Russland und China. Also, dass sie diese Fähigkeiten haben und können, ist allen nicht neu. Also ich glaube, man will hier einfach deutlich machen, auch, dass es eben wahrgenommen wird, dass eben auch die anderen Staaten das Ganze militärisch nutzen und dass man eben zeigen will, man ist eben hier abwehrfähig, man ist auch handlungsfähig und zu signalisieren, dass man seine Systeme eben auch verteidigen möchte, weil sie eben immer größere Bedeutung auch im Hinblick auf Kriegsführung und Konflikte bekommen.
7: Sie haben das Völkerrecht angesprochen. 1967, also vor bald 60 Jahren, haben die USA und die damalige Sowjetunion einen Weltraumvertrag geschlossen. Später sind über 100 weitere Länder dazugestoßen. In diesem Vertrag ist die zivile Nutzung des Weltraums vereinbart. Verstoßen die Großmächte gegen Völkerrecht, wenn sie Waffen im All stationieren?
6: Nein, weil der einzige Aspekt der Artikel, der drin ist, der den militärischen Bereich regelt, er regelt nur, dass keine Waffen auf den Himmelskörpern, dem Mond und anderen Himmelskörper stationiert werden dürfen. Wenn wir aber jetzt an das Erdorbit denken, dann ist die einzige Verbot, eine Massenvernichtungswaffe in dem Erdorbit zu stationieren. Das heißt, würde Russland einen Nuklearsprengkörper im Weltraum stationieren, würde es gegen den Weltraumvertrag verstoßen. Mit der Erklärung, jetzt diffus Waffen im Weltraum zu stationieren, verstößt man nicht dagegen. Das ist natürlich problematisch. Deswegen wird auch gerade in den UN-Gremien schon seit den 80er Jahren diskutiert, wie kann man eben diese mögliche Bewaffnung des Weltraums einschränken. Aber problematisch ist, man kann sich bisher noch nicht mehr einigen darauf, was ist denn jetzt eine Waffe im Weltraum.
7: Krieg unter Einbezug des Weltraums, macht Ihnen das Sorgen?
6: Das ist, glaube ich, schon Realität. Also wenn wir sehen, wie in der Ukraine Krieg geführt wird, dann ist der Weltraum von der sogenannten Unterstützungsfunktion für militärische Fähigkeiten auf der Erde längst im operativen Raum angekommen. Sie brauchen Weltraumdaten innerhalb von Minuten. Sie haben ein transparentes Gefechtsfeld. Und mit allen den Planungen, die wir jetzt sehen, planen eben auch gerade die Großmächte auch den sogenannten orbitalen Teil. Also nicht mehr nur die Datenübertragung permanent anzugreifen, sondern eben auch orbital fähig zu sein, die Systeme der anderen zu adressieren. Also die Amerikaner definieren Weltraum längst als eigene Domäne der Kriegsführung.
7: Welche sind denn die größten Gefahren, die von Waffen im Weltraum ausgehen?
6: Nun, zum einen, dass sie kritische Systeme zerstören, vor allen Dingen, wenn es dann um Raketenüberwachung geht, also um was eben auch Teil der nuklearen Abschreckung ist. Viel größer ist aber auch die Gefahr, dass sie große Mengen an Weltraumschrott erzeugen, der dann eben wieder Orbits, der die Ausfallrisiken für andere Systeme vergrößert und damit eben auch den genannten Kaskadeneffekt erzeugen kann, indem sie eben bis hin zu Teile des Orbits eben unnutzbar machen.
2: Sagt Antje Nötzold von der Technischen Universität in Chemnitz auf die Fragen von Brigitte Kramer. Das Vertragspaket zwischen der Schweiz und der EU ist eines der wichtigsten politischen Geschäfte in den kommenden Jahren. Die Debatte darüber hat schon begonnen, noch bevor überhaupt das Abstimmungsdatum feststeht. In die Debatte um das Vertragswerk hat sich nun eine neue Stiftung eingeschaltet. Schweizer Perspektiven in Europa. Gegründet worden ist sie vom ehemaligen eidgenössischen Spitzenbeamten Hans Werder, der dafür einen bedeutenden Teil seines Privatvermögens eingesetzt hat. Bundeshausredaktor Andreas Stüdli hat ihn besucht.
8: Hans Werder wohnt in einer ehemaligen Fabrikantenvilla in der Nähe der Berner Langgasse.
9: Ja, hallo.
8: Im zweiten Stock wartet er vor der Tür im blauen Kurzarmhemd. In der Hand hält er ein durchsichtiges Mäppchen mit Dokumenten seiner Stiftung. Im Gespräch muss der 80-Jährige aber nie auf diese Notizen zurückgreifen. Am Esstisch spricht er frei etwa über die angelaufene Europadebatte.
3: Was mich wirklich besorgt, ist die Europadiskussion, die in der Schweiz geführt wird. Wir tun immer noch so, wie wenn wir vom Balkon her zusehen könnten. Wir sind ja neutral, folglich passiert uns nichts. Das stimmt schon lange nicht mehr.
8: Denn die Schweiz liege mitten in Europa und teile das Schicksal Europas. Dieser übergeordnete Blick ist Hans Werder wichtig. In der Schweiz werde hingegen über Details gestritten.
3: Zum Beispiel beim Verhältnis zu Europa geht es um die Frage, die Anmeldefrist für entsandte Arbeitnehmerinnen, ob die 4 oder 6 oder 8 Tage sein soll. Oder man streitet um die Spesenregelung. Oder man streitet darüber, ob der deutsche Flixbus einmal in der Woche von Basel-Badischer Bahnhof nach Zürich fahren darf.
8: Zum Ärger von Hans Werder, denn...
3: Wir sollten eigentlich über die Zukunft Europas sprechen und über die Rolle, die die Schweiz in Europa einnehmen kann.
8: Sagt Werder, der bis heute SP-Mitglied ist. Als junger Mann gehörte er an der Universität Zürich zuerst der liberalen Studentengruppe an. Zur gleichen Zeit war der spätere Bundesrat Moritz Leuenberger in der sozialistischen Hochschulgruppe aktiv und Christoph Blocher im konservativen Studentenring. Anders als Leuenberger und Blocher schlug Werder eine Laufbahn beim Staatsdienst ein und wurde Generalsekretär des mächtigen Departements für Umwelt, Verkehr, Energie und Kommunikation UVEC unter Moritz Leuenberger. In dieser Zeit erlebte er auch Christoph Blocher noch als Bundesrat. Auch wenn Hans Werder Sozialdemokrat ist, respektiert der SVP-Doyen Christoph Blocher dafür, dass dieser auch eigenes Geld für seine Ziele aufwendet.
3: Ja, in diesem Punkt hat Christoph Blocher sehr recht. Wenn etwas wichtig ist, dann muss man sich engagieren und wenn man die Mittel dazu hat, dann muss man die auch ausgeben.
8: Das gelte auch für andere politische Auffassungen als jene von Blocher. So hat Hans Werder die Stiftung «Schweizer Perspektiven in Europa» mit 1 Million Franken aus seinem Privatvermögen ins Leben gerufen. Das sei möglich, denn
3: «Ich habe anständig verdient, ich habe keine Kinder, ich habe keine Nachkommen und ich habe ein Haus geerbt von meinen Eltern, das wir verkauft haben. Also habe ich ein, nicht ein Riesen, aber ich habe ein kleines Vermögen.»

0: Volksabstimmungen werden wir uns sehr zurückhalten.
1: Zuletzt wurden eher EU-skeptische Organisationen gegründet, Kompass Europa, Autonomie Suisse und andere. Werther sieht seine Stiftung nicht als Gegenpart. Er will unabhängig sein und die EU-Debatte versachlichen. Wann sind Werther und seine Mitstreiterinnen und Mitstreiter zufrieden?
0: Wir wären zufrieden, wenn die öffentliche Diskussion um das Verhältnis Schweiz-Europa, wenn die auch die grossen, wichtigen Fragen diskutieren würde.
1: Fragen etwa, wie sich die Schweiz im Falle eines Raketen- oder Drohnenangriffs auf Europa verteidigen würde. Der frühere Staatsangestellte Hans Werther sieht das als Engagement für die Gesellschaft, auch im Ruhestand.
2: Der Krieg gegen die Ukraine hinterlässt auch in der russischen Kultur deutliche Spuren. Ein Beispiel dafür ist die Lyrik. Im Untergrund tragen Dichterinnen und Dichter Verse vor, die sich gegen den Krieg und den Kreml richten. Im Mainstream hingegen nimmt sogenannte Z-Lyrik einen prominenten Platz ein. Diese versteht sich denn auch als Propaganda für Putins sogenannte militärische Spezialoperation. Gallam erkennt sie über zwei unterschiedliche Poesieszenen in Moskau.
3: Eine schummrige Kellerbar in Moskau. Auf der Bühne trägt der Dichter Jamil Nilov reimlose Lyrik vor. Sie richtet sich gegen Russlands Krieg in der Ukraine. Das Publikum ist begeistert. Jamil Nilov ist der Künstlername des 39-jährigen Dichters. Als Kind habe er Verse über alles Mögliche geschrieben. Seit 2022 verfasst er vor allem kriegskritische Lyrik. Ich habe gemerkt, dass ich damit Leute unterstützen kann, die so denken wie ich, aber sich alleine fühlen, sagt Nilov. Nach einer Lesung sei eine junge Frau in Tränen zu ihm gekommen. Sie erzählte, ihre Familie und Freunde unterstützten den Krieg. Sie sei dagegen, aber habe Angst, es zu sagen. Sie fühlte sich so, als sei sie die Einzige im ganzen Land. Selbst russische Soldaten hätten schon positiv auf die Gedichte reagiert, die er im Netz publiziere. Wenn diese ihre Rolle im Krieg dadurch überdächten, könne seine Lyrik sogar Leben retten, findet Nilov. Doch er schreibe auch für sich selbst. Ich kann nicht schweigen, so Nilov. Würde ich schweigen, würde ich wohl den Verstand verlieren. Und es gibt viele Poeten, die ihre Meinung sagen. Einfach nicht direkt und nicht laut. Das ist gefährlich. Nilov sagt, er publiziere nicht alle seine Gedichte. Viele trägt er nur in kleinen, vertrauenswürdigen Runden vor. Oder in halb versteckten Bars, wo die Gäste nicht per Zufall landen, sondern genau deswegen kommen, weil sie Verse wie die von Jamil Nilov hören wollen. Ein größeres Publikum genießt Alexander Antipov. Ein Sammelband, der auch seine Lyrik enthält, wurde auf staatlichen Kanälen beworben und ist in vielen Bücherläden prominent ausgestellt. Sogenannte Z-Lyrik. Das Z steht für die Spezialoperation in der Ukraine, wie sie der Kreml nennt. Die Lyrik verherrlicht russische Kämpfer und liefert emotionale Rechtfertigungen für den Krieg. Alexander Antipov sieht sich aber nicht als Z-Lyriker oder als patriotischen Poeten. Er spricht von Bürgerlyrik. Das ist einfach meine Wahrnehmung dessen, was in meinem Land passiert und wie ich dazu stehe, sagt Antipov, der wie Jamil Nilov 39 Jahre alt ist. Wie er zum Krieg steht, macht Antipov deutlich. Für ihn ist die Spezialoperation eine bedauerliche Notwendigkeit, an der Russland keine Schuld trage. Für mich war die Ukraine nie ein anderes Land, sagt er. Ich wurde in der UdSSR geboren. Für mich ist es unnatürlich, dass Moskau, Kiew, Minsk und die Krim nicht alle im selben Land sind. Wir sind eine Familie. Ich habe nie eine Feindseligkeit gegenüber Kleinrussen und Kleinrussland gespürt, so Antipov, und benutzt einen Begriff aus der imperialen Zarenzeit für die heutige Ukraine. Was jetzt geschehe, sei eine Tragödie. Antipov sagt, er erhalte keine direkte staatliche Unterstützung. Vom Begriff der Propaganda distanziert er sich indes nicht.

0: Dieser habe unverdient einen schlechten Ruf.
1: Alexander Sergejewitsch Puschkin ist Propaganda. Propaganda russischer Языка.
0: Auch Puschkin ist Propaganda. Propaganda der russischen Sprache, so Antipov. Das russische Ballett ist Propaganda für die russische Kunst und damit für Russland als Ganzes. Wenn der Staat bereit ist, gute Kunst zu fördern und für seine Zwecke zu nutzen, dann freue ich mich nur über solche Propaganda. Im Russischen ist der Begriff Propaganda weniger eindeutig negativ besetzt als auf Deutsch. Aber in Antipovs Weltbild sind nicht nur Kunst und Kultur, sondern auch der Staat und dessen Politik Teil der nationalen Identität. Der Kreml fördert dieses Verständnis seit langem. Z-Poesie dürfte in Russland weiter bestehen, solange der Krieg andauert.
2: Das war's vom Echo der Zeit heute Sonntag, den 20. September, mit Redaktionsschluss um 18.31 Uhr. Verantwortlich für die Sendung Charles Liebherr, für die Nachrichten Fabienne Wüttrich, mein Name Matthias Kündig.
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4: Die Übersicht von 18.31 Uhr. Stau oder Stocken in Graubünden auf der A13 Richtung Chur zwischen Rotenbrunnen und Reichenau. In der Ostschweiz auf der A13 Richtung Sargans zwischen Zitzers und Maienfeld und auf der A3 Richtung Zürich zwischen Mühlehorn und Bilten. In der Region Solothurn auf der A1 Richtung Zürich zwischen Lutherbach und Önsingen. In der Zentralschweiz auf der A2 Richtung Luzern ab der Verzweigung Lopper und auf der A2 Richtung Flüelen zwischen Erstfeld und Altdorf. Weiter auf der Axenstrasse Richtung Brunnen zwischen Altdorf und Sisikon. Schließlich noch vor dem Gotthardtunnel Richtung Norden 3 Kilometer Stau und rund 30 Minuten Wartezeit ab Quinto. Die Einfahrt in Arolo ist gesperrt. Richtung Gotthard Pass ist die Sonderspur offen. Ich wünsche allen unterwegs gut und vor allem eine sichere Fahrt.
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4: Ja, Damian Becciot ist mein Name, macht die nächsten Minuten gerade Platz fürs International. Das kommt heute von Sarah Fluck und Fabian Urech und geht um Sportwetten zu Afrika.
6: Rund 80 Männer drängen sich um die drei Bildschirme, stehen dicht aneinander. Arsenal gegen Manchester City, englischer Saisonauftakt. In diesem kleinen Lokal in Kampala wird nicht nur Fußball geschaut, hier wird auf ihn gewettet, auf Tore, Sieger, Resultate. An jedem Treffer hängt Geld. Die Wett-App auf dem Handy meldet den Gewinn oft, bevor der Ball im Fernsehen das Netz berührt. Dann jubelt der Raum zweimal. Zuerst über die Wette, Sekunden später über das Tor dazu. Einer hat gewonnen, viel offenbar, und spendiert für die ersten beiden Reihen Fanta. Die orangefarbenen Flaschen wandern von Hand zu Hand. Süßes Glück.
7: Solche Szenen gehören heute zum Alltag in vielen Städten Afrikas. Auf dem Kontinent ist in den letzten Jahren ein veritabler Wettboom ausgebrochen. Trotz der Armut und der Perspektivlosigkeit vieler junger Afrikaner oder gerade deshalb. Was steckt hinter diesem Boom in Afrika? Wie funktioniert das Wetten und welche Folgen hat es für jene, die wetten und für die Gesellschaft? Das ist International mit Fabian Urech
6: und Sarah Fluck.
8: The top, top clubs, Premier League, Spanish League, La Liga, the Swiss League also, there are, I think, two clubs there. Over the years, it has been FC Basel.
6: Marvin Massole kennt sich mit Schweizer Fußballclubs aus. Dabei sitzt er nicht in Basel oder Bern, sondern in Kampala, Ugandas Hauptstadt in Ostafrika. Von seinem Sofa aus verfolgt der 27-Jährige die Spiele auf dem Handy. Im ärmellosen Shirt fallen seine trainierten Oberarme auf. Massole geht gerne ins Gym. Aber was er wirklich liebt, ist Fußball. Er spielt selbst und schaut so viel europäische Ligen, dass er Mannschaften, Fußballer und deren Form genau kennt. Dabei schaut er nicht nur zu, er analysiert. Wer hat gerade einen Lauf? Wer trifft? Wer schwächelt? Auch zu den Young Boys aus Bern hat er eine klare Einschätzung.
8: But Young Boys has been really, I think they play free-flowing football, so they may lose, but Young Boys will score two goals.
9: Die Young Boys spielen offensiv. Sie können verlieren, aber zwei Tore machen sie trotzdem.
6: Aus seinem Fachwissen versucht Massole Profit zu schlagen. Und das schon lange. Massole ist 12, als er zum ersten Mal ältere Jungs über ihre Wetten reden hört. Einer habe aus umgerechnet ein paar Rappen Einsatz ein kleines Vermögen gemacht. Genug für 40, vielleicht 50 von den süßen Sodas, die Marvin Massole damals so liebte.
9: Ich dachte, Moment mal, aus so wenig wird plötzlich so viel. Ich hatte selbst 2 Münzen dabei, also sagte ich, komm, setz es für mich.
6: Damals ist Massole eigentlich noch zu jung zum Wetten. Trotzdem gewinnt er. Aus seinem Einsatz wird fast das 20-fache. Als er den Wettschein einlösen geht, hat er Angst, die Frau am Schalter könnte nach seinem Alter fragen. Tut sie nicht. Sie öffnet die Kassenbox und blättert ihm die Noten hin.
9: Das Gefühl war gut. Wenn ich heute daran denke, bin ich sofort wieder dort. Aus meinen paar kleinen Münzen war plötzlich Geld geworden.
6: Von dem Gewinn kauft er sich Saft, geht ins Kino. Und wettet wieder. Erst über Freunde, später im Internat über Mitschüler, die das Geld nach draußen tragen. Dann kommt das Smartphone. Von nun an wettet Massole allein, zu Hause. Und doch zieht es Massole bis heute ab und zu zurück an die Orte, an denen alles angefangen hat. Bibanda Biasala heißen sie in der Lokalsprache Luganda. Wörtlich Häuser des Glücksspiels. Und Massole muss nicht lange suchen. Die Wettreklame springt einem in Kampala förmlich entgegen. Sie ist auf Hauswände gemalt, hängt an Straßenlaternen, leuchtet von übergroßen Bildschirmen an Hotels. Dazwischen immer wieder Wettbüros.
10: So as you can see, we're on GSB, that's Girls Sports Betting. Across the road you can see we have Betika.
6: Dort, wo Massole stehen bleibt, liegen 3 fast Tür an Tür. Drinnen alte Glücksspielautomaten, ein langer Tresen, 3 Bildschirme, davor die Männer. Arsenal gegen Manchester City. Massole schaut kurz zum Spiel, dann geht er zum Tresen. Eine junge Frau nimmt seine Wette entgegen. Massole setzt darauf, dass beide Teams mindestens einmal treffen. Die Frau tippt seine Auswahl ein. Ein handgroßer Drucker rattert. Dann schiebt sie ihm den Wettschein entgegen. Die junge Frau fällt auf. Sie begrüßt die Männer am Tresen herzlich, spricht vertraut mit ihnen.
9: Viele kennen ihre Wettbüroangestellte. Manchmal kann sie einem sogar einen Tipp geben.
6: Frauen sieht man hier vor allem arbeiten, die Männer wetten. Das passt ins Bild. Laut einer aktuellen Umfrage sind in Uganda rund 3/4 der aktiven Wettenden Männer. Viele sind jung und fußballbegeistert, wie Massole. Marvin Massole lebt auf engem Raum, in einem einzigen Zimmer. An der Wand lehnt seine Gitarre, daneben steht ein Gaskocher. Seine Freundin wohnt weiterhin bei ihren Eltern, es sei günstiger so. Studiert hat er Verwaltungswissenschaften, abgeschlossen mit Bestnote.
8: Made my parents very proud. So, yeah.
6: Stolz waren seine Eltern. Ein sicherer Job folgte trotzdem nicht. Auch damit ist Massole in Uganda nicht allein. Unter den jungen Erwachsenen haben die Hälfte keine feste Anstellung. Viele auch keine Ausbildung. Nach der Uni wollte Massole eigentlich bei der ugandischen Verwaltung arbeiten. Doch nach mehreren unbezahlten Praktika wurde daraus nichts. Stattdessen jobbte er bei einer Mikrofinanzfirma, in einem Spirituosenladen und kümmerte sich um Airbnbs.
9: Ich dachte, ich wüsste, was ich machen will. Und dann sagt dir das Leben plötzlich, so ist es doch nicht.
6: Heute arbeitet er auf Auftragsbasis für eine Firma im Beschaffungswesen. Er telefoniert möglichen Kunden hinterher und hilft, Aufträge an Land zu ziehen.
9: Wenn Aufträge kommen, habe ich Geld. Und dann kommen wieder Zeiten, da ist es trocken.
6: Solche trockenen Phasen können Wochen dauern, manchmal Monate. In diesen Zeiten verändert sich für Massole auch das Wetten. Es geht nicht mehr nur um Spaß. Dann hofft er, mit einer Wette die finanzielle Lücke zu füllen.
9: Ich hatte einmal fast 6 Monate lang keinen Auftrag. Gerade am Anfang dieser Zeit wollte ich mit den Wetten möglichst viel Geld machen.
6: Kurz vor 30 weiß Marvin Massole nicht mehr so genau, wohin es beruflich gehen soll. Die Fußballwetten geben ihm dagegen etwas, woran er sich festhalten kann.
7: Die Geschichte von Marvin Massole ist keine spezifisch ugandische. Sie ist eine afrikanische Geschichte. Genaue und umfassende Zahlen über die Größe des Wettgeschäfts und über das Wachstum gibt es nicht, weder von den Firmen noch von den Aufsichtsbehörden. Eine der wenigen Ausnahmen ist Südafrika. Dort wurden im letzten Jahr fast 65 Milliarden Dollar in Sportwetten investiert, ein Drittel mehr als im Vorjahr. Und in einer Umfrage in 6 afrikanischen Ländern gab jüngst über die Hälfte der Befragten an, im vergangenen Jahr gewettet zu haben. Junius Mabo Sichali beschäftigt sich seit Jahren mit der Sportwettenindustrie in Afrika. Der Sozialwissenschaftler aus Malawi, der in Großbritannien forscht, hat dazu die erste große Vergleichsstudie gemacht. Wir erreichen ihn am Telefon. Auch er sagt, in den letzten Jahren sei der Wettmarkt auf dem Kontinent enorm gewachsen.
11: The past few years we have seen massive growth in the sports betting industry. And we have seen several companies coming into Africa, introducing their services.
7: Es gebe mehrere Gründe für den Boom. Ein wesentlicher, die internationalen Wettanbieter seien nach Afrika gekommen, weil ihr Geschäft anderswo schwieriger geworden sei.
12: In Europa und Amerika wurden die Vorschriften verschärft. Die Wettunternehmen stehen dort unter strenger Beobachtung. Also kamen sie nach Afrika, weg von der scharfen Kontrolle in Europa. Und als sie hier ankamen, nutzten sie unser schwächeres regulatorisches Umfeld aus.
7: Neben internationalen Wettanbietern gibt es auf dem Kontinent inzwischen auch zahlreiche afrikanische, kleinere und größere. Sie bieten Wetten an auf fast alle Sportarten, von Pferderennen bis Basketball. Besonders wichtig aber sind Fußballspiele. Die großen europäischen Ligen werden in vielen Ländern Afrikas eng und leidenschaftlich verfolgt. Entsprechend oft wird auf die dortigen Spiele gewettet. Was alle Wettanbieter gemeinsam haben, sie sind laut und im Alltag sehr sichtbar. Anders als in der Schweiz, wo die Werbung fürs Wetten stark eingeschränkt ist, wirbt in vielen Städten Afrikas fast jedes zweite Plakat fürs Fußballwetten. Hinzu kommen Werbespots im Radio, im Fernsehen, im Internet, überall und immer wieder. Das spricht viele an.
11: I can see they have success. They manage to sell hope to the vulnerable youth or to helpless young people.
12: Es ist ihnen gelungen, orientierungslosen Jugendlichen Hoffnung zu verkaufen. Sie haben diese eingängigen Werbespots, die das Glücksspiel in einem positiven Licht darstellen.
3: Chasing that rush, that one big win. Some can't believe their luck.
7: Das große Glück sei nur eine erfolgreiche Wette entfernt, lautet die Botschaft vieler Werbung.
3: Life is all a bet.
7: Ein richtiger Tipp, ein Klick und dein Leben verändert sich.
13: Wow, gagné! Génial!
7: Wie einnehmend und unterhaltsam die Wettanbieter operieren, zeigt uns Marvin Massole.
14: Now it's time to fly, I sing, huh? So if I say,
15: you miss it.
6: Wir sitzen auf dem abgewetzten Sofa in Massoles Einzimmerwohnung. Zwischen uns sein Smartphone. Früher musste Massole für eine Wette noch außer Haus. Heute trägt er sein Wettbüro ständig mit sich herum. Auch das ist typisch. Handys haben sich in Afrika in den vergangenen Jahren rasant verbreitet. Immer mehr Menschen setzen ihre Wetteinsätze direkt online. In Uganda findet laut dem nationalen Glücksspielregulator inzwischen mehr als 90% des Glücksspielgeschäfts online statt. Auch die Umfrage aus 6 afrikanischen Ländern zeigt, die große Mehrheit wettet mobil. Das hat für Massole auch einen ganz praktischen Vorteil.
8: The phone becomes a place you can go in secrecy and do your thing.
9: Das Handy wurde zu einem Ort, an dem ich heimlich wetten kann, ohne dass mich jemand dafür verurteilt.
6: Die Wett-App ist aufgebaut wie ein kleines Casino. Es wartet eine ganze Spielwelt.
8: So there is Wheel of Luck too, then Mayan Gold, African Gold, Casino Bar.
6: Aber am liebsten wettet Masole trotzdem auf Fußball, wie mehr als 80% der Wettenden in Uganda. Dabei bleibt es längst nicht bei der Frage, wer gewinnt. Ein einziges Spiel zerfällt in Dutzende, manchmal hunderte kleine Wetten.
8: Clean sheet. Oh no.
6: Wer führt nach 10 Minuten? Treffen beide Teams. Letzter Torschütze, Karten, Eckbälle. Für fast jeden Moment des Spiels gibt es eine Wette.
8: So by the 10th minute, if there's no goal,
16: you have already lost. Yeah.
6: Manche dieser Wetten sind nach wenigen Minuten entschieden. Aber dann wartet schon die nächste. Und die Wetteinsätze können winzig sein, sogenannte Mikrowetten. Masole zeigt Wetten über 100 oder 1000 Schilling, also 2 Rappen, 20 Rappen. Fast nichts könnte man meinen. Doch in Uganda liegt der Medianlohn bei rund 40 Franken im Monat. Auf dem Display lockt für ein paar Rappen plötzlich ein möglicher Gewinn in Höhe eines Monatseinkommens.
8: That feeling of like there's a possibility. I'm expecting some money, hopefully, that you know, there's a possibility that I can wake up one day and I'm a millionaire.
9: Mich treibt dieses Gefühl an, dass es klappen könnte, dass ich eines Morgens aufwache und plötzlich Millionär bin.
6: Rund ums Wetten ist auf WhatsApp, Instagram und anderen Plattformen längst eine eigene kleine Welt entstanden. Freunde schicken sich Tipps und Quoten. Gewinner posten Screenshots ihrer Treffer, inklusive Jubel-Emojis. Andere machen aus ihren Prognosen gleich ein Geschäft. Manche Anbieter arbeiten mit komplexen Statistiken und Modellberechnungen. Andere verkaufen schlicht den Eindruck, sie wüssten mehr als alle anderen. Masole zeigt mir Dutzende WhatsApp-Gruppen mit klingenden Namen wie VIP oder VVIP, Very Very Important Person. Dort werden ganze Tipppakete verkauft, mit dem Versprechen eines sicheren Gewinns. Und genau da beginnt das Tricksen.
8: Of the 5, 3 will win.
9: Von 5 Tipps funktionieren vielleicht 3. Und genau diese 3 zeigen sie danach in ihrer Werbung.
6: Die Verlierer sieht niemand. Masole selbst braucht für seine Wette an diesem Abend kein VVIP-Paket. Er bleibt bei seinem Klassiker, beide Teams treffen. Darauf hofft er, zuerst zu Hause auf dem Sofa, dann im Wettbüro. Halbzeit. Arsenal führt gegen Manchester City mit 2-0. Marvin Masoles Wette lebt noch. City müsste nur auch noch treffen. Masole setzt nochmals 5000 Schilling, rund einen Franken. Diesmal auf mindestens 4 Tore im ganzen Spiel. Eine Wette läuft noch, die nächste liegt schon daneben. Masole kennt dieses noch einmal gut. Wenn kaum Geld hereinkam, setzte er erst recht auf die Hoffnung, mit einer Wette mehr daraus zu machen, bis er merkte, wohin das führen kann.
9: Du verlierst, verlierst, verlierst. Du verlierst Geld, du hast keine Arbeit. Aus Erfahrung weiß ich, das ist ein schlechter Ort.
6: Masole presst die Handballen fest gegeneinander.
7: Die Halbzeitwette von Marvin Masole ist eine von Millionen, die allein an diesem Abend in ganz Afrika platziert werden. Ausgerechnet in Afrika, mag man denken. Auf jenem Kontinent, wo mehr Menschen in extremer Armut leben als irgendwo sonst auf der Welt, wo viele mit ein paar Dollar am Tag über die Runden kommen müssen. Doch was heißt es, wenn man das Wenige, das man hat, auf eine Wette setzt und verliert? Wir suchen nach Antworten im Westen des Kontinents, in einem Vorort von Accra. Wie in Kampala ist das Wetten auch in der Hauptstadt von Ghana allgegenwärtig, auf Werbeplakaten und im Alltag der Menschen. In einer Umfrage gab hier kürzlich die Hälfte der Befragten an, im vergangenen Jahr gewettet zu haben. Hier, wo Accra langsam ausfranst und ins Ländliche übergeht, steht am staubigen Straßenrand ein Mangobaum. Unter ihm sitzen rund 10 junge Männer und warten auf Kundschaft. Sie sind Taxifahrer mit dem Motorrad. Die Kunden setzen sich hinten auf den Sitz und lassen sich, oft über kleine Pfade, zu ihrem Ziel bringen. Doch Kunden gäbe es gerade wenig, sagt einer der Männer. In der Regenzeit blieben die Menschen zu Hause. Die Mototaxifahrer gelten als eine der Gruppen, die am häufigsten wetten. Wer auf Kunden wartet, hat Zeit, das Handy in der Hand und hofft auf einen schnellen Nebenverdienst. Als das Gespräch auf das Thema Sportwetten kommt, zeigt sich denn auch bald, fast alle hier wissen gut Bescheid darüber, wie es geht und darüber, welche Risiken es gibt. Doch die meisten sagen auch, sie wüssten das nicht aus eigener Erfahrung. Gamblen, das tun die anderen.
16: Okay, for me, I don't stick bet, but mostly what I know about bet is, if you are addicted to it, is where is bad.
17: Ich selbst wette nicht, aber was ich über Wetten weiß, ist vor allem, dass es schlimm ist, wenn man davon abhängig wird. Man versucht bei jedem Match mitzuwetten, obwohl man gar nichts darüber weiß. Manchmal gewinnt man, manchmal verliert man. Ich habe Geschichten gehört, dass manche Leute ihr ganzes Geld verspielen und sie sogar selbst Schaden zufügen. Manche begehen sogar Selbstmord und so weiter. Das ist, was ich so höre.
7: Doch das Gespräch mit den jungen Männern unter dem Baum und an weiteren Taxistandplätzen im Ort verändert sich, je länger man sitzen bleibt. Ist das Vertrauen einmal gewonnen, sagen viele irgendwann, dass sie selbst eben doch auch spielen und dass es schwierig sei, zu verlieren. Es sind auch hier selten große Summen. Das Problem ist vielmehr, dass es meist nicht bei der einen Wette bleibt. Mehr als die Hälfte der Wettenden in Afrika spielt gemäß einer Studie mindestens wöchentlich. Ein Viertel tut dies sogar täglich. Einer der Männer erklärt, wie es ist, wenn er viel verliert. Umgerechnet 10 bis 15 Franken, meint er damit.
18: At that moment, you can't control yourself. Your mind will be so, like, busy, like, you don't know even what to do.
17: In diesem Moment kannst du dich nicht beherrschen. Deine Gedanken rasen, als wüsstest du gar nicht, was du tun sollst. Es wird Zeit brauchen, vielleicht löschst du sogar die Wett-App auf deinem Handy. Aber nach 3 oder 4 Monaten sagst du dann, ich probier's nochmal. Und du machst weiter mit dem, was du vorher gemacht hast.
7: Verlieren, leiden, es nochmal versuchen, das tun hier offenbar viele. Fast alle in der Runde kennen Leute, die deshalb in Probleme geraten sind. Freunde, die sich verschuldet haben, Familien und Ehen, die auseinandergebrochen sind. Einer, der das besonders eindrücklich beschreibt, ist Reynold. Der 26-Jährige mit Baseballmütze und Trikot des FC Barcelona wettet selbst und er redet offener darüber als die meisten anderen.
17: Weil es keine Arbeit gibt, hat man das Gefühl, dass man über diese Plattform an Geld kommen kann. Und wenn sie dich schlagen, willst du dein Geld zurück und das macht süchtig. Das ist einfach so.
7: Das Geschäft mit der Hoffnung, es floriert also gerade da, wo es sonst nicht viel Hoffnung gibt. Er kenne so viele, denen es so ergangen sei, sagt Reynold dann. Viele würden irgendwann beginnen, Geld zu leihen und damit das Vertrauen anderer zu verspielen. Und spätestens ab da werde es gefährlich.
17: Die Leute wissen das nicht, aber es ist viel schädlicher als Drogen. Wir sollten doch versuchen, diese Welt besser und schöner zu machen. Aber stattdessen verbringen wir unsere Zeit damit. Verstehst du?
7: Reynold geht gar so weit, dass er Sportwetten hoch besteuern oder rundweg verbieten würde, um die Entwicklung des Landes zu fördern, wie er sagt.
19: If the government wants the development of the country, it's a perfect thing.
20: They have to stop that.
19: Yes.
7: Das Bewusstsein für die Risiken des Wettbooms wächst. Von einem Verbot ist man in den meisten Ländern Afrikas aber weit entfernt. Das zeigt auch die Vergleichsstudie des Sozialwissenschaftlers Sitjali. Zwar gäbe es auch in vielen afrikanischen Ländern Spielwettengesetze, die Dinge wie Mindestalter oder Wettwerbung regelten. Doch das Hauptproblem sei die Umsetzung.
17: Wir haben ein sehr großes Problem damit, Regulierung in Afrika durchzusetzen. Die Regierungen haben das Narrativ der Wettfirmen übernommen, dass alles in der Verantwortung des Spielers liegt. Aber in Wirklichkeit ist es nicht seine Verantwortung, denn es ist die Wettindustrie, die diesen Menschen dazu gebracht hat, dieses süchtig machende Produkt zu konsumieren.
7: Bisher sei es allzu oft so, ergänzt Cicali noch, dass die meisten Regierungen sich damit begnügten, die Steuererträge einzunehmen, die die Wetten abwerfen.
6: 3-0. Marvin Massole hat beide Wetten verloren. Beide um genau ein Tor. Verloren, also weg damit. Die Fetzen der Wettscheine landen auf dem Boden. Bald wird Massole zum ersten Mal Vater. Dann trägt er die Verantwortung nicht nur für sich, sondern für eine ganze Familie. Weiter wetten will Massole trotzdem. Nur will er aufpassen, dass es sein Leben nicht mehr so bestimmt wie früher, als er mit Wetten Geldprobleme lösen wollte. Und bald stellt sich für ihn noch eine andere Frage. Wie würde er reagieren, wenn sein eigenes Kind später einmal wettet?
9: Kinder könnten Wetten irgendwann einfach als eine Möglichkeit sehen, Geld zu verdienen. Bei meinem eigenen Kind wäre mir damit nicht ganz wohl. Aber die Kultur verändert sich.
6: Das aber sei ein Problem für morgen. Jetzt will Massole erst einmal etwas essen.
4: International von der Sarah Fluck und Fabian Urech können Sie natürlich auch nochmal nachhören, wenn Sie jetzt etwas verpasst oder nicht genau gehört haben. Das gibt es online auf srf.ch/audio. Und vor der 7. gibt es da jetzt gerade noch Culture Club «It's a Miracle». Und ab der 7. dann SRF Kids.

0: Culture Club. It's a miracle. Und wir gehen vor der 7. Garage auf die Strasse.
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0: Von 18.59 Uhr Entwarnung in der Region Solothurn auf der 1 Zürich-Bern zwischen Rotrist und Herkingen besteht keine Gefahr mehr durch Personen auf der Fahrbahn. Jedoch stockender Verkehr Richtung Zürich zwischen Wangen an der Aare und Önsingen. Dann weiter Stau oder stockend in der Region Zürich auf dem Westring Richtung Gubristunnel ab Urdorf Nord. In der Ostschweiz auf der A3 Richtung Zürich zwischen Wesen und Bilten. In der Zentralschweiz auf der A2 Richtung Luzern ab der Verzweigung Lopper. Und schließlich vor dem Gotthardtunnel Richtung Norden. Aktuell 3 Kilometer Stau und rund 30 Minuten Wartezeit ab Quinto. Die Einfahrt in Arolo ist gesperrt. Richtung Gotthardpass ist die Sonderspur offen. Ich wünsche allen unterwegs eine gute und vor allem natürlich eine sichere Fahrt.
2: Die Nachrichten von SRF um 7 mit Silvia Staub. Bei den Parlamentswahlen im deutschen Bundesland Mecklenburg-Vorpommern zeichnet sich ein Kopf-an-Kopf-Rennen ab zwischen der Rechtsaußenpartei AfD und der regierenden SPD. Laut Prognose vom deutschen Fernsehen konnte die AfD ihren Stimmenanteil mehr als verdoppeln und kommt neu auf 37%, die SPD auf 35,5%. Die CDU von Kanzler Friedrich Merz verliert zwar deutlich, sie dürfte aber, Stand jetzt, die 5%-Hürde knapp erreichen, um auch künftig im Parlament von Mecklenburg-Vorpommern sitzen zu dürfen. Was diese Zahlen für die Zukunft von Kanzler Merz heißen, lasse sich noch nicht sagen, sagt Deutschland-Korrespondentin Simone Fazza, zumal es ja erst Prognosen seien.
3: Aber die CDU schneidet so schlecht ab, da geht es um Menschen im ganzen Land, da geht es um Positionen und Posten, da ist viel Verunsicherung auch in der Führungsetage, das komplette Präsidium sitzt ja in Berlin zusammen und da ist eben auch viel Dynamik drin. Also es kann gut sein, dass heute Abend sich alle voll hinter Friedrich Merz stellen und dann ändert sich doch etwas in den nächsten Tagen. Tatsache ist, Friedrich Merz ist kein starker Kanzler mehr, nach 1,5 Jahren nur. Kann er das noch ändern? Mit klarem Kurs und vor allem lässt man ihn das noch ändern, wird er genug gestützt. Das ist so quasi ein bisschen das Schauspiel, dem wir nun ab heute Abend zusehen können.
2: Das sagt Deutschland-Korrespondentin Simone Fazza. Auch im Bundesland Berlin wurde ein neues Parlament gewählt. Dort liegt Die Linke laut ARD-Prognose deutlich in Führung mit fast 25%. Vor der CDU mit 20% und der AfD mit 16%. Zum Sport. Da gibt es eine Schweizer Erfolgsmeldung von der Straßenrad-WM. Marlene Reusser ist Weltmeisterin im Zeitfahren. Sie hat das Straßenzeitfahren in Montreal mit 40 Sekunden Vorsprung gewonnen. Damit verteidigt Reusser ihren Weltmeistertitel aus dem letzten Jahr. Für die Bernerin ein spezieller Moment.
4: Ein Weltmeistertitel, das ist etwas mega Cooles, etwas, was man schon viel darauf herarbeitet und man viel investiert dafür und das klappt, das ist etwas, ja, etwas mega Spezielles und ist überhaupt nicht gegeben und das freut mich super, super fest.
2: Das sagt die Weltmeisterin im Zeitfahren Marlene Reusser, die übrigens genau heute 35 Jahre alt wird. Und zum Fußball in der Schweizer Fußballmeisterschaft. Da verliert Vaduz gegen Thun mit 1:2. St. Gallen gewinnt auswärts gegen Basel mit 3:1. Und Lausanne verliert mit 0:4 gegen Lugano. Dann bleibt noch das Wetter. Morgen wird es im Norden zuerst bewölkt. Am Nachmittag wird es dann in der ganzen Schweiz sonnig. Die Temperatur liegt im Norden bei 22 Grad, im Süden bei 27 Grad. Das waren Nachrichten von Radio SRF. Verantwortlich Adrian Huber.
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7: Hallo! Schön, dass du mit dabei bist, der Grünschnabel und ich, Angela. Wir hoffen, dass du ein goldiges September-Wochenende hast und dass du es richtig hast geniessen können. Vielleicht bist du schon wandern, deine Grosseltern besuchen, hast im Quartier Fußball gespielt und vielleicht bist du zwischen ihnen auch mal ein Handy.
8: Man ist mit Kollegen oder so in der Stadt. Hören viele sich einfach am Handy, statt dass man etwas wirklich zusammen unternimmt. Ja, das ist mega schade.
7: Hui! Ja, vielleicht kennst du das auch, das, was da der Kinderreporter der Cedric erzählt. Wir fragen uns in dieser Stunde, ab wann ist denn zu viel Handy? Das geht uns alle etwas an, darum bleib unbedingt dran.

0: Wie sieht deine nächste Woche so aus? Die vom Harry Style, in die du gerade gehört hast. Die Woche sieht recht vollpackt aus. Er spielt nämlich gerade 3 Konzerte in New York.
1: Cool!
0: Ja, ich habe es leider noch nie an ein Konzert von ihm geschafft. Aber zum Glück gibt es ja Social Media. Dort kann man ja dann Videos davon sehen. Zum Beispiel, wie der Harry Styles richtig schnell auf der Bühne hin und her rennt. Instagram, TikTok, YouTube und Co. Das ist so ein bisschen ein Fluch und ein Segen. Es ist halt schon praktisch, aber es kann eben auch fast ein bisschen süchtig machen. Das findet auch der Kinderreporter Cedric. Er ist 13, kommt aus dem Kanton Bern und er hat schon lange ein Handy und darum ziemlich Erfahrung.
2: Grundsätzlich ein Handy habe ich schon sehr lange. Etwa mit 7 oder 8 habe ich zuerst ein Handy mit meiner Schwester zusammen bekommen. Und nachher, so ein bisschen später, haben wir halt beide uns eigenes bekommen. Am Anfang haben wir eigentlich noch nicht viel darauf gemacht. Hauptsache, also eigentlich so der Hauptgrund war, weil unsere Eltern getrennt leben in 2 unterschiedlichen Städten, wegen dem ÖV zum Beispiel. Und einfach, falls etwas wäre, hey, anzuläuten. Vor allem das war eigentlich erstmal der Grundsatz gewesen. Und nachher, mit der Zeit, ja, eben, sind auch soziale Medien alles dazugekommen. Also ja, eben jetzt seit ziemlich langer Zeit.
0: Darf ich fragen, was hast du für eine Bildschirmzeit?
2: Uff, das ist eine sehr gute Frage. Also es kommt natürlich darauf an, unter der Woche kann ich eigentlich recht zurückhalten. Dort sind es vielleicht mal so, ja, so 2 Stunden oder so. Aber so am Wochenende, ja, ist es schon ziemlich mehr.
0: Ja, mit dem ist der Cedric tatsächlich noch unter dem Durchschnitt. Im Schnitt sind Kinder, die in der Schweiz leben, unter der Woche 3 Stunden am Handy.
1: Boah!
0: Ja, ist irgendwie schon noch viel. Der Cedric und ich haben darum etwas ausprobiert. Einen Tag lang ohne Handy. Spoiler, jemand von uns hat es geschafft, jemand nicht. Wie das Experiment genau ausgegangen ist, das schauen wir uns als nächstes an.
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0: Tag, Wirnschnabel. Du kommst in die Schocke Bett, Mümpfeli schon noch über. Du musst also selbstverständlich nicht ohne die Nacht ins Bett.
1: Danke, Hövi.
0: Ja, was machst du so, bevor du ins Bett gehst? Zähne putzen, noch ein bisschen lesen, mit den Plüschtierchen kuscheln. Ich gebe es zu, ich stelle noch meinen Wecker auf dem Handy für den nächsten Tag und schaue nochmal, wie mich jemand gesucht hat. Das Handy ist nämlich fängt bei vielen Menschen ein ständiger Begleiter. Schon als Kind oder Jugendlicher fängt es an, so wie zum Beispiel beim Luan.
2: Ja, pro Tag ungefähr eine Stunde bringe ich am Bildschirm. Meistens bin ich auf YouTube oder halt auf WhatsApp halt am Schreiben oder so.
0: Oder bei der Jana?
3: Also in der Schulwoche an einem Schultag würde ich sagen so 2 Stunden, 2,5. Und in der Ferien oder Wochenende halt ein bisschen länger. Ich würde sagen, am meisten tun ich schreiben, also WhatsApp. Oder manchmal auch Game, aber eher mehr schreiben.
0: Im Schnitt sind Kinder 3 Stunden am Handy. Der Kinderreporter Cedric findet das ein bisschen viel, 3 Stunden. Darum haben wir mal ein Experiment gemacht. Einen Tag lang ohne Handy. Hat er sich geschafft?
1: Schon sicher schwach!
4: Nicht ganz. Einmal habe ich kurz auf das Handy schauen, weil also mein Vater hat mir gesagt, das wäre etwas organisatorisches halt wegen meiner Mutter und so. Deswegen einmal habe ich kurz drauf schauen, aber sonst habe ich es durchgezogen, ja.
0: Hast du amigs zwischen deinen wie gemerkt, oh, jetzt würde ich gerne auf TikTok gehen oder ich würde gerne meinen Freunden schreiben?
4: Also mir ist es nicht in dem Sinn leicht gefallen. Ja, aber ich konnte mich eigentlich immer zurückhalten. Oder auch so mein Vater oder so hat auch gesagt, ja, nein, ich soll nicht dran gehen. Also ja, es war nicht ganz einfach, aber es hat geklappt, ja. Und wie war es denn bei dir?
0: Ich habe es nicht geschafft. Ich habe wie gemerkt, in meinem Alltag kann ich wirklich nicht ohne Handy, weil ich habe zum Beispiel mein Zugabo auf dem Handy. Dann lasse ich halt mega gerne Podcasts und auf den wollte ich wie nicht verzichten. Ich lasse auch gerne Musik auf dem Handy. Manchmal, wenn ich abgemacht habe, schreibst du ja vorne noch. Das war auch so etwas. Und ich mache so gerne Fotos. Und ich habe es darum wirklich nicht geschafft. Und ich habe mich dann wie so gefragt, ja, wenn ich halt Sachen wirklich muss am Handy machen, ist es denn wirklich so schlimm, dass ich dann halt am Handy bin? Oder sollte ich nicht einfach mich zusammenrissen und halt weniger mal auf Insta sein. So ein bisschen die Sachen, die mir eigentlich nicht so mega viel geben. Oder einfach nur ein langweiliges Handy gehen. Und mir ist wieder abgeblieben. Ich möchte, glaube ich, das reduzieren.
4: Ja, ich finde, also wirklich wichtige Sachen finde ich, sind ja wirklich nicht weiter schlimm so.
0: Ja.
4: Mal machen.
0: Ich würde sagen, der Cedric hat es geschafft wegen dem einen Mal. Drück mal wirklich ein Auge zu. Und bei mir ist das Experiment definitiv gescheitert. Und das beobachtest du sicher auch in deinem Alltag. Viele Menschen und eben auch Erwachsene brauchen die ganze Zeit ihr Handy. Und vielleicht hast du dich auch schon gefragt, ob wir Menschen denn teilweise fast auch ein bisschen süchtig sind. Der Cedric, unser Kinderreporter, trifft als nächstes einen Suchtexperte. Und der sagt, dass es so eine Handysucht offiziell gar nicht gibt. Aber es kann eben doch zu einem Problem werden.
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0: rausgelassen, wie die von Imagine Dragons Fotos machen, neue Herbstschuhe bestellen, mit dem Grossi telefonieren, mit Kollegen schreiben, Videos über Delfine oder Katzen schauen. Es gibt praktisch nichts, was man mit dem Handy nicht machen kann. Darum ist es eben auch so beliebt und schwierig zum Weglegen. Der Kinderreporter Cedric hat sich darum mit dem Suchtexperten Dominik Schnatz getroffen. Der Cedric hat nämlich das Gefühl, wir Menschen sind fast ein bisschen süchtig nach dem Teil.
1: Ab wann kann man sagen, dass man süchtig ist?
2: Fängt schon an, schwierig werden, weil quasi süchtig nach dem Handy finde ich schwierig. Wir reden eigentlich nicht so gerne vom Wort Handysucht, sondern uns geht es eigentlich viel mehr darum, anzuschauen, was ich mit dem Handy mache, geht in ein problematisches Verhalten oder geht in ein suchtartiges Verhalten. Oder?
1: Ja.
2: Du kannst ja mit dem Handy, du bist ja, wenn du das Handy viel in die Hand nimmst, bist du wahrscheinlich nicht suchtgefährdet, dann auch die Wetter-App die ganze Zeit anzuschauen. Das kannst du mit dem Handy auch machen. Oder Musik zu hören oder so. Sondern es geht ja wie um ganz spezielle Sachen mit dem Handy machen kann, wie zum Beispiel auf Insta rumscrollen oder auf YouTube Sachen schauen oder mit anderen über WhatsApp oder Snapchat oder was auch immer zu kommunizieren. Und unserer Erfahrung nach hat man dann eben, wenn man ein Problem damit bekommt, dann kommt man das Problem über mit einer oder mit mehreren von diesen Möglichkeiten.
1: Ja, verstehe ich. Aber so, ab wann merke ich, dass ich süchtig werde?
2: Ich muss sagen, Sucht ist quasi etwas, das eine medizinische Krankheit ist. Und die ist im Moment eigentlich nur für Geldspiel und für Computerspiel. Gibt es die offiziell? Und bei den anderen Sachen, wie eben soziale Medien, zum Teil auch Online-Shopping, da gibt es wirklich keine offizielle Suchtdiagnose. Das muss man wieder sagen. Darum rede ich gerne von einer suchtartigen Nutzung oder von einer problematischen Nutzung. Und dort kann man sagen, sobald ich merke, es sind eigentlich so drei Sachen, die dort wichtig sind. Wenn ich merke, dass es mir schwerfällt, zu kontrollieren, wie oft ich etwas quasi mache, zu welchen Zeitpunkt vielleicht auch, also zu Zeitpunkten, was gar nicht so passt, oder? Und wie lang? Das ist der erste Punkt. Der zweite Punkt ist, wenn ich merke, dass das immer wichtiger wird in meinem Leben und andere Sachen, die mir früher wichtig waren, sind, wie zum Beispiel Fußball spielen, mit Kollegen live abmachen, lesen, malen, whatever, dann, wenn ich dort merke, es wird immer wichtiger und die anderen Sachen, die mir früher wichtig waren, die gehen immer mehr in den Hintergrund, die werden immer unwichtiger, es nimmt immer mehr Platz in meinem Leben ein. Das ist der zweite Punkt. Der letzte Punkt ist, wenn ich merke, dass ich wirklich spürbare Probleme überkommen. Wenn ich zum Beispiel in der Schule plötzlich anfange, Mühe bekomme, meine Hausaufgaben nicht mehr mache, mein Freundeskreis kleiner wird zum Beispiel, ich die ganze Zeit Streit habe mit Leuten, die mir wichtig sind deswegen, oder auch so körperliche Beschwerden, Nackenschmerzen, die ganze Zeit Kopfweh und so, das kann ja auch sein, wenn man ganz viel auf den Bildschirm schaut. Wenn die drei Punkte quasi so zusammenkommen, dort kann man sagen, das geht eventuell in eine suchtartige Nutzung. Dort kann es wirklich ein Problem werden.
1: Also kommt es darauf an, was man konsumiert? Oder ist einfach allgemein der Konsum schädlich? Also nicht gut?
2: Das ist eine ganz spannende Frage. Und ich glaube, eine richtig klare Antwort gibt es ehrlich gesagt noch nicht. Nach dem, was ich weiss, ist es nicht so, dass, wenn ich das Handy oft in der Hand habe, das alleine quasi schon ein Problem ist. Weil ich kann zum Beispiel auf dem Handy Zeitung lesen. Also wenn ich sehr viel Zeitung lese oder vielleicht auch viele Podcasts hören oder so, wo ich spannende Sachen erfahre, dann muss das noch nicht ein Problem sein.
1: Aber jetzt gerade so auf YouTube oder so, da gibt es ja auch ganz viele so Wissenskanäle. Und zum Beispiel Teil von meinen Freunden schauen dort dann Videos an. Und wenn es ja eigentlich informativ ist, kann man dann nicht trotzdem so wie sagen, auch wenn es eigentlich ein bisschen sinnvoll ist, dass trotzdem vielleicht nur wie eine Ausrede ist.
2: Ja, ich glaube, es kann ein Problem werden, auch wenn du Sachen machst damit, die grundsätzlich sinnvoll sein können. Und es geht schlussendlich immer darum,

0: ein Problem.
1: Ah, da hat Cedric gerade echt spannende Sachen herausgefunden. Wenn du dir das Interview jetzt nochmal in Ruhe möchtest anhören, kein Problem, geh auf unsere Webseite, dort findest du auch Tipps, um weniger am Handy zu sein.
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0: musikalisches Blumensträusschen von der Miley. Und sie ist jetzt sowieso sehr grosszügig. Sie hat gerade am Freitag ihr 10. Album rausgebracht. Let's go get married tonight. Der da ist auch drauf. Let's get married. Mal schauen, welche Songs auf dem 10. Studioalbum dann auch im Radio landet. Auf dem Album, das sie eben gerade am Freitag rausgebracht hat. SRF Verkehrsinfo von 19.29 Uhr. Stau oder stocken Sie in der Region Solothurn auf der 1 Richtung Zürich zwischen Wangen an der Aare und Önsingen. In der Region Basel auf der A2 Richtung Luzern zwischen dem Grenzübergang Weil und Wiese. In der Zentralschweiz auf der A2 Richtung Luzern ab der Verzweigung Lopper. Und weiter auf der Axenstrasse Richtung Brunnen zwischen Altdorf und Sisikon.
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0: Grünschnabel. Grünschnabel, bist jetzt du ernsthaft eingeschlafen? Beim Lied Victoria Line. Grünschnabel.
1: Nein.
0: Oh, komm jetzt, dein grosser Auftritt.
1: Na, sie gut.
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0: Ja, wir spielen nämlich. Das heisst, Leute jetzt im Studio an.
1: 0848 00 00 00.
0: Du spielst gegen den Grünschnabel. Er hat eine Behauptung für dich und du sagst, ob die stimmt oder nicht. Im schlechtesten Fall hast du mit mir telefoniert und tausende von Menschen haben uns zugelassen und es gibt einen Musikwunsch für dich. Und im besten Fall gewinnst du etwas obendrauf von unserem Preisrad, wenn zum Beispiel Kinogutschi, Spiele oder ein Abo vom Schülermagazin. 0848 00 99 00. Leute jetzt an, wir freuen uns auf dich.

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0: Guten Abend, Finja.
2: Hi, Angela.
0: Du kommst aus Steinhausen im Kanton Zug und hast etwas richtig Schlaues gemacht an diesem Wochenende. Du bist nämlich im Samariterverein und hast einen Fächerverband geübt an diesem Wochenende. Jetzt musst du erzählen, was ist das für ein Verband?
2: Genau, also den Fächerverband kann man am Ellbogen, am Knie und am Handgelenk machen. Und wenn man es richtig macht, sieht es nachher aus wie ein Fächer.
0: Also das heisst, das ist ein Verband, dass man den Ellenbogen oder das Knie noch kann gleich biegen und bewegen kann.
2: Genau, und gleichzeitig stabilisieren.
0: So gut. Hey, wie bist du auf die Idee gekommen, um im Samariterverein zu sein? Das ist jetzt auch nicht etwas, was ich schon oft gehört habe.
2: Also das Ding ist, ich habe schon ganz früh immer den Papi verbunden zu Hause und mit dem Töchterlein. Und nachher sind wir dann darauf gekommen, dass es vielleicht etwas für mich wäre, weil mich die Pflege auch sehr interessiert.
0: Also, ja, dann wünsche ich dir weiterhin da ganz, ganz viel Erfolg. Und lustigerweise, Finja, hat der Grünschnabel auch eine Behauptung, die dich wahrscheinlich recht könnte interessieren, weil es hat auch so etwas Medizinisches auf sich. Lass mal, okay, wenn er meint und du sagst, ob die Behauptung stimmt oder nicht. Ist gut?
2: Ja, also.
3: Oh, oh, oh, oh, oh. In meinem Grünschnabel surrt's wie verrückt. Hui, müsste ich echt wieder einmal zum Schnabeldoktor. Hat dann also schon ein bisschen Schiss. Ja. Aber du, ich bin im Fall nicht der Einzige. Nein, nein. Ja, ja, Tier müssen zum Zahnarzt. Ja, ja. Ja, zum Beispiel Rösser, ja. Einem Gaul schaut man eben doch ins Maul.
0: Müssen Rösser zum Zahnarzt?
2: Ja, das stimmt.
0: Du sagst, das stimmt. Weiss es oder rötlich?
2: Ich weiss es.
0: Also gut.
3: Du bist eine Besserwisserin.
0: Ja, dann machen wir es nicht unnötig spannend. Das ist absolut richtig, Finja. Unsere Kinderreporterin Isabel ist so eine Pferdezahnärztin besuchen.
4: Und hier auf der Seite kann ich auch gut reinlangen, weil dort hat er keine Zähne.
0: So hat das getönt. Das war wirklich ganz, ganz spannend gewesen. Auch wie weit hinten die Zähne sind von dem Ross. Da können wir schauen auf srfkids.ch. Für dich jetzt aber viel spannender, was du gewünscht vom Preisrat. Wie fest soll ich drehen?
2: Ganz fest.
4: Gut.
0: Mit einem Haufen Sachen drauf. Kino-Gutschein, Abo für Schülermagazine ein Jahr lang. Oder das Legami-Set, so Stifthemmer. Und es bleibt stehen, tatsächlich bei den Kino-Gutschein.
2: Cool.
0: Zwei Stück schicken wir dir sehr, sehr gerne zu.
2: Danke vielmals.
0: Und du wünschst dir noch Megawatt mit 80er Jahren. Und ich bin mir sicher, du möchtest noch deine Leute grüssen.
2: Ja, gern. Ich grüße Mami und Papi, dann meine Großeltern, mein Scotty und meine Tante Zia und dann auch noch den Jugendsamariter Steinhausen.
0: Ich hoffe, all die Grüße sind angekommen und jetzt wünsche ich dir noch ganz einen gemütlichen Sonntagabend, Finja.
2: Danke, gleichfalls.
0: Tschüss, mach's gut.
2: Tschüss.

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0: Aiko Aiko. Das Wochenende hat sich von einer goldigen Seite gezeigt. Perfekt für die Menschen, die ihre Tiere vom Berg ins Tal gebracht haben. Alpabzug, sei es stimmt. Wir von der SRF Kids News sind zu Brigels im Kanton Graubünden dabei gewesen, zusammen mit seiner Familie und seinen Kühen.
1: Also jetzt haben wir den ganzen Sommer Kühe gehütet. Und jetzt ist der letzte Tag und jetzt laufen wir noch ab mit denen und tun sie dann wieder den Bauern verteilen.
0: Das ist im Herbst jedes Mal ein besonderer Moment.
1: Man weiss, dass der Sommer wieder zu Ende geht und erst in einem Jahr fährt es wieder an und es ist halt schon speziell.
0: Ja, weil das so ein spezieller Tag ist, spitzeln sich alle raus. Sogar Kühe tragen einen mega schönen Blumenschmuck, zum Beispiel mit Sonnenblumen. Und für den Alpabzug tragen auch Kinder und Erwachsene eine Tracht.
1: Es ist halt wie Tradition, so immer ein Hut und Hemd und so. Und halt einen Stecker richtig, zum durch das Dorf durchlaufen. Und das mache ich jetzt auch schon, seit ich klein bin.
0: Es sind nämlich alle froh gewesen, dass alle wieder gesund im Tal sind. Der Sommer war nämlich unhart. Es war ein sehr trockener Sommer gewesen. Warum Kühe überhaupt auf die Alp gehen, während dem Sommer nicht einfach im Tal im Stall bleiben, das verraten wir dir in der aktuellen SRF Kids News.
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0: erzählt. Der Musikwunsch von Lenny von Hasle bei Burgdorf. Er ist 6 und grüßt seine Großeltern in Schweden. Jedes Fest zählt, aber irgendwann ist im Fall auch mal fertig lustig. Ich bin Angela Hasle und wünsche dir eine gute Nacht. Ich hoffe, wir hören uns bald wieder. Mach's gut!
1: Ich bin Noelia, ich bin 11 und komme aus Bern. Mein Wunsch in der Nacht ist, unter Wasser zu atmen. Weil ich einfach das Meer und halt einfach auch unter Wasser die Landschaften mega schön finde. Und ich es mega schön fände, wenn ich es auch länger anschauen könnte, so, auch ohne Sauerstoff und so.
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0: In der Region Solothurn auf der 1 Richtung Zürich zwischen Wangen an der Aare und Önsingen. In der Region Basel auf der 2 Richtung Luzern zwischen Basel-Kleinhünigen und Basel-Badischer Bahnhof. Im Aargau auf der A3 Richtung Zürich zwischen Frick und dem Habsburg-Tunnel wegen Bauarbeiten. Viel Geduld, dort was braucht.
4: Die Nachrichten von SRF um 8 mit Silvia Staub. Die Rechtsaußenpartei AfD fährt in Deutschland ihren nächsten Sieg ein. Sie hat die Parlamentswahlen im Bundesland Mecklenburg-Vorpommern gewonnen, knapp vor der regierenden SPD. Laut Hochrechnung vom deutschen Fernsehen ARD konnte die AfD ihren Stimmenanteil mehr als verdoppeln und kommt neu auf 37%. Die SPD kommt auf 35,5%. Die CDU von Kanzler Friedrich Merz verliert zwar deutlich, sie dürfte aber Stand jetzt die 5%-Hürde knapp erreichen, um auch künftig im Parlament von Mecklenburg-Vorpommern sitzen zu dürfen. Nach der Wahlniederlage zeigt sich Kanzler Merz enttäuscht.
5: Das Ergebnis in Mecklenburg-Vorpommern können wir nicht schönreden. Es ist ein Desaster. Die CDU hat gekämpft, aber es ist am Ende die CDU zerrieben worden in der Zuspitzung zwischen SPD und AfD.
4: Auf der anderen Seite jubelt AfD-Chefin Alice Weidel.
6: Das Ergebnis in Mecklenburg-Vorpommern freut uns ganz gewaltig. Erste Kraft, die CDU an der 5%-Hürde kratzt sie darum. Und das wird natürlich auch dazu führen, dass der Kanzler Friedrich Merz aus unserer Perspektive nicht mehr zu halten sein wird. Und das ist gut so, liebe Freunde.
4: Auch im Bundesland Berlin wurde ein neues Parlament gewählt. Dort siegt die Linke laut Hochrechnungen mit fast 25%. Vor der CDU mit 20% und der AfD mit 16%. In die Schweiz. In Freiburg sind heute rund 1500 Menschen auf die Straße gegangen, um bessere Massnahmen gegen die Klimaerwärmung zu fordern. Die Kundgebung war Teil der nationalen Bewegung «Keine 50-Grad-Sommer», zu der über 100 Organisationen und Parteien gehören. Schon gestern hatte es in Lausanne und Genf Klimademonstrationen gegeben mit tausenden Teilnehmenden. Alleine in Lausanne waren laut Polizei 12'000 Menschen an der Kundgebung dabei. Zum Sport. Da gibt es eine Schweizer Erfolgsmeldung von der Straßenrad-WM. Marlene Reusser ist Weltmeisterin im Zeitfahren. Sie hat das Straßenzeitfahren in Montreal mit 40 Sekunden Vorsprung gewonnen. Damit verteidigt Reusser ihren Weltmeistertitel aus dem letzten Jahr. Für die Bernerin ein spezieller Moment.
7: Ein Weltmeistertitel, das ist etwas mega Cooles, etwas, was man schon viel darauf herarbeitet und man viel investiert dafür und das klappt, ist etwas, ja, etwas mega Spezielles und ist überhaupt nicht gegeben und das freut mich super, super fest.
4: Das sagt die Weltmeisterin im Zeitfahren Marlene Reusser, die übrigens genau heute 35 Jahre alt wird. Und wir kommen noch zur Schweizer Fußballmeisterschaft. Dort verliert Vaduz gegen Thun mit 1:2. St. Gallen gewinnt auswärts gegen Basel mit 3:1 und Lausanne verliert mit 0:4 gegen Lugano. Und noch das Wetter. Am Morgen wird es nach einem bewölkten Vormittag in der ganzen Schweiz sonnig bei 22 Grad im Norden und 27 Grad im Süden. Das waren Nachrichten von Radio SRF, verantwortlich Adrian Huber.
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8: Das ist ein Summer's Last Dance. Heute feiern wir noch ein bisschen Sommer 2026. Ohne Werte ist er jetzt gut oder weniger gut gewesen. Wir konzentrieren uns nur auf Positives, wie beispielsweise die lauen Sommeröbe, Grillfeste, Festivals, Roadtrips, Ferien, zusammenhöckeln von aussen bis in alle Nacht, wenn einfach alles passt. Man gerne merkt, wie die Zeit vergeht. Ja, und dann? Dann wird es plötzlich Herbsttür, kalendarisch am kommenden Mittwoch. Der letzte Sonntag im Sommer 26. Wir machen nochmal ein Country-Sommerfest. Das ist der Joe Nichols mit dem Song zu der Sendung sozusagen. Einfach, yeah.

ist Hayley Withers, All the Cool Girls, ein Song über all die, die gerne probieren, cool zu sein und genau darum sind. Jetzt der Pat Green, Vertreter vom Texas Country Sound. Seine Musik tönt nach offener Straße und Gedanken. Warme Sommerübung. Stell dir vor, ihr seid unterwegs, eine endlos lange Gerade und fahren direkt in den Sonnenuntergang. Sagen wir, in einem 62er Lincoln Continental, das Dach unten, Radio voll auf, die linke Hand draussen, voll im Fahrwind, rechts neben euch, der Mensch, den ihr genau in dem Moment dabei habt. Und dann ertönt dieser Song. Ein perfekter Moment, finde ich. Hier im Country Special Summer's Last Dance, Pat Green, Baby Doll.

Louisiana Blue, Rodney Foster. Das ist so ein typischer Song für den heute 67-jährigen Texaner. Seine Mischung aus der Geschichte, dem Sound, Melancholie, ohne kitschig zu wirken. Und seine Bilder von Landschaften, Orten, keine Hektik, kein grosser Effekt, starke Melodie, eine ehrliche Geschichte. Vielleicht ein bisschen nachdenklich, voll Erinnerungen, so wie die letzten Tage vom Sommer sein können. Wir verabschieden uns heute in dieser Sendung vom Sommer 2026. Das berauschende Gefühl von einem ganz speziellen Moment sind jetzt May Astes. Sie gehört zu den Künstlerinnen, die uns immer wieder aus dem Neotraditionalisten-Ecke viel Freude machen. Country mit eindeutig klassischen Wurzeln, aber modern produziert. May Astes.

0: Texas. Sie haben in den 90ern bewiesen, dass klassische Country und Rock perfekt zusammenpassen. Ja, wir verabschieden uns heute Abend vom Sommer 2026.
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0: Jetzt ein Wunsch. Der Gary Allen hat sich durch Läuse auf Arni gewünscht. Er ist einer von denen, die am Sonntagabend schon unterwegs sind. Dafür sorgen, dass wir morgen alles frisch im Laden finden. Er grüßt all seine Berufskolleginnen und Kollegen und wünscht eine gute Fahrt durch die Sonntagnacht. Ganz speziell grüßt er natürlich seine Fabien und seine beiden Schnügel. Ja, am kommenden Sonntag, da können wir zweimal wählen an der Urne und wie die Sendung hier tönen soll. Wir sammeln eure Musikwünsche und spielen sie dann am kommenden Abstimmungssonntag. Die Adresse:
1: country@srf1.ch.
0: Genau, einfach kurz ein Mail schicken, wie das der Kleus auf Arne gemacht hat. Gary Allen, Watching Airplanes.

letzte Sommerparty 2026 Eastern Carbin Roll With It. Musik in eine warme Sommernacht und endlose Landstrassen unter dem Sternenhimmel. Eastern Carbin hat mit seinem traditionellen Country-Sound die frühen 2010er mitgeprägt. Und Roll With It erinnert daran, dass die besten Momente im Leben oft die sind, wo man es einfach laufen lässt und den Augenblick geniesst. Ein Song wie extra geschrieben für die Sendung. Cooler Titel, auch der nächste. Reckless Kelly, sie verbindet Country, Rock und Amerikaner zu ihrem ganz eigenen The Sound. Wicked Twisted Road passt perfekt in den Sonntagabend. Es geht um die Reise, nicht nur ums Ziel, um all die Umwege, Abenteuer und Begegnungen, die man on the road sammeln kann. Ich hoffe, ihr habt es so richtig gebig an dem letzten Sonntagabend vom Sommer 2026.

0: einen Haufen Kleinkram. Das ist Emily Ann Roberts. Der Song feiert das einfache, bodenständige Leben, Familie, Freundschaften, Zusammenhalt, einfach Freude im Alltag. Dankbar sein für das, was man hat. Jetzt die unvergleichliche Rhonda Vincent. Sie ist übrigens ein grosser Fan von unserem Land.
1: The beauty here is unmatched in Switzerland, and I love that. But what I found out is it's the people that make the places special. And so we get to see all of the beautiful countryside. But when the most important thing is getting to meet everyone. You know, it's just a wonderful family.
0: Sie gilt für viele als Queen of Bluegrass und bringt genau den Sound mit, der noch Tanzboden, Veranda und warme Nächte im ländlichen Amerika tönt. Genau das feiert sie. Jetzt gute Leute, handgemachte Musik und eine unvergessliche Nacht voller Leben und Freundschaft. Ja, Sommerparty auch in der nächsten Stunde. Wir feiern den letzten Sonntag im Sommer 2026. Aber am nächsten Mittwoch ist ja dann definitiv Herbst.
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1: Von 20.59 Uhr A2 Basel Richtung Luzern zwischen Basel-Weil und Basel-Badischer Bahnhof Stau. Dasselbe auf der A3 Basel Richtung Zürich zwischen Frick und dem Habsburg-Tunnel. Ich wünsche allen unterwegs eine gute und vor allem eine sichere Fahrt.
2: Die Nachrichten von SRF um 9 mit Silvia Staub. Die Rechtsaußenpartei AfD fährt in Deutschland ihren nächsten Sieg ein. Sie hat die Parlamentswahlen im Bundesland Mecklenburg-Vorpommern gewonnen, knapp vor der regierenden SPD. Laut Hochrechnung vom deutschen Fernsehen ARD konnte die AfD ihren Stimmenanteil mehr als verdoppeln und kommt neu auf knapp 38%, die SPD auf knapp 36%. Die CDU von Kanzler Friedrich Merz verliert zwar deutlich, sie dürfte aber Stand jetzt die 5%-Hürde knapp erreichen, um auch künftig im Parlament von Mecklenburg-Vorpommern sitzen zu dürfen. Nach der Wahlniederlage zeigt sich Kanzler Merz enttäuscht.
3: Das Ergebnis in Mecklenburg-Vorpommern können wir nicht schönreden. Es ist ein Desaster. Die CDU hat gekämpft, aber es ist am Ende die CDU zerrieben worden in der Zuspitzung zwischen SPD und AfD.
2: Bei der AfD auf der anderen Seite jubelt die Chefin Alice Weidel.
4: Das Ergebnis in Mecklenburg-Vorpommern freut uns ganz gewaltig. Erste Kraft, die CDU an der 5%-Hürde kratzt sie darum. Und das wird natürlich auch dazu führen, dass der Kanzler Friedrich Merz aus unserer Perspektive nicht mehr zu halten sein wird. Und das ist gut so, liebe Freunde.
2: Auch im Bundesland Berlin wurde ein neues Parlament gewählt. Dort siegt die Linke laut Hochrechnung mit gut 25%, vor der CDU mit 19% und der AfD mit 16%. Kanada und Frankreich wollen enger zusammenarbeiten. Das haben der kanadische Premierminister Mark Carney und der französische Präsident Emmanuel Macron bekannt gegeben. Die beiden Staatschefs haben sich heute in Saint-Pierre-et-Miquelon getroffen, einem französischen Überseegebiet an der Küste von Kanada. Konkret in Energie- und Sicherheitsfragen sollen die beiden Länder näher zusammenrücken. Macron betonte etwa, wie wichtig die kanadischen Flüssiggasprojekte seien für die Energieversorgung in Europa. Gemeinsam betonten die beiden Staatschefs, dass ihre Länder demokratische Werte teilten und unabhängige Nationen seien und das bleiben wollen. Zwei Meldungen aus dem Sport. An der Straßenrad-WM ist Marlin Reusser Weltmeisterin im Zeitfahren geworden. Die Bernerin gewann in Montreal mit 40 Sekunden Vorsprung. Damit hat Reusser ihren Weltmeistertitel aus dem letzten Jahr verteidigt. Und in der Schweizer Fußballmeisterschaft verliert Vaduz gegen Thun mit 1:2. St. Gallen gewinnt auswärts gegen Basel mit 3:1. Und Lausanne verliert mit 0:4 gegen Lugano. Und noch das Wetter. Morgen Vormittag ist es noch etwas bewölkt. Danach wird es in der ganzen Schweiz sonnig bei 22 Grad im Norden und 27 Grad im Süden. Das waren Nachrichten von Radio SRF. Verantwortlich Adrian Huber.
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Zug. Das ist ein Summer's Last Dance. Heute viel über noch ein bisschen den Sommer 2026. Oh, die Werte. Ist er jetzt gut oder weniger gut gewesen? Man konzentriert uns noch mal aufs Positive. Und dann plötzlich wird es Herbst beispielsweise, wenn man merkt, es ist aufs Mal dunkel am 8. Am kommenden Mittwoch ist Herbst, auch kalendarisch. Darum machen wir heute noch mal ein Country-Festli, stossen da auf die letzten 5 Monate mit einem feinen Gläsli Chateaubriand. Da ist Randy Rogers und Wade Bowen, Hold My Beer. Guten Sonntagabend.

Caitlin Smith mit «Hi», eine Künstlerin, die in Nashville vor allem als herausragende Songschreiberin bekannt worden ist. Als Sängerin überzeugt sie mit ihrer kraftvollen, unverwechselbaren Stimme. Im Song «Hi» beschreibt sie einen Moment, wo man am liebsten würde anhalten würde. Ein Gefühl von Freiheit, Liebe und Dankbarkeit für das, was gerade ist. «Summer's Last Dance» am letzten Sonntag vom Sommer 2026. Jetzt mit dem Thema schlechthin Familie, Kind, Eltern, wo immer dann da sind, wenn es drauf ankommt. Genau das geht im nächsten Song um einen Mann, der weiss, was ihm wirklich wichtig ist im Leben. Ehrlich, bodenständig und mitten aus dem Alltag. Da ist der Craig Campbell mit einem modernen Country-Klassiker «Family Man».

0: Carolina im 2013 die Country-Rock-Band mit genau dem Song den Durchbruch geschafft. Erschien auf dem Album «Feels Like Carolina». Come on, everybody.
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0: Bruce Robinson ist gewünscht, Twistin, kurz und bündig, schreibt der Leandro aus Basel. Der Song ist für meinen ganz grossen Schatz Doris. Sie ist eine leidenschaftliche Tänzerin und er müsse mit Fug und Recht befürchten, dass er jetzt gerade einen Twist aufs Parkett müsse legen in der Stube und entschuldigt sich jetzt schon gerade bei den Nachbarn unten dran, bei Franz und der Maria. Ich wünsche sehr gerne an country@srf1.ch heute in einer Woche Abstimmung Sonntag. Das heisst, ihr könnt auch bestimmen, wie die Sendung hier tönen soll. Nur Wunschmusik am kommenden Sonntag. Kurti, ein Mail mit eurem Lieblings-Country-Song.
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0: Sonny Sweeney, sie ist eine Hausnummer in der Texas Country- und Amerikaner-Szene.
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0: Ist sie gut aus Texas, hat sich dann schon als Schauspielerin und Komikerin versucht und sich dann ihrem eigentlichen Talent zugewendet, nämlich Songs schreiben und natürlich singen. Sie hat gefühlt in jedem texanischen Club gespielt und sich so eine immer größere Fangemeinde gespielt. Dann der erste Plattenvertrag im 2012, dann der Durchbruch auf ihrem Album Concrete, sind gerade drei Songs drauf gewesen, wo sie in die Charts geschafft haben, darunter den, wo wir jetzt gerade gehört haben. Things worse than living. Bleiben ist schlimmer als gehen. Summer's Last Dance am letzten Sonntag vom Sommer 2026. Und wenn wir heute ein Motto für die Sendung suchen müssten, dann wäre es vielleicht genau das: Leben geniessen, solange Musik noch spielt. Drake White, Living the Dream, erinnert uns daran, dass das Glück oft gar nicht irgendwo in der Zukunft liegt, sondern genau in dem Moment, wo wir eben gerade

0: Beatles, die Love Songs, wie waren es, sind immer Lieder, die einem sofort an etwas erinnern, an einen Ort, an einen Moment und natürlich an einen Mensch. Jetzt freue ich mich auf einen richtigen Traditionalist.
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0: Mark Chestnut gehört zu den grossen Stimmen von den 90er Jahren und hat Country-Geschichte geschrieben. Geboren und aufgewachsen in Texas ist er bis heute bekannt für seinen klassischen Honky-Tonk-Sound, der tief im Traditionellen verwurzelt ist, authentisch, ohne Schnickschnack und grosse Effekte. Einfach ehrliche Country-Musik. Mark Chestnut, jetzt hier an dem letzten Sonntagabend im Sommer 2026.

0: grossartig. Zac Topper hat fast wie kein zweiter den klassischen Country-Sound wieder ins Rampenlicht gebracht. Er erinnert mit seiner Musik an die grossen 90er Jahre, tönt aber gleichzeitig frisch und modern. Sounds like the Radio, eine Liebeserklärung an all die Lieder, die uns durchs Leben begleiten. Apropos, nochmal der Hinweis, heute in der Woche Abstimmungssonntag. Ihr könnt zweimal wählen an der Urne und dann am Abend wieder Sendung tönen soll. Eure Lieblings-Country-Songs an
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0: Danke fürs Zuhören. Weiterhin viel Spass hier auf dem Eis. Morgen dann ein Pacifica startet die neue Woche. Bei Martin Wittwer. Cheerio.

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1: Von 21.59 Uhr A1 Zürich Richtung Bern zwischen Wangen an der Aare und der Verzweigung Lauterbach Stau. Dasselbe auf der A2 Basel Richtung Luzern zwischen Basel-Weil und Basel-Rheinhafen. Und ebenfalls auf der A3 Basel Richtung Zürich zwischen Frick und dem Habsburg-Tunnel.
2: Die Nachrichten von SRF um 10 mit Silvia Staub und diesen Themen. Jubel bei der AfD. Die Rechtsaußenpartei gewinnt wieder eine deutsche Regionalwahl. Unsere Korrespondentin schätzt ein. Eine Weltmeisterin für die Schweiz. Die Schweizer Radrennfahrerin Marlene Reusser verteidigt ihren Titel im Zeitfahren. Das Wetter morgen erwartet uns ein sonniger Tag bei 22 bis 27 Grad. Die Rechtsaußenpartei AfD fährt in Deutschland ihren nächsten Sieg ein. Sie hat die Parlamentswahlen im Bundesland Mecklenburg-Vorpommern gewonnen, knapp vor der regierenden SPD. Laut Hochrechnung vom deutschen Fernsehen ARD konnte die AfD ihren Stimmenanteil mehr als verdoppeln. Sie kommt neu auf knapp 38%, die SPD auf knapp 36%. Die CDU von Kanzler Friedrich Merz verliert zwar deutlich, sie dürfte aber, Stand jetzt, die 5%-Hürde knapp erreichen, um auch künftig im Parlament von Mecklenburg-Vorpommern sitzen zu dürfen. Wie ist dieses Wahlresultat einzuschätzen? Dazu sagt Deutschland-Korrespondentin Simone Fatzer.
3: Das ist ein sehr deutlicher Erfolg der AfD, der anknüpft an den in Sachsen-Anhalt von vor 14 Tagen und der auch nicht ganz davon zu trennen ist, quasi der Sog der Gewinner. Die AfD hat zu einem wesentlichen Punkt bei Nichtwählern und Nichtwählerinnen Stimmen holen können. Also sie schafft es offenbar, Leute zu begeistern, die sich von der Politik abgewandt haben. Auf der anderen Seite hat Ministerpräsidentin Manuela Schwesig für die SPD einen starken Wahlkampf gemacht, für sich und gegen die Bundesregierung. Das ist sehr gut angekommen. Und sie hat als starke Persönlichkeit über 35% Wähleranteil. Das ist ein selten gutes Resultat für eine SPD-Kandidatin. Und dennoch reicht es nicht, um die AfD einzuholen. Das sei bitter, sagte Schwesig. Am Ende will aber angeblich keiner mit der AfD koalieren und Manuela Schwesig hat gute Chancen, Ministerpräsidentin zu bleiben.
2: Auch im Bundesland Berlin wurde ein neues Parlament gewählt. Dort siegt die Linke laut Hochrechnung mit gut 25%, vor der CDU mit 19% und der AfD mit 16%. Kanada und Frankreich wollen enger zusammenarbeiten. Das haben der kanadische Premierminister Mark Carney und der französische Präsident Emmanuel Macron bekannt gegeben. Die beiden Staatschefs haben sich heute in Saint-Pierre-et-Miquelon getroffen, einem französischen Überseegebiet an der Küste von Kanada. Konkret in Energie- und Sicherheitsfragen sollen die beiden Länder näher zusammenrücken. Macron betonte etwa, wie wichtig die kanadischen Flüssiggasprojekte für die Energieversorgung in Europa seien. Zum Sport. Da gibt es eine Schweizer Erfolgsmeldung von der Strassenrad-WM. Marlene Reusser ist Weltmeisterin im Zeitfahren. Sie hat das Rennen in Montreal mit 40 Sekunden Vorsprung gewonnen. Damit verteidigt die Bernerin ihren Weltmeistertitel aus dem letzten Jahr. Sportredaktor Bert Sprecher berichtet.
4: Marlene Reusser war in dieser Saison die weltweit beste Zeitfahrerin und krönt sich heute, genau an ihrem 35. Geburtstag in Montreal, zur verdienten Weltmeisterin. Von den letzten 10 Einzelzeitfahren gewann die Bernerin deren 9. Eine eindrückliche Dominanz, die sie heute noch einmal unterstrich.
5: Ein Weltmeistertitel, das ist etwas mega Cooles, etwas, was man irgendwie schon viel darauf herarbeitet und man viel investiert dafür. Und dass das dann auch klappt oder dass das klappt, ist etwas, ja, etwas mega Spezielles und ist überhaupt nicht gegeben. Und das freut mich super, super fest.
4: Der Sieg ist auch der Lohn für die akribische Vorbereitung auf dieses Rennen. Auf dem flachen Parcours in Montreal war neben der Fähigkeit, über eine lange Zeit ein hohes Tempo fahren zu können, auch eine perfekte Aerodynamik entscheidend. Um hier noch besser zu werden, verbrachte Marlene Reusser zuletzt viel Zeit im Windkanal und optimierte ihr Rennrad und ihre Sitzposition. Es hat sich heute mehr als gelohnt.
2: Im Zeitfahren der Männer holte sich der Belgier Remco Evenepoel den Weltmeistertitel. Bester Schweizer wurde Stefan Küng auf Platz 7. Und in der Schweizer Fußballmeisterschaft verliert Vaduz gegen Thun mit 1:2. St. Gallen gewinnt auswärts gegen Basel mit 3:1 und Lausanne verliert mit 0:4 gegen Lugano. Zu weiteren Meldungen des Tages in der Übersicht. Die Schweiz will sich bei der Entwicklungshilfe aus mehreren Ländern zurückziehen. Ab 2029 soll es noch 21 Schwerpunktländer geben. Aktuell sind es 34. Das Außendepartement hat einen entsprechenden Bericht der Sonntagszeitung bestätigt. Laut der Zeitung sind unter anderem Nepal, Armenien, Georgien und Tunesien betroffen. Die ehemalige Präsidentin von Chile, Michelle Bachelet, zieht ihre Kandidatur als UNO-Generalsekretärin zurück. Die 74-Jährige hatte sich für die Nachfolge von Antonio Guterres beworben. Jetzt will sie nicht mehr kandidieren. Eine konkrete Begründung nannte sie nicht. Laut Berichten soll sie in der jüngsten Probeabstimmung im UNO-Sicherheitsrat nur wenige Stimmen geholt haben. Diesen Sommer zählten Schweizer Buddies so viele Besucherinnen und Besucher wie noch nie. Das zeigt eine Umfrage der Nachrichtenagentur Kiesten STA. In Zürcher Freibädern etwa wurden erstmals 3 Millionen Eintritte gezählt. In den Freibädern der Stadt Bern waren es knapp 2 Millionen. Und auch die Buddy in der Stadt Chur verzeichnete eine Rekordsaison. Es bleibt noch das Wetter. In der Deutschschweiz beginnt der Tag morgen bewölkt. Am Nachmittag wird es dann sonnig. Die Temperatur steigt im Norden auf 22 Grad, im Süden auf 27 Grad. Das waren Nachrichten von Radio SRF. Verantwortlich Adrian Huber.
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1: Mein Name ist Damian Betschart. Ich wünsche Ihnen weiterhin einen schönen Rest von dem Sonntag und gerade jetzt viel Vergnügen mit unserer Radio-Talkshow von heute Morgen.

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1: Ganz herzlich willkommen zum Persönlich an diesem Sonntagmorgen. Seit 50 Jahren Zeit für Lebensgeschichten am Schweizer Radio live oder dann als Podcast, wo immer Sie uns gerade zuhören, unterwegs oder daheim. Ein herzliches Grüezi aus dem Stadttheater Solothurn und begrüßen mit mir auf der einen Seite Christine Brandt, Bestseller-Autorin und ehemalige Gerichtsreporterin, die seit Jahrzehnten in die Abgründe von Menschen schaut und ihre Erfahrungen heute erfolgreich zu Krimi verarbeitet. Guten Morgen, Christine Brandt.
2: Merci schon mal. Guten Morgen miteinander.
1: Schön, bist du da. Pascal Hildbrand, gerade neben ihr, freier Trauredner und leidenschaftlicher Pampfeuler, der Liebespaar mit dem Jo-Wort in ihrem Bund fürs Leben begleitet und auf dem Wasser übers Leben philosophiert. Herzlich willkommen im Persönlich, Pascal Hildbrand.
3: Let's go.
1: Viele Gegensätze und doch auch wieder Gemeinsamkeiten bei euch beiden. Öffentlichkeit und Alleinsein. Die stehen in der Öffentlichkeit als erfolgreiche Autorin oder als Redner bei Trauungen. Auf der anderen Seite sind ihr allein beim Krimischreiben, als Autorin oder beim Sport auf dem Wasser. Jetzt sind ihr gerade im Modus Öffentlichkeit. Wir sind hier vor einem vollen Saal mit Publikum auf der Bühne, vor Leuten und dann auch noch live am Radio. Christine Brandt, wo ist dir wohler? Im Schreibstübli oder dann so in einem Moment, wenn du in das Gesicht von deinen Leserinnen und Lesern kannst schauen?
2: Es ist mir nicht unwohl, wenn ich auf der Bühne hocke, zum Glück. Das ist ja ein Geschenk. Es wäre ja blöd, wenn ich da so nervös schlotternd rumsitzen würde. Aber grundsätzlich ist es mir schon wohler, wenn ich für mich bin und meine Sachen kann machen und eine leere Agenda habe. Das ist für mich.
1: Eine leere Agenda ja, auch noch?
2: Das ist das Wichtigste. Das ist mir wohler, als wenn ich da von Termin zu Termin düse. Aber es gehört dazu. Und eigentlich ist es auch noch schön, dass es dazugehört, weil vielleicht würde es mir jetzt langweilig, wenn ich zu lange allein wäre. Und so ist es doch wie so eine gute Balance.
1: Das heisst, eine volle Agenda ist zum Beispiel gerade jetzt, ja, wenn du in der Schweiz bist, für etwa 10 Tage, oder wie lange bist du?
2: Ja.
1: Und dann gehst du wieder zurück auf Sansibar.
2: Genau.
1: Sansibar, Stichwort, das ich mitnehme. Aber hier mal zuerst die Frage an Pascal Hildbrand. Wo ist dir wohler? Allein auf dem Board, auf dem See, gleitend, so ein bisschen wieder Jesus auf dem Wasser? Oder dann hier vor den Leuten?
3: Es kommt ganz vom Moment drauf an. Es ist mir manchmal unwohl vor den Leuten, manchmal unwohl ganz alleine und manchmal ist es mir auch sehr wohl vor den Leuten. Meistens ist es mir sehr wohl vor den Leuten. Ich stehe gerne auf der Bühne. Grundsätzlich rede ich gerne vor den Leuten. Natürlich bin ich bei der Trauerrede sehr gut vorbereitet. Du weißt genau, was ich will. Wenn man es gewohnt ist, natürlich eher eine ungewohnte Szenerie für mich. Zu wem redet jetzt? Zu den Gästen, zu denen am Radio oder zu dir, ja. Christian? Oder ist
1: so ein bisschen... Aber mit Rampenlicht kannst du gut umgehen.
3: Kein Problem.
1: Eben zum Beispiel auch als Musiker stehst du auf der Bühne.
3: Ah ja, genau.
1: Das haben wir noch vergessen, gell?
3: Ja, ja.
1: Mit einer ganz lustigen Combo zu zweit, wo die unterwegs sind.
3: Ja, ja, ich hatte mal eine Funkband, Funkasutra.
1: Funkasutra?
3: Dann hat der Jones mich gefragt, ja, wenn wir nicht mal zusammen Musik machen, seit fast 10 Jahren. Ich sage immer, das ist meine längste Freundin. In der Jones. Jetzt machen wir zusammen
1: jetzt
3: Musik.
1: Jetzt macht er zusammen auch noch Musik.
3: Genau.
1: Als Duo. Ja. Als Duo. Was ja am Pascal auffällt, ist der Rauschebart.
2: Ja, den kann ich nicht bieten.
1: Und bei der Haarlänge müsst ihr jetzt gerade schauen, wer von euch beiden eigentlich längere Haare hat.
2: Ja, das ist gemein. Ich bin gestern beim Coiffeur.
1: Bist du noch beim Coiffeur gewesen?
2: Ich war eigentlich so viel länger gewesen.
3: Also ich bin seit 15 Jahren nicht beim Coiffeur.
1: Ist das ein bewusster Entscheid, Pascal? Weil das ist ja wirklich, das ist Teil von deinem Äußeren, der lange Bart, der quasi bis auf die Brust runtergeht und die langen Haare. Hast du mal gesagt, so, jetzt gehe ich einfach nicht mehr zu lang?
3: Ich habe einfach gefunden, ich mache das, was sich gut anfühlt. Das ist sowieso ein Maxim in meinem Leben. Ich mache das, was sich richtig anfühlt. Und es fühlt sich für mich nicht richtig an, jeden Tag zu schneiden und dann kratzt. Du kennst es, oder?
1: Jetzt schaust du zu mir rüber. Der kratzt hinten, der Bart. Aber sag mal, wenn du jetzt in jüngeren Jahren eben mit dem langen Schnauzer und dann lernt man jemanden kennen und dann kommt man sich zum ersten Mal näher.
3: Es hat da seine Nachteile. Man muss sich ein bisschen daran gewöhnen. Ich kann mich erinnern, ja, das Hinterlack im Ausgang, weiss nicht, mit 22 habe ich wirklich so einen langen Bart. Manchmal habe ich hier die Haare noch über der Oberlippe noch gestutzt. Aber die stechen dann und gefunden, jetzt müssen wir mal erwachsen. Und dann im Ausgang, ja, wir wollen uns küssen. Und dann ist es nicht gegangen. Nein, ich habe wirklich 2-3 Mal probiert, nicht gefunden. Lass uns das sein.
1: Gut, also das heisst, heute hast du jetzt aber eine Partnerin, die mit dem umgehen kann.
3: Ja, ja, die kann dir schön drunter schlüpfen.
1: Wenn man euch am Montagmorgen noch fragt, was ihr beruflich macht, ich glaube, bei dir ist es relativ einfach, Christine. Du sagst, du bist Autorin, oder was, wie erklärst du deinen Beruf eigentlich heute?
2: Ja, ich habe es kürzlich gerade noch nicht reinschreiben und dachte, was soll ich jetzt auch schreiben? Und dann habe ich tatsächlich Autorin geschrieben. Aber meistens, also eigentlich muss man den Beruf ja meistens nicht so oft angeben. Mhm. Ausser wenn man eben in ein anderes Land reist und dort tue ich immer bescheissen. Ich schreibe immer unsere Lehrerin. Weil das habe ich ursprünglich mal gelernt, bin ich aber nie geworden. Aber das ist so unauffällig, wenn man so in ein Land einreist. Wenn ich jetzt Journalistin oder Autorin schreibe, gibt es vielleicht plötzlich Fragen, darum schreibe ich immer unsere Lehrerin.
1: Ah, das ist lustig.
2: Ich bin es gar nicht.
1: Das hätte jetzt, mit dem hätte ich nicht gerechnet. Das stimmt nicht, du hast das Lehrseminar gemacht.
2: Ja.
1: Ja, als allererstes.
2: Das ist nicht einmal richtig gelogen. Nur ein
1: klein. Das stimmt natürlich, genau. Pascal, was sagst eigentlich du, wenn du jetzt irgendwie noch immer eben würdest einreisen und sagen, what's your profession?
3: Und ja, dann selbstständig.
1: Mit dem kommt man immer durch, oder?
3: Ja, ja. Aber es ist ja lustig, dass wir jetzt gleich mal, ein guter Freund von mir, der Tom, hat mir mal gesagt, hey Hilti, du musst mal ein Buch schreiben, du musst irgendwie ein Buch, du musst Autor sein. Und ich gesagt, ah, herhocken und so. Und jetzt bin ich lustigerweise. Er hat gesagt, du bist plötzlich in einen Podcast eingeladen oder so. Ja, jetzt tatsächlich. Sind wir gleich weit?
2: Sag dir, Viv. Ich kann dir ein bisschen Tipps geben.
1: Sehr schön. Also, ist jetzt ein Spruch oder ist es wirklich, kennst du, dass du mal ein Buch schreiben willst?
3: Nein, also das hat mir, das ist mir immer wieder gesagt worden, ich soll das mal.
1: Sollst du mal?
3: Aber ich habe es noch nie gemacht.
1: Gut, es gibt also auf jeden Fall Tipps vielleicht nachher oder während der Sendung von der Christine. Das ist persönlich mit dem Pascal Hildbrand und der Christine Brandt hier auf SRF 1. Und ich treffe ja meine Gäste gern vor der Sendung direkt zu einem Vorgespräch bei der Christine Brandt. Wäre das wunderschön gewesen. Ich hätte noch nicht dürfen auf Bali gehen, hätte jetzt unser Budget nicht zugelassen. Und so haben wir einfach telefoniert miteinander. Du hast Katzen gehütet in Bali.
2: Das Mal habe ich keine Katzen gehütet.
1: Jawohl.
2: Vorher habe ich immer Katzen gehütet. Nein, nicht Katzen. Hunde.
1: Hunde?
2: Ja. Katzen habe ich in Sansibar. Also Sansibar ist eine Insel voll mit Katzen. Also viel zu viele Katzen. Und Bali ist eine Insel mit viel zu vielen Hunden.
1: Mit vielen Hunden. Ja. Und was hast du denn jetzt gemacht neben dem Hund hüten oder Hundhüten auf Bali?
2: Ich habe geschrieben. Das ist eben der einsame Pfad von diesem Job. Also ich bin wirklich dort gehockt und habe geschrieben und bin ein bisschen im Hingerlig. Ich bin erst auf Seite 200. Nein, 195.
1: Und wie viel müsstest du etwa
2: 420.
3: Und wie viele Seiten schreibst du pro Tag?
2: Ja, also jetzt, ich tue nicht immer so. Also, ich tue es dann immer so ausrechnen und ich halte mich nie dran. Ich tue dann immer, in der Agenda tue ich immer Tage zählen bis zum Abgabetermin. Und dann tue ich ausrechnen, wie viele Seiten muss ich pro Tag schreiben, für das ich im Abgabetermin das abgeben kann. Und jetzt sind es, glaube ich, etwa 3,75 Seiten, die ich schreiben pro Tag, aber ohne Unterbruch. Es ist schon noch viel. Und dann, manchmal steigt die Zahl, manchmal sinkt sie. Aber ich kann sagen, in einem minimalen Tag schreibe ich 3 Seiten und wenn ich mal einen super Tag habe, schreibe ich 10.
1: Okay.
2: Ja.
1: Und kannst du es noch eine Stufe tiefer reinnehmen? Du schreibst ein Krimi. Dann weisst du am Anfang schon den Plot und du weisst auch schon am Anfang, wo du am Ende wirst landen. Das heisst, es ist nachher einfach eine Fleissarbeit oder wie geht das bei dir?
2: Ja, es ist so ein bisschen, ja, es ist ein bisschen ein Zwischending. Früher, als ich noch so hobbymässig Krimis geschrieben habe, ich am Anfang überhaupt keine Ahnung gehabt, wo es hergeht. Da bin ich einfach hergeguckt und habe die Geschichte angefangen zu schreiben. Und das hat eigentlich auch noch recht Spass gemacht. Ja. Jetzt, als ich bei einem grossen Verlag bin, muss ich immer im Voraus ein recht exaktes Exposé schreiben. Das bin ich jetzt nebenzu eben auch noch am Schreiben. Wir können nicht immer nur etwas machen. Und dann erzähle ich eigentlich auf 20 Folien an 4 Blättern schon den ganzen Plot. Und wenn ich dann, ich mache es nicht so gern, aber es hat sich ein bisschen geändert. Jetzt geht's. Und dann hocke ich her, wenn ich dann das Buch schreiben wollte, wäre mir das zu langweilig, wenn ich jetzt einfach diese 20 Seiten füllen würde. Ja. Weil ich müsste ja dann einfach so wie Blattwalzen mit dem Kuchentröder und die Geschichte auf, im Buch sind es dann aber etwa 500 Seiten auswälzen und das ist ja nicht so spannend. Ja. Und darum passiert immer wieder Zeug, zum Glück, während dem Schreiben, wo ich selber nicht damit rechne. Und ich zucke manchmal so von der Tastatur weg, wie wenn ich mich verbrannt hätte, wenn so etwas passiert. Und denke, oh Mist, was passiert jetzt da? Wie gehe ich weiter? Und das sind eigentlich die schönsten Momente. Und beim letzten Buch, das kann ich vielleicht sogar verraten, ist es tatsächlich so gewesen, dass ich 3 Wochen vor Abgabetermin noch die Täterschaft ausgewechselt
1: habe. Nein!
2: Und ich habe dann auch gewusst, ich kann jetzt nicht Rücksprache nehmen mit meinem Verlag, weil die hat ja Herzinfarkt, meine Lektorin. Und sie hat es dann eigentlich erst gemerkt, als sie das Buch hat gelesen hat. Und er hat sie mir geschrieben, ich war schon etwas überrascht.
1: Gut,
2: aber,
1: oder?
2: Aber ich musste, es ist dann manchmal so wie eine Eingebung, wo ich merke, ah nein, nicht so, sondern so. Und ich kann es dann nicht entscheiden, es ist dann einfach so. Und das sind die schönen Momente, wie so Zeug passieren.
1: Das ist eine reine Magie, das ist klar. Und das ist auch die künstlerische Freiheit, die du hast. Also ich meine, du sagst, wer der Täter oder Täterin ist, oder?
2: Aber es muss schon einigermaßen aufgehen.
1: Es muss aufgehen.
3: Also, genau. Ja, das ist natürlich bei der Liebesgeschichte, die ich schreibe, kann ich nicht nach der Bräutigam auswechseln am Schluss.
2: Wobei, das wäre ja... Warum eigentlich nicht?
3: Also, ich erzähle es dann vorhin, oder?
2: Ah, okay. Ich wollte sagen, könntest du ihn ja umbringen, aber das ist...
1: Uiuiui. Das ist ein neues Genre, das ihr hier gerade miteinander...
3: Also, sie ist ganz in Schwarz, kommt sie daher, wir sehen es.
1: Ja, zu dem kommen wir nachher noch. Was davon, Pascal, eigentlich, was du machst, ist Beruf und was ist Lebensstil, wo du lebst als Trauerredner? Jetzt haben wir so ein bisschen erfahren, weißt du, was es heisst, wie ein Buch entsteht, jetzt im Fall von der Christine Brand. Bei dir, wenn ein Bärli zu dir kommt, was machst du mit denen?
3: Also, wir machen ein Kennenlerntreffen ab und dann treffen wir sie irgendwo in einem Kaffee. Sie erzählen mir ihre Liebesgeschichte. Und ich schreibe mir schon alles auf. Und wenn sie mir buchen, gehe ich zu ihnen, ich habe schon die halbe Geschichte geschrieben. Mhm. Basically, dann tun wir noch ein bisschen ergänzen und ausfüllen. Und dann bereite ich mich davor auf die Hochzeit, und dann gehe ich an die Hochzeit. Und machen dann den Startschuss in den Tag. Gestern zum Beispiel, das war Hammer.
1: Hast du gestern gerade jemanden getraut?
3: Ja, gestern. Laura.
1: Wo haben wir das gemacht?
3: Alte Kirche, Boswil, Bosmo. Mhm. Und er war wirklich eine Band mit 6 Leuten, sie sind Musiker, und er eine Horn-Section, und er hat gesagt, dürft ihr euch nein, mit der Musiker abgemacht, wenn er die letzten paar Worte sagen, fährt er schon auf den Groove, und er auf Küssen kommt dann er. Und dann tatsächlich kommt so die Horn-Section genau in dem Moment rein, wo sie sich küssen.
1: Das ist wow! Also, habt ihr das geprobt vorher, oder wie?
3: Nein, das haben wir mit ihnen abgemacht. Es hat genau geklappt. Das hat mich geschudert.
1: Ja, das glaube ich. Mit geschudert, tatsächlich.
3: Love it.
1: Das ist ja eine richtige Inszenierung, die ihr hier habt.
3: Ja, das ist ja traurig. Ja, das darf natürlich schon ein bisschen flashen.
1: Also, hoffentlich.
3: Das darf ein bisschen einfahren, oder? Ja. Das ist etwas, das erlebst du nicht all Tag. Und das fährt auch mir jedes Mal wieder ein, auch wenn ich es über 100 Mal. Mhm. Ich habe gemacht auch mehr als mit Bär, der ja Abfahrer ist.
1: wie viele Leute hast du schon getraut?
3: Ja, also auch Leute oder Bärli? Also
1: Bärli.
3: Auch
1: 150 Bärli. Bärli, müssen wir richtig. Wie viele Trauungen hast du schon?
3: Auch 150 oder so jetzt, ja.
1: Und kritische Frage, wie viele von denen weisst du noch zusammen?
3: Das weiss ich nicht, aber ich weiss von ein paar, dass sie nicht mehr zusammen sind. Ja.
1: Und dann können sie, also melden sie sich noch ein bisschen?
3: Ja, ich melde mich nicht, ja, gibt es noch Fotos von der Trauung? Dann höre ich nichts. Dann, ein Jahr später, am 18. Tag, frage ich nochmal nach, ja, ist das eine coole Trauung gewesen? Dann, ja, wir sind leider nicht mehr zusammen. Aber ist alles gut, er hat wieder eine neue von dem. C'est la vie, ja?
1: C'est la vie.
3: Garantie kann man keine haben.
2: Das ist wahr.
1: Absolut.
3: Auch nicht in der Kirche.
1: Genau. Das ist ein Lebensstil auf jeden Fall, der bei euch ja eben, wie ich höre, anders ist. Ich wollte noch schnell nachgucken. Du hast vorher gesagt, Christine, wenn die Agenda leer ist. Ich hatte eben vorher gemeint, beim Schreiben sei deine Agenda leer. Aber jetzt hast du gesagt, du hast 3,75 oder 5,7 Seiten, die du musst schreiben pro Tag. Also, sie ist dann auch nicht wirklich leer, sogar in dem Moment, wenn du für dich am Schreiben bist.
2: Ja, also es ist schon leer, ich habe ja keinen Termin. Der Termin ist Ende November.
1: Okay.
2: Und bis dann ist der, also wenn ich jetzt zurückfliege, ist bis Ende November dort leer. Und das kann man sich hier auch fast nicht mehr vorstellen, eine leere Agenda. Aber im Kopf habe ich natürlich schon den Plan, weil ich eben diesen Termin Ende November muss erfüllen.
1: Sansibar müssen wir einfach noch schnell auflösen. Warum Sansibar? Bali haben wir jetzt gehört, da hast du Hunde gehütet und auf Sansibar sind Katzen. Kannst du in 3 Sätzen sagen, warum du auf das Sansibar gekommen bist und immer wieder dort zurückgekehrt bist und mittlerweile eigentlich einer von deinen Lebensmittelpunkten auch dort ist?
2: Ich bin als blutjunge Journalistin auf eine dekadente Pressereise eingeladen worden. So 5-Sterne-Hotel, gar nicht mein Stil. Aber am letzten Abend sind wir dort auf Sansibar. Und in Stone Town hat es eine Nachtmarkt, ein Food Market, wo alle die Einheimischen in den buntesten Kleidern gehen zu essen hören. Und ich bekomme gerade Hühnerhaut, wenn ich davon erzähle. Und da habe ich einfach gewusst, hier muss ich alleine her zurückkommen. Ich bin dann mein allererstes Buch in den Ferien, dann habe ich noch gearbeitet, nebenzu auf Sansibar schreiben. Und mir ist es dort so wohl, weil man sehr spontan im Moment lebt und weil die Menschen einfach sehr grossartige Leute sind. Also mein Herz geht dort auf, wenn ich in Sansibar ankomme.
1: Ja, man sieht es dran, ja, in den Augen.
2: Da kommen fast rein.
1: Warum meinst du, dass sie das so wahnsinnig reinnimmt, dass das dein Herz so aufgeht? Das richtig, das Strahlen in den Augen?
2: Ja, es ist, ich kann es nicht beschreiben. Es ist mein Ort. Und ich habe schon als Kind, ich habe nie Heimweh gehabt. Ich habe immer weggehen, wollte reisen. Und seit ich in Sansibar daheim bin und unterwegs bin, denke ich immer, oh ja, Heimweh nach Sansibar. Also ich habe wirklich dort Heimweh lernen kennen, auf Sansibar. Und ich glaube, es hat sehr viel, also mit der Welt zu tun, mit dem afrikanischen Lebensstil, mit dem Lachen, mit dem im Moment sein und einfach auch mit der Herzlichkeit von diesen Leuten. Und gleichzeitig ist es auch nicht einfach einfach. Also ich meine, es ist ein mega armes Land. Es ist, die Menschen haben fast nichts. Man lebt manchmal so on the edge. Es gibt auch immer wieder so kleine und grössere Katastrophen. Das Gesundheitssystem ist eine Katastrophe. Und es passieren immer wieder Sachen. Und ich finde aber eben, man spürt dort auch das Leben intensiver, als wenn man hier in der wohlorganisierten Schweizer Welt lebt. Und das habe ich eben auch sehr gern.
1: Ja, vor kurzem an einem Kongress mit Gesundheitsfachleuten mich austauschen, die haben gesagt, du musst nie jemanden fragen, im ganzen afrikanischen Kontinent. Und ich würde jetzt Sansibar dazu erzählen, ob dort jemand einen Burnout hat.
2: Ja, also man hat andere Probleme. Man muss das Leben organisieren. Ich kann jetzt nicht sagen, Burnout ist ein Luxusproblem. Wir leben einfach in einer stressigen Welt. Wenn ich auf Zürich ankomme, aus Sansibar, wow, dann muss ich fast über einen Fußgängerstreifen rennen, dass ich noch überkomme beim grünen Licht. Und in Sansibar kann man wie nichts planen, weil es geht kein Plan auf. Es funktioniert nichts. Da kann man 7 Plan B, A, B, C, D, E, F, G haben. Es funktioniert einfach nicht. Aber dafür, es ist zwar ein hartes Leben irgendwie dort, wenn wir jetzt als Einheim, also wir sind ja, ich bin ja als weisse Person mit einem Schweizer Geldportemonnaie sehr privilegiert. Aber wenn man dort lebt, ist man manchmal einfach damit beschäftigt zu überleben. Und dann kann man sich nicht noch Gedanken darüber machen, wie ist jetzt mein Seelenzustand, sondern dort denkt man darüber nach, überkomme ich heute noch einen Fisch? Fange ich noch einen Fang oder so? Es ist einfach ganz etwas anderes. Und ich habe immer das Gefühl, wenn ich von einem Ort zum anderen wechsle, habe ich nicht das Gefühl, ich reise an einen anderen Ort, sondern ich habe immer das Gefühl, ich reise in ein anderes Leben.
1: Ein anderes Leben. Ja. Du hast ganz leuchtige Augen bekommen, auch Pascal, beim Zuhören. Was geht dir so durch den Kopf, wenn du die Schilderung von diesem Leben hörst, von der Christine, in einem
3: ganz anderen? Ja, dann kommst du so von Sansibar auf Zürich, bekommst du direkt ein Burnout.
2: Am Anfang war es wirklich heftig gewesen, aber jetzt habe ich es ein bisschen besser.
3: Ja, also das ist natürlich auch etwas. Ja, wenn du dann machst die Schule, dann gehst du in Gimmer und dann musst du irgendetwas studieren und dann solltest du bügeln, am besten 8 to 5 und eine Karriere machen und viel Geld verdienen und dann in die dritte Säule einzahlen und so. Irgendwann habe ich gefunden,
1: das ist nicht dein Lebensstil, gell?
3: Das kann es schon nicht sein, oder? Ja. Und darum, ja, bin ich lieber selbstständig eben.
1: Genau,
3: eben selbstständig. Und mir Zeit so einteilen, wie es mir gut passt. Und kann da spontan noch, wenn es Wind hat, surfen. Und
1: aber du lebst trotzdem. Du bist ja in dem Sinn, hängst nicht am Geldsäckel von deinen Eltern, sage ich.
3: Nein. Also schon lange.
1: Aber heutzutage nicht mehr.
3: Aber ja, sie haben mich lange unterstützt, sicher auch beim Studieren und so. Das Studium gibt jetzt keinen Ertrag. Ich arbeite nicht.
1: Du hast Psychologie studiert.
3: Es bringt nichts, dass ich Psychologie studiert, finanziell. Ja, genau. Ja, genau. Bachelor in Psychologie. Religionswissenschaft im Nebenfach war noch fast spannender gewesen, eigentlich. Mhm. So, die Religion aus einer wissenschaftlichen Perspektive aus angeschaut. Ja.
1: Damit sind wir perfekt, das war jetzt gerade der Schuhlöffel gewesen, auf eure Eltern, auf eure Herkunft. Auf der Bühne bei mir sitzt heute Morgen die Tochter vom Dorfbestatter, Christine. Brand und der Sohn vom Pfarrer. Gibt ein schönes Lied von der Sina. Die sitzen heute hier. Christine, wie normal ist der Tod bei dir daheim gewesen als Kind?
2: Sicher viel normaler als in der normalen Haushaltung in der Schweiz. Weil ich finde, in der Schweiz, ja, das ist wahrscheinlich ähnlich wie in Pascal. In der Schweiz, in der normalen Haushaltung, die nicht mit dem Tod konfrontiert sind, wird er ja extrem tabuisiert. Mhm. Also in der Gesellschaft, in unserer ganzen Gesellschaft wird der Tod extrem tabuisiert. Wenn jemand im Alter Sam stirbt, muss der Leichenwagen beim Hintereingang in die Tiefgarage reinfahren, dass man ihn nicht sieht vor dem Haus stehen und so weiter. Und bei uns ist er nicht ganz alltäglich gewesen, aber es ist halt schon, es wird ja schon viel gestorben. Und dann war mein Vater im Einsatz gewesen und ich habe zum Beispiel auch in diesem Leichenauto gelernt, Auto fahren. Und habe ihm geholfen, Zähne auszustatten mit diesen Satin-Tüchern. Oder habe meine Urgroßmutter dürfen schminken im Sarg. Und das Wichtigste, was ich eigentlich mitgenommen habe, also ich finde, es ist ein Privileg, wenn man so aufwachsen kann, weil ich halt schon sehr früh gelernt habe, dass jeder Mensch, egal wie alt, Mann, Frau, Kind, jederzeit kann sterben. Und in vielen Köpfen ist das gar nicht so präsent, dass es eben die Präsenz

0: Und dann ist ihr so ein Tropfen auf die Nase gefallen. Und dann habe ich nicht gewusst, was ich jetzt machen soll. Und dann habe ich meinem Vater gesagt, er werde auch abwischen, weil ich mich nicht getraut habe, das Kind so anzulängen. Das ist so meine erste Erinnerung.
1: Das heisst, du hast mit anderen Kindern zum Beispiel in der Schule, hast du schon darüber geschwätzt? Also, weißt, haben die gewusst, dass Christin ist?
0: Ja, also, mein Vater war ja auch der Dorfschreiner. Das ist ja gleichzeitig in den kleinen Dörfern ist der Schreiner der Bestatter.
1: Er hat also auch den Sarg gemacht oder die Säge gemacht?
0: Ja, nicht, er hat eigentlich die meisten bestellt. Ja. Er hat schon auch selber gemacht, aber die meisten hat er bestellt. Ja. Aber die haben das natürlich schon gewusst. Also, ich bin zu einer Zeit aufgewachsen, wo man eigentlich zu Fuß in die Schule ist gegangen. Aber manchmal hat es eine Gleichgelegenheit gegeben, dass man irgendwie mit dem Auto ist gebracht worden. Und wenn man dann ein Schulgespendli auf dem Weg hat getroffen, hat er das auch in den Leichenwagen einsteigen, weil unser Familienauto war. Also, das war natürlich kein Tabu gewesen. Und wir haben manchmal auch auf dem Sarg Estrig, weil die sind auf dem Estrig, aber sie alle die Särge gewesen.
1: Gestanden?
0: Ja, gestanden. Und dort haben wir aber dann so Mutproben gemacht.
1: Natürlich. Ja, aber, so. Aber der Tod hat in dem Fall etwas sehr angstbefreites gehabt von dir. Also du hast, es ist wie Teil vom Leben, es ist Teil vom Erwerbsleben gewesen von deinem Vater. Und das Unheimliche, wo man eben das tabuisiert hat, das hast du gar nie, den Zugang hast du gar nicht gehabt. Weil es einfach normal gewesen ist.
0: Ja, es war schon ziemlich normal gewesen, aber ich würde jetzt nicht sagen, ganz angstbefreit. Vielleicht als Kind hat man ja dann auch schon auch die Fantasien. Also, ich würde jetzt auch nicht sagen, ich habe Angst vor dem Tod, aber vielleicht vor dem Sterben, weil das ja ziemlich unangenehm werden kann, je nachdem, wie man stirbt. Aber, es war einfach normal gewesen, es hat dazugehört. Es haben ja immer die Leute angerufen, wenn jemand gestorben ist. Und ich hatte so mein Sätzchen gehabt, und ich schon als Kind gewusst, was ich muss sagen. Oh, es tut mir sehr leid. Wir suchen den Papi. Genau, egal. Nein, es ist natürlich einfach ein anderes Gefühl. Ich weiß ja nicht, wie es ist, wenn man nicht als Bestattertochter aufwacht. Aber ich merke es einfach, wenn ich mich mit Freunden unterhalte, die sagen, ja, natürlich werde ich 80-jährig. Und dann denke ich, wieso hast du das Gefühl, du wirst 80-jährig? Das kann man ja nicht sagen. Also ich, einfach so, ich merke, dass ich einfach wie ein anderes Grundgefühl in mir drin habe.
2: Also ja, ich hatte eigentlich immer schon das Gefühl, schon als Kind, ich werde nicht alt.
0: Ja, das habe ich auch gehabt.
2: Hast du es auch gehabt?
0: Ja, ich dachte, ich werde nie 20.
2: Ich dachte, nie 20, nie 30. Und jetzt bin ich schon 37.
0: Und ich bin schon über 50.
2: Ja, das ist crazy.
0: Ja, mega crazy. Aber
2: darum würde ich nie die dritte Säule einzahlen. Oh.
0: Ich habe im Fall vor 10 Tagen eine dritte Säule. Ja.
1: Wenn ihr jetzt im gleichen Örtli aufgewachsen wären, dann hätten eure Väter ja miteinander sicher zu tun gehabt. Also der Bestatter da und der Pfarrer, der Dorfpfarrer.
2: Ja, aber indirekt ist natürlich miteinander schon mit dem Tod auch zu tun. Aber ich bin aufgewachsen im Pfarrhaus, direkt neben dem Friedhof. Oder?
1: Ja.
2: Und als ich die erste Klasse gegangen habe, mit Mutter ins Flötle geschickt. Und am Morgen früh, statt dass ich in der Lektion vor der 8 hat man noch Flötle gehabt, bin ich nicht Flötle, bin ich auf den Friedhof gegangen und habe einfach all die Gräber angeschaut und die Jahrzahlen gelesen und mir ausgerechnet, wie alt die jetzt sind worden, zum Teil sind nicht so alt worden.
1: Ja.
2: Und er, ja, er ist halt wirklich so einen direkten Bezug gehabt, eben zur Vergänglichkeit. Und Peter eben, der hat nicht so viele Hochzeiten gemacht wie ich, aber auch viel mehr Beerdigungen. Mhm. Weil das passiert häufig, dass Leute sterben. Und das ist eine omnipräsente Allgegenwärtige in einem Pfarrhaus, oder beim Friedhof nebendran. Und dadurch habe ich auch eben nie gedacht, dass ich alt werde, weil ich auch viel Angst hatte vor dem Sterben. Aber habe ich bis heute, weil ich das Leben einfach auch so schön finde. Mhm. Weil ich so gerne lebe. Ich will am liebsten ewig leben. Ja.
0: Ich go.
2: Let's go.
0: Okay.
2: Brian Johnson, gehen wir in die Sauna jeden Tag. Core Temperature 102 Grad Fahrenheit.
0: Ja. Weil sie es ja nicht übertreiben. Vielleicht überleben wir uns heute.
1: Aber lass mich noch mal schnell. Der Moment, der kleine Pascal geht mit 7 anstatt in die Flötenstunde, läuft er über den Friedhof an den Gräbern vorbei und sinniert über Leben und Tod.
2: Ja, ja.
1: Ein bisschen zugespitzt, aber.
2: So ist es, ja.
1: So ist es. Was hat denn, also als Pfarrersohn, was hat der Glaube dir bedeutet? Also,
2: ja, das ist halt etwas, was meine Eltern haben gelebt, schon von Anfang an. Die sind christlich aufgewachsen, die haben sich lernen kennen und sie haben dann das erste Mal miteinander auch zusammen geschlafen und so. Und die sind bis heute verheiratet und zusammen, haben das natürlich ihren Kind auch so irgendwie mitgegeben. Es hat mir, ja, und dann, wenn ich Angst hatte oder so, dann sind sie halt mit mir, haben sie gebettet oder so, so ein bisschen hat man da schon, ist man ein bisschen reingekommen. Aber schlussendlich dann, habe ich sagen, es hat mir nicht Halt.

0: gegeben in dem Sinn, weil ich dann auch sofort gemerkt habe, ja, also es ist einfach kein Glauben, oder? Es ist nicht, also es beruht nicht auf Fakten, es ist nicht irgendwie, das Leben an sich ist so faszinierend. Und
1: hat das denn auch eine Diskrepanz gegeben oder einen Streit mit deinen Eltern, wo der Sohn jetzt irgendwie durch die Schule, Philosophiefächer plötzlich kritische Fragen vorstellen über den Glauben?
0: Ja, ich hatte Philosophie im Gimmer und dann hatte ganz schlaue Leute. Der Adriano Manino, der nur 6 war, über den konnte ich alle Fragen stellen, hat mir alle Fragen beantworten. Und dann habe ich gemerkt, ich glaube, das stimmt gar nicht, was da in der Bibel steht.
1: Ja.
0: Das ist einfach eine Geschichte. Ja. Und dann bin ich zuerst atheistisch geworden. So.
1: Jawohl.
0: Und ich gefunden, das stimmt alles gar nicht. Und Wissenschaft und so. Und ich meinte, aber dann habe ich auch zum Teil eben Angst gehabt, bei einem Psychologen, beim Willi, der so ganz klassisch mit einer Tupac-Pfeife auf dem Sofa gehockt er. Und über sich hat er ein Bild gehabt, stand, das ist seine Person Pip. Weil ich durfte rauchen. Und dann in seinem Zimmer, das war cool.
1: Beim Psychologen.
0: Ja, genau. Und dann habe ich ihm erzählt, eben, von meiner Weltanschauung und so. Und dann hat er mir gesagt, aber Pascal, der Respekt vor der Unendlichkeit. Und ich so, du, was willst du mir sagen, der Respekt vor der Unendlichkeit? So, eben, wir wissen schon so viel, und immer weniger, was wir nicht wissen. Und dann irgendwann mit 20 oder so, habe ich ein gewisses Erlebnis gehabt und habe gemerkt, das Allermeiste, was wir wissen können, wissen wir noch gar nicht. Und es gibt ganz viele Sachen, die wir noch gar nicht wissen, dass wir sie nicht wissen. Und wir wissen so ein bisschen, das Allermeiste passiert einfach. Genau. Und das ist halt so, das religiöse Erlebnis, sag ich jetzt mal, ich finde, das ist eigentlich ein Erlebnis. Dass es einem schüttert. Dass es einem erschüttert. So, der Abgrund von unserer Existenz, wenn man über die Klippen runterschaut. Und gleichzeitig das Faszinierende von dem Leben, dass es uns überhaupt gibt. Dass wir die Unwahrscheinlichkeit, dass wir überhaupt gezeugt worden mit, weiss doch nicht, jede Ejakulation hat wie viel Spermien? Ja, 300 Millionen oder so, ja. Und dann eins von denen trifft dann genau auf die Eizelle, die gerade in dem Moment ist gesprungen. Und dann bin dann ich geworden daraus. Und dann du. Und die Christine. Und jetzt reden wir hier zusammen. Das ist
1: trotzdem
0: ein Wunder. Über das Radio, über all die Leute, die irgendwie zur gleichzeitig existieren. Das kann man gar nicht fassen, oder?
1: Ja. Also, das Unfassbare hast du dann doch irgendwie angefangen begriffen, dass es vielleicht etwas Größeres ist, wo, auch wenn du das Wort nicht findest.
0: Oder ja, genau. Und das finde ich ist auch das Wichtige an dem, dass man. Dass man nicht darüber redet. Ich finde, die urtümliche, die religiöse, sage ich jetzt mal, Erfahrung, das ist eigentlich etwas, was man nicht in Worte kann fassen kann. Sobald du darüber redest, sorry, Pfarrer, hast du gelogen. Weil du probierst, etwas, was du nicht in Worte kannst fassen, in Worte zu fassen. Und eigentlich ist das, nach Rudolf Otto, Religionswissenschaftler, das Mysterium tremendum et fascinans, oder? Das wollte ich erschüttern und gleichzeitig.
2: Schön.
1: Ganz tiefe Einsicht. Im Persönlichen. Christine, nicht mit, du gehst mit dem Pascal, gell?
2: Ja, ich bin sehr einverstanden. Ja. Ja. Ich finde auch ein grosses Wunder, dass wir hier sind.
1: Ja.
0: Persönlich, ja. Das ist jetzt schön daran, als Beispiel, wenn ich am Fäulen bin oder so, und dann mit Puls 170 um den Brientersee herum, und dann kommt es einfach ungefiltert raus. Plötzlich fährt man von der Shooter, dann kommt Runners High, und dann lässt es halt einfach raus.
1: Jetzt müssen wir das noch schnell auflösen. Für alle daheim, mir hat diese Woche jemand geschrieben und hat beim Medientext zu dieser Sendung das Wort Pumpfäuler, Pumpfäuler. Und ich sage, was ist das? Man könnte dem sagen, fliegen, im Wasser, also du hast physikalisch, glaube ich, das gleiche Prinzip, einfach unter Wasser, ist Segel unter dem Wasser.
0: Es ist ein Flügel.
1: Es ist ein Flügel, Entschuldigung.
0: Eine Tragfläche. Tragfläche auf Englisch, oder? Es ist eine Tragfläche unter dem Wasser, weil Wasser 800 Mal dichter ist als Luft, braucht es einen viel kleineren Flügel, dass man fliegen kann. Mhm. Und eigentlich ist es ein Modellflugzeug im Wasser, wo man drauf steht und das durch das Wasser durchfliegt.
1: Das heisst, du kannst dann auch für mich als Laie surfen ohne Wellen?
0: Ja, also, das ist nicht unbedingt surfen. Du kannst pumpen im flachen Wasser. Aber wenn es ein bisschen Wellen hat, das braucht eben nur ganz kleine Wellen. Früher hätte man auf Bali müssen für surfen. So. Jetzt kann ich in der Schweiz eine Stunde oder zwei am Stück im Neuburger See auf diesen Windwellen surfen. Oder die brechen nicht einmal, die sind vielleicht einen Meter hoch. vielleicht ein bisschen höher, vielleicht weniger, und dann kann ich einfach surfen mit der Kraft von der Welle, die mich treibt, weil es voll so effizient ist, weil es fast ohne Widerstand durchs Wasser gleitet, oder? Es ist echt Fliegen.
1: Es ist wie Fliegen. Und was wir auch noch schnell sagen müssen, ich bin auf dich gestossen, weil du plötzlich in meiner YouTube-Timeline auftaucht bist. Und dann habe ich gemerkt, ganz viele Männer in meinem Alter haben gesagt, den habe ich auch schon gesehen. Der Pascal Hildbrand, der in seinem knappen Badhöschen auf diesem Board steht und über einen türkisblauen Brienzersee surft. Oder eben foiled in dem Fall. Du bist ein Internetphänomen geworden mit dem.
0: Offenbar, ja.
2: Also, zu Bali bist du mir auch begegnet.
1: Das ist nicht so.
2: Ja, wo du hast gesehen, wer der Mitgast ist, habe ich gedacht, ah ja, den kenne ich, den habe ich gesehen auf Instagram in Bali.
1: Also, da passiert etwas irgendwie, wo man dir einfach gerne zuschaut, wenn du auf diesem Board stehst und philosophierst, manchmal, und die Runners High oder die Foil High den Leuten erzählst. Du machst das in die Kamera rein.
0: Ja, ich habe gemerkt, aha, es braucht einen Hook. Also, das habe ich nicht extra so gemacht, aber dadurch, dass ich eben halt so bin, wie ich bin, in den knappen Höschen mit dem Bart und so, dann kann man schon fast nicht wegschauen. Und dann fliegt es noch, ist das KI? Und dann fragt man all die Fragen. Und dann fange ich noch an zu reden. Und dann meint man noch, wir kennen mich jetzt persönlich durch den Screen durch, oder? Das ist ja sowieso ein Phänomen. Das ist völlig unnatürlich, dass man, ja, jemanden sieht durch einen Bildschirm durch. Ja. Früher, noch vor 100 Jahren, hat man immer, wenn man jemanden gesehen hat, real gsi, und jetzt hat das unser Körper immer noch das Gefühl, oder? Und dadurch entsteht so wie eine Beziehung fast. Eine einseitige von den
1: Zuschauern. Es gibt Leute, die dich anhauen, die dich schon gesehen haben, dann sagen sie...
0: Also gestern bin ich im King of the Lake in Portalbo. Ich bin fast King geworden, ich bin zweit geworden. Der Ivan hat mich überholt, der letzte 10 Meter, so frustrierend gewesen. 2 Kilometer Rennen, ja. Aber der zum Beispiel an einem Foil-Event, also da komme ich fast nicht zum Wasser durch, ja.
1: Weil alle den Pascal anhauen und anlegen.
0: Ja, alle wollen Selfie machen und ich habe gesehen.
1: Sehr lustig.
0: Aber ja, ist okay. Love it. Let's go.
1: Ja, let's go. Persönlich auf SRF 1 mit dem Pascal Hildbrand und der Christine Brandt. Und Christine, du hast schon als Kind Detektivin oder Schriftstellerin werden. Das hast du in einem Buch hineingeschrieben, in eines von diesen Freundschaftsbüchern, gell?
2: Ja, ich habe es vergessen gehabt. Aber in der Klassenzusammenkunft hat eine Schulkollegin das meine Schulfreunde mitgebracht, wo man einfach den Berufswunsch hat hineingeschrieben. Und ich habe das mit, ich glaube, in der dritten Klasse oder so, habe ich eben geschrieben, ich würde gerne Detektivin.
1: Warum denn? Also, woher ist das gekommen?
2: Ich habe immer gerne geschrieben und ich habe immer Detektivspiele gespielt. Wir haben immer Nachbarn ausspioniert und das Gefühl gehabt, die Drucke, die sie raustragen, dort könnte ein Mensch drin sein. Und ich weiss nicht genau, woher das die morbide Ader kommt, aber vielleicht eben schon vom Bestattervater.
1: Genau.
2: Oder die Fantasie sicher von meiner Mami. Sie hat immer so eine überbordende Fantasie gehabt. Und, das hat sich, ja, ich weiss nicht. Und ich habe auch die Detektivbücher gelesen. Kalle Blomqvist.
1: Jawohl.
2: Geheimnis um. Und so, von Edith Blyton. Und, ja, das ist schon ganz früh in mir drin gewesen und geschrieben habe ich immer gern. Und ich glaube, es hat mal geheissen, echt, Federica oder Cesco hat das erste Buch mit 14 geschrieben oder so. Und dann habe ich das Gefühl, das wette ich auch. Ist dann auch ein bisschen länger gegangen.
1: Aber du bist noch
2: gleich gut gekommen.
1: Es ist gut gekommen. Du bist schon während dem Lehrseminar lieber als Gerichtsreporterin nachher im Einsatz gewesen, als im Lehrsemi gesessen.
2: Ja, nein, das war nicht ganz so gewesen. Ich bin, wir hatten so eine seminarexterne Phase, wo Giele in der RSA müssen. Und ich habe dann ein Praktikum gemacht bei der Zeitung. Aber schon bevor ich Reporterin war, bin ich im ersten Gerichtsfall gehockt. Ich habe Schule geschwänzt, um dort reinzuhocken. Und das war der Mordfall Z, sage ich jetzt politisch korrekt, in Kehrsatz, wo schweizweit ganz bekannt war. Und ich hatte einfach, ja, Neugier gehabt. Und bin als Zuschauerin, ich weiß nicht, ich war dann 19 oder so, in den Gerichtssaal reingehockt. Und es hat mich von Anfang an fasziniert, die Welt in diesem Gericht und die Lebenswege, die dort aufeinander prallen und was dort passiert ist und warum das passiert ist. Und als ich dann eben das Praktikum gemacht habe bei der Zeitung und dann dort eine Ausbildung machen konnte, habe ich dann schon, als der erste Gerichtsfall ist angestanden, gesagt, ich will das machen. Und so bin ich dann Gerichtsreporter geworden.
1: Viele, viele Jahre. Und ich frage das einfach so nach Jahrzehnten, wo die mit dem kriminalistischen Inhalt befasst ist, wo du mit Opferfamilien auch zu tun hast, wo Menschen verloren haben, Liebste verloren haben, wo ja je nachdem unter Vorsatz ihre Kinder oder ihre Partner verloren haben, weil etwas Böses gewirkt hat. Verstehst du die Antriebskraft, die kriminelle Energie von den Menschen, die Täter sind, heute besser?
2: Nicht immer. Es gibt Fälle, wo ich sicherlich nachvollziehen kann, wieso das jemand so ist worden und wieso das so weit ist gekommen. Aber nicht in allen Fällen. Es gibt immer noch Fälle, wo ich einfach dort hocke und denke, wieso kann jemand so etwas machen?
1: Was ist die Antwort? Ist es einfach das Böse? Also etwas Boshaftes, das die Leute antreibt, das man nicht kann mental erklären?
2: Ja, ich habe immer das Gefühl, ich habe immer ein bisschen Mühe mit dem Ausdruck «zu böse».
1: Ja, genau. Ich eben auch. Und
2: weil sie ja eigentlich immer Menschen, die genau etwas Böses machen. Und ich denke, es hat etwas mit dem Kopf zu tun. Und es stimmt einfach etwas nicht mit diesen Menschen. Aber ich würde jetzt nicht sagen, sie sind vom Bösen besessen oder weiss nicht was. Genau. Es sind immer Menschen und man sieht eigentlich nie an, dass es jetzt ein Mörder ist oder ein schlimmer Verbrecher. Aber sie haben etwas ganz Schlimmes gemacht. Und wieso, dass sie das machen? Also, wir sind ja Weltmeister in psychiatrischen Gutachten über Straftäter. Aber letztlich habe ich das Gefühl, manchmal wissen es nicht einmal die forensischen Psychiater. Wieso, dass es wirklich jemand so weit kommt, dass er so etwas umsetzt.
1: So etwas macht.
0: Das finde ich noch interessant, der Punkt, oder, dass wir, ja, warum macht das jemand? Das ist, glaube ich, auch eine Faszination, die viele Leute am Krimi haben, oder? Evolutionsbiologisch ist das noch interessant, dass, glaube ich, Frauen mehr Krimis lesen als Männer. Ich weiß nicht, weißt du das? Hast du mehr Frauen?
2: Ja, viel mehr Frauen. Auch True Crime interessiert mehr Frauen mehr.
0: Voilà. Und bei mir schauen fast nur Männer auf Instagram, oder? aber bei dir, ja, außer auf TikTok zählt der Video 20 Millionen, ja, ist ja Frauen. Aber ja, das ist aber noch spannend, weil ja die Frauen quasi schwächere Geschlecht sind, die sich dann nicht wehren können, weil sie unbedingt können wie hinten dran sehen, warum passiert das, und im besten Fall schon vorhersehen können, wie könnte jetzt das passieren, dass sie dann nicht in so einen Mordfall reingeraten.
1: Das ist einfach eine Theorie, sagst du? Oder ist
0: die evolutionsbiologische Erklärung, warum sich Frauen mehr für Krimis interessieren?
2: Okay. Ja, also, aber es ist schon, also das ist, habe ich mir auch schon oft überlegt, wieso sind es mehr Frauen, aber Männer müssen sich schon bewusst sein, dass wir Frauen als Mädchen schon einfach viel stärker mit Kriminalität konfrontiert werden, weil wir werden gewarnt. Red nicht mit dem Mann, der dich anspricht. Leg nicht zu kurz ein Röckchen an, wenn du mit dem Töffli in die Disco fährst oder so. Also wir tun nicht Autostöpeln, um Himmels Gottes Willen. Es könnte ein böser Mann am Steuerrad hocken. Also wir wachsen auf mit der latenten Gefahr wegen der Männer.
1: Jawohl.
2: Und das ist in unserem Kopf, glaube ich, einfach mehr drin. Und vielleicht ist dadurch eben das Interesse, das Böse im Auge zu falten, für auf der sicheren Seite zu bleiben. Mehr vorhanden bei den Frauen.
0: Und gleichzeitig ist es, glaube ich, eine der unwahrscheinlichsten Ursachen zu sterben in der Schweiz, dass man jetzt irgendwie ermordet wird oder entführt. Oder?
2: Das würde ich jetzt nicht unbedingt sagen. Also ich glaube, wenn man bedenkt, dass in der Schweiz mehr als alle 2 Wochen eine Frau von ihrem eigenen Partner umgebracht wird, ist das Risiko schon relativ vorhanden. Aber natürlich, es sterben viel mehr Leute an Krankheit und weiss nicht was. Aber man darf das Risiko nicht unterschätzt. Das Risiko, irgendwie draussen am Abend auf der Strasse von einem Mann, der hinter einem Büschli wartet, erschlagen zu werden, die ist sehr, sehr klein. Aber es ist der eigene Partner.
1: Innerhalb der Familie und der Beziehung ist das Stichwort
2: Leider in der Schweiz Femizid, so ziemlich gross.
1: Selber in Situationen reinkommen, Christine Brand, wo du mit krimineller Energie, also wo du betroffen gewesen bist, das hast du auch schon gehabt, oder?
2: Ja, aber nicht schwere Sachen. Die lustigste Sache, also es ist eigentlich nicht lustig gewesen, aber ich finde auch, es kommt auch nicht darauf an, wie man damit umgeht. Und ich bin mal so halb angegriffen worden in Indien von einem Mann, von einem älteren Herr, wo mich auch ein bisschen begrapscht hat und so, aber die Situation ist so absurd gewesen, weil ich bin in Jodhpur ist das in Rajasthan, so eine enge Gasse, und ich habe wirklich keine Angst vor Hunden. Aber dort war so ein aggressiver Hund gewesen, und habe ich gemerkt, da komme ich nicht durch. Der hat so blull, oder gesäufert und gerutscht. Und er kommt dann mal und sagt, ich helfe dir. Und dann hat er mich so angefangen zu packen und begrapschen und gleichzeitig mit dem Hund ins Bein gebissen.
1: Das war jetzt schlimmer
2: gewesen. Ja, okay, super, aber der Mann ist zum Glück nicht so gross gewesen. Er hat ein bisschen weggeschubst. Und dann habe ich zum Glück habe ich Jeans angehabt. Es hat nicht richtig fest geblutet. Und ich habe es dann einfach mehr amüsant gefunden. Das ist wirklich so absurd. Oh. Oben wärst du gegen Mann, unten beißt dich der Hund.
1: Furchtbar. Und du lachst heute drüber.
2: Ja, ich habe sogar eine Situation. Und dann, weil ich gewusst habe, also, weißt, ich habe nicht Angst gehabt, es ist nicht bedrohlich. Ich habe gewusst, der nimmt mir jetzt nicht das Leben oder so. Aber,
0: aber vor Tollwut hast du nicht Angst gehabt?
2: Nein, also es hat schon andere Situationen gegeben. Also heute würde ich mich impfen lassen.
0: Du hast dich nicht lassen
2: impfen? Ja, es ist gerade in Indien, aber es hat nur so rote Töpfchen gehabt und es hat nicht richtig geblutet.
1: Nein.
2: Ja, ich bin noch da.
1: Pascal, du sagst von dir, du seist ein bisschen Hypochonder, gell? Also das
0: wäre... Oh ja, das könnte ich gar nicht handeln, wenn mir ein Hund in Indien das Bein würde beissen. Also,
1: ja. Da bleibe ich lieber in der Schweiz. Also hast du reale Ängste, gell? Also was
0: ah, ja, ja. Also, ja. Aber nein, ich lebe einfach viel zu gerne. Ja. Darum, ja. Manchmal, oder der Buddhist würde sagen, so eine Anhaftung zu leben. Also dann meditieren.
2: Also ich habe auch, also nicht wegen dem Hund, aber ich bin jetzt anders mal so vor einer Katze gebissen worden, die ich vor Hunden wollte retten. Und dort habe ich dann die Impfung auch nicht gemacht, weil ich das Gefühl hatte, es ist jetzt so unwahrscheinlich, dass die Katze in dieser, dass die Tollwut hat. Und dann habe ich aber sicher 3 Nächte lang geträumt, dass ich so zum Mauhaus geschaut
0: habe. Yes, yes, no. Ja. Aber jetzt mit der Wahrscheinlichkeit, was, dass man stirbt, musst du vielleicht noch mal GPT fragen, wie das
2: genau. Ja, nein, ich habe jetzt auch die Tollwut-Impfung schon. Ich muss sie regelmässig geben. Frisch.
1: Pascal, wir sind in einer spannenden Phase von deinem Leben. Es hat eine Zeit gegeben als Jugendlicher. Da hast du, glaube ich, vor allem viel gegamed. Hast vielleicht auch mal ein oder andere Substanzchen geraucht oder so. Bis es dann einmal, glaube ich, zu einem Bruch gekommen ist. Also bis du plötzlich irgendwie gefunden hast, so, jetzt gehe ich in einen anderen, jetzt bin ich anders unterwegs. Was ist dort passiert in dieser Phase?
0: Also... Ja, sehr viel gekifft als Jugendlicher, ja. Das war eine gute Zeit. Ich habe sicher auch viel gelernt über das Leben dadurch. Ja. Aber ja, ich habe vielleicht auch ein paar Sachen nicht gemacht. Und vielleicht meine Lunge jetzt auch nicht so gut da. Ja. Aber in dem Moment habe ich ganz auf den Rauchen, jetzt rauche ich gar nicht mehr. Wenn, dann vaporisiere ich vielleicht noch.
1: Ja.
0: CBD. Aber selten, ja. Und dann, ja, es hat dann mal, meine Mutter hat dann eines Abends, hat sie so, mein Cannabis, weil ich bin über dem Topf eingeschlafen, um irgendwie Nudeln gegessen, bin so eingepennt, und dann hat sie mir das Cannabis in die Lutsche geschossen, im Fluss nebendran, und dann bin ich sehr verrückt worden, dann zur Auseinandersetzung gegeben, und schlussendlich bin ich dann über einen Notfall zu Interlaken, haben sie mich dann, weil ich nicht mehr daheim können, sein, gerade in die Psychiatrie da, wo dann du meinen langjährigen
1: Weed-Dealer
0: lernen kennen.
1: In der Psychiatrie,
0: notabene, ja. Und von dort her, da hat mir der Willi, der mich schon kennt, mit der Pfeife, der hat gesagt, ja, also ich könnte schon wieder gehen, wenn ich einen Job habe und ein Haus nehme, bin ich bei McDonald's gebügelt. Das könnte ich. Das war schon cool gewesen, das habe ich noch gerne gemacht.
1: McDonald's hat dir quasi, jetzt, wenn ich es ein bisschen überzeichne, hat dir den Gang aus der Psychiatrie in ein normales Leben
0: sozusagen. Also, ich habe vorher zu Genf studiert, Sciences Politik, dann bin ich mit den Eltern zurück, die Auseinandersetzung gegeben, dann bin ich auf Bern. Jawohl. In McDonald's. Und von dort haben sie mich dann entlassen, weil ich den Arbeitsplan falsch habe geschrieben, 2-3 Mal. Ja, dann ist es mehr etwa heute noch der. Zum Glück mit Sarah Dahlmeier entlassen, ja. Und dann bin ich bei Tempo Brain gsi, UPC Cablecom, Callcenter.
1: Jawohl.
0: UPC Cablecom, das ist Hildbrand, grüß dich. Nein. Und sie gesagt, ja, mein Fernseher geht nicht. Und ich so, ja, dann geht ihr jetzt so in eure Set-Top-Box. Jetzt könnt ihr dort hinten das Stromkabel ausstecken. Jetzt nehmt ihr die Set-Top-Box und lauft so im Fenster vor. Jetzt schaut ihr wieder das Fenster auf und schaut runter, dass niemand drunter ist. Und jetzt schießt ihr so.
1: Also die Zeit gesehen, wo glaub, das Internet manchmal ein bisschen Schwierigkeiten gemacht hat, gell?
0: Ja, genau. Ja, das ist, die hat den Kundendienst müssen verbessern, darum haben sie uns Schweizer engagiert, kurzzeitig, bevor sie wieder outsourced haben. Ja. Genau. Und das ist eine gute Zeit gewesen. Das hat auch grundlegend mein Leben verändert. Ich hatte mal ein Erlebnis in Pümplitz, in einem Hochhaus mit guten Freunden. Da habe ich wirklich, das hat mein Leben grundsätzlich verändert. Und dann auf jeden Fall bin ich nach diesem Erlebnis zu meinen Eltern und habe gesagt, oh, ich habe noch so gerne und ich will das etwas für euch kochen und so. Und jetzt habe ich sehr ein gutes Verhältnis zu ihnen. Sie hoffen sogar wie heute. Ja.
1: Also, ihr habt euch wieder gefunden nach dem einen Bruchmoment über Umweg.
0: Ja, das ist ein paar Jahre gegangen, ja, 2-3 Jahre.
1: Also, sie sitzen jetzt hier in der vordersten Reihe. Genau.
0: Genau.
1: Hast du bei dir jetzt auch eine Form von Erweckungserlebnis gegeben, wo du glaub, am Joggen gewesen bist in Italien, wo du noch als Journalistin geschafft hast, gell?
2: Ja, es ist nicht so erweckend gewesen. Also, vielleicht während dem Joggen ist so bewusst, ich habe eine kleine lange Leitung gehabt. Bevor ich ging rennen, habe ich ein Telefon bekommen von meinem Agent, von meinem Literaturagent. Und er hat mir gesagt, ich habe vorher einfach so hobbymässig Bücher geschrieben in meinen Ferien. Und er hat mir angerufen, ich habe das Telefon zuerst nicht abgenommen, weil es geheissen, Anruf aus dem Ausland, und ich dachte, teuer, nehmen wir nicht ab. Und hat er dreimal probiert und hat er gesagt, ich habe einen Verlag für dich. Wir haben 12 Stunden Zeit, ja oder nein zu sagen, und sie zahlen dir einen Vorschuss. Vorher habe ich ja nie einen Vorschuss bekommen. Von mehreren 1000 Franken. Und ich habe dann gedacht, cool, jetzt bekomme ich mal Geld für ein Buch. Und dann bin ich wieder rennen. Und habe vorher das Gefühl gehabt, vorher bin ich lange reisen und habe so in einer Residenz in Indien an einem Buch gearbeitet. Und dort habe ich für 300 Franken im Monat gelebt. Und dann bin ich so rennen und dachte, ey, mit diesem Geld könnte ich ein paar Monate in Indien leben. Und dann bin ich so gerannt, ich bin nicht so gut mit Zahlen. Dann habe ich gemerkt, oh, mit dem Geld könnte ich sogar mehrere Jahre in dieser Residenz in Indien leben. Und dann, als mir bewusst wurde, habe ich gedacht, ah, ich könnte eigentlich meinen Job aufgeben. Und es war dann nicht so fest eine Entscheidung gewesen, soll ich das machen oder nicht, sondern ich habe gewusst, ich muss es machen. Weil wenn ich mich nicht entscheide, den Schritt zu wagen und in die Selbstständigkeit zu gehen und den Job aufzugeben, und die Wohnung habe ich dann auch gerade aufgegeben, weil ich dann so quasi eine Nomadin geworden. Und ich habe gedacht, wenn ich es nicht mache, dann frage ich mich nachher ein Leben lang, was wäre ich gewesen, wenn ich das dann mir getraut hätte. Und weil ich mich nicht ein Leben lang mit dieser Frage quälen wollte, habe ich gewusst, ich muss es einfach ausprobieren. Und dann habe ich dann eben die Wohnung gekündigt oder den Job gekündigt und bin dann 3 Monate auf Sansibar und seitdem bin ich dort eben
1: seitdem so. Bist du dort. Unglaublich. Ja. Also, natürlich ist richtig kein Erweckungserlebnis in dem Sinn, aber irgendeine innere Riffung. Und plötzlich ein Horizont, der sich dir aufgetan hat in dem Moment.
2: Ja, es war einfach ein bisschen eine verspätete Realisierung, was das wirklich bedeutet, das Telefon, das ich vorher bekommen habe. Und dass ich etwas machen muss mit diesem Geschenk. Es ist ja wie ein Lottogewinn, oder? Weil plötzlich so, weil es ist schwierig, so einen guten Buchvertrag zu bekommen. Und es ist auch nicht an meinem Können gelegen. Es muss immer, es ist einfach Glück. Es muss gerade im richtigen Moment die richtige Person das Manuskript lesen und das Gefühl hat, das machen wir jetzt. Es ist nicht, das Buch ist nicht viel besser als meine Vorderen. Ich habe einfach Glück gehabt, dass dort ist gelandet. Und das ist mehr, die Erleuchtung war vielleicht, dass ich gemerkt habe, ich kann jetzt nicht weiterfahren wie vorher, weil ich muss jetzt die Chance
1: nutzen. Du musst die nutzen.
2: Ja.
1: Glück gehabt im Leben, sagst du. Hat es auch so einen Moment gegeben? Du wolltest etwas anderes sagen, Pascal.
0: Nein, ich habe immer nur gedacht, ja, das hat eben der eine oder andere Schweizer oder Schweizerin noch die Erkenntnis, dass du, wenn du pensioniert bist, kannst du in ein anderes Land leben wie ein König. Also, ja, noch viel später, oder? Bin ich davon gesehen. Also, ich weiß nicht, habe ich auch schon gesehen, dass sie nicht auf Thailand ziehen oder so. Dann hast du quasi davon. Mhm. Genau. Aber das ist natürlich cool, wenn du wie ein Einkommen hast aus der Schweiz oder
2: sagen wir ein Buchdeal.
0: Aus Deutschland. Das ist kein schlechter Lebensstil. Ja,
2: ja, und bei mir ist es halt schon, ich bin immer wahnsinnig gern gereist. Ich habe es ja vorher gesehen, ich bin nicht ein Heimwehmensch, ich bin ein Fernwehmensch. Ja. Und der wichtige Punkt war eigentlich gar nicht, ich verdiene jetzt genug Geld, sondern der wichtigste Punkt war, ich kann jetzt arbeiten, wo immer ich will. Und ich muss nicht mehr irgendwie 3-mal in der Woche bei der NZZ in der Falkenstrasse im Sitzungszimmer hocken, sondern ich kann jetzt wirklich das machen, was ich will. Und ich habe dann auch gedacht, wenn es nicht funktioniert, dann gehe ich halt zurück in den Job. Also ich bin dann noch nicht, ich weiß nicht, vor 12 Jahren, vor 10 Jahren war, glaube ich, ich war noch nicht zu alt, um wieder eine Stelle zu finden. Und habe dann aber wirklich so nach 3 oder 4 Wochen habe ich gewusst, nein, das muss irgendwie funktionieren, weil ich nie mehr in meinem Leben einen Chef haben. Also es war wirklich so eine Befreiung gewesen, plötzlich so selbstständig gewesen und nicht mehr ferngesteuert sein. Das war schon sehr cool
1: gewesen. In einer Woche kommt basierend auf einem von deinen Erfolgsbücher «Blind» eine neue SRF-Krimiserie raus. Mit was für einem Gefühl?
2: Habe wieder einmal Glück gehabt.
1: Es wird mal Glück gehabt, genau.
2: Blind. Habe wieder einmal Glück gehabt.
1: Am 27. September, Premiere im Rahmen vom ZFF und dann am gleichen Tag geht es los bei uns im Universum. Wir sind quasi fertig am Schluss von dieser Sendung. Ich wollte einfach noch schnell dich fragen, Pascal. Genau, es ist so schnell gegangen. Du bist ein Vater von 2 Kindern, 4 und 6. Was gibst du denen mit ins Leben? Von all dem, was du erfahren hast, was du gelebt hast in deinem Leben. Was ist dir wichtig, dass in deinen beiden Kindern weiter Gott.
0: Ich denke, das Wichtigste ist einfach, dass man das macht, was man gerne macht. Dass man das macht, was man Spass hat dran. Und sich gar nicht überlegt, irgendwie, wie verdiene ich jetzt mein Geld und wie passiert das? Solange du das machst, was du wirklich gerne machst, dann kommt alles andere automatisch.
1: Wir haben 2 Beispiele wirklich erlebt in dieser Stunde, wo es so stimmt. Dankeschön vielmals. Es hat Spass gemacht mit euch, um das Wort aufzunehmen. Merci vielmals, dass ihr Zeit genommen habt euch.
2: Ja, und merci für dich.
1: Von Herzen alles Liebe, alles Gute, viel Erfolg, was immer ihr in die Hand nehmt. Das war es von persönlich. Merci vielmals. Danke fürs Interesse. Und euch allen ganz eine gute Woche. Merci vielmals.
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1: Von 23 Uhr A2 Basel Richtung Luzern zwischen der Verzweigung Hagnau und dem Schweizer Halle-Tunnel Stau, dies wegen Bauarbeiten. Gute Fahrt.
2: Die Nachrichten von SRF um 23 Uhr mit Konrad Muschk. Die Rechtsaußenpartei AfD hat die Parlamentswahlen im deutschen Bundesland Mecklenburg-Vorpommern gewonnen. Laut Hochrechnung vom deutschen Fernsehen ARD kommt die AfD auf gut 38%, die SPD auf gut 35%. Die CDU von Kanzler Merz ist laut neuester Hochrechnung unter die 5%-Hürde gerutscht, womit sie ihre Sitze im Landesparlament räumen müsste. Auch im Bundesland Berlin wurde ein neues Parlament gewählt und auch dort gewann eine Partei vom äußersten Rand des politischen Spektrums. Die Linke holte dort gut 25%. Offensichtlich schaffen es extreme Ansichten im Moment, viele Wählende in Deutschland abzuholen. Woran könnte das liegen? Dazu sagt Deutschland-Korrespondentin Simon Fatzer.
3: Das ist ein Effekt, den wir schon länger sehen, dass die politische Mitte erodiert. Diese Parteien holen die Bevölkerung nicht mehr dort ab, wo sie der Schuh drückt. Es fehlt auch die positive Erzählung, wo man mit dem Land hin will. Die Parteien wirken etwas ratlos angesichts des Erfolgs der radikalen Rechten. Es gibt einen erschreckend großen Vertrauensverlust in die Politik und der betrifft jene, die regieren. Etwas sagen und etwas anderes tun ist Gift für die Glaubwürdigkeit. Und Glaubwürdigkeit ist die Währung in der Politik. Aktuell ist die Bundesregierung einfach maximal unbeliebt, das kommt noch obendrauf. Und AfD und Linke in Berlin werden als Parteien wahrgenommen, die sich kümmern, jedenfalls mehr als die anderen. Klar ist, sowohl am rechten als auch am linken Rand wird es sehr schwierig, die vollmundigen Wahlversprechen einzulösen, aber die Leute sagen, ein Versuch ist's wert, weil so wie es ist, kann es nicht weitergehen.
2: Sagt Deutschland-Korrespondentin Simon Fatzer. Auch in Russland wurde gewählt und dort ist die Partei von Machthaber Wladimir Putin zur Siegerin der Parlamentswahl erklärt worden, wie erwartet. Laut Prognosen eines staatlichen Instituts holte die Partei Geeintes Russland 49,4% der Stimmen. Am zweitmeisten Stimmen gingen an die Kommunistische Partei mit gut 14%. Die Wahlen in Russland dauerten 3 Tage. Es waren die ersten Parlamentswahlen seit dem Beginn des russischen Großangriffs auf die Ukraine. Die Opposition wurde von der Wahl ausgeschlossen. Auf dem Wahlzettel standen nur Parteien, die den Krieg gegen die Ukraine befürworten. In die Schweiz. In Freiburg sind heute rund 1500 Menschen auf die Straße gegangen, um bessere Maßnahmen gegen die Klimaerwärmung zu fordern. Die Kundgebung war Teil der nationalen Bewegung Kein 50-Grad-Sommer, zu der über 100 Organisationen und Parteien gehören. Und auch der Blick aufs Wetter. Morgen Vormittag ist es noch etwas bewölkt. Danach wird es in der ganzen Schweiz sonnig, bei 22 Grad im Norden und 27 Grad im Süden. Das waren Nachrichten von Radio SRF, verantwortlich Konrad Muschk.
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1: Schön, dürfen wir Sie noch ein bisschen begleiten. Damian Betschard ist mein Name, habe Ihnen gerade jetzt Zeitlupe von heute bereit gemacht.

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1: Habt ihr euch auch schon mal gefragt, warum ihr finanziell nie herkommt? Obwohl ihr immer so viel gemacht habt. Warum ihr trotzdem noch nicht Millionär seid? Ich kann euch erklären. Und ich verspreche euch den Weg zur ersten Million. Der Fehler von Macherinnen und Macher wie euch ist, dass ihr schnell fertig werdet. Ihr löst das Problem, werdet einmal zahlt und dann ist fertig. Das ist ein ökonomischer Blödsinn. Der Profi macht es umgekehrt. Er sorgt dafür, dass das Problem nie verschwindet. Aus einem Problem macht er 1000 Rechnungen und schaut, dass auf möglichst vielen sein Name steht. Das ist das Erfolgsrezept. Survival of the most bureaucratic. Und es ist gar nicht schwierig. Ich erkläre euch sitzen. Da kommen die vier einfachen Techniken, die euch zum Millionär machen. Erste Technik, verschleppen. Ein aktuelles Anschauungsbeispiel war der Hitzesommer. In den Altersheimen haben viele ältere Leute massiv unter den hohen Temperaturen gelitten. Ihr als unbedarfter Praktiker würdet auch sagen, kein Stress, mache ich eine Klimaanlage rein. Aber dann müsst ihr euch nicht wundern, wenn ihr zu wenig verdient daran. Ein rechter Schweizer mit Sinn für das Geld weiss, zuerst braucht es ein Hitzekonzept, dann eine Energieanalyse, eine Gebäudehüllenstrategie, eine PV-Potenzialstudie, eine Nachhaltigkeitsbeurteilung, ein Beschaffungsverfahren, ein Pilotprojekt im Aufenthaltsraum West, dann eine Evaluation des Pilotprojekts und ein Bericht, ob sich der Pilot vom Aufenthaltsraum West auch auf den Aufenthaltsraum Ost übertragen lässt. So fängt es finanziell an zu fegen. Zweite Technik. Aussitzen. Man weiss seit Jahren, dass es immer heisser wird und unsere Städte Hitzeinseln sind. Was? Ihr wollt einfach schnell ein paar Bäume pflanzen, Schatten machen. Come on, das schenkt doch nicht ein. Nein, nein. Zuerst müsst ihr die Hitzeinseln kartieren, dann Ziegelungspotenzial erheben, eine Schwammstadtstrategie erarbeiten, die Baumstandorte priorisieren, Wurzelraumkonflikte mit Werkleitungen prüfen, eine Wirtschaftlichkeitsanalyse machen, ein Partizipationsverfahren starten und nachher einen Projektkredit beantragen. Weisst du, wie ihr da abkassieren könnt? Das Problem hat sich zwar nicht zwingend verändert, aber hey, das Geld hat etwas erlebt. Wie alles gut geht, pflanzt der Verwalter 2037 den ersten Baum. Und 2038 gibt es eine Studie, die herauskommt, dass man wegen der mittlerweile höheren Temperatur eine andere Baumart braucht. Kommen wir zu der dritten Technik, pathologisieren. Die neueste PISA-Studie von Anfang September zeigt, die Leistungen beim Lesen und der Mathematik gehen dramatisch zurück. Eine regelrechte Dealphabetisierung ist im Gang. Der Macher in euch sagt jetzt sicher, das Kind kann nicht lesen, also muss es lernen lesen. Aber hey, das ist voll verantwortungslos. Zuerst braucht es eine Abklärung, dann eine Förderdiagnostik, dann ein Standortgespräch, ein Lesecoach, ein Lesemotivationsseminar. Dann müssen die Eltern sensibilisiert werden. Und vielleicht hat das Kind ja gar keine Leseschwäche, sondern eine temporäre schriftsprachliche Potenzialentfaltungsblockade. Ich weiss, ihr würdet dem Golf einfach ein Buch geben, aber der verpasst auch die ganze Betreuungskette. Eine, die die Leseschwäche meisterlich beherrscht hat, ist die Ex-Bundesrätin Viola Amherd. Sie zeigt uns die vierte Technik und quasi die Königsdisziplin, das Wegschauen. Ihr hättet vermutlich den F35-Vertrag ohne jede Leseschwäche gelesen, Fixpreis geprüft, gemerkt, ups, da geht es nicht, also nicht unterschreiben. Aber gell, wenn man diesen Vertrag so gründlich liest, bevor man 6 Milliarden ausgibt, dann hat er nachher eben im dümmsten Fall Klarheit. Und mit Klarheit könnt ihr gar nichts kaufen. Stattdessen haben bei diesem Rüstungsgeschäft Heerschar von Juristen, die Spitze vom VBS, eine Bundesrätin mit Anwaltspatent und noch eine externe Kanzlei mit einem Stundensatz von über 800 Franken diesen Vertrag professionell nicht gelesen. Versteht ihr jetzt unser Schweizer Erfolgsprinzip? Da verdienen irgendwie alle verdammt viel dran. Und das wäre doch nie möglich gewesen, wenn man am Anfang mal diesen Vertrag hätte gelesen. Die Mittepartei hat jetzt aber aus dieser F-35-Affäre gelernt und will auch weiterhin konsequent auf das Prinzip «verwalten statt machen» setzen. Sie haben nämlich angekündigt, sie wollen bei den nächsten Wahlen einen zweiten Bundesratssitz. Nachdem, was ich in diesem GPK-Bericht über Damherr gelesen habe, finde ich zwei Mittepolitiker im Bundesrat super. Und fast schon einen fünften Weg zum Millionär. Der eine könnte den Vertrag nicht lesen und die andere nicht unterschreiben.

Unglaublich schöner Song. Always remember us this way, Lady Gaga. Ist ja gerade zum ersten Mal Mami geworden, hat man die Woche überall können lesen. Alleinmutter hat das Kind schon im Juni auf die Welt gebracht. Und heissen soll es übrigens Rose Bean, also Rosenbohnen. Ja, auf Englisch klingt zugegebenermaßen vieles ein bisschen besser als auf Deutsch. Aber immerhin macht man dann nichts falsch, wenn man der Lady Gaga einen Chaisenwagen hineinschaut und meint, das ist dann ein herziges Bündchen.

0: zusammen durch die Nacht mit Grandmother's Funk. Schön, sind Sie noch mit dabei. Vielleicht gerade auf dem Weg ins Bett oder auf die Station, weil Sie noch Nachtschicht haben und gerade noch jemand das Läuten über dem Bett gedrückt hat. Hetzen muss man ja um die Zeit dann zugleich nicht mehr. Also ausser es ging wirklich um Leben und Tod. Aber von dem gehen wir jetzt mal nicht aus. Darum einfach noch mal kurz dreimal tief ein und ausschnaufen. Dazu gibt es Van Morrison hier auf dem Eis.
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Vals à demi. Zwei zusammen mit dem Stefan Eichel. Einen schönen Song, um sich zu verabschieden. Damian Betschard ist mein Name. Wir wünschen jetzt gute Nacht, wenn Sie gerade auf dem Weg unten sind. Und wenn Sie im Kopf oben doch noch ein bisschen rattert und die Augen noch nicht so recht zuwenden, hier auf SRF 1 gibt es natürlich weiterhin tolle Unterhaltung. Gerade jetzt zum Beispiel mit Pur. 1001 Nacht. Ade miteinander.

0: Die Nachrichten von SRF um Mitternacht mit Konrad Muschk und diesen Schwerpunkten. Wahlen in Mecklenburg-Vorpommern und Berlin. Die ARD triumphiert, die CDU muss zittern. Und Wahlen in Russland. Wie erwartet, gewinnt Putins Partei. Die Opposition spricht von Wahlfälschung. Das Wetter heute im Norden teils bewölkt, am Nachmittag in der ganzen Schweiz sonnig. Im Norden 22, im Süden 28 Grad. Die Rechtsaußenpartei AfD fährt in Deutschland ihren nächsten Sieg ein. Sie hat die Parlamentswahlen im Bundesland Mecklenburg-Vorpommern gewonnen, knapp vor der regierenden SPD. Laut Hochrechnung vom deutschen Fernsehen ARD konnte die AfD ihren Stimmenanteil mehr als verdoppeln. Sie kommt neu auf gut 38%, die SPD auf gut 35%. Wie ist dieses Resultat einzuschätzen? Dazu sagt Deutschland-Korrespondentin Simon Fatzer:
1: Das ist ein sehr deutlicher Erfolg der AfD, der anknüpft an den in Sachsen-Anhalt von vor 14 Tagen und der auch nicht ganz davon zu trennen ist, quasi der Sog der Gewinner. Die AfD hat zu einem wesentlichen Punkt bei Nichtwählern und Nichtwählerinnen Stimmen holen können. Also sie schafft es offenbar, Leute zu begeistern, die sich von der Politik abgewandt haben. Auf der anderen Seite hat Ministerpräsidentin Manuela Schwesig für die SPD einen starken Wahlkampf gemacht, für sich und gegen die Bundesregierung. Das ist sehr gut angekommen. Und sie hat als starke Persönlichkeit über 35% Wähleranteil. Das ist ein selten gutes Resultat für eine SPD-Kandidatin. Und dennoch reicht es nicht, um die AfD einzuholen. Das sei bitter, sagte Schwesig. Am Ende will aber angeblich keiner mit der AfD koalieren und Manuela Schwesig hat gute Chancen, Ministerpräsidentin zu bleiben.
0: Die CDU von Kanzler Friedrich Merz ist laut neuester Hochrechnung unter die 5%-Hürde gerutscht, womit sie ihre Sitze im Landesparlament räumen müsste. Es wäre das erste Mal, dass die CDU in einem Bundesland an der 5%-Hürde scheitert und den Einzug in ein Landesparlament verpasst. Auch im Bundesland Berlin wurde ein neues Parlament gewählt. Dort siegt die Linke laut Hochrechnung mit gut 25% vor der CDU mit 19% und der AfD mit 16%. In Russland ist die Partei von Machthaber Wladimir Putin zur Siegerin der Parlamentswahl erklärt worden, wie erwartet. Nach Auszählung von rund einem Viertel der abgegebenen Stimmen kommt die Partei Geeintes Russland auf 57%. Das melden sowohl die staatliche Nachrichtenagentur Interfax als auch die Kreml-kritische Zeitung Novaya Gazeta. Am zweitmeisten Stimmen gingen an die kommunistische Partei mit knapp 14%. Die Wahlen in Russland waren die ersten seit dem Beginn des russischen Großangriffs auf die Ukraine. Die Opposition wurde von der Wahl ausgeschlossen. Auf dem Wahlzettel standen nur Parteien, die den Krieg gegen die Ukraine befürworten. Unabhängige Experten und die Opposition im Exil werfen der russischen Wahlleitung vor, die Ergebnisse zu fälschen. Kanada und Frankreich wollen enger zusammenarbeiten. Das haben der kanadische Premierminister Mark Carney und der französische Präsident Emmanuel Macron bekannt gegeben. Die beiden Staatschefs haben sich im Saint-Pierre-et-Miquelon getroffen, einem französischen Überseegebiet an der Küste von Kanada. Konkret in Energie- und Sicherheitsfragen sollen die beiden Länder enger zusammenrücken. Macron betonte etwa, wie wichtig die kanadische Flüssiggasproduktion für die Energieversorgung in Europa sei. In die Schweiz. In Freiburg sind am Sonntag rund 1500 Menschen auf die Straße gegangen, um bessere Maßnahmen gegen die Klimaerwärmung zu fordern. Die Kundgebung war Teil der nationalen Bewegung Keine 50 Grad Sommer, zu der über 100 Organisationen und Parteien gehören. Schon am Samstag hat es in Lausanne und Genf Klimademonstrationen gegeben mit tausenden Teilnehmenden. Allein in Lausanne waren laut Polizei 12.000 Menschen an der Kundgebung dabei. Zum Sport. Da gibt es eine Schweizer Erfolgsmeldung von der Straßenrad-WM. Marlen Reusser ist Weltmeisterin im Zeitfahren. Sie hat das Straßenzeitfahren in Montreal mit 40 Sekunden Vorsprung gewonnen. Damit verteidigt Reusser ihren Weltmeistertitel aus dem letzten Jahr. Für die Bernerin ein spezieller Moment.
2: Ein Weltmeistertitel, das ist etwas mega Cooles, etwas, was man schon viel darauf her arbeitet und man viel investiert dafür. Und das klappt, das ist etwas, ja, etwas mega Spezielles und ist überhaupt nicht gegeben. Und das freut mich super, super fest.
0: Sagt die Weltmeisterin im Zeitfahren, Marlen Reusser. die übrigens genau gestern 35 Jahre alt wurde. In der Schweizer Fußballmeisterschaft verliert Vaduz gegen Meister Thun mit 1:2, St. Gallen gewinnt auswärts gegen Basel mit 3:1 und Lausanne verliert mit 0:4 gegen Lugano. Das Wetter. Heute ist es vor allem am Nordrand der Schweiz zunächst bewölkt. Bis am Nachmittag wird es meist sonnig. Im Süden scheint die Sonne trotz Schleierwolken den ganzen Tag. Die Temperaturen erreichen im Norden rund 22, im Süden 28 Grad. Das waren Nachrichten von Radio SRF, verantwortlich Konrad Muschke.

0: Die Nachrichten von SRF um 1 mit Konrad Muschk. Die Rechtsaußenpartei AfD fährt in Deutschland ihren nächsten Sieg ein. Sie hat die Parlamentswahlen im Bundesland Mecklenburg-Vorpommern gewonnen, vor der regierenden SPD. Nach Auszählung aller Stimmen konnte die AfD ihren Stimmenanteil mehr als verdoppeln. Sie kommt auf 38,2%, die SPD auf 35,5%. Die CDU von Kanzler Merz kommt auf 4,9% und muss ihre Sitze im Landesparlament räumen, ebenso wie das Bündnis Sarah Wagenknecht. Es ist das erste Mal, dass die CDU in einem Bundesland an der 5%-Hürde scheitert und den Einzug in ein Landesparlament verpasst. Auch im Bundesland Berlin wurde ein neues Parlament gewählt. Dort siegt die Linke laut Hochrechnung mit gut 25% vor der CDU mit 19% und der AfD mit 16%. In Russland ist die Partei von Machthaber Wladimir Putin zur Siegerin der Parlamentswahl erklärt worden, wie erwartet. Nach Auszählung von rund einem Viertel der abgegebenen Stimmen kommt die Partei Geeintes Russland auf 57% der Stimmen. Das melden sowohl die staatliche Nachrichtenagentur Interfax als auch die kremlkritische Zeitung Novaya Gazeta. Am zweitmeisten Stimmen gingen an die Kommunisten mit knapp 14%. Die Wahlen in Russland waren die ersten Parlamentswahlen seit dem Beginn des russischen Großangriffs auf die Ukraine. Die Opposition wurde von der Wahl ausgeschlossen. Auf dem Wahlzettel standen nur Parteien, die den Krieg gegen die Ukraine befürworten. Unabhängige Experten warfen der russischen Wahlleitung vor, die Ergebnisse zu fälschen. In Freiburg sind am Sonntag rund 1500 Menschen auf die Straße gegangen, um bessere Maßnahmen gegen die Klimaerwärmung zu fordern. Die Kundgebung war Teil der nationalen Bewegung Keine 50-Grad-Sommer, zu der über 100 Organisationen und Parteien gehören. Schon am Samstag hatte es in Lausanne und Genf Klimademonstrationen gegeben mit tausenden Teilnehmern. Allein in Lausanne waren laut Polizei 12.000 Menschen an der Kundgebung dabei. Und in der Schweizer Fußballmeisterschaft verliert Vaduz gegen Meister Thun mit 1:2, St. Gallen gewinnt auswärts gegen Basel mit 3:1 und Lausanne verliert 0:4 gegen Lugano. Das Wetter. Heute im Norden zuerst teils bewölkt, am Nachmittag in der ganzen Schweiz sonnig. Im Norden 22, im Süden 28 Grad. Das waren Nachrichten von Radio SRF. Verantwortlich Konrad Muschk.
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Die Nachrichten von SRF um 2 mit Konrad Muschk. Die Rechtsaußenpartei AfD fährt in Deutschland ihren nächsten Sieg ein. Sie hat die Parlamentswahl im Bundesland Mecklenburg-Vorpommern gewonnen, vor der regierenden SPD. Nach Auszählung aller Stimmen konnte die AfD ihren Stimmenanteil mehr als verdoppeln. Sie kommt auf 38,2%, die SPD auf 35,5%. Die CDU von Kanzler Merz kommt auf 4,9% und muss ihre Sitze im Landesparlament räumen. Und auch das Bündnis Sarah Wagenknecht schafft mit 4,8% den Einzug ins Parlament nicht. Es ist das erste Mal, dass die CDU in einem Bundesland an der 5%-Hürde scheitert und den Einzug in ein Landesparlament verpasst. Auch im Bundesland Berlin wurde ein neues Parlament gewählt. Dort siegte die Linke laut dem vorläufigen Endergebnis mit gut 25,7%, vor der CDU mit 18,8% und der AfD mit 16,3%. In Russland ist die Kreml-Partei von Machthaber Wladimir Putin zur Siegerin der Parlamentswahl erklärt worden, wie erwartet. Nach Auszählung von rund einem Viertel der abgegebenen Stimmen kommt die Partei Geeintes Russland auf 57%. Das melden sowohl die staatliche Nachrichtenagentur Interfax als auch die Kreml-kritische Zeitung Novaya Gazeta. Am zweitmeisten Stimmen gingen an die kommunistische Partei mit knapp 14%. Die Wahlen in Russland waren die ersten Parlamentswahlen seit dem Beginn des russischen Großangriffs auf die Ukraine. Die Opposition wurde von der Wahl ausgeschlossen. Auf dem Wahlzettel standen nur Parteien, die den Krieg gegen die Ukraine befürworten. Unabhängige Expertinnen und Experten warfen der russischen Wahlleitung vor, die Ergebnisse zu fälschen. In Äthiopien haben sich offenbar die 7 wichtigsten Rebellengruppen zum Kampf gegen die Regierung zusammengeschlossen. Das sagte der Vizepräsident der Volksbefreiungsarmee Tigray, TPLF, der Nachrichtenagentur AFP. Man habe eine Allianz gegründet mit dem Ziel, das Regime zu stürzen und eine Übergangsregierung zu bilden. Sowohl die Armee als auch die TPLF werfen sich gegenseitig vor, einen Krieg vorzubereiten. Zwischen 2020 und 2022 waren in einem bewaffneten Konflikt nach Schätzungen der Afrikanischen Union mindestens 600.000 Menschen in Äthiopien getötet worden. Der Blick aufs Wetter. Heute ist es im Norden zuerst teils bewölkt. Am Nachmittag wird es in der ganzen Schweiz dann sonnig. Im Norden gibt es 22, im Süden 28 Grad. Das waren Nachrichten von Radio SRF, verantwortlich Konrad Muschk.